0: 48 Dortmund-Witten Richtung Bochum-West ist zwischen Bochum-Altenbochum und Bochum-Weitmar wegen Bauarbeiten gesperrt. Die A480 ist zwischen Reiskirchner Dreieck und Wettenberg in beiden Richtungen gesperrt und Weißkirchen die B45 Dieburg Richtung Hanau ist in Höhe A3 Hanau ebenfalls gesperrt wegen Bauarbeiten bis 5 Uhr heute Morgen. Ihnen unterwegs eine gute Fahrt durch die Nacht.
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0: Mit Hanno Bauer in Magdeburg. Ich grüße schön und wünsche schon mal einen schönen Sonntag.

Hier ist die ARD-Hitnacht mit der Entwarnung von der Autobahn 65. Kein Falschfahrer mehr zwischen Neustadt, Weinstraße Süd und Dannenstadt, Schauernheim. Fahren alle wieder in die richtige Richtung und das ist gut so. Hoffentlich bleibt es auch dabei. Gerlinde aus Hamburg beginnt ihre E-Mail mit einem nordischen Moin. Ich war gestern bei einem Candlelight-Konzert. Oh, das hört sich gut an, Candlelight-Konzert. Und zwar mit Songs von ABBA und Queen im Museum. Gespielt von einem Streichorchester. Natürlich mit zwei Geigen, Bratsche und Cello. Es war ein mega Abend. Liebe Grüße aus Hamburg. Gerlinde, das kann ich mir ja wunderbar vorstellen. Zwei Geigen namens Agneta und Annifried und Bratsche Björn und Cello Benny. Herrlich. Und bei uns jetzt natürlich, weil es gerade im Musiklaufplan so geplant war, die originalen ABBAs mit ihrem SOS. Ganz liebe Grüße zurück nach Hamburg.

0: Hier ist die ADHIT-Nacht und lieber Wasserratto Hanno, schreibt mich Anja an, diese Frechdachsin. So, als Dachser LKW-Lenkerin, ja. Jedenfalls, gestern hatte Anja von unterwegs berichtet, wie sie sich auf ihre Weinwanderung freut. Ja, die sie geschenkt bekommen hat. Und nun der zusammenfassende Bericht von ihr. Es war heute ein mega schöner Familientag mit der Weinwanderung und anschließend gemeinsam lecker essen. Und auch wenn ich deine Sendung liebe, werde ich diese Nacht leider nicht bis zum Ende hören. Ich freue mich nämlich auf mein Bett. Ich wünsche dir eine schöne Sendung mit viel Beteiligung der Radiofamilie. Ganz liebe Grüße an dich und das Team sowie ganz liebe Grüße und danke an Feuerpferdchen Gundi für die lieben Wünsche aus der letzten Sendung zum heutigen Tag. Euer Holzhasi Anja. Anja, danke auch fürs angehängte Bild an der E-Mail. Ja, wunderbar seht ihr aus. Jeder mit so einem Beutelchen umgehängt und den Hals mit einem Weinglas drin. Also bei Pferden wäre Hafer drin gewesen, bei euch also Wein.
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0: Hauptsache es hat geschmeckt. Das glaube ich aber auf jeden Fall. Ihr seht alle sehr fröhlich aus auf dem Bild. Mag vielleicht auch nicht nur am Wein gelegen haben.

ist die ARD-Hitnacht. Und Vorsicht bitte, wenn Sie unterwegs sind auf der Autobahn 57 Köln Richtung Krefeld. Zwischen Kreuz Neuss West und Kreuz Karst gefährdet Aquaplaning die Fahrt. Wieso dann eigentlich in eine Richtung? Also wahrscheinlich in beiden Richtungen. Vorsicht also nochmal. Auf der Autobahn 57 zwischen Kreuz Neuss West und Kreuz Karst gefährdet Aquaplaning die Fahrt.

0: 2.30 Uhr ist es. Hier ist der Verkehrsservice in der ARD-Hitnacht ohne die lang angekündigten Baustellen, die ein Navi online auch so kennen sollte. Vorsicht bitte auf der Autobahn 57 zwischen Kreuz Neuss-West und Kreuz Karst, gefährdet Aquaplaning die Fahrt. Die Autobahn 1 Trier Richtung Köln-Koblenz ist zwischen Hasborn und Manderscheid nach einem Unfall gesperrt. Und die Autobahn 2 Dortmund Richtung Oberhausen ist zwischen Kreuz Dortmund Nordwest und Henrichenburg nach einem Unfall ebenfalls gesperrt. Ihnen unterwegs eine muntere Fahrt.
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0: Für alle, die munter sind, wir sind jetzt mitten in der Nacht. Arno Bauer ist hier in Magdeburg. Schön, dass Sie noch wach sind.

0: Hier ist die ARD nach 2.39 Uhr gleich. Und Elisabeth aus Tastorf ist auch noch wach und hat gleich mal eine Urlaubserinnerung herausgezaubert aus dem Anekdotenarchiv ihres Lebens. Und zwar hat sie geschrieben, noch zu DDR-Zeiten wollten wir nach einer anstrengenden Woche in den Urlaub fahren. Rasch wurde der Trabi mit dem Zelt und den beiden 5- und 6-jährigen Mädels vollgestopft. Und ab ging es bei sengender Hitze ohne Klimaanlage und Sonnenschutz los Richtung Doxy, Tschechoslowakei. Da wir hinter einem Militärtransport herfahren mussten, dauerte diese Fahrt sehr lange und wir kamen erst abends am See an. Die Kinder waren übermüdet, mussten schnell schlafen, aber mein Mann baute das Zelt nicht auf. Verwundert sah ich, dass er nervös herumlief. Was war geschehen? Er hatte die Zeltstangen zu Hause gelassen. Einfach vergessen. Er war so fertig und nichts mehr zu gebrauchen. Ich eilte in den nahen Wald, suchte große Stöcke und wir bauten dann ein provisorisches Zelt auf. Da die nächsten 4 Tage wunderschönes Wetter angesagt war, konnten wir dort schließlich auch tatsächlich mit diesem winzigen Zelt schlafen. Es war trotzdem noch ein schöner Urlaub geworden und wir haben noch lange darüber gelacht. Das kann ich mir aber vorstellen, liebe Elisabeth. Wow, wow. Und so einfach mal ein neues Zelt holen, das wäre ja da gar nicht gegangen. Also das war ja da schon eine Geldanlage sozusagen, ein ordentliches Zelt zu haben für eine ganze Familie. Aber schön, dass es dann noch geklappt hat, auch wenn das wahrscheinlich dann so ein bisschen schlaff im Wind hing. Beziehungsweise Wind war ja gar nicht angesagt. War ja schönes Sommerwetter. Toi, toi, toi, alles gut gelaufen.
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0: Schöne Geschichte. 2.40 Uhr ist es. Und auch bei Diana Ross gibt es hier die Kettenreaktion, von der sie singt mit ihrem Chain Reaction.

0: Hold on, Mister. Und da sind wir jetzt auch schon in Französisch-Polynesien. Im Pazifischen Ozean nämlich. Und Jürgen freut sich, er hat geschrieben, ich freue mich, ja. Das ist schon mal die Überschrift dieser E-Mail an ard-hetnacht@mdr.de. Und dann geht's weiter. Hallo, hier ist Jürgen. Ich habe eben mit meinem Sohn telefoniert. Er ist seit 3 Jahren auf Nukujeva. Hat dort eine Frau geheiratet und arbeitet als Bäcker in der Bäckerei seines Schwiegervaters. Mein Sohn kommt im September mit seiner Frau nach Deutschland und stellt sie uns dann vor. Liebe Grüße von Jürgen. Und da glaube ich doch, dass da die Freude groß ist. Ja, dann herzlichen Glückwunsch dazu. Und schön, dass es dann nach 3 Jahren dann doch endlich mal dazu gekommen ist, dass der Sohn sich dann rüberkommt und mal die neue Schwiegertochter vorstellt.
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0: Was man alles so für Geschichten mitbekommt hier in der Nacht. Dankeschön an alle Hörer, die sich beteiligen, immer wieder. Und weiter geht's mit Oscar-prämierter Musik. Irene Cara, Flashdance.

So, jetzt sind es noch zweieinhalb Minuten bis zu den 3 Uhr Nachrichten und die Zeit bis dahin gehört diesem Lied hier. Von den Traveling Wilburys, Handle with Care. Jetzt muss ich erstmal gucken, ob es überhaupt aufliegt, aber ja, genau. Ist natürlich geplant und startet jetzt.

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1: Um 3 Uhr mit Ronald Lessig. Wer ist für den versuchten Sprengstoffanschlag mit einer Drohne am Flughafen Leipzig-Halle verantwortlich? Die Bundesregierung will Medienberichten zufolge Anfang der Woche offiziell erklären, dass Russland hinter dem Vorfall steckt und auch ankündigen, wie sie darauf reagieren will. Aus Berlin, Katrin Aue.
2: Auf den Medienbericht hin teilt ein Regierungssprecher mit, man beteilige sich nicht an Spekulationen. Zitat: Relevant ist allein die offizielle Zuordnung, die die Bundesregierung nach eigenem Ermessen und unter Abwägung aller Ermittlungsergebnisse vornimmt. Der Bundeskanzler hatte bei der Regierungsklausur in Neu-Hardenberg diese Woche allerdings schon angekündigt, man werde so wörtlich in Kürze eine Aussage treffen, wer hinter den Drohnenvorfällen in Leipzig stecke. Sie werden dafür bezahlen, sagte Friedrich Merz weiter.
1: Bei dem Referendum in Island über die Wiederaufnahme von EU-Beitrittsgesprächen liegt das Ja-Lager nach ersten Teilergebnissen knapp vorn. Nach Angaben des isländischen öffentlich-rechtlichen Rundfunks stimmten bisher gut 51% für die Aufnahme neuer Verhandlungen mit der Europäischen Union, knapp 49% votierten dagegen. Ein endgültiges Ergebnis liegt noch nicht vor. Sollte sich die Mehrheit für den Vorschlag der Regierung aussprechen, könnten die seit 2013 ausgesetzten Beitragsgespräche mit Brüssel wieder aufgenommen werden. Die Deutsche Bahn will nach einem Medienbericht bis 2030 rund 210 Millionen Euro in sauberere Züge und Bahnhöfe sowie mehr Sicherheit investieren. Bahnchefin Palla sagte der Bild am Sonntag, Sauberkeit, Sicherheit und Komfort sollten zum neuen Standard werden. Geplant ist unter anderem, die Zahl der Reinigungskräfte für Bordtoiletten in Fernzügen zu verdoppeln. Zudem sollen ICE- und IC-Züge bei Grundreinigungen intensiver gesäubert werden. Dem Bericht zufolge hat ein bereits laufendes Programm die Zahl der Störungen an Bordtoiletten um ein Viertel reduziert. Borussia Dortmund ist mit einem Sieg in die neue Fußball-Bundesliga gestartet. Die Mannschaft gewann gegen den Hamburger SV mit 2:0. Zuvor hatte Bundesliga-Neuling Elversberg für eine Überraschung gesorgt. Der Aufsteiger schlug Bayer Leverkusen mit 3:2. Die weiteren Ergebnisse: Leipzig, Mönchengladbach 3:0, Berlin-Frankfurt 3:3, Mainz-Paderborn 0:0 und Köln-Hoffenheim 3:2. Das waren die Nachrichten. Das Wetter in Deutschland. Tagsüber im Nordwesten bewölkt und zeitweise Regen, im Rest des Landes heiter bei 20 bis 29 Grad. Am Montag gebietsweise Schauer, teils kräftig bis 27 Grad. Am Dienstag wechselhaft bis 26 Grad. Es ist 3:03 Uhr.
3: Schönen Dank für die 3 Minuten Nachrichten. Von mir jetzt der Blick auf die Straßen. Hier ist der Verkehrsservice in der ARD-Hitnacht. Und wenn ich es richtig sehe, haben wir hier 4 aktuelle Meldungen. Vorsicht bitte auf der Autobahn 57 weiter zwischen Kreuz Neuss-West und Kreuz Karst. Hier gab es Aquaplaning, weil dort das Wasser auf der Straße steht. Die Autobahn 1 Trier Richtung Köln-Koblenz. Hier ist zwischen Hasborn und Manderscheid nach einem Unfall gesperrt. Die A1 Osnabrück Richtung Bremen ist zwischen Hohldorf und Lohne-Dienklage nach einem Unfall gesperrt. Und Autobahn 42 Emscher Schnellweg Dortmund Richtung Kamp-Lindfort. Hier ist zwischen Herne-Horsthausen und Herne-Baukau nach einem Unfall gesperrt. Muntere Fahrt für Sie bitte, wenn Sie unterwegs sind, und bleiben Sie gut gelaunt.
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3: Mit Hanno Bauer in Magdeburg und mit dieser Musik im Radio von Ingrid bleibt man auf jeden Fall gut gelaunt.

Achtung bitte, Falschfahrer, der gerade gemeldet wird, von der B14 zwischen Fellbach Süd und dem Teiler B14 B29 ist ein Falschfahrer auf der Straße. Vorsicht hier in beiden Richtungen. Auf der B14 zwischen Fellbach Süd und dem Teiler B14 B29 kommt ein Falschfahrer entgegen.

Da ist das letzte bisschen Luft aus dem Akkordeon rausgequetscht bei Ingrid. Und deswegen nochmal die aktuelle Falschfahrerwarnung für Sie zum Beachten, wenn Sie unterwegs sind. Auf der B14 Stuttgart-Backnang zwischen Fellbach Süd und dem Teiler B14 B29 ist ein Falschfahrer gemeldet worden. Bitte ganz rechts fahren, nicht überholen. Auf der B14 zwischen Fellbach Süd und dem Teiler B14 B29 ist ein Falschfahrer unterwegs. Vorsicht in beiden Richtungen.

Na, jetzt nach drei wird's aber wild. Jetzt kommt schon der zweite Falschfahrer in kürzester Zeit. Achtung, bitte Falschfahrer auf der Autobahn 8 zwischen Dreieck Friedrichsthal und Zweibrücken Ernstweiler. Ist ein Falschfahrer gemeldet worden, bitte ganz rechts fahren, nicht überholen. Achtung, Falschfahrer auf der A8 zwischen Dreieck Friedrichsthal und Zweibrücken Ernstweiler ist ein Falschfahrer unterwegs.

Die kommen doch aus dem Night Shift. Wir sind hier bei der Nachtschicht. Also ich sowieso. Viele, die Auto, viele, die Radio hören auch. Und die Autofahrer sind ja quasi auch auf einer Nachtschicht. Deswegen fasse ich jetzt hier einfach nochmal alle vier aktuellen Warnmeldungen zur Stunde zusammen. Es gibt zwei Falschfahrer. Da geht's los auf der Autobahn 8 zwischen Dreieck Friedrichsthal und Zweibrücken Ernstweiler ist ein Falschfahrer unterwegs. Vorsicht hier. Dann auf der B14 zwischen Fellbach Süd und dem Teiler B14, B29 ebenfalls ein Falschfahrer. Und dann haben wir hier zweimal Aquaplan. Planning-Meldungen gerade eben aktualisiert. Vorsicht bitte auf der A57 zwischen Kreuz Neuss-West und Kreuz Karst. Gefährdet Aquaplaning die Fahrt ebenfalls auf der Autobahn 61 zwischen Türnich und Kreuz Kerpen. Aquaplaning-Gefahr hier.

So, zumindest eine Falschfahrermeldung können wir jetzt streichen. Und zwar auf der B14 kein Falschfahrer mehr zwischen Fellbach Süd und Heiler. B14, B29 fährt alles wieder in die richtige Richtung. Und damit geht's uns an der Stelle zumindest erstmal wieder gut. Und allen draußen am Radio wird's jetzt sowieso gleich noch besser gehen mit Westernhagen. Es geht mir gut um 3:20 Uhr.

0: Petra und Günther. Geht's jetzt auch wieder gut, obwohl sie eine wilde Zeit auf dem Wasser hinter sich hatten? Lieber Hanno, haben Sie geschrieben per E-Mail, herzliche Grüße aus Troense. Dort sind wir heute mit unserem Segelboot gestrandet. Wir hatten keine Chance gegen Wind und Wellen. Dafür heute Abend wunderschöner Himmel als Entschädigung. Wir wünschen eine schöne Nacht und wir sind noch eine ganze Weile dabei, Petra und Günther. Und dann grüße ich euch doch mal ganz lieb zurück. Dankeschön fürs Schreiben an ard-hitnacht@mdr.de und dann natürlich in den nächsten Tagen etwas weniger Wind. Und wie sagt man denn eigentlich beim Segeln? Gute Fahrt oder gut Wind? Also etwas weniger Wind und weniger Wellen wäre natürlich schön für euch.
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3:29 ist es, gleich halb also. Und bei uns jetzt schon mal die Zeit, auf die aktuellen Verkehrsmeldungen zu schauen. Es hat sich nämlich noch was entspannt. Die Lage nämlich auf der Autobahn 8 im Verkehrsservice der ARD Hitnacht gibt es nämlich die Entwarnung von der Autobahn 8. Kein Falschfahrer mehr zwischen Dreieck Friedrichsthal und Zweibrücken Ernstweiler. Fahren alle wieder so, wie sie sollten. Langsam, vorsichtig und in die richtige Richtung. Dann aber bitte weiter Vorsicht auf der Autobahn 57 zwischen Kreuz Neues West und Kreuz Karst. Gefährdet Aquaplaning die Fahrt. Und ebenfalls Aquaplaning auf der Autobahn 61 zwischen Türnich und Kreuz Kerpen in beiden Richtungen. Die Autobahn 1 Trier Richtung Köln-Koblenz ist zwischen Hasborn und Manderscheid nach einem Unfall gesperrt. Die A1 Osnabrück Richtung Bremen ist zwischen Holdorf und Lohne-Dinklage nach einem Unfall gesperrt. Die A1 Bremen Richtung Hamburg ist zwischen Harburg und Stillhorn wegen Bauarbeiten gesperrt. Die Umleitung führt über die U83. Die A3

0: Die A480 ist zwischen Reiskirchener Dreieck und Wettenberg wegen einer Baustelle in beiden Richtungen gesperrt. Und dann noch in Weißkirchen selbst die B45 Dieburg Richtung Hanau. Hier ist in Höhe A3 Hanau wegen Bauarbeiten gesperrt. Und das Ganze noch bis 5 Uhr morgens. Ihnen unterwegs eine muntere Fahrt durch die Nacht.
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0: Mit Hanno Bauer in Magdeburg.

Hier ist die ARD Hitnacht. Geniale Musik von Prince and the Revolution, Purple Rain. Um 3.42 Uhr. Und Frank aus Bremen-Burg hat mir ja hier eine E-Mail geschrieben. Na, Wahnsinn. Also wenn das stimmt, dann ist es auf jeden Fall was zum Weitererzählen. Und ich gehe mal davon aus, dass es stimmt, denn die Geschichte geht so. Moin, meine schönste Urlaubserinnerung hatte ich 1980 bei einer Ferienpassreise durch Schottland und Irland. Wir hatten dort in einer bestimmten Region 3 Tage Zeit, um herumzuwandern, wo wir wollten. Auf einer Landkarte fand ich einen Ort, der etwas mit einem Songtitel meiner Lieblingsband Thestral Jazz Retail zu tun hatte. Ja, nach drei, da kann man Jeffrey Teil auch nicht mehr ganz so gut aussprechen, stelle ich fest. Ja, ich schlug den anderen 5 Leuten vor, dorthin zu wandern und wir zogen los. Dort angekommen wurde es aber Abend und wir wurden von Kriebelmücken überfallen und waren gezwungen, irgendwo eine Unterkunft zu finden. Nach langer Suche kamen wir an ein Haus, aus dem niemand anders als Ian Anderson, der Bandleader von Jeffrey Teil, herauskam. Zuerst war er etwas grimmig und nachdem ich ihm unsere Situation erklärte, ließ er uns in der Scheune seiner Lachsfarm übernachten. Wir schliefen auf weichen Heuballen zwischen Stapeln von Lachsfutter und Geräten zum Scheren von Schafen. Am nächsten Morgen kam er noch mit einer Angel vorbei und ich ließ mir von ihm noch den Weg erklären. Es versteht sich ja von selbst, dass ich den genauen Ort nicht angebe. Für seine Gastfreundschaft, die mir mehr wert war als 1000 Autogramme, möchte ich mich ganz herzlich bedanken. Indem ich sein Haus zu einem Wallfahrtsort mache. Euch allen noch eine schöne Nacht. Frank aus Bremen-Burg. Einsiedler und Wassertiger. Ah, das ist auch gleich noch das chinesische Tierkreiszeichen mit angehängt. Wahnsinnsgeschichte. Ich bedanke mich für diese und ich habe natürlich vollstes Verständnis, dass da die aktuelle Adresse von Ian Anderson nicht bekannt gegeben wurde in dieser Mail. Aber auf jeden Fall interessant, was man so alles erleben kann, wenn man mal unterwegs ist.

I can see clearly now. Johnny Nash in der ARD-Hitnacht. Und ich merke, I can see clearly now, dass die Sicht zwar noch klar ist, aber dass die Zunge wohl schon langsam wird und erstmal schlafen gegangen ist bei mir. Ich glaube, ich werde meine Zunge jetzt schon mal mit einem schönen, frisch gekochten Kaffee verwöhnen und wieder wachgurgeln. Sollte doch irgendwie machbar sein.

Achtung bitte, ein neuer Falschfahrer gemeldet von der Autobahn 29 zwischen Sande und Wilhelmshaven. Ist ein Falschfahrer auf der Straße. Achtung bitte auf der A29, deswegen ein Falschfahrer zwischen Sande und Wilhelmshaven. Fahren Sie bitte ganz rechts und überholen Sie nicht. Vorsicht hier in beiden Richtungen.

ARD-Hitnacht ist hier. 3.51 Uhr ist es. Und Achtung bitte nochmal, wenn Sie unterwegs sind auf der Autobahn 29 zwischen Sande und Wilhelmshaven, kommt Ihnen ein Falschfahrer entgegen. Vorsicht in beiden Richtungen.

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1: Um 4 Uhr mit Ronald Lessig. Die Bundesregierung sieht offenbar Russland als Drahtzieher hinter dem Vorfall mit einer Sprengstoffdrohne am Flughafen Leipzig-Halle. Laut Medienberichten will Berlin das in den nächsten Tagen offiziell zur Sprache bringen und auch erklären, wie es reagieren will. Aus der Nachrichtenredaktion Tabea Panda.
2: Medien des Springer Verlages berufen sich auf Personen, die mit dem Vorgang vertraut sein sollen. Demzufolge will die Regierung Merz eigene Maßnahmen gegen Russland mit neuen EU-Sanktionen kombinieren. Womöglich werde sie diese Maßnahmen Anfang kommender Woche ankündigen, zeitlich nah zum EU-Außenministertreffen in Irland am Dienstag. Ein Regierungssprecher nannte die Medienberichte Spekulationen. Wichtig bleibe der Bundesregierung, alle Ergebnisse der Ermittlungen abzuwägen und dann den versuchten Anschlag nach eigenem Ermessen den Tätern zuzuordnen.
1: Bei dem Referendum in Island über die Wiederaufnahme von EU-Beitrittsgesprächen liegt das Ja-Lager nach ersten Teilergebnissen knapp vorn. Nach Angaben des isländischen öffentlich-rechtlichen Rundfunks stimmten bisher gut 51% für die Aufnahme neuer Verhandlungen mit der Europäischen Union. Knapp 49% votierten dagegen. Ein endgültiges Ergebnis liegt noch nicht vor. Sollte sich die Mehrheit für den Vorschlag der Regierung aussprechen, könnten die seit 2013 ausgesetzten EU-Beitrittsgespräche wieder aufgenommen werden. Die Deutsche Bahn will nach einem Medienbericht bis 2030 rund 210 Millionen Euro in sauberere Züge und Bahnhöfe sowie mehr Sicherheit investieren. Bahnchefin Palla sagte der Bild am Sonntag, Sauberkeit, Sicherheit und Komfort sollten zum neuen Standard werden. Geplant ist unter anderem, die Zahl der Reinigungskräfte für Bordtoiletten in Fernzügen zu verdoppeln. Zudem sollen ICE- und IC-Züge bei Grundreinigungen intensiver gesäubert werden. Borussia Dortmund ist mit einem Sieg in die neue Bundesliga-Saison gestartet. Die Mannschaft gewann gegen den Hamburger SV mit 2:0. Aus der Sportredaktion Holger Gerska.
3: Die Dortmunder waren von Anfang an überlegen. Schon nach 9 Minuten traf Gerassi zur Führung. Noch vor dem Seitenwechsel erhöhte der griechische Neuzugang Konstantelias. In der zweiten Hälfte sah der Dortmunder Inacio rot. Der HSV konnte davon aber nicht mehr profitieren. Für die Überraschung des Tages sorgten die Aufsteiger. Die SV Elbersberg hat ihr Bundesliga-Debüt gewonnen mit 3:2 gegen Bayer Leverkusen. Mitaufsteiger Paderborn erkämpfte sich ein 0:0 in Mainz. Standesgemäß mit 3:0 setzte sich Leipzig gegen Mönchengladbach durch. Außerdem trennten sich Union Berlin und Frankfurt 3:3, Köln gewann 3:2 gegen Hoffenheim.
1: Das waren die Nachrichten. Das Wetter in Deutschland. Tagsüber im Nordwesten zeitweise Regen, sonst heiter, 20 bis 29 Grad. Am Montag gebietsweise Schauer bei 18 bis 27 Grad. Am Dienstag im Norden wechselhaft, im Süden heiter bis 26 Grad. Die Zeit 4:03 Uhr.
4: Dankeschön fürs 3-Minuten-Nachrichten-Update von mir, der Blick auf die Straßen im Lande. Hier ist der Verkehrsservice der ARD-Hitnacht. Und es gibt sofort die Entwarnung von der Autobahn 29. Kein Falschfahrer mehr zwischen Sande und Wilhelmshaven. Gut, mal wieder eine abgehakt. Hoffentlich kommen nicht noch so viele hinterher. Vorsicht dann bitte auf der Autobahn 57 weiter zwischen Kreuz Neuss West und Kreuz Karst. Gefährdet Aquaplaning die Fahrt. Und ebenfalls auf der Autobahn 61 zwischen Thürenich und Kreuz Kerpen Aquaplaning ist hier möglich. Die Autobahn 1 Trier Richtung Köln-Koblenz ist zwischen Hasborn und Manderscheid nach einem Unfall gesperrt und die Autobahn 1 Osnabrück Richtung Bremen ist zwischen Holdorf und Lohne-Dinklage nach einem Unfall ebenfalls gesperrt. Ihnen unterwegs eine gute Fahrt und fahren Sie nicht in die falsche Richtung.
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4: Für alle, die noch munter sind und munter bleiben wollen, ist hier die ARD-Hitnacht mit Hanno Bauer in Magdeburg. Schönen Sonntag wünsche ich.

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Ja, es gibt schon wieder einen neuen Falschfahrer. Achtung bitte, Falschfahrer direkt in Dortmund auf der Malenkrothstraße zwischen Bärenbruch in Kirchlinde und der Dr. Safir Ali Straße. In Dortmund Mitte kommt ein Falschfahrer entgegen. Bitte ganz rechts fahren, nicht überholen.

Hier ist die ARD-Hitnacht. Auf der Uhr steht 4.12 Uhr in wenigen Sekunden und ich wiederhole noch einmal die Warnung von dem Falschfahrer. Achtung bitte, direkt in Dortmund auf der Malinkrautstraße zwischen Bärenbruch in Kirchlinde und der Dr. Safir Ali Straße. In Dortmund Mitte ist ein Falschfahrer unterwegs. Vorsicht hier unbedingt in beiden Richtungen.

0: werden die Falschfahrer einfach weggeschnipst von Billy Joel, The Longest Time. Ja, es gab ja schon so manche Sendungen, da habe ich Strichliste geführt über all die Falschfahrer, vor denen gewarnt wird im Laufe der 7-Stunden-Sendung. Und alles sind Meldungen, die direkt von der Polizei angegeben sind und die von uns gelesen werden müssen. Und meist sind es die Nächte Freitag zu Samstag und Samstag zu Sonntag, in denen es besonders viele Falschfahrer gibt. Und es gibt für die Häufung vor allem die Erklärung, dass wir in der ARD-Hitnacht eben auch für ein riesiges Sendegebiet die Meldungen bringen. Oder dass es nachts besonders viele Verwirrte gibt, vermutlich sogar welche, die da Mutproben starten. Und wir haben dazu auch gleich noch jemanden gehabt, der sich dazu gemeldet hat.
1: Ja, hallo, hier ist Dieter aus der Eifel, sprich aus Idenheim. Ich höre des Öfteren nachts euren Sender. Das finde ich übrigens toll, was ihr so leistet. Die Musik ist immer schön. Aber langsam regt mich das auf, dass immer diese Geisterfahrer unterwegs sind und heute Nacht sogar mehrere auf verschiedenen Autobahnen. Ich weiß nicht, wie man so dumm sein kann und auf einer Autobahn falsch herumzufahren oder ob das bloße Absicht ist. Ich wünsche euch eine gute Nacht. Tschüss.
0: Ja, also, Dankeschön erstmal noch für diese Wortmeldung. Wobei bei allem ein bisschen was dran sein mag. Und wen es interessiert, es gibt da einen ganz interessanten Forschungsbericht sogar dazu, zu den Falschfahrten. Was denken Sie, von wem wird sowas untersucht? Ja, vom Gesamtverband der Versicherungswirtschaft. Und dort gibt es genau auch den Forschungsbericht abzurufen, für jedermann frei zugänglich. Also wenn Sie einfach mal eingeben im Internet und sich das runterladen, ein PDF, der Gesamtverband der Versicherungswirtschaft mit seinem Forschungsbericht zu Falschfahrten. Sehr interessant übrigens.

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Ja, David Bowie war das mit der Pat Metheny Group. Gleich wird's halb und das ist die Zeit für den Verkehrsservice in der ARD Hitnacht. Achtung bitte, immer noch die Warnung vor dem Falschfahrer in Dortmund auf der Malingrodstraße, wobei die so lang nicht ist, dass da noch sehr lange jemand sein könnte. Zwischen Bärenbruch in Kirchlinde und der Dr. Safir Ali Straße in Dortmund Mitte ist ein Falschfahrer vorhin gemeldet worden. Noch gab es keine Entwarnung, deswegen musste ich den hier nochmal verlesen. Vorsicht bitte weiter auf der Autobahn 61 zwischen Türnich und Kreuzkerpen. Hier gefährdet Aquaplaning die Fahrt. Die Autobahn 1 Trier Richtung Köln-Koblenz ist zwischen Hasborn und Manderscheid nach einem Unfall gesperrt. Die A1 Osnabrück Richtung Bremen ist zwischen Holdorf und Lohne-Dinklage ebenfalls nach einem Unfall schon eine ganze Weile gesperrt. Die Autobahn 1 Bremen Richtung Hamburg ist zwischen Harburg und Stillhorn wegen Bauarbeiten gesperrt. Das Ganze dauert bis morgen ca. 5 Uhr. Umleitung ist die U83. Die A3 Köln Richtung Oberhausen ist zwischen Kreuz Breitscheid und Kreuz Kaiserberg wegen Bauarbeiten gesperrt. Die A3 Würzburg Richtung Nürnberg ist zwischen Kitzingen, Schwarzach und Wiesentheid nach einem Unfall gesperrt. Die Umleitung bitte benutzen, das wären die U5 und die U7. Auf der Autobahn 8 Karlsruhe Richtung Stuttgart ist im Dreieck Leonberg die Überleitung zur A81 Richtung Heilbronn bis morgen früh gesperrt. Die Autobahn 81 ist zwischen Sindelfingen Ost und Böblingen Hulb wegen einer Baustelle in beiden Richtungen gesperrt. In Berlin die Autobahn 100 Stadtring Richtung Wedding ist zwischen Detmolder Straße und Hohenzollerndamm bis morgen gesperrt. Die Autobahn 448 Dortmund-Witten Richtung Bochum-West ist zwischen Bochum-Altenbochum und Bochum-Weitmar wegen Bauarbeiten gesperrt. Die Autobahn 480 ist zwischen Reiskirchener Dreieck und Wettenberg wegen einer Baustelle in beiden Richtungen gesperrt. Und dann in Weißkirchen selbst die B5 und Baustelle in beiden Richtungen gesperrt. Und dann in Weißkirchen selbst die B45 Dieburg Richtung Hanau ist in Höhe A3 Hanau.

0: So schöne Musik mitten in der Nacht. Dieses Duett zwischen Whitney Houston und Enrique Iglesias, Could I Have This Kiss Forever? Zum Wachbleiben gibt es ja gute Gründe. Gute Gründe sind unter anderem zum Beispiel eben der Hörergemeinschaft zu erzählen, was man so erlebt im Leben.
1: Matthias aus Neumünster.
0: Hallo.
1: Also ja, mein Gott, also wir haben ja Sommer und so und den 30. August, also ich mag die dunklen Tage sowieso nicht. Und wenn nachher wieder die Uhren umgestellt werden, auf den 24., auf den 25. Oktober, ich bin überhaupt nicht für die dunklen Tage. Ich bin jetzt auch schon hoch und habe schon mir Kaffee gekocht und so. Also ich stehe auf, wenn die Hähne krähen und so weiter. Ich war mal in der Landwirtschaft tätig und so. Also ich bin überhaupt nicht für diesen Weihnachtskram und diesen ganzen Kram. Ich bin immer froh, wenn morgens um 2:30 die Sonne aufgeht und dann bin ich auch schon hoch. Alles Gute und schöne Grüße aus Neumünster an der Ostsee. Tschüss.
0: Ja, Matthias, ihr hattet ja auf jeden Fall noch sehr lange Tage jetzt natürlich. Im Sommerhalbjahr, da ist es ja bei euch im hohen Norden teilweise gar nicht richtig dunkel geworden. Aber ich muss auch mal sagen, ich war auch geschockt, als ich in der letzten Woche dann gesehen habe, wie schon das Weihnachtsgebäck reingefahren wurde in die Supermärkte. Und das liegt jetzt seitdem dort. Und ich weiß gar nicht, ob es irgendjemanden gibt, der sowas kauft. Jetzt schon. Ich kann es mir jedenfalls nicht vorstellen. Hoffen wir mal, dass es noch ein bisschen so schön bleibt und dass jetzt nicht die Unwetter ganz Deutschland überziehen. Also ich glaube, wir haben da in unserer Region dann noch ein bisschen besseres Wetter zu erwarten in den nächsten Tagen als zum Beispiel ganz im Südwesten Deutschlands, wo ja immer wieder neue Regenschauer reinkommen. Also ich wünsche mir auch noch ein bisschen die längeren Tage und die schönen Sommerabende. So wie wahrscheinlich jeder.
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0: 4:40 Uhr ist es. Zeit jetzt für John Farnham. You're the voice.

Was für schöne Musik hier von The Real Thing. You to me are everything. Und das ist doch wunderbar, um in diesen Sonntagmorgen hineinzustarten für alle Frühaufsteher, die sich jetzt gerade aus dem Bett rausquälen. Wir machen jetzt ein bisschen gemütlichere Musik mit einer tollen Story. Sweet 16 nämlich. Billy Idol. Über eine ganz besondere Beziehung.

Ding mit dieser sehr schönen Filmmusik. Shape of My Heart. Ja, in Herzform geht's jetzt weiter in Richtung Sonntagmorgen. 4.56 Uhr ist es in 4 Minuten. Erst einmal die 5 Uhr Nachrichten nach diesem Song hier von den Dexys Midnight Runners. Come on, Eileen.

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1: Um 5 Uhr mit Ronald Lessig. Wer ist für den versuchten Sprengstoffanschlag mit einer Drohne am Flughafen Leipzig-Halle verantwortlich? Die Bundesregierung will Medienberichten zufolge Anfang der Woche offiziell erklären, dass Russland hinter dem Vorfall steckt und auch ankündigen, wie sie darauf reagieren will. Aus Berlin Katrin Aue.
2: Auf den Medienbericht hin teilt ein Regierungssprecher mit, man beteilige sich nicht an Spekulationen. Zitat: Relevant ist allein die offizielle Zuordnung, die die Bundesregierung nach eigenem Ermessen und unter Abwägung aller Ermittlungsergebnisse vornimmt. Der Bundeskanzler hatte bei der Regierungsklausur in Neu-Hardenberg diese Woche allerdings schon angekündigt, man werde so wörtlich in Kürze eine Aussage treffen, wer hinter den Drohnenvorfällen in Leipzig stecke. Sie werden dafür bezahlen, sagte Friedrich Merz weiter.
1: Bei dem Referendum in Island über die Wiederaufnahme von EU-Beitrittsgesprächen liegt das Ja-Lager nach ersten Teilergebnissen knapp vorn. Nach Angaben des isländischen öffentlich-rechtlichen Rundfunks stimmten bisher gut 51% für die Aufnahme neuer Verhandlungen mit der Europäischen Union, knapp 49% votierten dagegen. Ein endgültiges Ergebnis liegt noch nicht vor. Sollte sich die Mehrheit für den Vorschlag der Regierung aussprechen, könnten die seit 2013 ausgesetzten EU-Beitrittsgespräche wieder aufgenommen werden. Die Deutsche Bahn will nach einem Medienbericht bis 2030 rund 210 Millionen Euro in sauberere Züge und Bahnhöfe sowie mehr Sicherheit investieren. Bahnchefin Palla sagte der Bild am Sonntag, Sauberkeit, Sicherheit und Komfort sollten zum neuen Standard werden. Geplant ist unter anderem, die Zahl der Reinigungskräfte in Bordtoiletten in Fernzügen zu verdoppeln. Zudem sollen ICE- und IC-Züge bei Grundreinigungen intensiver gesäubert werden. Borussia Dortmund ist mit einem Sieg in die neue Bundesliga-Saison gestartet. Die Mannschaft gewann gegen den Hamburger SV mit 2:0. Aus der Sportredaktion Holger Gerska.
3: Die Dortmunder waren von Anfang an überlegen. Schon nach 9 Minuten traf Gerassi zur Führung. Noch vor dem Seitenwechsel erhöhte der griechische Neuzugang Konstantelias. In der zweiten Hälfte sah der Dortmunder Inacio rot. Der HSV konnte davon aber nicht mehr profitieren. Für die Überraschung des Tages sorgten die Aufsteiger. Die SV Elbersberg hat ihr Bundesliga-Debüt gewonnen mit 3:2 gegen Bayer Leverkusen. Mitaufsteiger Paderborn erkämpfte sich ein 0:0 in Mainz. Standesgemäß mit 3:0 setzte sich Leipzig gegen Mönchengladbach durch. Außerdem trennten sich Union Berlin und Frankfurt 3:3, Köln gewann 3:2 gegen Hoffenheim.
1: Das waren die Nachrichten. Das Wetter in Deutschland. Heute im Nordwesten zeitweise Regen, sonst heiter bis wolkig, 20 bis 29 Grad. Am Montag gebietsweise Schauer, 18 bis 27 Grad. Am Dienstag wechselhaft. Es ist 5:03 Uhr.
4: Dankeschön fürs 3-Minuten Nachrichten-Update. Von mir jetzt noch 3 Verkehrsnachrichten hinten an. Hier ist der Verkehrsservice der ARD-Hitnacht. Vorsicht bitte auf der Autobahn 61. Zwischen Türnich und Kreuz Kerpen gefährdet Aquaplaning die Fahrt. Die Autobahn 1 Trier Richtung Köln-Koblenz ist zwischen Hasborn und Manderscheid immer noch nach dem Unfall am Abend gesperrt. Und die Autobahn 1 Osnabrück Richtung Bremen ist zwischen Holdorf und Lohne-Dienklage nach einem Unfall gesperrt. Gute und muntere Fahrt in den Sonntagmorgen hinein.
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4: Mit Hanno Bauer in Magdeburg. Ich wünsche einen schönen Sonntag.

Mrs. Robinson, Simon & Garfunkel in der ARD-Hitnacht, die sie so langsam in Richtung Sonntagmorgen begleitet und das jetzt auch mit einem flotteren Tänzchen von Rick Astley, nämlich Einladung zu She Wants to Dance with Me.

0: So, das ist doch was zum Reinstarten in den Tag, oder? Und nicht nur ich bin wach, so manche anderen sind auch schon am Apparat und das schon eine ganze Weile wohl.
1: Guten Morgen, hier ist Roland aus Kreuzheim, hallo. Bin gerade da aufgestanden, höre gute Musik von euch, gerade Hitnacht. Und finde es auch jede Nacht super und freue mich immer drauf und ist echt cool. Danke, ciao.
0: Ja, danke, ciao auch für den freundlichen Anruf. Und natürlich einen schönen Sonntag wünsche ich jetzt mit Musik von Zucchero, My Love. In der ARD Hitnacht, 5.15 Uhr steht auf der Uhr. Das ist das zum etwas sanfter Aufstehen an einem Sonntagmorgen.

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Chris Rea, Looking for the Summer. 5.30 Uhr soll er doch mal schön nach dem Sommer weiter suchen. Heute wird es wahrscheinlich eher ein regnerischer Tag. Hier ist der Verkehrsservice in der ARD. Hitnacht, Vorsicht bitte auf der Autobahn 61 zwischen Thürnich und Kreuzkerpen gefährdet Aquaplaning die Fahrt. Die A1 Trier Richtung Köln-Koblenz ist zwischen Hasborn und Manderscheid nach einem Unfall gesperrt. Die A1 Osnabrück Richtung Bremen ist zwischen Holdorf und Lohne-Dinklage nach einem Unfall gesperrt. Das war's auch schon. 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

Die Königin der Herzen spielt hier schon am frühen Sonntagmorgen an den Herzen herum. Ja, genau so ist es. Der letzte Sonntag im August beginnt so langsam. 5.38 Uhr ist es. Und weil es ja noch so früh ist, machen wir jetzt mal den kleinen Tempowechsel und gehen den Tag mal etwas langsamer an. Jetzt mit dieser herrlichen Musik. Without You.

Kolesk, Take Me Where the Sun is Shining. Da ist der Auftrag doch jetzt erfüllt. Wir sind nämlich an dem Punkt, wo die Sonne langsam wieder scheinen könnte, wenn die Wolken nicht wären und der Regen. Aber darüber reden wir jetzt nicht. Ich bin Hanne Bauer, wünsche einen schönen Sonntag, auch wenn sich die Sonne rar macht an diesem Tag. Bis

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1: 6 Uhr. Bundesregierung bereitet offenbar Maßnahmen gegen Russland vor. Bürgermeisterwahlen in mehreren hessischen Kommunen. Sieg für Bundesligist Dortmund gegen den HSV. Das Wetter, Sonne und Wolken, 21 bis 27 Grad. Mein Name ist Theresia Tautz. Guten Morgen. Wer ist verantwortlich für den Drohnenvorfall am Flughafen Leipzig-Halle? Medien des Springer Verlages berichten, die Bundesregierung mache in den nächsten Tagen offiziell, dass sie Russland für den Drahtzieher hält. Und sie wolle auch erklären, wie sie auf den Vorfall reagiert. Aus der Nachrichtenredaktion Sören Harms.
2: Die Springer-Medien berufen sich auf Insider, die mit dem Vorgang vertraut sein sollen. Demzufolge will Berlin nicht nur EU-Sanktionen gegen Moskau verschärfen, sondern die mit eigenen Maßnahmen kombinieren. Das werde sie schon Anfang kommender Woche erklären. Zeitlich nahe zum Treffen der EU-Außenminister am Dienstag. Ein Regierungssprecher nannte die Medienberichte Spekulationen. Wichtig sei der Bundesregierung, alle Erkenntnisse der Ermittler abzuwägen und dann den versuchten Anschlag nach eigenem Ermessen den Tätern zuzuordnen.
1: In mehreren hessischen Kommunen werden heute Bürgermeister gewählt, unter anderem in Wartenberg im Vogelsbergkreis. Hier tritt der amtierende Bürgermeister von der SPD nach 2 Amtszeiten nicht mehr an. HR-Reporter Michael Pschibilla.
3: Carsten Ittmann und Norbert Wienold, beide unabhängig, wollen in Wartenberg Nachfolger werden. In Zierenberg im Kreis Kassel will Amtsinhaber Germeroth von der SPD den Chefsessel im Rathaus verteidigen. Herausgefordert wird er von Carsten Kirchhoff von der CDU. Er tritt aber als unabhängiger Werber an. In der benachbarten Gemeinde Habichtswald will Sozialdemokrat und Amtsinhaber Daniel Fassauer ohne Konkurrenz wiedergewählt werden.
1: In Mannhausen im Kreis Offenbach ist Frank Simon von der SPD der einzige Kandidat. Und in Münster im Kreis Darmstadt-Dieburg gibt es eine Stichwahl zwischen dem unabhängigen Kandidaten Markus Milligan und Jörg Schröter von der FDP. Die Deutsche Bahn will mehr Geld in saubere Züge und Sicherheit investieren. Bahnchefin Paller sagte der Bild am Sonntag, dass bis 2030 insgesamt 210 Millionen Euro dafür eingeplant sind. Mehr Komfort und Sicherheit sollten zum neuen Standard werden. Vorgesehen ist demnach, die Zahl der Reinigungskräfte für die Bordtoiletten in Fernzügen zu verdoppeln. Borussia Dortmund hat das Abendspiel in der Fußball-Bundesliga gewonnen. Gegen den Hamburger SV stand es am Ende 2:0. Am Nachmittag hatte Elversberg ein erfolgreiches Bundesliga-Debüt gefeiert. ARD-Sportreporter Johann Galwitz.
4: 3:2 schlägt der Aufsteiger Top-Club Leverkusen, auch wenn er am Ende ein bisschen zittern muss. 5 Tore auch in Köln, der FC macht davon 3, Hoffenheim 2, das Stadion in Müngersdorf in Partylaune, genau wie Union Berlin. Durch den Last-Minute-Ausgleich zum 3:3 fühlt sich das Unentschieden gegen Eintracht Frankfurt wie ein Sieg an. Leipzig feiert zu Hause einen souveränen Auftakt. RB lässt Mönchengladbach beim 3:0 keine Chance. Etwas ruhiger geht's in Mainz zu. Die 05er kommen gegen Aufsteiger Paderborn nicht über ein 0:0 hinaus.
1: Und das passiert heute noch. Norwegen gedenkt des verstorbenen Königs Harald. Im ganzen Land sind Gedenkgottesdienste geplant. Bei der Hockey-Weltmeisterschaft der Männer spielt das deutsche Team um Gold. Im Finale treffen die Titelverteidiger um 16.30 Uhr auf Spanien. Und in Frankfurt geht das Museumsuferfest zu Ende. Nach 3 Tagen mit mehr als 500 Veranstaltungen steht am späten Abend auf dem Main das traditionelle Abschlussfeuerwerk an. Das waren die Nachrichten.
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5: Um 6:03 Uhr. Vorsicht auf der A7 Fulda Richtung Würzburg. Zwischen Fulda A3 und Bad Brückenau-Volkers. Da ist eine ungesicherte Unfallstelle im Baustellenbereich. Und da liegen auch mehrere Warnbarken auf der Fahrbahn. Da ist also erhöhte Vorsicht geboten. Allen, die unterwegs sind, wünsche ich eine gute Fahrt und kommen Sie gut an.
0: Das Wetter für Hessen.
5: Jetzt am frühen Sonntagmorgen ist es teils dicht bewölkt, teils aufgelockert. In den meisten Landesteilen ist es trocken. Im Nordwesten, da gibt es einzelne Schauer. Die Temperaturen jetzt bei milden 20 bis 25 Grad. Auf den Bergen sind es immer noch 15 bis 13 Grad. Im weiteren Verlauf dieses Sonntags teilen sich dann Sonne und Wolken den Himmel. Dabei ist es meist trocken, nur anfangs gibt es noch vereinzelt Schauer. Höchstwerte heute von 21 Grad im Oberland bis 27 Grad in Südhessen. Morgen ist es dann wechselhaft und windig. Neben Sonnenschein haben wir dichte Wolken am Himmel und vor allem in der zweiten Tageshälfte Schauer und Gewitter. Höchstwerte morgen 19 bis 25 Grad.
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5: Schönen guten Morgen. Ich wünsche Ihnen einen schönen Sonntag. Einen Sonntag vielleicht, an dem Sie sich ausruhen, sich bewegen, vielleicht mal draußen sind in der Natur und was Gesundes essen. Das klingt alles banal. Es sind aber so ein paar Zutaten für ein langes Leben. Und das scheint für viele Menschen heute immer wichtiger zu werden. Aus den USA kam der sogenannte Longevity-Trend zu uns. Inzwischen ist das ein Milliardenmarkt für Nahrungsergänzung, für Kurse oder Wellness-Tage im Hotel. Aber die spannende Frage ist ja eigentlich, was macht ein gutes, langes Leben aus? Und ist es eigentlich der richtige Weg der Lebensspanne, immer noch ein paar Jahre draufzulegen? Was steckt hinter dem Traum vom langen Leben? Das ist heute mein Sonntagsthema.
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5: Und da habe ich jetzt Billy Joel. We didn't start the fire. Damit starten wir in den Sonntagmorgen.

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1: 120 Jahre alt werden oder noch mehr. Anhänger der Longevity-Bewegung träumen davon, die Alterung des Menschen aufzuhalten, vielleicht sogar zu überwinden. Es ist der alte Menschheitstraum von einem langen Leben. Aber ist es dann auch ein gutes Leben? Der evangelische Theologe Jörg Zink hat einmal ein paar Gedanken und Wünsche fürs Leben aufgeschrieben.
2: Dein Weg wird über Höhen und in Tiefen führen, durch Tage mutigen Schaffens und Nächte verzweifelter Mattigkeit. Das ist dein Weg und Gott geht ihn mit dir. Wenn aber die Tage und Nächte auf dieser Erde durchlebt und durchlitten sind, dann soll dieser Weg nicht enden, sondern weitergehen, durch sein Ende hindurch in einen neuen Anfang. Sein Ende wird der Tag einer neuen, einer zweiten Geburt sein, hinüber in ein andersartiges, neues Dasein. Ich wünsche dir nicht ein Leben ohne Entbehrung, ein Leben ohne Schmerz, ein Leben ohne Störung. Was solltest du tun mit einem solchen Leben? Ich wünsche dir aber, dass du bewahrt sein mögest an Leib und Seele, dass dich einer trägt und schützt und dich durch alles, was dir geschieht, deinem Ziel entgegenführt.
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1: Longevity, das ist der Traum von einem langen Leben. Aber was gehört eigentlich zu einem guten und erfüllten Leben dazu? Hierzu ein paar Gedanken.
2: Wir alle sind aus einem bestimmten Grund hier, um zu lernen, zu wachsen und um unsere Fähigkeiten weiterzugeben. Wenn uns das gelingt, sind wir erfüllt von der schöpferischen Lebensenergie, die ich Lebenssaft oder Saft nenne. Ein Leben voller Saft ist ein sinnerfülltes Leben. Und das hat nicht nur tiefgreifende Auswirkungen auf unsere seelische Gesundheit, sondern auch auf unsere körperliche Verfassung. In mehreren Studien der University of Michigan Health and Retirement Study konnte bei Erwachsenen über 50 der Zusammenhang zwischen einem sinnerfüllten Leben und einer geringeren Sterblichkeit nachgewiesen werden. Es wurde festgestellt, dass ein sinnerfülltes Leben das Risiko für Herz-Kreislauf-Erkrankungen senkt und die schwersten Auswirkungen der Alzheimer-Krankheit verhindert. Ebenso gibt es Hinweise darauf, dass ehrenamtliches Engagement das Sterberisiko verringert, ganz zu schweigen von der Steigerung der Lebensqualität. Dies lässt den Schluss zu, dass ein sinnerfülltes Leben tatsächlich zu einem längeren und besseren Leben beiträgt.
1: Was ein gutes und auch langes Leben ausmacht und ermöglicht. Das waren Gedanken der US-amerikanischen Ärztin Gladys McGarry. Sie war auch als Autorin erfolgreich und war Aktivistin für eine ganzheitliche Medizin. Sie starb 2024 im Alter von 103 Jahren.
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1: Um 6.30 Uhr habe ich eine Meldung von der A3 Würzburg-Frankfurt. Zwischen Goldbach und Aschaffenburg in beiden Richtungen 2 Kilometer stockender Verkehr nach einem Unfall im Baustellenbereich. Allen, die unterwegs sind, wünsche ich eine gute Fahrt und kommen Sie gut an.
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1: Der Sonntag heute, der bringt uns eine Mischung aus Sonne und Wolken am Himmel über Hessen. Es ist meist trocken, nur anfangs kann es noch vereinzelt Schauer geben. Höchstwerte heute 21 bis 27 Grad. Der Sonntagmorgen in HR1. Ich bin Lothar Bauer-Ochse, wünsche Ihnen einen schönen Sonntag. Mein Thema heute ist die Frage, was eigentlich ein gutes, langes Leben ausmacht. Dazu gleich weitere Inspirationen. Jetzt erstmal Phil Collins mit seinem Hit Every Day. Das ist ein ganz super Titel, um ganz gemütlich in den Sonntagmorgen einzuschwingen.
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1: Der Traum von einem sehr langen Leben. Und was würde es wohl bedeuten, den Prozess des Alters zu verlangsamen, ihn vielleicht gar zu überwinden? Darauf hoffen ja die Anhänger der Longevity-Bewegung. Der Journalist und Schriftsteller Kester Schlenz, Jahrgang 1958, hat in seinen Texten auch immer wieder über das Altern nachgedacht. Einer seiner Erfolgstitel hieß »Alter Sack, was nun?«
2: Denk doch mal dran, was du alles schon erlebt hast. Du hast eine tolle Frau und zwei gesunde Söhne. Du bist gesund, hast einen guten Job. Was willst du denn noch vom Leben? Dass es immer weitergeht, sagte ich. Das wäre total ätzend, antwortete er. Stell dir vor, du und deine Lieben, ihr wärt unsterblich. Dann wäre alles irgendwie egal. Alles könnte man auch morgen noch machen. Der Augenblick, der glückliche Moment wäre nichts mehr wert. Nur weil wir sterblich sind und das immer bewusst oder unbewusst wissen, können wir Dinge wirklich schätzen. Unsterblichkeit würde uns das alles nehmen.
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1: Menschen, die ein sehr hohes Alter erreicht haben, die werden ja immer wieder mal gefragt, was sie denn dazu beigetragen haben, so alt zu werden. Und da fallen die Tipps und Hausrezepte ja durchaus ganz unterschiedlich aus. Was aber ziemlich oft mit dabei ist, ist die Dankbarkeit. Dankbar zu sein steigert offenbar die Chancen auf ein langes Leben.
2: Ganz egal, wie schwer Ihr Tag auch zu werden droht, wie traurig oder erschöpft Sie auch sein mögen, es finden sich garantiert immer ein paar Dinge, für die Sie dankbar sein können. Das Gefühl der Dankbarkeit stärkt Ihre Abwehrkräfte und hebt Ihren Lebensmut. Dankbarkeit ist eine Lebenskraft, die bis ins hohe Alter reicht und Früchte bringt. Anthony de Mello erzählt die Geschichte von einem alten Mann, der in seinem Garten tiefe Löcher grub. »Was machst du da?«, fragte sein Nachbar. »Ich pflanze Mangobäume«, lautete die Antwort. »Willst du etwa Früchte von diesen Bäumen essen? Aber nein, so lange werde ich doch gar nicht mehr leben. Aber andere werden da sein. Ich habe mein Leben lang Mangos von Bäumen gegessen, die andere gepflanzt haben. Ich statte hier nur meinen Dank ab.« Wer dankbar für etwas ist, was er empfangen hat, ist ein Freund der Vergangenheit. Wer aus Dankbarkeit dafür wieder etwas Gutes tut, ist ein Freund der Gegenwart. Wer anderen zeigt, wie viel wir alle einander verdanken, ist ein Freund der Zukunft.
1: Es lohnt sich zu leben, weil wir einander so viel verdanken. Davon sind die Autorinnen und der Autor Werner Ticki und Marion Küstenmacher überzeugt. Was macht ein langes Leben aus? Das ist heute mein HR1 Sonntagsthema. Nachher ab 8 geht's damit weiter.
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1: 7 Uhr. Bundesregierung bereitet offenbar Maßnahmen gegen Russland vor. Hessische Bauern rechnen mit Einbußen bei der Apfelernte. Bundesligist Dortmund verbucht Sieg gegen den HSV. Das Wetter, Sonne und Wolken, 21 bis 27 Grad. Mein Name ist Theresia Tautz. Guten Morgen. Wer ist verantwortlich für den Drohnenvorfall am Flughafen Leipzig-Halle? Medien des Springer Verlages berichten, die Bundesregierung mache in den nächsten Tagen offiziell, dass sie Russland für den Drahtzieher hält. Und sie wolle auch erklären, wie sie auf den Vorfall reagiert. Aus der Nachrichtenredaktion Sören Harms.
2: Die Springer Medien berufen sich auf Insider, die mit dem Vorgang vertraut sein sollen. Demzufolge will Berlin nicht nur EU-Sanktionen gegen Moskau verschärfen, sondern die mit eigenen Maßnahmen kombinieren. Das werde sie schon Anfang kommender Woche erklären, zeitlich nahe zum Treffen der EU-Außenminister am Dienstag. Ein Regierungssprecher nannte die Medienberichte Spekulationen. Wichtig sei der Bundesregierung, alle Erkenntnisse der Ermittler abzuwägen und dann den versuchten Anschlag nach eigenem Ermessen den Tätern zuzuordnen.
1: Nach der verheerenden Sturzflut im Himalaya steigt die Zahl der Opfer weiter. Die Behörden in Nepal und China melden inzwischen mehr als 690 Tote. Die Such- und Rettungseinsätze sind schwierig. Aus der Nachrichtenredaktion Christiane Rüther.
3: Schlamm, Geröll und Trümmer behindern die Arbeiten. Im Norden Nepals versuchen Hilfskräfte weiter, Dutzende in einem Tunnel festsitzende Arbeiter zu befreien. Inzwischen warnen die Behörden vor der Gefahr von Seuchen. Fast 3000 Menschen werden in der Krisenregion noch vermisst, darunter hunderte Ausländer. Das Auswärtige Amt sprach von einer hohen einstelligen Zahl Deutscher unter den Vermissten.
1: Die Apfelernte in Hessen läuft noch, die Bauern stellen sich aber schon jetzt darauf ein, dass sie kleiner ausfallen wird. Grund sind unter anderem die Hitze und die Trockenheit im Sommer. Vom Hessischen Bauernverband heißt es, man rechne in dieser Saison insgesamt mit kleineren, dafür aber süßen Früchten. Volksabstimmung in Island. Erste Teilergebnisse deuten auf ein knappes Ja zu neuen Beitrittsverhandlungen mit der Europäischen Union hin. Nach Medienberichten stimmten gut 51% für den Vorschlag der Regierung, dass Island die Gespräche wieder aufnimmt. Knapp 49% sind dagegen. Ein verlässliches Ergebnis soll es erst heute Mittag geben. Borussia Dortmund ist mit einem Heimsieg in die neue Fußball-Bundesliga-Saison gestartet. Gegen den Hamburger SV stand es am Ende 2:0. Vorher hatte Eintracht Frankfurt bei Union Berlin 3:3 gespielt. Dabei hatte das Team bis kurz vor Schluss geführt. Trainer Adi Hütter zeigte sich enttäuscht.
4: Wir müssen einfach unser Spiel durchziehen. Das haben wir nicht ganz geschafft. Das ist auch sehr, sehr ärgerlich. Muss man auch klar sagen, dass wir hier nicht gewinnen, sondern nur einen Punkt mitnehmen. Aber trotz allem hat Union auch dann verdient noch den Ausgleich irgendwie geschafft.
1: Die anderen Ergebnisse: Leipzig, Mönchengladbach 3:0, Elversberg, Leverkusen 3:2, Mainz, Paderborn 0:0 und Köln, Hoffenheim 3:2. Und das passiert heute noch. In mehreren hessischen Gemeinden finden Bürgermeisterwahlen statt. In Zierenberg und Habichtswald im Kreis Kassel, in Wartenberg im Vogelsbergkreis, in Mainhausen im Kreis Offenbach und in Münster im Kreis Darmstadt-Dieburg. Bei der Hockey-Weltmeisterschaft der Männer spielt das deutsche Team um Gold. Im Finale treffen die Titelverteidiger um 16.30 Uhr auf Spanien. Und in Frankfurt geht das Museumsuferfest zu Ende. Nach 3 Tagen mit mehr als 500 Veranstaltungen steht am späten Abend auf dem Main das traditionelle Abschlussfeuerwerk an. Das waren die Nachrichten.
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5: Um 7:03 Uhr eine Meldung von der A3 Würzburg Richtung Frankfurt. Zwischen Goldbach und Aschaffenburg, da gibt es 2 Kilometer stockenden Verkehr nach einem Unfall im Baustellenbereich. Allen, die unterwegs sind, wünsche ich eine gute Fahrt und kommen Sie gut an.
0: Das Wetter für Hessen.
5: Jetzt am frühen Sonntagmorgen ist der Himmel über Hessen teils dicht bewölkt, teils aufgelockert. In den meisten Landesteilen ist es trocken. Im Nordwesten gibt es einzelne Schauer. Die Temperaturen jetzt bei milden 20 bis 15 Grad, auf den Bergen 15 bis 13 Grad. Und im weiteren Tagesverlauf dann teilen sich Sonne und Wolken den Himmel. Und dabei ist es meist trocken, nur anfangs gibt es noch weiter vereinzelte Schauer. Höchstwerte heute von 21 Grad im Oberland bis 27 Grad in Südhessen. Morgen wird es wechselhaft und windig. Neben Sonnenschein haben wir dann auch dichte Wolken am Himmel. Und vor allem in der zweiten Tageshälfte Schauer und Gewitter. Höchstwerte morgen 19 bis 25 Grad.
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5: Guten Morgen, ich wünsche Ihnen einen wunderschönen Sonntag. Es ist fast 5 Jahre her, da sprach der Bundeskanzler Scholz von einer Zeitenwende nach dem Überfall Russlands auf die Ukraine. Diese Zeitenwende, die kommt jetzt in gewisser Weise auch bei den Kirchen an. Die machen sich nämlich konkrete Gedanken darüber, welche Aufgaben im Fall eines Krieges auf sie zukommen. Wie sie mit der Frage umgehen, das berichten wir gleich.
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0: Der Sonntagmorgen in HR1. Krieg in Europa, Angriffe auf NATO-Staaten, das schien lange unvorstellbar, ist aber inzwischen etwas, auf das sich Behörden in Deutschland und die Bundeswehr konkret vorbereiten. Auch die Kirchen machen sich Gedanken darüber, welche Rolle sie eigentlich in einer solchen Krise hätte. Ein neues Rahmenkonzept von evangelischer und katholischer Kirche beschreibt, wie Seelsorge im Bündnis- oder Verteidigungsfall aussehen könnte. Dieser sogenannte geistliche Operationsplan stößt aber auch auf Kritik.
1: Große Fluchtbewegungen aus dem Osten in den Westen, Verwundete und Kriegsgefangene, die betreut werden müssen. Das sind mögliche Szenarien im ökumenischen Rahmenkonzept Seelsorge und Akutintervention im Spannungs-, Bündnis- und Verteidigungsfall. Reimer Krämer, Seelsorgeexperte der Evangelischen Kirche in Hessen und Nassau, haben sie aufgerüttelt.
2: Es ist natürlich sehr bedrohlich, dieses Papier. Das erste Papier dieser Art seit 1945, wo die Kirchen sich mit einer potenziellen Bedrohung eines Bündnisfalls beschäftigen. Das haben wir ja lange, lange Jahre und Jahrzehnte nicht getan.
1: Das Konzept soll Orientierung geben, wie Seelsorgerinnen und Seelsorger im Kriegs- oder Krisenfall koordiniert handeln, um Soldaten, Zivilisten und Hinterbliebene zu betreuen oder Todesnachrichten zu überbringen. In Südhessen wird dafür jetzt an Konzepten gearbeitet, sagt Krämer. Zum Beispiel für den Frankfurter Flughafen.
2: Was in der Welt irgendwo passiert, landet spätestens ein oder zwei Tage später auf dem Frankfurter Flughafen. Zum Beispiel müssen wir genügend Dolmetschende vorhalten.
1: Vor allem in der traumasensiblen Seelsorge gäbe es Nachholbedarf. Auch andere Landeskirchen und Bistümer befassen sich mit dem Papier. Niedersachsen, die evangelische Kirche im Rheinland und das Bistum Mainz verweisen darauf, es müsse im Zusammenhang aller Krisen gelesen werden, beispielsweise auch bei Naturkatastrophen. Einen Unterschied gäbe es aber schon, sagt Pfarrerin Birgit Inerle, Sonderseelsorgeleiterin der evangelischen Kirche in Kurhessen-Waldeck.
3: Gerade in diesem Kriegsfall, so sage ich es mal, vielleicht sagen auch Pfarrer und Pfarrerin, das kann ich nicht, das traue ich mir nicht zu. Ich leite Gottesdienste oder ich stelle Räume zur Verfügung und bin Ansprechpartnerin, aber ich kann keine Todesnachricht überbringen.
1: Kritik am Papier kommt von Friedensorganisationen wie Pax Christi. Sie befürchten, die Kirche lasse sich für militärische Logik einspannen und riskiere damit ihre Unabhängigkeit als Stimme des Friedens. Eine Sorge, die Pfarrerin Birgit Inerle verstehen kann. Trotzdem dürfe die Kirche nicht unvorbereitet sein. Eine Arbeitsgruppe in ihrer Kirche soll nun in 4 Monaten ein Strategiepapier erarbeiten.
3: Wir bereiten nicht den Krieg vor. Wir sind auch nicht die Erfüllungsgehilfen von Bundeswehr. Aber wir unterstützen Bundeswehr. Wir unterstützen Soldaten und Soldatinnen. Das tun wir immer. Wir haben auch in Deutschland weit 104 evangelische Pfarrpersonen im Militär. Also das sehen wir auch als unsere Aufgabe an. Von daher stehe ich dahinter in der Hoffnung, dass es nie umgesetzt werden muss.
0: Evangelische Landeskirchen und katholische Bistümer bereiten sich auf ihre Rolle im Kriegs- und Krisenfall vor, auch wenn sie hoffen, die Konzepte nie umsetzen zu müssen. Unsere Reporterin Lili Janik hat den Stand der Dinge recherchiert.

0: Der Sonntagmorgen in HR1 über die Polarisierung und den Verlust des Wir-Gefühls in der Gesellschaft wird ja viel geklagt, dass viele sich zurückziehen in ihre Nische, Neudeutsch, in ihre Bubble. Aber angesichts der Vielfalt in der Gesellschaft bleibt es einfach notwendig, das Gespräch und die Verständigung einzuüben. Und dazu gehört auch der Dialog zwischen verschiedenen Kulturen und Religionen. In Frankfurt kann man das ab heute ganz praktisch tun. Auf dem Platz vor der Paulskirche ist ein großes Dialogzelt aufgebaut für das interreligiöse und interkulturelle Gespräch.
1: Ein großes weißes marokkanisches Zelt spannt sich über den Platz vor der Paulskirche. Drinnen sammeln sich die Menschen. Im Hintergrund läuft Musik. Hier an diesem Ort treffen sich ab heute Menschen, um 6 Tage lang über Themen aus Religion, Politik, Gesellschaft und Wissenschaft zu reden. Es geht um Frankfurter Geschichten, Seelsorge oder Erinnerungskultur.
2: Also wenn jüdische Menschen auf einem Podium sitzen und dort darüber erzählen dürfen, dass ihnen es wichtig ist, über Erinnerungskultur zu sprechen, und wenn muslimische Menschen beten dürfen am Geburtsort der Demokratie, und wenn Christen nicht nur wahrgenommen werden als evangelische Christen, die hier Oma und Opa haben, sondern als Christen aus aller Welt, dann hat so eine Veranstaltung Symbolkraft.
1: Susanna Faust-Kallenberg ist Pfarrerin für interreligiösen Dialog bei der Evangelischen Kirche in Frankfurt und Offenbach. Die Veranstaltung zeige, dass Frankfurt eine Stadt für Vielfalt ist. Schon immer sind Menschen aus aller Welt in die Mainmetropole gekommen, sagt Susanna Faust-Kallenberg.
2: Frankfurt hat, seit es Frankfurt gibt, davon existiert und profitiert, dass Menschen aus aller Welt dorthin kamen. Über die Jahrhunderte hinweg, da war Frankfurt schon immer sowas, wie wir das heute sehen. Also eine Stadt mit ganz vielen Menschen, die hier erstmal hinkamen und fremd waren.
1: Peter Noss arbeitet im Zentrum Ökumene der beiden evangelischen Kirchen in Hessen. Er freut sich dieses Jahr besonders auf den Geschichtenkiosk.
3: Also die Grundidee ist, wie das an einem Kiosk so üblich ist, man trifft sich, man kauft eine Kleinigkeit und man kommt ins Gespräch, weil andere Kunden sind auch vor Ort. Und wir haben jetzt die Idee, dass es dabei gehen soll, einfach persönliche Geschichten zu erzählen, die was mit Frankfurt zu tun haben, die was zu tun haben vielleicht mit den Herkunftsgeschichten, mit den Familiengeschichten, die die Vielfalt des kulturellen und religiösen Lebens in Frankfurt sichtbar machen.
1: Weitergeführt wird das mit einem wissenschaftlichen Projekt,
3: wo diese Geschichten dann nochmal genauer angeguckt werden und man gucken kann, was gibt es und was sagt es auch für die Zukunft dieser Stadt. Was können wir davon lernen? Was können wir von den vielen Geschichten, die die Menschen haben und mitbringen, was können wir davon lernen in unserer Stadtgesellschaft, um diese Stadtgesellschaft noch besser zu machen?
0: Das sagt der evangelische Pfarrer und Experte für interkulturellen Dialog Peter Noss. Das gute Gespräch einüben über die Grenzen von Kultur und Religion hinweg, dazu lädt ab heute das Dialogzelt auf dem Platz vor der Frankfurter Paulskirche ein. Unsere Reporterin Mira Karnop hat sich das vorab schon mal angesehen.

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4: Und jetzt ist es 7.30 Uhr, 7:30.
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4: Mit einer Meldung von der A3 zunächst, Würzburg Richtung Frankfurt. Die ist zwischen Goldbach und Aschaffenburg. Da gibt es 2 Kilometer stockenden Verkehr. Die Unfallstelle dort ist aber geräumt. Und die B3 Marburg-Gießen ist zwischen Frohnhausen-Bellenhausen und Stauffenberg-Süd wegen einer Baustelle bis etwa 8 Uhr in beiden Richtungen gesperrt. Allen, die unterwegs sind, wünsche Ihnen eine gute Fahrt und kommen Sie gut an.
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4: Der Sonntag, der bringt uns eine Mischung aus Sonne und Wolken am Himmel. Es ist aber meist trocken. Nur so ganz am Anfang des Tages kann es noch vereinzelt Schauer geben. Höchstwerte 21 bis 27 Grad. Der Sonntagmorgen in HR1. Ich bin Lothar Bauer-Ochse und wünsche Ihnen einen schönen Sonntag. Ja, so einen richtigen Glory Day. Davon singt Bruce Springsteen gleich. Davor aber erst nochmal Sophie Hawkins, Right Beside You.
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0: The Search is Over. Wunderschöner Song für den Sonntagmorgen. Das war die US-Band Survivor mit ihrem Melodic Rock.
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0: Und die sind heute von Pfarrerin Hanna Wörnler aus Alsbach an der Bergstraße. Heute mit einer persönlichen Hoffnungsgeschichte.
2: Es ist Sonntagmorgen. Ich sitze im Schlafanzug auf dem Teppich im Wohnzimmer und bin noch nicht ganz wach. Währenddessen ist mein kleiner Sohn schon putzmunter. Er baut Türme aus bunten Bauklötzen und schmeißt sie voller Elan wieder um. Zwischendurch strahlt er mich an und klatscht fröhlich in die Hände, als wollte er sagen, guck mal, was ich schon kann. Was für ein Segen, dass es dieses Kind gibt, denke ich bei mir. Das ist nicht selbstverständlich. Der Weg dahin war nämlich schwer. Mehrere Jahre haben mein Mann und ich gehofft und gebetet, dass ich endlich schwanger werde. Wir fühlten uns damit allein. Bei so vielen Freunden schien es problemlos zu klappen. Manche haben sich bewusst gegen Kinder entschieden und sind glücklich damit. Aber andere Menschen mit einem unerfüllten Kinderwunsch, denen begegneten wir kaum. Dabei weiß ich eigentlich, das Thema betrifft viele Menschen. Gleichgeschlechtliche Paare, die über Adoption oder eine Samenspende nachdenken. Alleinstehende, die sich nach Kindern sehnen. Frauen, die Fehlgeburten erlebt haben. Paare, bei denen es einfach länger dauert, bis sie schwanger werden. Und Paare wie uns, bei denen es nur mit medizinischer Unterstützung klappt. Ich glaube, es hätte mir damals gut getan, mich mit anderen Betroffenen auszutauschen. Aber die wenigsten sprechen offen über ihren unerfüllten Kinderwunsch. Auch ich habe das damals nur mit ganz engen Freundinnen geteilt. Ich hatte Sorge, von anderen mitleidige Blicke zu ernten. Oder noch schlimmer, gut gemeinte Ratschläge wie »Du musst dich nur entspannen«. Solche Empfehlungen haben mir nur noch mehr Druck gemacht. Was mir stattdessen geholfen hat? Freundinnen, die mich ganz offen gefragt haben, was brauchst du gerade? Willst du erzählen, wie bei euch der Stand ist? Oder ist der eher nach Ablenkung? Das tat gut. Auch mein Glaube hat mir geholfen. Obwohl ich in dieser Zeit manchmal mit Gott gehadert habe. Ich habe mich gefragt, warum passiert mir das? Warum kann ich nicht so einfach schwanger werden wie viele andere Frauen in meinem Umfeld? Wird Gott mir jemals ein Kind schenken? Oder muss ich mich von diesem Lebenstraum verabschieden? Eine Geschichte aus der Bibel ist mir in dieser Zeit wichtig geworden. Von einer Frau, Hagar heißt sie. Auch ihre Zukunft ist ungewiss. Sie erwartet zwar ein Kind, aber sie kann sich nicht richtig freuen. Denn Hagar ist eine Sklavin mit wenig Rechten. Und sie fürchtet, dass die Frau, für die sie arbeitet, ihr das Kind wegnehmen wird. Sie flieht deswegen in die Wüste. Dort trifft sie einen Engel Gottes. Vielleicht hofft Hagar, dass er sie an einen sicheren Ort führt, wo sie ihr Kind unbesorgt großziehen kann. Aber stattdessen sagt der Engel, geh zurück zu deiner Herrin. Hagar ist besorgt. Sie weiß nicht, was sie und ihr Kind dort erwartet. Aber sie geht trotzdem zurück in dem Vertrauen, Gott hat ein Auge auf mich. Und sie sagt zu ihm, du bist ein Gott, der mich sieht.

Hagars Überzeugung berührt mich. Gott gibt ihr keine Garantie, dass für sie und ihr Kind alles gut wird. Trotzdem findet sie das Vertrauen. Gott sieht mich und bleibt an meiner Seite, egal wie der Weg weitergeht. In der Kinderwunschzeit wusste ich auch nicht, wie unser Weg verlaufen würde. Es gab keine einfachen Lösungen. Stattdessen Monat für Monat dieselbe Enttäuschung. Es hat wieder nicht geklappt. Das war schwer auszuhalten. Hagars Glaube war da auch für mich ein Trost. Du bist ein Gott, der mich sieht. Mein Mann und ich gehen diesen Weg nicht alleine. Auch wenn wir am Ende kinderlos bleiben sollten, Gott denkt an uns und bleibt uns nah. Diese Hoffnung war für mich auch dann wichtig, als mein Mann und ich in eine Kinderwunschklinik gegangen sind. Das war kein leichter Schritt. So hatten wir uns das nicht vorgestellt. Aber dort wurde uns geholfen. Nach einigen Behandlungen war ich tatsächlich schwanger. 9 Monate später haben wir unser Kind bekommen. Mittlerweile kenne ich viele Eltern, die einen ähnlichen Weg hinter sich haben. Als Pfarrerin begegnen mir Menschen, die davon erzählen. Aber auch auf Spielplätzen und in der Krabbelgruppe stelle ich fest, im Nachhinein sprechen viele offen darüber, wie lang der Weg zum eigenen Kind war, wie viel Kraft er damals gekostet hat und wie groß die Dankbarkeit ist, wenn sich der Kinderwunsch auf dem einen oder anderen Weg dann doch erfüllt hat. Lena zum Beispiel erzählt, 8 Jahre hat es gedauert, bis sie endlich schwanger war. 8 Jahre und 7 künstliche Befruchtungen. Ich staune. Was für ein harter Weg. Schließlich weiß ich, so eine künstliche Befruchtung ist nicht ohne. Die Behandlungen sind belastend, körperlich und emotional. Ich frage Lena, wie konntest du so lange die Hoffnung behalten, dass es noch klappen würde? Sie sagt, naja, ehrlich gesagt war da nicht mehr viel Hoffnung. Nur noch ein letzter Versuch, das war der Plan. Dass ich dann tatsächlich schwanger geworden bin, das ist eigentlich ein Wunder. Ich beobachte unsere beiden Kinder, die gerade miteinander spielen, und stimme ihr aus tiefstem Herzen zu. Ja, was für ein Wunder. Denn das empfinde ich genau so. Lena und ich haben beide erfahren, dass sich Kinder nicht einfach planen lassen. Das liegt nicht in unserer Hand. Die moderne Medizin hat uns beiden zwar auf dem Weg geholfen, aber auch sie kann nicht dafür garantieren, dass am Ende tatsächlich ein Baby geboren wird. Wenn es dann doch passiert, dann bleibt das ein Wunder. Gott hat uns diese Kinder geschenkt, auch wenn sie auf besonderem Wege zu uns gekommen sind.

Lena und ich sind unglaublich dankbar für unsere Kinder. Gleichzeitig wissen wir, nicht für alle erfüllt sich der Traum vom Kind. Auch ich habe mich oft gefragt, was, wenn wir am Ende trotz allem kinderlos bleiben? Hoffnung haben mir da Paare wie Heike und Bernd gemacht. Wir kennen uns schon lange und treffen uns hin und wieder auf einen Kaffee. Heike zeigt mir ein Foto auf ihrem Handy. Darauf sind die beiden zu sehen, zusammen mit einem kleinen blonden Mädchen. Es trägt eine Krone aus Stoff auf dem Kopf. Darauf ist eine große 4 genäht. Heike lacht. Das war vielleicht ein trubeliger Kindergeburtstag. Die Kleine kam aus dem Strahlen gar nicht mehr raus. Das Kind auf dem Foto ist die Enkelin von Freunden. Heike und Bernd haben weder eigene Kinder noch Enkelkinder. Sie freuen sich, dass sie die Familien ihrer Freunde wachsen sehen und zu manchen Feiern eingeladen werden. Heike erzählt, das war nicht immer so. Lange habe ich darunter gelitten, dass alle eine Familie gründen konnten, nur wir nicht. Dabei haben Bernd und ich uns so sehr Kinder gewünscht. Aber es sollte nicht sein. Wir haben gelernt, damit umzugehen. Auch heute gibt es manchmal Momente, in denen sich Heike fragt, wie ihr Leben mit eigenen Kindern wohl aussehen würde. Aber sie sagt auch, Gott hat mir die Augen geöffnet, dass es so viele Weisen gibt, ein gutes Leben zu führen. Bernd geht in seinem Job als Berufsschullehrer auf. Er trägt so dazu bei, dass junge Menschen auf einen guten Weg kommen. Und Heike engagiert sich neben ihrem Beruf in der Kommunalpolitik. Beide haben Wege gefunden, wie sie andere Menschen positiv prägen und zu einem guten Leben beitragen. Und ich denke an das Foto von dem Kindergeburtstag. Heike und Bernd haben auch ohne eigene Kinder eine Familie. Sie haben ein enges Netz aus Freundschaften und Patenschaften. Das trägt und erfüllt sie, auch wenn sie früher von einer anderen Art Familie geträumt haben. Du bist ein Gott, der mich sieht. Das ist kein Versprechen, dass jeder Lebensplan aufgeht. Aber eines, das Gott Menschen wahrnimmt und begleitet, egal wie das Leben verläuft. Gott sieht die Zuversicht, die Heike und Bernd trotz allem gefunden haben, als ihren Kinderwunsch aufgeben mussten. Er sieht die Freude über Kinder wie die von Lena und mir, die lange ersehnt wurden. Und er sieht die Hoffnung von den Menschen, die sich gerade ein Kind wünschen. Gott geht mit, wo auch immer der Weg hinführt.

Die HR1 Sonntagsgedanken waren das heute von Pfarrerin Hanna Wörnle aus Salzbach an der Bergstraße. Die Sonntagsgedanken gibt's zum Nachhören mit Manuskript und weiteren Informationen auf der ökumenischen Website kirche-im-hr.de. Eine Hoffnungsgeschichte rund um den Beginn neuen Lebens war das. Nach den 8 Uhr Nachrichten beschäftige ich mich mit dem Menschheitstraum von einem langen Leben. Die Longevity-Bewegung will ja den Prozess des Alterns verlangsamen oder womöglich ganz überwinden. Aber was macht eigentlich ein langes und gutes Leben aus? Ich suche nach Antworten im HR1 Sonntagsthema. Und hier sind jetzt die Dire Straits mit Lady Writer.

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1: 8 Uhr. Volksabstimmung in Island über EU-Beitrittsgespräche. Bürgermeisterwahlen in mehreren hessischen Kommunen. Sieg für Bundesligist Dortmund gegen den HSV. Das Wetter, Sonne und Wolken, 21 bis 27 Grad. Mein Name ist Theresia Tautz. Guten Morgen. Bei der Volksabstimmung in Island über neue Beitrittsverhandlungen mit der EU deutet sich eine knappe Zustimmung an. Etwa ein Drittel der Stimmen ist ausgezählt. Aktuell liegen die Befürworter mit gut 51% vorne. Aus der Nachrichtenredaktion Inken Henkel.
2: Bis Mitternacht hatten die Isländer Zeit, sich zu entscheiden, ob sie für oder gegen den Vorschlag der Regierung sind, die Verhandlungen mit der EU für einen Beitritt wieder aufzunehmen. Gegen einen EU-Beitritt sind vor allem die isländischen Fischereiunternehmen. Sie befürchten unter anderem, dass die EU ausländischen Schiffen den Zugang zu ihren Gewässern erlauben könnte. Wenn die Befürworter gewinnen, würde ein Beitrittsabkommen mit Brüssel ausgehandelt und danach wäre ein zweites Referendum nötig.
1: Bei einem Techno-Festival in Aarau in der Schweiz sind in der Nacht Schüsse gefallen. Von der Kantonspolizei heißt es, es gebe mehrere Opfer. Ob damit Verletzte oder Tote gemeint sind, ist noch unklar. Rund um die Pferderennbahn, wo der Rave stattfand, läuft ein Großeinsatz. Medien berichten, die Lage sei noch unübersichtlich. Aarau liegt zwischen Basel und Zürich. Bei dem Festival sollen rund 3.500 Besucher gewesen sein. In mehreren hessischen Kommunen werden heute Bürgermeister gewählt, unter anderem in Wartenberg im Vogelsbergkreis. Hier tritt der amtierende Bürgermeister von der SPD nach zwei Amtszeiten nicht mehr an. HR-Reporter Michael Pschibilla.
3: Carsten Ittmann und Norbert Wienold, beide unabhängig, wollen in Wartenberg Nachfolger werden. In Zierenberg im Kreis Kassel will Amtsinhaber Germeroth von der SPD den Chefsessel im Rathaus verteidigen. Herausgefordert wird er von Carsten Kirchhoff von der CDU. Er tritt aber als unabhängiger Bewerber an. In der benachbarten Gemeinde Habichtswald will Sozialdemokrat und Amtsinhaber Daniel Fassauer ohne Konkurrenz wiedergewählt werden.
1: In Mainhausen im Kreis Offenbach ist Frank Simon von der SPD der einzige Kandidat und in Münster im Kreis Darmstadt-Dieburg gibt es eine Stichwahl zwischen dem unabhängigen Kandidaten Markus Milligan und Jörg Schröter von der FDP. Vor fast 4 Wochen ist am Leipziger Flughafen eine Sprengstoffdrohne gefunden worden. Noch gibt es keine offiziellen Angaben dazu, wer dahinter steckt. Medien des Springer Verlags berichten jetzt, die Bundesregierung werde in den kommenden Tagen bekannt geben, dass sie Russland für den Drahtzieher hält. Es würden schon gezielte Maßnahmen gegen das Land vorbereitet. Ein Regierungssprecher bezeichnete die Berichte als Spekulation. Borussia Dortmund hat das Abendspiel in der Fußball-Bundesliga gewonnen. Gegen den Hamburger SV stand es am Ende 2:0. Am Nachmittag hatte Elversberg ein erfolgreiches Bundesliga-Debüt gefeiert. ARD-Sportreporter Johann Geiwitz.
4: 3:2 schlägt der Aufsteiger Top-Club Leverkusen, auch wenn er am Ende ein bisschen zittern muss. 5 Tore auch in Köln. Der FC macht davon 3, Hoffenheim 2. Das Stadion in Müngersdorf in Partylaune. Genau wie Union Berlin. Durch den Last-Minute-Ausgleich zum 3:3 fühlt sich das Unentschieden gegen Eintracht Frankfurt wie ein Sieg an. Leipzig feiert zu Hause einen souveränen Auftakt. RB lässt Mönchengladbach beim 3:0 keine Chance. Etwas ruhiger geht's in Mainz zu. Die 05er kommen gegen Aufsteiger Paderborn nicht über ein 0:0 hinaus.
1: Das waren die Nachrichten.
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5: Um 8:03 und da sieht's gut aus auf den Straßen in Hessen. Meldungen über Staus oder Verkehrsstörungen liegen mir nicht vor. Und ich wünsche Ihnen eine gute Fahrt.
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5: Jetzt am frühen Sonntagmorgen ist der Himmel über Hessen teils dicht bewölkt, teils aufgelockert. In den meisten Landesteilen ist es trocken. Im Nordwesten gibt es nur einzelne Schauer. Die Temperaturen jetzt bei milden 20 bis 15 Grad. Im weiteren Tagesverlauf dann teilen sich Sonne und Wolken den Himmel und dabei ist es meist trocken. Höchstwerte heute von 21 Grad im Upland bis 27 Grad in Südhessen. Morgen wird es dann wechselhaft und windig. Neben Sonnenschein haben wir dichte Wolken am Himmel. Und vor allem in der zweiten Tageshälfte kann es Schauer oder Gewitter geben. Höchstwerte morgen 19 bis 25 Grad.
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5: Schönen guten Morgen. Ich wünsche Ihnen einen schönen Sonntag. Nach ausreichendem Schlaf, am Morgen vielleicht ein Biobrötchen, danach raus in die Natur, sich bewegen, den Sonntag nutzen, um Freundschaften zu pflegen, Zeit mit der Familie zu verbringen. Alles Dinge, bei denen die Medizin sagt, könnte dazu beitragen, dass sie länger gesund bleiben. Aber aus den USA kommt da ein neuer Trend, der heißt Longevity. Da geht es darum, langsamer zu altern und länger zu leben. Und wenn es geht, sogar den Tod zu überwinden. Das ist inzwischen ein Milliardengeschäft. Aber lohnt sich das? Was ist eigentlich ein langes, gutes Leben? Dieser Frage will ich heute mal nachgehen im hr1 Sonntagsthema. Da hören wir, was 100-Jährige zufrieden macht. Oder warum in der Bibel die Menschen 600 Jahre alt werden können.
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0: Der Sonntagmorgen in HR1. Lange leben, das ist offenbar ein Menschheitstraum. Schon in uralten Texten ist davon die Rede. Jetzt hat dieser Traum in den USA einen neuen Schwung bekommen. Longevity heißt der Trend. Das Ziel, den Prozess des Alterns zu verlangsamen. Dazu wird medizinisch geforscht, da werden Mittel verabreicht und Therapien angeboten. Und es kann einem sogar im Urlaub begegnen, wenn das Hotel nicht nur Sauna und Wellness anbietet, sondern eben Longevity. Und wer mehr als Fitnessstudio will, geht zum Beispiel in Frankfurt ins Longevity-Zentrum.
1: Ruhige Musik läuft im Eingangsbereich des Wellness-Zentrums Dr. Frost. Die Wände sind petrolblau gestrichen, aber der hölzerne Boden und das warme Licht wirken einladend. Die Einrichtung ist clean und minimalistisch. Die Themen Gesundheit und Kälte werden deutlich. Hinter dem Empfang stehen zwei junge Mitarbeiter, die mich herzlich begrüßen. Seit 4 Jahren bietet das Zentrum Wellnessanwendungen für Körper und Geist an. Immer mehr Menschen entdecken den Longevity-Trend, auf Deutsch Langlebigkeit.
2: Wir verstehen unter Longevity aber mehr. Es ist Gesundheit, es ist Leistungsfähigkeit und auch Selbstbestimmtheit.
1: Sagt Konstantin Jünger. Er leitet den Vertrieb des Zentrums und ist echter Anhänger von Longevity. Von Infusionen über Lichttherapien und Kältekammern bis hin zu hyperbaren Sauerstofftherapien. Das Angebot im Wellnesszentrum ist groß.
2: Generell ist es natürlich für jeden, der sich mit seiner Gesundheit beschäftigt, interessant.
1: Viele nutzen die Leistung auch als Schmerzbehandlung oder gegen den Stress im Alltag.
2: Sehr nachgefragt, explizit von Führungskräften oder Leistungsträgern, ist die HBO, die hyperbare Sauerstoffkammer.
1: Konstantin Jünger steht vor einer großen schwarzen waagrechten Röhre. 2 Stufen führen hinein. Drinnen stehen 2 Stühle, an der Wand ein Fernsehmonitor. Vom Aussehen wirkt das Gerät so, als wäre es Teil einer Astronautenausbildung.
2: Hyperbar heißt einfach, wir arbeiten hier mit Überdruck. Also wir haben hier 1,5 Bar Überdruck für 70 bis 90 Minuten. Und in dieser Zeit bekommt man auch einen erhöhten Sauerstoff. Ich persönlich muss sagen, wenn ich in die HBO gehe, danach schlafe ich wie ein Baby. Also es ist Wahnsinn.
1: Eine Etage tiefer stehe ich vor einer der 2 Kältekammern. Bis zu minus 110 Grad werden dort gemessen. Unvorstellbar.
2: Ist aufgebaut wie so ein großer Kühlschrank. Also es ist auch eine Ganzkörpertherapie, wo man im ganzen Körper reingeht. Man muss auch vorher eine Mütze, Maske, Handschuhe tragen und setzen halt dem Körper einen sehr, sehr starken Kältereiz aus.
1: Gerade die Kältetherapie wird schon lange im medizinwissenschaftlichen Bereich angewendet.
2: Grundlage von Langlebigkeit, von gesund länger leben, ist nach wie vor gesunde Ernährung, ausreichend Schlaf, viel Bewegung. Und dann kommen immer die Anwendungen on top.
0: Und das kann im Monat dann noch schon mal ein paar 100 Euro kosten. Mit Kälte und Sauerstoff das Leben verlängern. Unsere Reporterin Mira Karnop hat sich in einem Frankfurter Longevity-Zentrum umgeschaut. Was die Medizin zu solchen Angeboten sagt, darüber spreche ich später noch.

0: Die Sehnsucht nach einem möglichst langen, guten und gesunden Leben, die steckt hinter dem, was derzeit unter dem Stichwort Longevity erforscht und diskutiert wird. Erstaunlicherweise ist das gar keine so moderne Frage. Schon in der Bibel wird recht ehrfurchtsvoll von alten, genau gesagt sehr alten Menschen erzählt. Den Rekord hält Methusalem mit 969 Jahren, gefolgt von Adam mit 930 Jahren. Ich habe darüber in dieser Woche mit Achim Behrens gesprochen. Er ist Professor für Altes Testament an der Lutherischen Theologischen Hochschule in Oberursel. Noah war auch noch 600 Jahre alt, als er in die Arche stieg, und auch danach hatte er noch ein gutes Leben. Herr Behrens, was wollen uns die Bibelerzähler eigentlich mit diesen schier unglaublichen Altersangaben sagen?
1: Guten Morgen, Herr Bauer-Ochsen. Es sind im Wesentlichen, glaube ich, zwei verschiedene Stränge, die man da ausmachen kann. Die Bibelwissenschaftler sagen, da gäbe es also eine Symbolik dahinter, die, wenn man alle diese langen Jahreszahlen zusammenzählt, man von der Schöpfung bis ins babylonische Exil und dessen Überwindung reicht. Das ist mir noch nicht gelungen, das nachzurechnen. Aber auch die andere Seite ist natürlich die, dass die Figuren wie Methusalem oder Noah, dass das Menschen der Urgeschichte sind. Die ersten 11 Kapitel des ersten Buches Mose handeln ja noch nicht von der Geschichte Israels, sondern von der Menschheit an sich ganz am Anfang. Sie erklären Dinge, die die Welt ganz grundlegend bis heute bestimmen. Sie sind eigentlich noch nicht Geschichte, Historie in unserem Sinn, sondern, wenn man so will, etwas mehr noch Mythos. Und sie reden davon, dass menschliche Leben am Anfang auf Länge angelegt war und dass erst im Laufe der Geschichte auch durch die Bosheit der Menschen dann weniger wird. Also nach der Sintflut wird niemand mehr so alt wie Noah geworden ist.
0: Sie haben gesagt, Herr Behrens, im Grunde am Anfang war das menschliche Leben auf Länge angelegt. War es denn für die Menschen der Bibel dann noch ein erstrebenswertes Ziel, möglichst alt zu werden, also das Leben zu verlängern, das Sterben irgendwie hinauszuzögern?
1: Ja, das war's. Auch in der Bibel gilt, Leben ist besser als Sterben. Und das geht so weit, dass manche in der Bibel sogar anfangen, mit Gott zu schachern. Also einer meiner Lieblingsgedanken steht im 6. Psalm, wo der Beter klagt, Gott müsse ihm helfen, denn wenn er erstmal tot wäre, wäre ja wieder einer weniger, der Gott lobt. Also er versucht, mit Gott ein Geschäft zu machen. Das finde ich ganz anrührend. Die Frage ist nur, wie man lebt. Also ob das Leben, das man führt, sinnvoll ist. Und so würde ich sagen, auf der anderen Seite ist eigentlich die ganze Bibel eine Auseinandersetzung mit der Endlichkeit und mit der Sterblichkeit, die dann am Ende darauf hinausläuft, zu sagen, wir müssen diese Sterblichkeit akzeptieren. Es gibt aber ein Danach. Im Alten Testament erst sehr dezent angedeutet, es könnte ein Leben bei Gott geben. Im Neuen Testament dann ganz deutlich, Jesus Christus, der ja nur 30 Jahre alt geworden ist, nach allem, was wir wissen, von dem wird gesagt, er habe dem Tode die Macht genommen. Und vielleicht geht es am Ende eher darum, die Angst vor dem Tod zu verlieren, als sich selber unsterblich zu fühlen.
0: Das sagt Achim Behrens, er ist Professor für Altes Testament an der Lutherischen Theologischen Hochschule in Oberursel. Und was dieses lange, gute Leben nach den Vorstellungen der biblischen Autoren tatsächlich bedeuten könnte, darüber sprechen wir gleich noch weiter.

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1: Um 8.30 Uhr, halb neun. Sieht gut aus auf den Straßen. Meldungen über Staus oder Verkehrsstörungen liegen nicht vor. Allen, die unterwegs sind, wünsche ich eine gute Fahrt.
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1: Der Sonntag, der bringt uns eine Mischung aus Sonne und Wolken. Es ist meist trocken. Kann dann noch ein paar vereinzelte Schauer geben jetzt am Vormittag. Höchstwerte 21 bis 27 Grad. Der Sonntagmorgen heute in HR1 über den Traum vom langen Leben. Die Longevity-Bewegung will das Altern bremsen, möglichst den Tod überwinden. Aber was macht eigentlich ein gutes, langes Leben aus? Ob wir da von den durchaus alten Menschen der Bibel was lernen können, das frage ich gleich. Ich bin Lothar Bauer-Ochse, wünsche Ihnen einen schönen Sonntag mit HR1.
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0: Wie eine verblühende Blume, fading like a flower, das ist Roxette am Sonntagmorgen über die Sehnsucht nach einem möglichst langen Leben. Longevity heißt das heutzutage, das ist einerseits ein Milliardengeschäft im Pharma- und Wellnessbereich, aber auch durchaus ernsthafte Forschung zu den Faktoren, die ein langes, gesundes Leben ermöglichen. Und wir haben es eben schon von dem Bibelwissenschaftler Achim Behrens gehört. Schon zu biblischen Zeiten gab es diesen Wunsch, möglichst lange zu leben. Ich wollte von Achim Behrens noch wissen, es gibt ja in der Bibel auch den Gedanken, das Leben währt vielleicht so 70 oder 80 Jahre. Und so heißt es dann, das meiste davon war Mühe und Plage. Also das klingt ja nicht so, als hätten die biblischen Menschen besonders viel Lust gehabt, möglichst alt zu werden.
1: Naja, es ist ja einerseits ist es die Hoffnung auf ein Leben nach dem Tod, auf der anderen Seite ist die Realität, mit der wir klarkommen müssen. Die Sterblichkeit, die wir haben und die Zeichen des Verfalls, die wir sehen. Also auch in der Bibel gilt bereits, alle möchten möglichst alt werden, aber keiner möchte alt sein. In der Prediger Salomos Kohelet, der schreibt in einem, wie ich finde, sehr anrührenden Gedicht am Ende seines Buches über die Folgen des Alters und fasst das in Bilder, wenn die Arme nicht mehr wollen und die Zähne ausfallen und die Haare grau werden und man Angst vor der Höhe hat, sagt er. Und sein Fazit ist, lebe jetzt und danke deinem Schöpfer für das, was du hast. Auch da geht es, glaube ich, weniger darum, den Tod zu überwinden, als nicht wie das Kaninchen auf die Schlange, auf das Alter und die Sterblichkeit zu starren, sondern dankbar das zu nehmen, was man jetzt zu Händen hat.
0: Von Isaac wird berichtet, der wurde 180 Jahre alt und verstarb, so heißt es dann, alt und lebenssatt. Herr Behrens, was bedeutet dieses Wörtchen lebenssatt?
1: Ja, das ist eine meiner Lieblingsformulierungen im Alten Testament. Ich habe aber erfahren, dass man die auch sehr missverstehen kann, dass man das Leben satt hat. Das ist nicht gemeint, sondern ich denke, gemeint ist, dass man zufrieden von dieser Welt geht, dass man die Dinge erlebt hat, die man erleben kann und dass man sagt, so, jetzt ist der Punkt erreicht, wo es dann auch genug ist. Man hatte ein erfülltes Leben mit allen Auf und Abs übrigens. Also auch von Hiob, der ja der Inbegriff des Leides ist, wird am Ende gesagt, er stirbt alt und lebenssatt. Er kann seinen Frieden damit machen. Ja, und wie gesagt, ich kann nicht anders als im Neuen Testament zu gucken und dann eine Hoffnung auf ein Leben nach dem Tod, dass der Tod als solcher ein Durchgang ist zu einer friedlichen Ewigkeit. Und mir kommt ja immer das schöne alte Wort Heimgang in den Kopf, dass ich denke, wenn es gut läuft, ist der Tod am Ende ein Nachhausekommen.
0: Der Bibelwissenschaftler Achim Behrens, Professor für Altes Testament an der Lutherischen Theologischen Hochschule in Oberursel. Und auf die von ihm schon angedeutete Hoffnung auf ein Leben nach dem Tod werde ich später an diesem Sonntagmorgen auch nochmal zu sprechen kommen.

0: Simon and Garfunkel. Longevity, das wird im Deutschen meist als Langlebigkeit übersetzt. Es geht um die Verlängerung des menschlichen Lebens, der menschlichen Lebenszeit. Und für manche gibt es dabei im Prinzip keine Grenze. Der Tod sei eigentlich nur ein technisches Problem, das gelöst werden kann. So hat es einer der wohl bekanntesten, ja, wie soll man sagen, Gurus der Longevity-Bewegung gesagt, der US-amerikanische Startup-Gründer und Unternehmer Brian Johnson. Und der ist mit seinem persönlichen Anti-Aging-Projekt durchaus ehrgeizig, wenn er zum Beispiel gefragt wird, ob er eines Tages sterben werde.
1: True or false? You, Brian Johnson, one day you will die.
2: False.
3: Das antwortet Brian Johnson in einem Interview mit dem US-Magazin Wired auf die Frage, ob er irgendwann sterben wird.
2: We are the first generation who won't die. It just became possible.
3: Seit 5 Jahren führt der 48-Jährige einen öffentlichen Kampf gegen die Sterblichkeit. Dafür hat er sein Leben und seinen Körper zum Großprojekt gemacht, seinen Don't-Die-Ansatz. Er misst Blutwerte, Körperfette, Herzfrequenz, trainiert täglich, isst streng nach Plan und schläft genau 8 Stunden und 34 Minuten.
2: You kind of have to build your whole life system around that. So my day begins, I wake up around 4:30 or 5. I get out of bed.
4: Mein Tag beginnt um 4:30. Innerhalb von einer Minute stehe ich auf, damit ich für ein paar Minuten genau 10.000 Lux Licht in meine Augen bekomme. Ich messe meine Körpertemperatur, trainiere, mache Rotlicht- und Sauerstofftherapie und dann fange ich an zu arbeiten.
3: Johnson wird zum Ingenieur seines eigenen Körpers und hat dafür Millionen ausgegeben. Zeitweise nimmt er mehr als 100 Supplements und Medikamente am Tag. 2023 ließ er sich das Blutplasma seines 17-jährigen Sohnes übertragen.
2: I want to identify every single thing that could kill me or make me die. And then I want to identify every single thing that could help me make me live.
3: Damit möchte er sein biologisches Altern verlangsamen. Er sagt, er altere nur 0,48 Jahre pro Kalenderjahr. Eine unabhängige Studie, die belegt, dass das Don't-Die-Programm seine Lebenszeit verlängert, gibt es nicht. Sein Selbstexperiment ist aber auf jeden Fall auch ein Geschäftsmodell. Seine Firma Blueprint verkauft Nahrungsergänzungsmittel und Aging-Tests für über $300.
2: Everything I put into my body, I make available so other people can do if they choose.
3: Im Mai wird bei Johnson dann eine unheilbare Autoimmunkrankheit diagnostiziert. Sein Immunsystem greift Zellen im Magen an, das führt zu Eisen- und Vitamin B12-Mangel und erhöht langfristig das Risiko für Magenkrebs. Kurz sieht es so aus, als hinterfrage Johnson wegen der Diagnose seine Don't-Die-Überzeugung. Auf X postet er:
4: Ich habe in letzter Zeit darüber nachgedacht und frage mich, ob ich das mit der Langlebigkeit vielleicht etwas übertrieben habe.
3: Die Zweifel legt er aber schnell wieder beiseite und hält weiter daran fest, die Kontrolle über seinen Körper zu haben. Im New York Times Podcast erzählt er vor 2 Wochen, dass die Krankheit nur eine Herausforderung sei, die er mit seinem Team lösen möchte.
2: If I believe in don't die and if I want don't die to be real, I must go through the gauntlet of getting diagnosed with an incurable disease or more.
3: Da müsse er durch, wenn er beweisen möchte, dass Don't Die echt ist.
0: Das sagt Brian Johnson. Er ist US-Milliardär, Startup-Gründer und Unternehmer. Einer der Vorreiter der Longevity-Bewegung. Lea Wieser hat ihn uns vorgestellt. Und was die Mediziner zu derlei Projekten sagen und was vielleicht Interessantes und Bedenkenswertes dran ist an den Ansätzen der Longevity-Bewegung. Darum geht's gleich nach den 9 Uhr Nachrichten.

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1: 9 Uhr. Ein Toter nach Schüssen auf Festival in der Schweiz. Volksabstimmung in Island über EU-Beitrittsgespräche. Sieg für Bundesligist Dortmund gegen den HSV. Das Wetter, Sonne und Wolken, 21 bis 27 Grad. Mein Name ist Theresia Tautz. Guten Morgen. In Aarau im Norden der Schweiz sind in der Nacht Schüsse bei einem Techno-Festival gefallen. Nach Polizeiangaben gibt es ein Todesopfer, 5 Menschen wurden teils schwer verletzt. Wer die Schüsse abgegeben hat, ist noch unklar. In der Region wird gefahndet, es läuft ein Großeinsatz. Aarau liegt gut 25 Kilometer von der deutschen Grenze entfernt. Bei dem Festival sollen rund 3.500 Besucher gewesen sein. Bei der Volksabstimmung in Island über neue Beitrittsverhandlungen mit der EU liegen nach neuesten Zahlen doch wieder die Gegner vorne. Zuerst hatte sich eine knappe Mehrheit für die Befürworter abgezeichnet. ARD-Korrespondentin Jana Sinram.
2: Noch sind nicht alle Stimmen ausgezählt, aber nach den neuesten Zahlen des isländischen Rundfunks liegt das Nein-Lager knapp vorn. Island hatte ab 2009 mit der EU über einen Beitritt verhandelt, die Gespräche 2013 aber ausgesetzt. Die sozialliberale isländische Regierung hatte bei dem Referendum darüber abstimmen lassen, ob sie wieder aufgenommen werden sollten. Insgesamt waren in Island rund 270.000 Menschen wahlberechtigt. Angaben zur Wahlbeteiligung gibt es noch nicht.
1: Nach der verheerenden Sturzflut im Himalaya steigt die Zahl der Opfer weiter. Die Behörden in Nepal und China melden inzwischen mehr als 690 Tote. Die Such- und Rettungseinsätze sind schwierig. Aus der Nachrichtenredaktion Christiane Rüther.
3: Schlamm, Geröll und Trümmer behindern die Arbeiten. Im Norden Nepals versuchen Hilfskräfte weiter, Dutzende in einem Tunnel festsitzende Arbeiter zu befreien. Fast 3000 Menschen werden in der Krisenregion noch vermisst, darunter hunderte Ausländer. Das Auswärtige Amt sprach von einer hohen einstelligen Zahl Deutscher unter den Vermissten. Nach Angaben von Experten wurde die Katastrophe am vergangenen Mittwoch durch den Abbruch eines Gletschers ausgelöst. Für den Wiederaufbau benötigt Nepal nach ersten Schätzungen 4 bis 5 Milliarden Dollar.
1: Die Apfelernte in Hessen läuft noch, die Bauern stellen sich aber schon jetzt darauf ein, dass sie kleiner ausfallen wird. Grund sind unter anderem die Hitze und die Trockenheit im Sommer. Vom Hessischen Bauernverband heißt es, man rechne in dieser Saison insgesamt mit kleineren, dafür aber süßen Früchten. Die Deutsche Bahn will mehr Geld in saubere Züge und Sicherheit investieren. Bahnchefin Paller sagte der Bild am Sonntag, dass bis 2030 insgesamt 210 Millionen Euro dafür eingeplant sind. Mehr Komfort und Sicherheit sollten zum neuen Standard werden. Vorgesehen ist demnach, die Zahl der Reinigungskräfte für die Bordtoiletten in Fernzügen zu verdoppeln. Borussia Dortmund ist mit einem Heimsieg in die neue Fußball-Bundesliga-Saison gestartet. Gegen den Hamburger SV stand es am Ende 2:0. Vorher hatte Eintracht Frankfurt bei Union Berlin 3:3 gespielt. Dabei hatte das Team bis kurz vor Schluss geführt. Trainer Adi Hütter zeigte sich enttäuscht.
4: Wir müssen einfach unser Spiel durchziehen. Das haben wir nicht ganz geschafft. Das ist auch sehr, sehr ärgerlich. Muss man auch klar sagen, dass wir hier nicht gewinnen, sondern nur einen Punkt mitnehmen. Aber trotz allem hat Union auch dann verdient noch den Ausgleich irgendwie geschafft.
1: Die anderen Ergebnisse: Leipzig-Mönchengladbach 3:0, Elversberg-Leverkusen 3:2, Mainz-Paderborn 0:0 und Köln-Hoffenheim 3:2. Das waren die Nachrichten.
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5: Um 9:03 sieht es weiter gut aus auf den Straßen. Meldungen über Staus oder Verkehrsstörungen liegen mir nicht vor. Und ich wünsche Ihnen eine gute Fahrt, kommen Sie gut an.
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5: Wir liegen derzeit zwischen einem Tiefdrucksystem über der Nordhälfte Europas und einer Hochdruckzone über dem südlichen Europa. Und da sind die Druckunterschiede ziemlich groß. Das heißt, wir haben es windig in diesen Tagen. Morgen wird es sogar noch etwas windiger als heute. Heute teilen sich ansonsten Sonne und Wolken den Himmel. Dabei ist es meist trocken. Höchstwerte heute bei 21 Grad im Upland bis 27 Grad in Südhessen. Morgen, wie gesagt, windig, weiter wechselhaft. Neben Sonnenschein haben wir dichte Wolken am Himmel. Und vor allem in der zweiten Tageshälfte dann Schauer und Gewitter. Höchstwerte morgen 19 bis 25 Grad.
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5: Guten Morgen und einen schönen Sonntag Ihnen. Ausreichend Schlaf, gesunde Ernährung, viel Bewegung, ein stabiles soziales Umfeld, ein gesundes Seelenleben. All das soll dazu beitragen, dass wir lange und gesund bleiben. Für viele eigentlich keine große Neuigkeit. Die Longevity-Bewegung geht nur einen Schritt weiter. Sie will den Prozess des Alters alterns systematisch verlangsamen, vielleicht sogar den Tod überwinden. Was heißt das eigentlich? Ein langes, ein gutes Leben. Damit beschäftige ich mich heute Morgen hier in HR1. Was können wir da zum Beispiel von den 100-Jährigen lernen, die oftmals ganz schön zufrieden sind mit ihrem Leben? Was sagt die Medizin zum Longevity-Trend? Und den Tod überwinden, das hatten wir doch schon mal. Das ewige Leben ist ein Kernversprechen des Christentums. Was damit eigentlich gemeint ist, auch darüber spreche ich gleich. Der Sonntagmorgen in HR1 über das lange, gute Leben.
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0: Der Sonntagmorgen in HR1. Wie können wir nicht nur länger, sondern vor allem auch gesünder leben? Das ist ja eine Kernfrage hinter dem Stichwort Longevity. Und das ist auch das zentrale Thema beim Longevity Forum Deutschland. Das ist eine neue Plattform für den Austausch über gesundes Altern, das diese Woche mit einem Impulstag in Hamburg startet. Und das Versprechen eines langen, gesunden Lebens ist ja ein Milliardenmarkt an Nahrungsergänzungsmitteln, an mehr oder weniger wissenschaftlich belegten Therapien. Es ist gerade auch ein ziemlicher Hype. Der Intensivmediziner Professor Stefan Kluge aus Hamburg ist wissenschaftlicher Leiter dieses Longevity-Forums, das da ein wenig Licht in den Dschungel der Möglichkeiten bringen will. Herr Professor Kluge, bietet sich eigentlich mit den Angeboten unter dem Stichwort Longevity wirklich eine neue Chance für ein längeres gesundes Leben oder ist das doch nur ein kommerzieller Hype?
1: Ja, ich denke, es ist beides. Also die Forschung zu dem Thema ist weltweit wirklich sehr, sehr spannend, weil wir heute viel besser verstehen, welche biologischen Mechanismen dem Altern zugrunde liegen. Und es gibt in Tierexperimenten die Möglichkeit, Alter wirklich zu verlängern, also die Lebenserwartung zu verlängern, aber nur im Tiermodell, beim Menschen noch nicht. Und es ist gleichzeitig ein riesiger kommerzieller Markt entstanden, der Longevity-Hype, den Sie auch so angekündigt haben. Und wir versuchen halt mit diesem Forum in Hamburg wirklich zu trennen, was ist klar wissenschaftlich belegt durch unabhängige Referenten und was ist wirklich Hype und was ist Zukunftsmusik, gerade bei der Forschung.
0: Sie sagen, da ist viel unterwegs in der Forschung, aber eigentlich wissen wir doch, wie wir gesund alt werden, also gesunde Ernährung, Bewegung, nicht rauchen, kein Alkohol, das ist doch eigentlich alles bekannt, oder?
1: Es ist bekannt, einige Dinge, wenn ich zum Beispiel an Muskelgesundheit, Muskeltraining denke oder auch die Relevanz von Schlaf, sind aber, glaube ich, in der breiten Bevölkerung noch nicht angekommen. Nicht rauchen, Alkoholkonsum reduzieren, Bewegung, Ernährung. Aber es gibt ganz, ganz viele Detailfragen, zum Beispiel beim Thema Sport. Welche Belastungsstufe sollte ich erreichen? Und das Gleiche bei der Ernährung. Viele, viele Detailfragen. Und das wollen wir einmal vernünftig aufarbeiten.
0: Vielleicht können wir das sogar mal beispielhaft rausgreifen. Also was von den neuen Möglichkeiten zu einer gesunden Lebensverlängerung hat denn einen wissenschaftlichen Prüfstempel? Haben Sie da ein Beispiel für uns?
1: Naja, die eben genannten Dinge auf jeden Fall. Also ich denke, wir haben zum Beispiel festgestellt, dass jede Dosis von Alkohol eigentlich schädlich ist für unseren Körper. Das ist die letzten Jahrzehnte klar geworden. Wir haben festgestellt, dass wir beim Sport wirklich auch an die Belastungsgrenze zumindest für wenige Minuten gehen müssen. Wir haben Erkenntnisse, dass ab 40, 50 der Muskelabbau so ist und die Kognition, dass wir wirklich eigentlich Muskeltraining fast allen Altersgruppen ab 40 überempfehlen müssen. Wir haben neue Hinweise zur Demenzprävention und so weiter. Also es gibt schon vieles, was sich tut. Und natürlich auch beim Riesenthema Ernährung, auch beim Intervallfasten gibt es ein paar vorsichtige Hinweise, die in diese Richtung gehen. Und natürlich gerade auch die Auswahl der Nahrungsbestandteile. Also es gibt schon viel zu besprechen.
0: Und wo finden wir denn Aufklärung? Also um gerade in diesem Hype nicht den Longevity-Scharlatan auf den Leim zu gehen.
1: Ja, also sicherlich nicht auf Social Media. Der klassische Ansprechpartner ist natürlich eigentlich, sollte der Hausarzt sein. Dann gibt es natürlich viele unabhängige Quellen, medizinische Fachgesellschaften, Bundesinstitut für Risikobewertung, Deutsche Gesellschaft für Ernährung und auch Verbraucherzentralen. Und man sollte immer vorsichtig sein, wenn Angebote wirklich sehr viel versprechen oder teuer sind und von den Krankenkassen nicht erstattet werden, dann wäre ich sehr, sehr vorsichtig. Da gibt es leider auch extrem viele Menschen im System, auch Ärzte und Ärzte, muss ich sagen, die Geld damit verdienen.
0: Professor Stefan Kluge ist Direktor der Klinik für Intensivmedizin am Universitätsklinikum Hamburg-Eppendorf und er ist wissenschaftlicher Leiter des Longevity-Forums. Danke, Herr Professor Kluge, für das Gespräch.
1: Ich danke Ihnen.

0: 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Welche Zutaten braucht es eigentlich für ein langes, gutes Leben? Auf der Suche danach ist der US-amerikanische Autor und Longevity-Vertreter Dan Büttner darauf aufmerksam geworden, dass in manchen Gegenden der Welt besonders viele Hundertjährige leben. Auf der japanischen Insel Okinawa zum Beispiel, auf Sardinien, auf der Nicoya-Halbinsel vor Costa Rica und auch in einem kalifornischen Landstrich, wo besonders viele Angehörige der Religionsgemeinschaft der Sieben-Tages-Adventisten leben. Er nannte diese Orte Blue Zones und hat sich den Begriff auch gleich schützen lassen. Auch die griechische Insel Ikaria gehört dazu.
1: Ein Café Nio, wie es viele auf Ikaria gibt. Die griechische Insel liegt in der nördlichen Ägäis. Egal wie klein die Dörfer sind, egal ob an der Küste oder in den Bergen, Kaffee und Kirche sind nicht wegzudenken.
2: Es ist sehr wichtig, dass die Einwohner der Dörfer hier Plätze haben, an denen sie zusammenkommen können, wo sie immer Bekannte antreffen. Es ist noch immer sehr üblich, auf Ikaria sich daheim zu besuchen. Aber es ist auch wichtig, dass an einem Ort wie diesem Lokal praktisch immer jemand da ist, den man kennt, mit dem man sich unterhalten kann, auch über Probleme und Sorgen.
1: Am runden Tisch, wo etwa 10 grau- und weißhaarige Männer sitzen, wird diskutiert. Über Gott und die Welt und was sonst noch wichtig ist.
2: Vor allem in den kühlen Monaten verbringen wir den halben Tag hier. Viele von uns sind 80 oder 90 Jahre alt. Mit 65 bin ich der Jüngste. Wir debattieren über die politische Lage, über die finanzielle Situation und wir reden auch oft über unsere Frau.
1: Solche Orte, an denen Seniorinnen und Senioren auffallend gesund sind und alt werden, gibt es in verschiedenen Regionen der Erde. Der belgische Forscher Michel Poulain kreierte im Jahr 2000 den Begriff Blue Zones, also blaue Zonen dafür.
3: Blaue Zonen sind ein paar Gegenden, die sehr lokal begrenzt sind und wo die Menschen überdurchschnittlich alt werden. Und die Frage ist, inwieweit diese blauen Zonen tatsächlich so existieren und ob das tatsächlich ein statistisches Problem ist, weil häufig liegen die tatsächlich in Gegenden, die ökonomisch nicht gut gestellt sind, also tatsächlich häufig sehr arm, wo vielleicht auch Geburtenregister vielleicht nicht so toll geführt sind, wie man es kennt, sodass da zumindest statistisch und epidemiologisch durchaus viele Fragezeichen zu sehen sind, ob es die wirklich so gibt.
1: Professor Peter Tessartz ist Humanbiologe und Alterswissenschaftler.
3: Das liegt natürlich wahrscheinlich auch zum großen Teil daran, dass es eben dort noch eine intakte soziale Struktur gibt. Die Menschen ernähren sich gesund, bis ins hohe Alter bewegen die sich, weil es einfach Teil der Kultur dort ist. Die arbeiten noch viel, tatsächlich draußen an frischer Luft. Und all das trägt dazu bei, dass diese Menschen auch durchaus alt werden.
0: Auf der griechischen Insel Ikaria, eine Insel, die angeblich besonders viele Hundertjährige hervorbringt, die hat uns Gabriele Enderle beschrieben. Die Insel gehört zu den sogenannten Blue Zones, ein, wie wir gehört haben, nicht unumstrittenes Konzept. Was eigentlich Hundertjährige zufrieden sein lässt, das hat die Altersforscherin Daniela Jopp erkundet. Mit ihr spreche ich gleich. Der Traum vom langen, guten Leben ist mein Sonntagsthema heute.

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4: Und jetzt ist es 9.30 Uhr, halb 10.
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4: Vorsicht auf der A49 Kassel Richtung Gießen zwischen Baunatal Mitte und Baunatal Süd. Da liegt ein Baumstamm auf der Fahrbahn. Da achten Sie bitte gut drauf. Und ansonsten gute Fahrt, kommen Sie gut an.
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4: Der Sonntag, der bringt uns eine Mischung aus Sonne und Wolken. Es ist meist trocken und Höchstwerte heute 21 bis 27 Grad. Jeder will möglichst alt werden, aber keiner will alt sein. Diese Einstellung hat vorhin der Bibelwissenschaftler Achim Behrens erwähnt. Aber vielleicht sind alte Menschen gar nicht so unzufrieden. Wissenschaftler haben das untersucht, darüber spreche ich gleich. Ich bin Lothar Bauer-Ochse und das lange gute Leben ist mein Sonntagsthema heute hier in HR1. Ich wünsche Ihnen einen schönen Sonntag. Mir geht es bei Ihnen wenigstens heute nicht so sein wie bei Queen. It's a hard life.
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0: eigentlich ein gutes, langes Leben bedeutet. Wir leben ja in einer alternden Gesellschaft, so heißt es immer wieder. Und tatsächlich, die Zahl der 100-Jährigen hat sich innerhalb von 10 Jahren mehr als verdoppelt. Wie es diesen hochaltrigen Menschen geht, das hat die Psychologin und Altersforscherin Daniela Jopp mit einem Team seit vielen Jahren in mehreren Studien untersucht. Frau Jopp, in der Schweiz und vor allem im süddeutschen Raum haben Sie 100-Jährige und ihre Angehörigen befragt. Und wenn ich es richtig weiß, waren diese sehr alten Menschen überwiegend zufrieden mit ihrem Leben. Wovon hängt es eigentlich ab, ob ein 100-jähriger Mensch mit seinem Leben zufrieden ist?
1: Sehr spannende Frage, weil natürlich fragen auch wie jung uns, was kann man denn tun, damit man bis ins hohe Alter zufrieden bleibt. Und da gibt es eine gute Nachricht. Also die Dinge, die uns jung zufrieden machen, machen uns auch zufrieden, wenn wir älter sind. Und eine noch bessere Nachricht ist, dass das, was wir so befürchten zum hohen Alter, dass eben zum Beispiel Erkrankungen, die uns ja doch sehr wahrscheinlich irgendwann heimsuchen werden, einen Einfluss haben werden auf unsere Zufriedenheit. Da gibt es Entwarnungen, die Erkrankung, also die Anzahl der Erkrankungen spielt zum Beispiel keine Rolle. Wir haben in unseren Analysen uns zum Beispiel angeguckt, ob das Geschlecht eine Rolle spielt, die Bildung, die Finanzen, ob man mit anderen zusammenlebt. Also eher so objektive Aspekte im sozialen Bereich, sozialdemokratischen Bereich oder auch zum Beispiel im Bereich der Gesundheit. Und da haben wir tatsächlich gefunden, dass eben diese faktuellen Dinge, objektiven Sachen keine Rolle spielen, aber die Einschätzung von manchen Dingen, also zum Beispiel die Einschätzung der eigenen Gesundheit, das spielt eine Rolle. Aber insbesondere sind es die psychologischen Aspekte, die eine Rolle spielen, was mich als Psychologin natürlich erfreut hat. Das ist zum Beispiel sowas wie das Gefühl, Kontrolle über sein Leben zu haben, Selbstwirksamkeit, aber eben auch einen optimistischen Ausblick auf das Leben zu haben. Und eben Optimismus und Lebenssinn waren die Faktoren, die die stärkste positive Bedeutung hatten für die Lebenszufriedenheit. Und die Einsamkeit auf der anderen Seite hatte einen deutlich negativen Einfluss auf die Lebenszufriedenheit.
0: Mhm. Kann man eigentlich sagen, wenn Menschen ja alt und hoch betagt werden, dann steigt vielleicht sogar noch die Zufriedenheit? Also sind 100-Jährige womöglich noch zufriedener als so 60, 70-Jährige?
1: Das konnten wir in Heidelberg untersuchen. Da hatten wir die Möglichkeit, eine repräsentative Stichprobe von 40- bis 60-Jährigen und von ungefähr 80-Jährigen mit den 100-Jährigen zu vergleichen. Und da konnte man eigentlich ganz schön sehen, dass die Mittelalten vielleicht sogar ein bisschen weniger zufrieden waren als die 100-Jährigen, weil die natürlich auch andere Herausforderungen zu schultern haben. Aber insgesamt, wenn wir dann verschiedene Personen im Alter verglichen haben, also eher so das dritte und das vierte Alter, das sind dann so die 70-Jährigen und die 80-, 90-Jährigen mit den 100-Jährigen, da fanden wir, dass es eben keine Unterschiede gab.
0: Im Kontext von Longevity wird ja zum Beispiel über das Alter von 120 Jahren so als erstes erstrebenswertes Ziel diskutiert. Wie sehen Sie das? Ist es eigentlich gut zu versuchen, so die Lebensdauer immer weiter hinauszuschieben?
1: Ah, ich habe da so meine Zweifel, weil ich muss schon sagen, es gibt bei den 100-Jährigen, mit denen wir reden, dann auch so einen Punkt, wo die sagen, jetzt ist eigentlich auch mal gut. Das gibt es auch. Obwohl wir im Grunde genommen ganz schön zeigen können, dass die 100-Jährigen auf jeden Fall nicht lebensmüde sind. Die akzeptieren, dass sie sterben müssen, aber bitte nicht morgen, weil da haben sie noch was vor. Das fand ich auch ein ganz schönes Ergebnis aus der Heidelberger Studie.
0: Das Leben der 100-Jährigen, das hat Daniela Jopp in mehreren Studien untersucht. Sie ist Psychologin und Altersforscherin an der Universität in Lausanne. Empfehlenswert ist übrigens ein Blick in eine interessante Fotoausstellung. Welcome to your future, 100-Jährige in der Schweiz. Das findet man auch im Internet unter der Adresse Swiss 100. Vielen Dank, Frau Jopp, für das Gespräch.
1: Ich danke Ihnen.

0: HR1, der Sonntagmorgen. Wir kümmern uns heute Morgen um die Ideen der Longevity-Bewegung, die ja nach Wegen sucht, den menschlichen Alterungsprozess zu bremsen oder möglichst ganz auszuschalten. Das ewige Leben auf Erden wird allerdings auch mit Longevity-Praktiken nach menschlichem Ermessen nicht erreicht werden. Aber ewiges Leben, das ist ja ein Kernversprechen der christlichen Religion. Johanna Haberer ist evangelische Theologin und ich habe mit ihr über die christlichen Ewigkeitsvorstellungen gesprochen. Frau Haberer, wie begründet eigentlich das Christentum diese Aussicht, dass da ein ewiges Leben kommt?
1: Ja, der Gedanke, dass das Leben mit dem biologischen Tod nicht ein Ende findet, der ist ja auch schon im Alten Testament und im Neuen Testament dann ausgearbeitet. Aber Sie müssen sich vorstellen, der Mensch damals hatte eine andere Vorstellung von Leben. Leben war mit dem Schöpfer verbunden sein, mit der Natur verbunden sein. Das Leben war mehr als Biologie, war der Atem, war die Seele. Und diese Vorstellung, dass man zum Beispiel tot sein kann, obwohl man noch rumläuft auf der Welt. Und dass man lebendig sein kann, obwohl der Körper tot ist. Das ist eine ganz alte Vorstellung schon im Alten Testament und die ist dann geformt worden im Christentum durch die nicht Ewigkeit, sondern Auferstehungsvorstellung des Christentums nach dem Motto, Christus ist der Erste, der uns vorangegangen ist.
0: Mhm. Kann man was sagen, in welchem Zustand wir im ewigen Leben demnach sein werden? Ist das so eine Art Jungbrunnen? Wir sind wieder frisch und jung und munter?
1: Nein, also wir können darüber gar nichts sagen. Die Theologie kann aussagen, wir werden im Gedächtnis Gottes sein. Und das heißt natürlich, das umfasst unser ganzes Leben. Und es umfasst alle unsere Erinnerungen, alles das, was unser Selbst, würde man in der Psychologie sagen, ausmacht. Es ist natürlich ein gedanklicher Entwurf, den man sich gar nicht vorstellen konnte bisher. Aber wir haben ja jetzt zum Beispiel diese riesen Rechenleistungen, wo es unglaubliche Gedächtnisleistungen man sich in der digitalen Welt schon vorstellen kann. Und die konnten wir uns vor 20 oder 30 Jahren noch überhaupt im Ansatz nicht vorstellen. Also ich habe keine Schwierigkeiten damit, dass es irgendwo eine Gedächtnisleistung, nennen wir sie Gott, gibt, die die Menschen alle in ihrem Gedächtnis bewahren. Und zwar mit allen ihren Erinnerungen, ihren Erfahrungen und so weiter, was sie halt ausmacht.
0: Wenn hier auf Erden irgendwas ewig dauert, schon gar ein Behördengang, dann ist das ja für uns gar nicht angenehm. Was muss ich mir unter ewig vorstellen?
1: Da kann ich Ihnen ganz kurz antworten. Sie fallen aus der Zeit. Es gibt keine Zeit mehr.
0: Auch eine schöne Vorstellung.
1: Ja.
0: Glauben Sie denn, Frau Haberer, an dieses Jahr nach dem Tod kommende andere Leben? Und hat das auch einen Einfluss auf die Art, wie Sie jetzt leben?
1: Ich hoffe es. Also Glauben ist das eine. Und wenn man sich mit der Frage des Lebens nach dem Tod beschäftigt, kann man nur von Hoffnung reden. Es ist für mich eine der stärksten Hoffnungen der Weltgeschichte, dass es irgendwann einmal eine Instanz gibt, die diese Welt zurechtrückt und etwas Gerechtigkeit schafft und die Menschen, die ihr Leben nicht leben durften, sozusagen zur Entfaltung bringt. Kinder, die umgebracht worden sind und Menschen, die ungebremst Unrecht tun, dass die eines Tages sehen, was sie angerichtet haben. Also das ist eine große Hoffnung von mir. Und was das für das eigene Leben bedeutet, das hat der Helmut Gollwitzer in seinem Buch Krummes Holz, aufrechter Gang, das ist schon in den 70er Jahren gewesen, wunderbar in einer seiner Thesen ausgedrückt. Das heißt, alles, was wir tun, hat unendliche Perspektiven, Folgen bis in die Ewigkeit. Es hört nichts auf und es ist deshalb nichts gleichgültig. Und das ist meine Hoffnung.
0: Das sagt Johanna Haberer. Sie ist evangelische Theologin und Journalistin, bekannt auch durch den erfolgreichen Bibelpodcast Der Zeit unter Pfarrerstöchtern. Herzlichen Dank, Frau Haberer, für das Gespräch.
1: Ja.
0: Und hier in HR1 übernimmt jetzt die Kollegin Susanne Fröhlich. Und die hat Cüneyt Akan zum Gespräch eingeladen im HR1 Talk. Da werden Sie Ihren Spaß dran haben. Ich bin Lothar Bauer-Ochse. Danke fürs Hinhören und genießen Sie den Sonntag.

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1: 10 Uhr. Ein Toter nach Schüssen auf Festival in der Schweiz. Volksabstimmung in Island über EU-Beitrittsgespräche. Mehrere Bürgermeisterwahlen heute in Hessen. Das Wetter, Sonne und Wolken, 21 bis 27 Grad. Mein Name ist Theresia Tautz. In Aarau im Norden der Schweiz sind in der Nacht Schüsse bei einem Techno-Festival gefallen. Die Polizei meldet ein Todesopfer und 5 Verletzte. Aus der Nachrichtenredaktion Inken Henkel.
2: Auf einer Pferderennbahn in Aarau, 40 Kilometer westlich von Zürich, fand in der Nacht eine Rave-Party mit 3.500 Besuchern statt. Gegen 3 Uhr wurden anscheinend mehrere Schüsse in die Menschenmenge abgegeben. Unbekannt ist, wer geschossen hat. Auch mögliche Motive und die genauen Umstände der Tat sind noch nicht klar. Die Fahndung nach dem oder den Schützen läuft. Die Einsatzkräfte sind mit einem Großaufgebot vor Ort. Die Polizei hat die Bevölkerung aufgefordert, das Gebiet zu meiden.
1: In Island deutet alles auf ein Nein zu möglichen neuen EU-Beitrittsverhandlungen hin. Die Auszählung des Referendums läuft zwar noch, aber inzwischen ist der Großteil der Stimmen berücksichtigt und demnach liegen die Gegner von Neuverhandlungen mit der EU vorne. Ein verlässliches Ergebnis zu der Volksabstimmung in Island wird erst am Mittag erwartet. Umfragen hatten zuletzt auf ein knappes Rennen hingedeutet. Nach der verheerenden Sturzflut im Himalaya geht die Suche nach Vermissten weiter. Schlamm, Geröll und Trümmer behindern die Arbeiten allerdings. In Nepal versuchen Helfer weiter, Dutzende Arbeiter zu befreien, die in einem Tunnel eingeschlossen sind. Die Behörden in Nepal und China melden bisher mehr als 690 Todesopfer in der Region. Fast 3000 Menschen werden noch vermisst, unter ihnen sind auch Deutsche. In mehreren hessischen Kommunen werden heute Bürgermeister gewählt. Unter anderem in Wartenberg im Vogelsbergkreis. Hier tritt der amtierende Bürgermeister von der SPD nach 2 Amtszeiten nicht mehr an. HR-Reporter Michael Pschibilla.
3: Carsten Ittmann und Norbert Wienold, beide unabhängig, wollen in Wartenberg Nachfolger werden. In Zierenberg im Kreis Kassel will Amtsinhaber Germeroth von der SPD den Chefsessel im Rathaus verteidigen. Herausgefordert wird er von Carsten Kirchhoff von der CDU. Er tritt aber als unabhängiger an. In der benachbarten Gemeinde Habichtswald will Sozialdemokrat und Amtsinhaber Daniel Fasshauer ohne Konkurrenz wiedergewählt werden.
1: In Mainhausen im Kreis Offenbach ist Frank Simon von der SPD der einzige Kandidat. Und in Münster im Kreis Darmstadt-Dieburg gibt es eine Stichwahl zwischen dem unabhängigen Kandidaten Markus Milligan und Jörg Schröter von der FDP. Die Apfelernte in Hessen läuft noch, die Bauern stellen sich aber schon jetzt darauf ein, dass sie kleiner ausfallen wird. Grund sind unter anderem die Hitze und die Trockenheit im Sommer. Vom Hessischen Bauernverband heißt es, man rechne in dieser Saison insgesamt mit kleineren, dafür aber süßen Früchten. Die Ernte hat früh begonnen, schon Ende Juli und geht noch bis Oktober. Heimspiel für Darmstadt 98. Der Fußball-Zweitligist hat heute Hannover 96 zu Gast. HR-Sportreporter Daniel Hör.
4: Nach 2 Spieltagen sind die Aufstiegsaspiranten der vergangenen Saison in der zweiten Liga noch sieglos und treffen im Stadion am Böllenfalltor direkt aufeinander. Darmstadt-Coach Florian Kohfeldt aber zeigte sich optimistisch, sprach vor dem Spiel von einer großen Lust auf den Entwicklungsprozess mit seinem neu zusammengestellten Team und dass man bald, vielleicht schon gegen Hannover, den attraktiven Lilienfußball zu sehen bekommt.
1: Das war die Nachrichten.
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5: 2 Meldungen habe ich da für Sie. Die erste kommt von der A3 Frankfurt Richtung Köln. Zwischen Kelsterbach und dem Wiesbadener Kreuz 2 Kilometer Stau nach einem Unfall. Der ist im Baustellenbereich passiert. Und noch ein Blick auf die A7 Fulda Richtung Würzburg. Zwischen dem Fuldaer Dreieck und Bad Brückenau-Volkers 5 Kilometer stockender Verkehr.
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5: Wechselhaft, das ist heute das Stichwort. Sonne und Wolken teilen sich den Himmel. Im Laufe des Tages bleibt es aber weitestgehend trocken. Das Ganze bei spätsommerlichen 21 bis 27 Grad. Morgen geht es dann ähnlich wechselhaft weiter. Dazu kommt noch ordentlich Wind. In der zweiten Tageshälfte sind dann auch Gewitter möglich. Die Temperaturen morgen 19 bis 25 Grad.
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6: Einen wunderschönen guten Morgen beim HR1 Talk. Willkommen zurück in unserer kleinen, feinen Sendung. Wir hoffen natürlich, dass Sie die Ferien gut verbracht haben und erholt wieder aufgetaucht sind an Ihrem Arbeitsplatz. Unser Gast heute Morgen beim HR1 Talk ist ein Mann, der, ja, man kann sagen, jahrelang ein Doppelleben geführt hat. bevor er eine Entscheidung getroffen hat. Eine Entscheidung gegen die Sicherheit und für das Wagnis. Und das, obwohl Sicherheit für ihn jahrzehntelang ein Zauberwort war. Cüneyt Akan ist nach dem Studium rein ins Büro, dann wieder raus aus dem Großraumbüro und rauf auf die Comedy-Bühne. Er zeigt uns in seinen Comedy-Programmen, wie man im Büro nicht den Verstand verliert und hat nun auch noch ein Buch geschrieben. 9 to 5 Survival. Wie man im Büro nicht den Humor verliert, aber vielleicht den Job ist der Titel. Guten Morgen, Herr Akan.
7: Guten Morgen, Frau Fröhlich.
6: Wir haben uns jetzt vor der Sendung begrüßt und hatten gleich so ein, ja, so ein Vibe, sagt man heute, oder?
7: Genau, ja, richtig.
6: So ein Vibe. Und deswegen haben wir beschlossen, uns zu duzen. Du, Herr Akan, was ist ein echtes Must-Have, um im Büro nicht komplett durchzudrehen?
7: Also ich würde jetzt sagen, nach meiner Erfahrung, man muss ein Chamäleon sein.
6: Wie muss ich das verstehen?
7: Naja, du arbeitest ja in einem Team mit Leuten, ihr seid ja nicht befreundet.
6: Nee, erstmal nicht.
7: Und manchmal kommt dein Chef mit rein, du musst spiegeln. Kennst du das?
6: Mhm.
7: Genau, also so, wenn du dich jetzt kratzt, dann kratze ich mich auch. Wenn du müde bist, bin ich auch müde. Und dann fühlt dich dein Chef irgendwann wohl und dann, es kommt ja nie
6: ich
7: wirklich.
6: Ich ahme alles einfach nach.
7: Richtig.
6: Wie ein kleiner Schimpanse, dem
7: richtig
6: man was vormacht und dann mache ich auch kratz, kratz.
7: Genau, wer hat das schon mal gesagt? Erdmännchenstrategie.
6: Wenn die andere Seite abtaucht, tauche ich auch ab.
7: Genau, vertrau mir.
6: Das und noch viel mehr werden wir von meinem Gast, Herrn Akan, heute lernen.
7: Danke,
6: schön, dass du da bist.
7: Ich freue mich, hier zu sein. Hier sein zu dürfen.
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0: Der Mann, der heute Morgen mein Gast ist, ist ein Mann, ich habe es ja schon gesagt, der hat eine Art Doppelleben geführt. Erst alles ganz klassisch. Mhm. Schule, Studium, Arbeit. So. Und dann wechselt dieser Mann einfach auf die Bühne. Wie es dazu gekommen ist, das versuchen wir jetzt mal zu klären. Wie bist du denn groß geworden?
1: Ich bin in Wiesbaden groß geworden, um ehrlich zu sein, in Mainz-Kostheim. Ich weiß gar nicht, ob das die Hörer kennen. Müssten sie eigentlich.
0: Natürlich. Oder? Aber du verkaufst es als Wiesbaden. Ist Wiesbaden schicker?
1: Nee, ehrlich gesagt nicht. Mainz-Kostheim ist wunderschön. Mhm. Aber ich bin in Wiesbaden zur Schule gegangen, da geboren. Und deswegen sage ich immer Wiesbaden. Mhm. Wenn ich sage Mainz-Kostheim, dann sagen die Leute immer, ah, Mainzer. Und das hat mich dann verletzt. Ich bin ja Hesse.
0: Ein Hessebub.
1: Ei, sicher.
0: Kannst du auch Dialekt?
1: Ja, klar. Aber das Problem ist, den muss ich ablegen, weil wenn man auf der Bühne ist, ich babbel dann so ein bisschen hessisch und dann kommen auch Leute und fragen, ey, was ist das für eine Sprache, was sie da reden?
0: Da musst du so Untertitel einblenden.
1: Eigentlich schon.
0: Das wäre ganz gut. Oder hinter dir so Lautschrift.
1: Genau, ja, ja.
0: Aber zurück zu deinem Werdegang. Mhm. Das interessiert ja die Leute. Wie kommt es, dass jemand, der erst so ganz traditionell alles brav macht, auf einmal auf die Bühne kommt? Und dann oft ist es ja so, Kinder von Schauspielern werden Schauspieler, mhm. Kinder von Comedians werden Comedians. Mhm. Da ist der Weg schon geebnet. Mhm. Und du?
1: Nee, ich bin ein klassisches Arbeiterkind. Mein Opa ist nach Deutschland gekommen, damit wir ein besseres Leben haben. Und hat wirklich hier in Rüsselsheim bei Opel am Fließband gearbeitet. Mhm. Und mein Vater auch.
0: Das heißt, für dich war sozialer Aufstieg immer verbunden mit, ich arbeite im Sitzen.
1: Ja.
0: Oder?
1: Ja.
0: Das hat mich in dem Buch fasziniert, dass du so sagst, für uns war Arbeiten, da steht man. Also das ist hart körperlich und dann ruht man sich danach aus.
1: Genau.
0: Also dass jemand sich nach dem Arbeiten auspowert, das passt so gar nicht in meine
1: Null.
0: Welt.
1: Ich kannte das nicht. Oder dass jemand mit den gleichen Klamotten von der Arbeit dann auf der Couch sitzt oder sowas. Ne? Mein Vater musste immer erst duschen, bevor er sich an den Esstisch setzen durfte. Da war meine Mutter sehr streng.
0: Mhm. Also sitzend arbeiten ist gleich sozialer Aufstieg
1: das
0: gewesen.
1: Das dachte ich immer. Oder das dachten viele in meiner Umgebung. Ja. Wenn man da aufwächst, wo ich aufgewachsen bin und dann also Arbeiterkind ist. Und das war halt ein Moment in meinem Leben in der Grundschule. Wir haben dann einen Ausflug gemacht, da waren wir bei Opel. Und dann hat mein Lehrer gesagt, ey, dein Vater arbeitet doch auch hier. Schau dir das genau an, weil du wirst auch hier landen. Und
0: dann, also da muss man doch eigentlich sagen, was bist du eigentlich für ein rassistisches, dummes...
1: Früher gab es das nicht.
0: Irgendwas.
1: Irgendwie, ja.
0: Gab's
1: ja,
0: nicht? Mm-mm. Da hat auch keiner gemuckt. Und hast du innerlich gedacht, dir zeige ich's?
1: Nee, ich war ehrlich gesagt traurig. Ich dachte, okay, also er ist ja Lehrer, er ist ja ein studierter Mann. Ich schaue zu ihm hinauf, er ist mein Lehrer. Und
0: er wird's schon wissen.
1: Genau, und als ich dann noch diese Hauptschulempfehlung bekommen habe.
0: Das ist ja eine tolle Empfehlung.
1: Dann dachte ich, okay, jetzt muss es ja so sein.
0: Aber dann hat sich ja irgendjemand widersetzt gegen diese Empfehlung.
1: Meine Mutter hat gesagt, hä, der geht doch schon zum Arzt und übersetzt alles, was der Arzt sagt. Ne? Also was soll der Junge noch? Und dann habe ich es geschafft. Dann bin ich auf die Realschule und dann Abi und dann. In meiner Familie hat halt noch niemand studiert. Das war so eine Bürde. Du bist der Erste.
0: Und wie groß war der Stolz der Familie?
1: Sehr groß. Bis ich meinen ersten Gehaltscheck.
0: Ja, man denkt zu Gott, wozu geht der denn jahrelang auf
1: genau.
0: die Uni, um dann nicht mehr rauszukriegen als wir?
1: Genau, ich habe in einer Agentur gearbeitet und meine Mutter hat mir einen Aktenkoffer gekauft und ich war der Einzige mit diesem Aktenkoffer in der Agentur. Weil meine Mutter dachte, wenn jemand studiert, braucht er einen Koffer.
0: Ach, das ist aber ziemlich süß.
1: Ja, ja,
0: oder?
1: Und dann bin ich da mit dem Koffer und laufe da durch Frankfurt.
0: Du hast auch geschrieben, Sicherheit war für mich immer auch ein voller Kühlschrank.
1: Genau, richtig. Du musst dir so vorstellen, wenn der Kühlschrank leer war, dann wusste ich, okay, der ist leer, also gibt es Streit zu Hause. Ne? Ein Pärchen streitet sich ja und da, im Grunde ist es dann auch wegen Geld zum Beispiel. Und dann ist der Familiensegen kaputt, dann ist das Wochenende schlecht und dann ist alles schlecht. Aber wenn ich den Kühlschrank aufgemacht habe an einem Freitag und der war voll, dann wusste ich, ey, das Wochenende wird schön, alles wird schön und wir sind safe.

0: Junaid Akan, Comedian, heute zu Gast im H1 Talk. Man hat mal über dich gesagt, du bist die Stimme der Leute zwischen Großraumbüro und Sinnfrage. Man denkt ja immer so, im Büro geht es um ganz große, wichtige Themen. Also erstmal um die Arbeit natürlich, aber letztlich sind Themen wie Geburtstagspräsente, Kaffeemaschine, Auffüllen, Kuchen, den man an seinem eigenen Geburtstag mitbringen muss, was ja auch irgendwie schräg ist, wenn man drüber nachdenkt. Das spielt ja fast eine größere Rolle, oder täuscht das?
1: Nee, das stimmt vollkommen. Also als ich studiert habe, ich habe BWL irgendwann auch studiert. Ich habe ja 7 Mal angefangen zu studieren, weil ich einfach so orientierungslos war.
0: Fandst du alles toll?
1: Gar nicht. Ja, genau. Ich mag deine positive Art, weil ich nicht wusste, wo ich hingehöre. Und dann studierst du BWL und machst irgendwelche Businesspläne und wie gründet man eine Firma. Und auf einmal landest du dann in einem Unternehmen und hast nur diese eine Sache zu tun.
0: Du warst da als
1: E-Mail-Marketing-Manager.
0: E-Mail-Marketing-Manager. Der Name klingt ja toll.
1: Ja genau, umso länger der Titel, desto geringer das Gehalt.
0: Das heißt, man wird oft auch belohnt mit irgendeinem Weiß, Senior, stellvertretend, irgendwas, bla bla, das man hinten dranhängt oder vorne ranstellt?
1: Genau, ab einem gewissen Punkt war ich sogar mal stellvertretender Abteilungsleiter, aber die Abteilung bestand nur aus meinem Chef und mir.
0: Ja gut, aber auf dem Kärtchen sieht es ja eigentlich ganz
1: genau,
0: gut aus.
1: Genau, ja, ja. Statt einer Gehaltserhöhung hat er mir das gegeben.
0: Wie wichtig sind so Skills wie Geburtstage im Büro? Wer macht die Kaffeemaschine immer sauber? Hm. Wer sammelt das Geld für irgendwelche Präsente?
1: Ja, das war ja alles neu für mich. Das ist sehr wichtig. Also wir verachten manchmal die Leute, die dann sagen, ey, wir sammeln gerade für Bettina, wir sammeln gerade für die Person. Aber die hat schon eine sehr, sehr wichtige Funktion, finde ich.
0: Du sagst schon richtig die. Komischerweise sind es ja immer Frauen.
1: Es sind immer Frauen, die den Laden am Laufen halten.
0: Ja.
1: Genau wie hier, genau wie zu Hause. Es ist immer die Frau. Meine Mutter hat auch zu Hause den Laden am Laufen gehalten.
0: Ja.
1: Und in der Firma ist es wirklich immer die Kollegin.
0: Die Kollegin. Ja, weil man sich das irgendwie auch gefallen lässt und weil man denkt, bevor es niemand macht, dann mache ich es halt.
1: Das ist komisch, ne? Ja. Und dann kommst du da in diese Firma und auf einmal wird dann gesagt, ja, dein Geburtstag, wo ist der Kuchen? Und das war alles so neu für mich. Ich dachte, wenn ich Geburtstag habe, geht es doch um mich und ich muss an dem Tag nicht arbeiten.
0: Und ich bekomme Geschenke und Aufmerksamkeiten und Torten und all die
1: schönen Sachen. Und dann stehst du da, ich weiß noch, an meinem ersten Geburtstag in der Agentur, ich stand einfach nachts in der Küche und ich habe noch nie gebacken vorher und habe meine Mutter angerufen. Und meine Mutter kann halt keine Kuchen backen, die macht dann Baklava und sowas. Ne?
0: Und das ist ja schon aufwendig.
1: Das ist sehr aufwendig, aber sie hat sich dann nachts hingestellt, hat einen Baklava gemacht.
0: Für ihren Bub.
1: Ja.
0: Ah, ihr habt's wirklich gut, ihr Männer. Ja. Welcher Kuchen ist der Standardkuchen fürs Büro, wo man wirklich nichts falsch machen kann und immer was hermacht?
1: Heute würde ich sagen Marmorkuchen.
0: Ja, Marmorkuchen geht immer.
1: Geht immer, ne? Und dann immer diese Frage, ich hoffe, der ist auch selbst gemacht.
0: Weil man ja, man will auch die Arbeitsleistung dahinter sehen.
1: Ja.
0: Das ist ganz wichtig. Auf der Arbeit will man noch sehen, dass der noch mehr gearbeitet
1: genau,
0: hat.
1: Genau, richtig, ja.
0: Ja, alles rund um die Arbeit. Heute, wie man im Büro überlebt, mit meinem Gast, Herrn Akan.

0: Es ist gleich 10:30.
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0: Wir schauen zuerst auf die A49. Vorsicht bitte, Kassel Richtung Gießen. Zwischen Kassel-Waldau und Kassel-Aue-Stadion sind 2 Personen auf der Fahrbahn unterwegs. Die A3 Frankfurt Richtung Köln zwischen Kelsterbach und Wiesbadener Kreuz. 4 Kilometer Stau nach einem Unfall. Da hat's gekracht im Baustellenbereich mit gleich mehreren Fahrzeugen. Und die A7 Fulda Richtung Würzburg zwischen dem Fuldaer Dreieck und Bad Brückenau-Volkers. 5 Kilometer Stau und stockender Verkehr. Wo immer Sie unterwegs sind, gute und sichere Fahrt wünschen wir.
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0: Sonne und Wolken wechseln sich heute munter ab. Die Wolken bringen aber im Laufe des Tages nur noch hier und da einen Schauer mit. Im Upland sind 21 Grad drin, in Südhessen sogar bis zu 27 Grad. Morgen frischt der Wind dann nochmal auf, ansonsten bleibt's wechselhaft. Im Laufe des Tages kommen dann auch Schauer und Gewitter dazu. Das Ganze bei 19 bis 25 Grad.
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2: Einen wunderschönen guten Morgen beim HR1 Talk. Heute mit einem Mann, der die Sicherheit hat ziehen lassen und gesagt hat, jawohl, hier bin ich, Risiko, ich nehme dich, das feste Gehalt weg, ein warmer Arbeitsplatz, hat ja auch viel Schönes, viel Beruhigendes. Man weiß, bei allen Widrigkeiten, wenn Feierabend ist und dass das Konto auch regelmäßig gefüttert wird. Das hinzuschmeißen würden ja viele eigentlich als Wahnsinn empfinden. Was sagt denn deine Mutter dazu?
3: Die ist sehr stolz, die ist stolzer als ich, wirklich. Sie ist, man soll ja mal sein eigener großer Fan sein, aber sie ist mein größter Fan. Sie steht immer hinter mir.
2: Im Buch schreibst du, ich war nicht dieser romantische Künstler, der eines Tages auf den Tisch schaut und sagt, ich werde Comedian, ich gehe in die große Welt. Ich war eher der Typ, der auf dem Stuhl sitzen bleibt, auch wenn der schon seit Stunden unbequem geworden ist, weil er sich denkt, ist halt so. Hast du selbst auch mal kurz gedacht, was mache ich da eigentlich gerade?
3: Mhm. Jeden Tag. Ich habe jeden Tag gedacht, ich bin noch fehl am Platz hier. Es ist wie, wenn man so ein Tier hat, das im Zoo ist und das sich denkt, ich weiß nicht, es sieht aus.
2: Das ist das falsche Gehege.
3: Ja,
2: ich bin eine kleine Ziege und sitze im Raubtiergehege.
3: Genau, richtig. Was mache ich hier so? Ne? Ja. Ich habe es immer mitgemacht. Ich habe ja auch nicht, ich will jetzt auch nicht vorgreifen, aber ich habe nicht gekündigt. Ne? Ich bin nicht der Held, der jetzt sagt, ich schmeiß hin. Und nein, ich habe mir immer kleine Pläne gemacht. Wenn ich so viel verdiene, dann schraube ich die Arbeit runter. Dann habe ich so viel verdient, habe aber die Arbeit nicht runtergeschraubt. Wenn ich so viel verdiene, kündige ich. Hab so viel verdient, habe aber trotzdem nicht gekündigt. Ich habe mir einfach irgendwelche Schlösser gebaut, sie erreicht, aber mir dann irgendwie, da kam kein Ergebnis.
2: Aber du hast ja in diesem Doppelleben, das war ja, das liest man in dem Buch, man ist ja in der zweiten Reihe als Leserin gestresst, weil man sieht, du fährst nach Berlin für irgendeinen Auftritt, um am nächsten Morgen im Großraumbüro zu sitzen und so zu tun, als wäre gar nichts.
3: Ich bin nach der Arbeit hingeflogen, habe meinem Wettbewerb teilgenommen, habe gewonnen, habe sogar so einen Pokal bekommen, den durfte ich aber nicht mit ins Flugzeug nehmen. Und dann habe ich am Flughafen geschlafen und habe den ersten Flieger genommen und dann bin ich zurück ins Büro. Und das habe ich halt jahrelang gemacht. Bevor wir Homeoffice hatten, war bei uns einfach Anwesenheitspflicht. Für meine Chefin war es wichtig, wer da ist, arbeitet. Homeoffice war verboten vor Corona. Und irgendwann habe ich gesagt, habe ich nicht bewiesen, dass ich hier auch nicht arbeite.
2: Letztlich hat es dann, damit du sagst, jawohl, ich gehe auf die Bühne, hat es eigentlich einen Schubs von deinem Chef gebraucht und von der Firma, die gesagt hat, du kriegst eine Abfindung. Wie wäre das damit? Und da hast du gedacht wahrscheinlich, okay, jetzt ist der Moment.
3: Nee, immer noch nicht. Ich war vorher schon auf der Bühne, während ich mein Leben lang gearbeitet habe. Aber irgendwann 2017 oder so bin ich dann auf die Bühne, weil es war so seltsam im Büro, was passiert ist. Und ich dachte, das kann doch nicht sein. Wir sind alle so studierte Leute und wir haben dann einfach das dritte Meeting, wer Pflanzen gießen soll. So, bis dahin ist aber die Pflanze schon längst gestorben. Das ist ja kein Scherz, ne? Oder Kuchenliste oder wer dekoriert den Platz des Geburtstagskindes und so. Und dachte, was mache ich hier? Was ist das, ne? Und bin abends dann immer auf die Bühne, um das zu erzählen. Und es kamen dann immer mehr Leute und haben gesagt, stimmt, bei uns ist es auch so.
2: Und unsere Pflanze ist auch tot.
3: Unsere Pflanze. Wir hatten einfach ein Meeting, wie lange man Stoßlüften soll. Und dann dachte ich, das geht nicht.
2: Wie lange man am besten Stoßlüftet,

0: Mein Gast heute Morgen legt wirklich Wert darauf, dass er ein richtiger Hessebub ist.
1: Mhm.
0: In Wiesbaden geboren, aufgewachsen, Mainz-Kostheim, groß geworden. Was verbindest du mit deiner Heimatstadt?
1: Wärme, Liebe, Weinfeste.
0: Familie?
1: Familie sowieso, ja.
0: Wie wichtig ist dir Familie?
1: Sehr, sehr wichtig. Ich glaube, das Wichtigste.
0: Du bist in Wiesbaden groß geworden, in Mainz-Kostheim, lebst aber jetzt in Mittelhessen bei Gießen in Linden. War dir Mainz-Kostheim schon zu wild?
1: Das war zu viel Action. Ich habe es nicht mehr ausgehalten. Ne?
0: Ja.
1: Und dachte ich, okay, wo ist es noch ruhiger? Wo werden ab 18 Uhr die Bordsteine hochgeklappt?
0: Aha. Steckt ein bisschen auch ein kleiner Spießer in dir?
1: Ja. Ich habe jetzt einen kleinen Garten.
0: Oh, und kümmerst du dich auch selbst drum?
1: Ja.
0: Hast du ein Rasenmäher?
1: Das macht der Verwalter.
0: Aber du machst die Beete ein bisschen.
1: Genau, richtig, ja.
0: Verstehe. Kannst du eine ordentliche grüne Soße machen?
1: Ja, kein Spaß, weil in Frankfurt gibt es ja das grüne Soße-Fest.
0: Mhm.
1: Und dann mussten wir früher in der Agentur, sollte jeder seine eigene grüne Soße mitbringen.
0: Ach, und da habt ihr das probiert und gemacht und
1: genau.
0: Geübt.
1: Genau.
0: Sehr gut. Was magst du an Hessen?
1: Die Menschen.
0: Mhm. Was macht die aus, die Menschen?
1: Ich mag dieses Passiv-Aggressive. Die sind warm, aber trotzdem...
0: Ja, die machen nicht so ein Tamtam.
1: Richtig.
0: Also da geht's dann schon zur Sache.
1: Genau so. Wir babbeln nicht so, ne?
0: Rat mal, wo ich herkomme.
1: Ich weiß es nicht.
0: Hessen.
1: Wirklich?
0: Woher? Aus Frankfurt.
1: Nein.
0: Ja.
1: Ich habe gemerkt, da ist ein bisschen was...
0: drin.
1: Richtig.
0: Ein bisschen. In der steckt was Hessisches. Was fehlt in Hessen? Wo sagst du, ja, das, wenn das noch wäre, dann wäre wirklich, das wäre der Checkpoint.
1: Also ich würde sagen, so mehr Ausgehmöglichkeiten. Mehr, dass wir abends was zusammen machen.
0: Wo lebst du nochmal?
1: Ja. Ja, Mann, du hältst immer was gegen mich. Deswegen nie alles preisgeben.
0: Nie
1: in der Firma.
0: Niemals. Er wird aber noch mehr preisgeben.
1: Genau.
0: Und darauf freuen wir uns.
1: Ich auch.

0: Wichtiges sofort in hr1, da kam gerade eine aktuelle Warnmeldung rein, und zwar von der A7 Kassel Richtung Fulda. Vorsicht bitte, zwischen Bad Hersfeld West und dem Kirchheimer Dreieck steht ein defekter LKW auf dem rechten Fahrstreifen. Gute und sichere Fahrt.
1: Wir haben ja über dein Leben, dein Vorherleben sozusagen, im Büro gesprochen, im Großraumbüro. Mhm. Du sagst, ein großer Raum, lauter studierte Leute, die dann darüber reden, wann Stoß gelüftet werden muss. Mhm. Wie lange übrigens? Ich habe ja gesagt, dass wir diese Frage aufklären. Mhm. Wie lange sollte man Stoß lüften?
2: Unter 10 Minuten.
1: Ah, verstehe. Einmal in der Stunde, unter 10 Minuten.
2: Und die Person, die Stoß lüftet, muss mit drinnen bleiben.
1: In dem Raum?
2: Ja, ich hatte eine Kollegin, die hat gestoßlüftet im tiefsten Winter.
1: Und ist dann raus?
2: Ja.
1: Eine rauchen. Ein großes Thema neben dem Stoßlüften und dem Pflanzengießen und dem Geburtstag ist natürlich auch immer im Büro das Feedback.
2: Mhm.
1: Die regelmäßigen Gespräche mit der Chefin oder dem Chef. Wo stehst du? Was fehlt dir? Was läuft gut? Fehlt dir das Feedback jetzt auf der Bühne oder kriegst du das einfach anders?
2: Nee, jetzt kriege ich ja das ehrlichste Feedback, das man bekommen kann. Ich sehe direkt, ist der Joke, kommt er an oder kommt er nicht an?
1: Du stehst auf der Bühne, guckst runter, reißt einen riesen Witz.
2: Genau.
1: Und keiner zuckt.
2: Oh, passiert oft, ne? Und dann, also, wenn man was Neues probiert, in meinem Kopf ist es lustig und dann spreche ich das aus und keiner lacht.
1: Übst du vorher dein Programm, logischerweise, oder?
2: Genau.
1: Gibt es Probepublikum? Also muss deine Freundin sich dann hinsetzen und sich das alles anhören?
2: Genau. Na, sie nicht mehr, weil sie ist das schwierigste Publikum, das es gibt.
1: Warum? Ist sie anspruchsvoll?
2: Ja.
1: Und sie findet, ist mit dir zusammen?
2: Ja, aber sie findet mich nicht so... Sie sagt, ich habe andere Stärken.
1: Verstehe.
2: Aber das Gute ist halt, also heutzutage, man kann einfach in Frankfurt oder in ganz Deutschland auf sogenannte Open Mics, offene Bühnen. Dann hat jeder 10 Minuten Zeit. Der Eintritt ist gratis oder kostet nur ein bisschen. Und dann weiß das Publikum, hier testen Leute Jokes oder ihre ersten Schritte. Und dann gehst du hin und hast ein Publikum.
1: Ist der Applaus irgendwas, so, wonach wir alle streben?
2: Ja, leider ja. Irgendein Künstler hat gesagt, es ist schwieriger, von Applaus wegzukommen, als von irgendwelchen Drogen. Ich weiß nicht, also zum Beispiel heutzutage leben wir ja nach Likes. Nach Followern, wie vielen Leuten gefällt mein Video. Ich bin in meinem hohen Alter, gucke ich jetzt die ganze Zeit nach Likes und was. Aber nichts ersetzt das Lachen und Klatschen der Menschen.
1: Wie sind Comedians unter sich? Sind die da alle ganz herzlich und lustig? Oder ist es genauso, dass
2: das war mein
1: Stutenbissigkeit, Neid, Konkurrenzkampf, all das gibt?
2: Das war der größte Schock, den ich jemals erlebt hatte. Man soll ja niemals seine Idole kennenlernen, sagt man doch, oder? Ja, und das stimmt wirklich. Da bin ich schon ein paar Mal auf die Nase gefallen. Da habe ich Leute kennengelernt, von denen ich dachte, du bist der Grund, warum ich hier bin. Und jetzt sehe ich dich und du bist so...
1: Desillusioniert.
2: Ja, das hat mich schon... Das hat mich.
1: Gibt es ein Vorbild?
2: Jetzt mal Spaß beiseite. Meine Mutter, sie ist eine der lustigsten Menschen, die ich kenne. Gut, wenn man 3 Kinder handeln muss und einen Haushalt.
1: Da kann man entweder weinen oder lustig
2: genau,
1: werden.
2: Genau, und während sie sauber macht und kocht, es dann noch schafft, jedem Kind noch einen Spruch, sein Individuellen noch reinzudrücken, das ist einfach so, wow, Multitasking, High Level.
1: Das ist so schön, wie du von deiner Mama schwärmst.
2: Ja, das ist.
1: Das macht mir. Das wärmt mir mein Herz. Und was die nächste Stunde passiert und womit er uns da das Herz erwärmt, das sehen wir gleich.

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1: 11 Uhr, tödliche Schüsse bei Techno-Festival in der Schweiz. Volksabstimmung in Island über EU-Beitrittsgespräche. Heimspiel für Fußball-Zweitligist Darmstadt 98. Das Wetter, Sonne und Wolken, 21 bis 27 Grad. Mein Name ist Claudia Meichelbeck. Nach Schüssen bei einem Techno-Festival in Aarau in der Schweiz laufen die Ermittlungen. Laut Polizei wurde ein Mensch getötet. 5 weitere wurden teils schwer verletzt. ARD-Korrespondentin Patricia Wern.
2: Die Fahndung nach dem Täter oder den Tätern laufe. Polizei und Feuerwehr sind seit dem frühen Morgen mit einem Großaufgebot im Einsatz. Der Rave fand auf einer Pferderennbahn in Aarau statt. Über ein mögliches Motiv ist derzeit noch nichts bekannt. Auch der Tathergang ist noch unklar. Das Gebiet rund um die Pferderennbahn wurde weiträumig abgesperrt. Die Bevölkerung wurde aufgefordert, das Gebiet zu meiden.
1: Deutschland hat unter den G20-Staaten die höchsten Strompreise. Das zeigt eine Analyse des Vergleichsportals Verivox. Demnach fallen hier durchschnittlich pro Kilowattstunde Strom 35,6 Cent an. Aus der Nachrichtenredaktion Rebecca Bück.
3: Im Schnitt kostet der Strom in den Industrie- und Schwellenländern 16,3 Cent pro Kilowattstunde. In Deutschland also mehr als doppelt so viel. Verivox sieht als Treiber der hohen Stromkosten eine hohe Steuer- und Abgabenlast. So entfielen aktuell über 60% des Strompreises in Deutschland auf Steuern, Umlagen, Abgaben und Netzentgelte.
1: Nach der verheerenden Sturzflut im Himalaya steigt die Zahl der Opfer weiter. Die Behörden in Nepal und China melden inzwischen mehr als 690 Tote. Die Such- und Rettungseinsätze sind schwierig. Aus der Nachrichtenredaktion Christiane Rüther.
4: Schlamm, Geröll und Trümmer behindern die Arbeiten. Im Norden Nepals versuchen Hilfskräfte weiter, Dutzende in einem Tunnel festsitzende Arbeiter zu befreien. Inzwischen warnen die Behörden vor der Gefahr von Seuchen. Fast 3000 Menschen werden in der Krisenregion noch vermisst, darunter hunderte Ausländer. Das Auswärtige Amt sprach von einer hohen einstelligen Zahl Deutscher unter den Vermissten.
1: In Island deutet alles auf ein Nein zu möglichen neuen EU-Beitrittsverhandlungen hin. Die Auszählung des Referendums läuft zwar noch, aber inzwischen ist der Großteil der Stimmen berücksichtigt und demnach liegen die Gegner von Neuverhandlungen mit der EU vorn. Ein verlässliches Ergebnis zu der Volksabstimmung in Island wird am Mittag erwartet. Umfragen hat zuletzt auf ein knappes Rennen hingedeutet. Die Deutsche Bahn will mehr Geld in saubere Züge und Sicherheit investieren. Bahnchefin Palla sagte der Bild am Sonntag, dass bis 2030 insgesamt 210 Millionen Euro dafür eingeplant sind. Mehr Komfort und Sicherheit sollten zum neuen Standard werden. Vorgesehen ist demnach, die Zahl der Reinigungskräfte für die Bordtoiletten in Fernzügen zu verdoppeln. Heimspiel für Darmstadt 98. Der Fußball-Zweitligist hat heute Hannover 96 zu Gast. HR-Sportreporter Daniel Höhr.
5: Nach 2 Spieltagen sind die Aufstiegsaspiranten der vergangenen Saison in der zweiten Liga noch sieglos und treffen im Stadion am Böllenfalltor direkt aufeinander. Darmstadt-Coach Florian Kohfeldt aber zeigte sich optimistisch, sprach vor dem Spiel von einer großen Lust auf den Entwicklungsprozess mit seinem neu zusammengestellten Team und dass man bald, vielleicht schon gegen Hannover, den attraktiven Lilienfußball zu sehen bekommt.
1: Das waren die Nachrichten.
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6: Und das ist der Blick auf die Straßen um 11:03. Vorsicht bitte auf der A5 Frankfurt Richtung Kassel. Zwischen Fernwald und Reiskirchen eine ungesicherte Unfallstelle auf dem linken Fahrstreifen. Obacht bitte auch auf der A7 Kassel Richtung Fulda. Zwischen Bad Hersfeld West und dem Kirchheimer Dreieck steht ein defekter LKW auf dem rechten Fahrstreifen. Die A3 Frankfurt Richtung Köln zwischen Kelsterbach und dem Wiesbadener Kreuz. 4 Kilometer Stau nach einem Unfall ist passiert in der Baustelle und es sind auch gleich mehrere Fahrzeuge beteiligt. Die A7 Würzburg Richtung Fulda zwischen Bad Brückenau-Wildflecken und Bad Brückenau-Volkers. 4 Kilometer Stau und stockender Verkehr. In der Gegenrichtung A7 Fulda Richtung Würzburg zwischen dem Fuldaer Dreieck und Bad Brückenau-Volkers mittlerweile 7 Kilometer Stau. Und gleich haben wir es geschafft, noch eine Meldung von der A44 Dortmund Richtung Kassel zwischen Kreuz Kassel West und Dreieck Kassel Süd. In beiden Richtungen 2 Kilometer stockender Verkehr nach einem Unfall auf dem linken Fahrstreifen. Kommen Sie gut und sicher an Ihr Ziel.
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6: Sonne, Wolken und auch ordentlich Wind. Meine liebe Kollegin hat eben gesagt, fühlt sich so ein bisschen nach April an heute. Nur den Regenschirm, den können Sie für den Rest des Tages wegpacken. Es bleibt nämlich weitestgehend trocken. Das Ganze bei spätsommerlichen 21 bis 27 Grad. Morgen geht's ähnlich wechselhaft weiter. Dazu kommt noch mehr Wind. In der zweiten Tageshälfte sind dann auch Gewitter möglich. Die Temperaturen 19 bis 25 Grad.
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7: Zweite Stunde HR1 Talk mit Cüneyt Arkan. Wir duzen uns, weil wir uns beim Kennenlernen, hat es irgendwie gematcht, sozusagen. Und deswegen sagen wir Hallo, Cüneyt.
8: Hallo, Sonnenblumenblüte.
7: Guten Morgen oder guten Mittag, je nach Aufstehverhalten, nach da draußen an alle am Radio. Noch bis 12 Uhr ist er heute zu Gast bei uns. Der Wiesbadener, der eigentlich aus Mainz-Kostheim kommt. Was sagen denn deine ehemaligen Kolleginnen und Kollegen aus dem Großraumbüro zu deiner Comedy und zu deinem Buch? Lachen die oder sind die beleidigt?
8: Also ich bin so stolz auf meine Kolleginnen und Kollegen, weil die jetzt zu meinen Shows kommen und die Bücher kaufen. Davor war das ja so, ich hatte alle blockiert. Die wussten nicht, dass ich nach 17 Uhr ein Privatleben habe.
7: Ja, das ist ein Privatleben, okay, das aber haben so sie vielleicht eins, geahnt, ne? Aber genau. So eine andere Beschäftigung, dass du da im Showgeschäft tätig bist.
8: Ja, die haben was geahnt, aber ich habe immer gesagt, das ist ein Hobby. Ich gehe auf diese Open Mics, offenen Bühnen, verdiene kein Geld. Das Wichtigste in Deutschland ist ja, egal was du außerhalb der Arbeit machst, es darf nicht deine Arbeit beeinflussen.
7: Mhm. Ne? Du musst aber du hast ja über deine Arbeit Witze gemacht,
8: genau.
7: Bei deiner zweiten Arbeit.
8: Ja, habe ich. Und da wurde ich ein paar Mal erwischt, ja. Wenn da eine neue Kollegin war, die ich noch nicht blockiert hatte, die dann gesagt hat, hey, Moment mal, ich habe dich doch gesehen im Fernsehen. Und ich so, oh nein.
7: Und dann hast du es auch noch abgestritten.
8: Ich habe es immer abgestritten. Ich habe gesagt, nein, war ganz alt, war früher oder bist du sicher, dass ich das war und so. Ich wollte das einfach nicht. Ich hatte Angst um meinen Job.
7: Die Angst war unberechtigt und sein neuer Job macht eine Menge Spaß. Und was er da so alles treibt, das hören wir gleich.
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0: Das Großraumbüro war nach dem Studium sein Zuhause. Mit dem geschenkten Aktenkoffer von Mama ist er ins Großraumbüro und hat Großes erwartet, weil der Chef hat auch alle gern mal als Familie bezeichnet. So, und da hat er sich irgendwie gedacht, ja, das wird doch bestimmt ganz toll. Inzwischen ist er allerdings ein bekannter Comedian und seit kurzem auch Buchautor. Und heute Morgen zu Gast im HR1-Talk. Käme eine Rückkehr ins Büro für dich in Frage?
1: Nein.
0: Da ist der Wahnsinn ja zumindest berechenbar.
1: Ja, richtig. Ich bin ja jetzt das erste Mal selbstständig. Und gestern dachte ich, wow, du warst den ganzen Tag, hattest du keine Hose an oder so. Ne? Das ist so, was machst du
0: so? Das ist ja interessant, warum eigentlich?
1: Ich gehe ja in kein Büro oder sowas. Oder, ne? Ich habe mir, ich muss es jetzt zugeben, ein Büro angemietet. Mhm. Es ist doch wieder zurückgekommen.
0: Damit du einfach einen Ort hast, wo man sagt, das hier ist ein Arbeitsplatz. Hier
1: genau,
0: wird
1: richtig
0: gearbeitet.
1: Genau, weil ich habe kein Büro zu Hause. Ich habe einen Esstisch. Und da ist alles drauf. Und das ging nicht mehr. Das hat auch die
0: Beziehung. Da gibt es auch für die Beziehungen Probleme.
1: Genau. Es muss
0: dass jemand sagt, kannst du deinen Kladderadatsch nicht woanders hinlegen?
1: Genau, richtig, ja. Mhm. Und die Frau weiß es natürlich immer besser. Sie hat recht. Und jetzt läuft es auch.
0: Ja. Ja, so läuft es in Beziehungen generell ganz gut, wenn man diesen Satz sagt, sie hat recht.
1: Ja. Während Corona, als wir alle zu Hause waren, hatte ich nie Feierabend. Es gab diesen Begriff Work-Life-Blending.
0: Das geht alles ineinander über,
1: genau,
0: und ist so ein Ding.
1: Genau, Laptop mal zugeklappt, mal eine Serie geguckt, dann ruft der Chef wieder an, dann wieder. Mein Chef hat auch manchmal um 21 Uhr mir nochmal eine Nachricht geschickt.
0: Und kann man dann nicht mal sagen, meine Arbeitszeit ist rum, Freundchen?
1: Hättest du dich getraut, das zu sagen?
0: Ja, aber ich war auch nie fest angestellt. Vielleicht deswegen. Ist berühmt sein ein gutes Gefühl?
1: Ja und nein.
0: Warum nein?
1: Ich habe jetzt irgendwie Verantwortung. Also wenn ich etwas sage oder es falsch ankommt, dann schreiben mir die Leute und sagen, ich habe dich so sehr gemocht, aber jetzt hast du das und das gesagt.
0: Oder man trifft Leute und dann sagen die, sag mal was Witziges.
1: Das sowieso. Mach mal einen Witz.
0: So, hä?
1: Ja, mach mal einen Witz, das gibt's immer.
0: Heute ist ja berühmt sein, also Fame zu haben, ist ja wie so ein Klassenziel. Also junge Leute auf Instagram wollen Fame, auch für gar nichts.
1: Das ist komisch, ne? Content Creator, Influencer, ich kannte das ja alles gar nicht.
0: Ja.
1: Und jetzt lerne ich Leute kennen, ich gehe auch in Schulen und habe da auch schon Vorträge gehalten. Und dann frage ich, was ist dein Berufswunsch? Und dann sagen die auch Influencer.
0: Und dann sagst du, hör mal zu, Junge, Schau mich an.
1: Genau.
0: Erst machst du deinen Abschluss.
1: Genau.
0: Dann lernst du was Gescheites und dann kannst du werden, was du willst.
1: Richtig.

0: So, dieser Punkt in der Sendung ist ein Punkt, dem sich alle stellen müssen. Es ist der HR1-Talk-Fragebogen. Er ist ein bisschen gefürchtet.
1: No.
0: Du musst aber keine Angst haben. Ich bin hier bei dir. Und das wird alles gut ausgehen.
1: Das
0: Unser Gast, Cüneyt Akan, stellt sich den Fragen. Und wer sagt, der hat so viele lustige Sachen gesagt, der Mann, den will ich gerne nochmal hören.
1: Mhm.
0: Gar kein Problem. 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Jetzt kommt der Fragebogen. Ich wollte dir einen Moment geben, damit du dich mental darauf vorbereiten kannst.
1: Das kommt mir schon vor wie ein Feedbackgespräch.
0: Ja.
1: Mit dem Fragebogen.
0: Ich werde ein bisschen strenger gucken. Warte mal. Okay. Ein halbes Pfund Butter kostet ungefähr
1: 3 Euro.
0: Meine schönste Reise war
1: Karibik.
0: Von Kindern habe ich gelernt.
1: Einfach sagen.
0: Mich bringt's richtig auf die Palme, wenn
1: Leute zu spät kommen.
0: Richtig peinlich war mir zuletzt,
1: dass der Postbote geklingelt hat und ich hatte keine Hose.
0: Ich möchte gern mal einen Abend verbringen mit Die Person kann leben oder tot sein, ist egal.
1: Mit dir.
0: Okay, ich kann aufhören und kann sagen, jetzt hat er mich spätestens richtig angewickelt. Glaube oder Religion?
1: Glaube.
0: Ich habe Angst vor
1: Scheitern.
0: Das fällt mir ein, wenn ich an Hessen denke.
1: Familie.
0: Mein Lieblingsmensch ist
1: Mama.
0: Das verbinde ich mit meiner Kindheit.
1: Struggle.
0: Dialekt ist für mich
1: Heimat.
0: Welcher Traum bleibt?
1: Jahrhunderthalle.
0: Wenn ich heute vor meinem Projektmanager-Ich stehen würde, würde ich ihm sagen,
1: du Idiot.
0: Wenn ich morgen Bundesarbeitsminister wäre, würde ich
1: nicht so streng sein mit den Menschen, die arbeiten.
0: Wenn ich Chef wäre, was würde ich machen?
1: Strenger sein mit den Leuten.
0: Auf diesen Charakterzug an mir kann ich gut verzichten.
1: Zu locker.
0: Welches Talent hätte ich gerne?
1: Sprachen lernen.
0: Ja, guck
1: mal. Ich würde gerne viel schneller Sprachen lernen.
0: Sprichst du Türkisch?
1: Ja, aber man hört das schon raus.
0: Wir
1: waren mal auf dem Bazar, dann hat meine Mutter gesagt, rede kein Deutsch, damit wir die einheimischen Preise bekommen. Dann habe ich Türkisch geredet. Es wird noch teurer als vorher.
0: Aber redest du mit deiner Mama Türkisch?
1: Ja.
0: Viele Grüße an deine Mama. Ich glaube, die ist richtig nett.
1: Ja, die ist lieb und streng zur gleichen Zeit. Ja. Aber die meint das immer gut.
0: Und so funktioniert es ja auch.
1: Ja. Was mich nur an Mama stört ist, wenn ein Kind Mist baut, sagt sie immer ihr Kinder.
0: Ja, weil man das auch manchmal nicht im Überblick hat, wenn man mehrere Kinder hat, wer war es denn jetzt?
1: Genau, ja.
0: Und dann sagt man alle in einem Topf.
1: Ja, richtig, ja.

0: Es ist 11:30.
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0: Vorsicht bitte auf der B40, Griftel Richtung Frankfurt-Griesheim. Zwischen Frankfurt-Sindlingen und Schwanheimer Knoten liegen im Baustellenbereich Kanthölzer auf der Straße. Die A3 Frankfurt Richtung Köln zwischen Kelsterbach und dem Wiesbadener Kreuz. 4 Kilometer Stau nach einem Unfall mit mehreren Fahrzeugen im Baustellenbereich ist das passiert. Nochmal die A3 Frankfurt Richtung Würzburg zwischen Aschaffenburg und Goldbach. 3 Kilometer stockender Verkehr. Die A5 Frankfurt Richtung Kassel zwischen Fernwald und Reiskirchen. 5 Kilometer Stau nach einem Unfall. Der Verkehr wird da aktuell über den Standstreifen geleitet. Die A7 Würzburg Richtung Fulda zwischen Bad Brückenau Wild Flecken und Bad Brückenau-Volkers. 4 Kilometer Stau und stockender Verkehr. Und nochmal die A7 in der Gegenrichtung Fulda Richtung Würzburg zwischen dem Fulda-Dreieck und Bad Brückenau-Volkers. 7 Kilometer Stau. Zu guter Letzt die A44 Dortmund Richtung Kassel zwischen Kreuz Kassel West und Dreieck Kassel Süd. In beiden Richtungen sogar 2 Kilometer stockender Verkehr nach einem Unfall auf dem linken Fahrstreifen. Wenn Sie irgendwo drin stehen, gute Nerven und sicheres Ankommen.
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0: Sonne und Wolken, die wechseln sich heute lustig ab. Die Wolken bringen aber im Laufe des Tages nur noch hier und da einen Schauer mit. Im Upland sind 21 Grad drin, in Südhessen sogar bis zu 27 Grad. Morgen frischt dann der Wind noch mal mehr auf, ansonsten bleibt's wechselhaft. Im Laufe des Tages kommen auch Schauer und Gewitter dazu. Das Ganze bei 19 bis 25 Grad.
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2: Ich habe mir zur Vorbereitung dieser Sendung des HR1 Talks mit dem Comedian und Buchautor Cüneyt Akan habe ich mir Videos angeschaut. Von Auftritten, Mitschnitte und so weiter. Und dann habe ich gesehen, eins ist dir ganz wichtig, das ist die Interaktion mit dem Publikum. Warum?
3: Weil so viele Leute so krasse Geschichten zu erzählen haben, aber nie die Möglichkeit dazu haben.
2: Das heißt, da sitzen eigentlich lauter kleine Showmaster auch im Publikum.
3: Genau. Das Wichtigste ist nur, das so rauskitzeln zu können, weil in Deutschland ist es nicht so, dass man einfach hingeht und was reinschreit, reinruft oder seine Story erzählt. Das gibt es in der Türkei, in Amerika. Aber hier, wenn du das rauskitzelst, wenn ich zum Beispiel sage, was machst du? Dann antwortest du direkt, ich bin Projektmanagerin. Aber das wollte ich doch nie wissen. Wir verbinden immer mit, was machst du mit, was arbeitest du. Aber wenn ich so ein bisschen weiter frage, sind so tolle Stories.
2: Aber das Risiko ist ja auch, man weiß ja nicht, was Leute antworten. Oder ob die wirklich so einen Stock sonst wo haben und ganz angespannt sind und das nicht mögen. Hast du diesen Adrenalinschub gerne, diese Herausforderung?
3: Ja, leider. Weil es gibt, wenn da 1000 Leute im Raum sind, dann gibt es aber diese eine Person, die nicht lacht. Dann ist es meine Aufgabe, diese Person, die nicht lacht, zum Lachen zu bringen.
2: Das ist die Challenge im Publikum.
3: Warum ist das? Ja, das sagt aber jeder Comedian. Kannst du jeden fragen. Ja, das ist immer so.
2: Wie wichtig ist es, sich selbst nicht so ernst zu nehmen in diesem Beruf?
3: Sehr, sehr wichtig. Weil nichts ist so ernst, dass man darüber jetzt so streiten sollte oder was auch immer. In Englisch sagt man, you never punch down, you punch up. Ich würde niemals jemanden fertig machen, weil ich habe ein Mikro in der Hand.
2: Aber es gibt ja Leute, auch Comedians, die immer nach unten treten. Also ich weiß noch, früher Nadel war dann irgendwie eine Person, da haben die Leute auch noch draufgetreten. Die hat wirklich, die war Alkoholikerin, die war ganz fertig und dann gab es immer noch Witze. Und dieselben Leute haben ja oft Angst, nach oben Witze zu machen.
3: Genau.
2: Das ist irgendwie hässlich. Männer und Frauen sind ein großes Thema. Du hast Büro, dein Büroprogramm, also die ganzen Witze rund ums Büro, das bietet dir auch einiges. Aber du hast jetzt Männer und Frauen auch aufgenommen.
3: Ja, ich hatte Männer und Frauen vorher, vor dem Büro. Das ist dann aber so nach hinten gerutscht. Aber viele meiner Freunde heiraten. Ich bin jetzt in einem Alter, jetzt sind die Leute entweder Single, geschieden oder bauen gerade ein Haus. Und das bietet ja schon sehr viel Grundlage.
2: Dein Musikwunsch Nummer 2 ist jetzt dran von Prince. Kiss.

0: Immer noch zu Gast heute Morgen beim HR1 Talk, Jeanette Ackan. Mit seinem aktuellen Buch 9-to-5 Survival. Der Comedian, der lange Zeit in einem Großraumbüro vor sich hingeschlummert hat und dann aufgestanden ist und gesagt, die Bühne gehört mir. Eins deiner Programme, ich glaube sogar dein neuestes, heißt Drama King. Mhm. Bist du ein Drama King?
1: Ja.
0: Was kann man sich darunter vorstellen?
1: Ich weine viel. Ja, also ich mache aus Problemen immer etwas Großes. Ne? Eigentlich sollte ein Mann, also mir wurde immer gesagt, ein Mann sollte so sein, eine Frau sollte so sein. Und ich habe das nie verstanden, weil ich über die Themen, ich denke halt sehr viel über Sachen nach.
0: Und dann packt dich die Emotion?
1: Dann packt mich die Emotion und dann schreibe ich das auf. Und dann gehe ich auf die Bühne.
0: Und dann siehst du kleine Welpen und musst weinen.
1: Genau, richtig. Also ich merke, kennst du das nicht so? Du guckst einen Film und denkst so, oh, warte mal, jetzt wird es aber gerade...
0: Bisschen feucht.
1: Komisch.
0: Ja. Ja, ich muss schon... So, ich habe früher manchmal sogar bei den Waltons, dann hieß es irgendwie, Gute Nacht, John Boy. Ja. Und dann hätte ich fast auch geweint, weil ich dachte, wie schön muss das sein mit diesen wahnsinnig vielen Geschwistern und alle sagen so, Gute Nacht.
1: Ja.
0: Fand ich irgendwie süß.
1: Aber so Einzelkind?
0: Nein.
1: So.
0: Ich habe zwei Geschwister.
1: Echt? Ich habe letzte Woche ein türkisches Einzelkind kennengelernt.
0: Das ist selten, oder?
1: Ich war schockiert.
0: Ja. Und? Hat man was gemerkt?
1: Ja.
0: Glaubst du, ist es, Menschen sind anders, wenn sie Einzelkinder
1: ja,
0: sind?
1: Ja, definitiv.
0: Schlechter?
1: Nein, nein, nicht schlechter. Aber, aber du kannst zum Beispiel einen Riegel halb essen und dann einfach liegen lassen. Und
0: ja, das kann man natürlich.
1: Und später
0: nicht.
1: Zurückkommen und den Riegel weiter essen.
0: Ein sehr gutes Beispiel. Wie wichtig ist Social Media?
1: Leider, leider sehr wichtig.
0: Ja.
1: Es ist Fluch und Segen.
0: Was entscheiden Followerzahlen? Also kriegt man eher einen Buchvertrag, wenn man sagen kann, guckt, Leute?
1: Leider, ja. Also ich bin ja der gleiche Comedian wie vorher. Aber jetzt durch die Followerzahlen laden mich ganz andere Shows ein. Aber meine Comedy hat sich ja gar nicht verändert. Man sieht einfach, man bewertet Leute nach den Followerzahlen.
0: Verrückt.
1: Das ist wirklich, also verrückt.
0: Ja.
1: Und das ist wirklich Fluch und Segen. Jetzt brauche ich kein Management, das mir die Welt verspricht, weil ich selber das alles machen kann. Aber auf der anderen Seite, deswegen tut mir auch die Jugend so leid, man steht auf und vergleicht sich mit jedem.
0: Auf der ganzen Welt.
1: Auf der ganzen Welt.
0: Und früher einfach nur mit einem Hartmut und einem Detlef aus dem Ort.
1: Ja, sicher. Also wenn du mal jemanden in Kostheim gesehen hast und hat ein schönes Hemd, aber dann war der auch weg.
0: Ja.
1: So, und jetzt...
0: Ja, das ist anstrengend.
1: Ja.
0: Das muss man auch manchmal bedenken.
1: Mhm.
0: Wer sagt, ich will mehr von diesem Mann? Ich kann gar nicht genug kriegen. Ich werde ihm natürlich folgen, aber ich möchte auch sein Buch. Wir haben drei signierte Bücher. Mhm. 9-to-5, Survival, eine satirische Betrachtung des beliebten Comedians steht da vorne
1: beliebt.
0: Drauf.
1: Beliebt.
0: Ja, gut, oder? So, und jetzt die Frage, wo ist... Jeanette Ackan aufgewachsen. Ja, Wiesbaden ist nah dran, aber nicht ganz. Wo ist er aufgewachsen? Wer die Sendung aufmerksam gehört hat, kann das beantworten. Wenn Sie daheim jetzt sagen, ja, ich will gewinnen, dann geht das auf zwei Wegen. Entweder Sie rufen an unter 069-155-4x1, 069-155-4x1 oder Sie schreiben eine E-Mail an studiomail@hr.de, studiomail@hr.de. Ich drücke die Daumen natürlich.
1: Ich auch.

0: Wir haben viel besprochen, sind viel hin und her gesprungen. Jeanette Ackern, mein heutiger Gast beim hr1-Talk, der Büroflüchtling, der Comedian und Neubuchautor. Wo siehst du dich? Klingt doch toll, oder?
1: Büroflüchtling habe ich noch nie gehört. Das ist ja gut.
0: Finde ich gut.
1: Das ist gut.
0: Ja, ist von mir. Ja, ruf mich an, wenn du Fragen hast. Okay. Wo siehst du dich in 10 Jahren?
1: Ich hoffe auf den großen Bühnen. Aber ist es dann auch wirklich das? Ich weiß es. Ich sehe mich da. Nein, ich will es revidieren. Ich sehe mich einfach so in meinem Haus mit Ruhe raus aus der Stadt, in der ich
0: vielleicht
1: jetzt lebe.
0: Vielleicht hast du dann auch ein Rasenmäher.
1: Vielleicht, ja. Oder einen Hund.
0: Hättest du gerne einen Hund?
1: Ja.
0: Was für einen?
1: Ridgeback.
0: Das sind ja schon ganz schöne Kaliber.
1: Oder? Der sich selbst versorgen kann. Der weiß, hey, da ist mein Futter.
0: Selbstversorger ist bei Hunden schwierig.
1: Siehst du, ich kenne mich halt null aus.
0: Ja, das merke ich gerade. Gibt es eine Durchhalteparole fürs Büro? Nicht jeder hat die Option, da rauszukommen. Manche wissen, hier werde ich sitzen bis zu meiner Pensionierung, bis zur Rente, bis zu was auch immer. Mhm. Gibt es da irgendwas, wo man sagt, ja, wenn du das machst, geht's besser?
1: Ja, also definitiv nicht zu ernst nehmen. Also es gab wirklich Kollegen und Kolleginnen, ich war auch einer, der das so ernst, der bis nachts da saß und Präsentationen gemacht hat und die Zahlen erreichen wollte und das machen wollte und dies und noch weiter aufsteigen und noch weiter aufsteigen. Das sollte man nicht zu ernst nehmen.
0: Es ist keine OP am offenen Herzen.
1: Richtig. Also ich habe E-Mails verschickt, aber wir haben manchmal so getan, als wäre ich wirklich Chefarzt hier in der Klinik.
0: Danke für dein Dasein. Das hat mir richtig viel Spaß gemacht. Ich hoffe, Ihnen daheim auch. Einen guten Start allen in die neue Woche. Und komm gut heim nach Linden.
1: Dankeschön.
0: Tschüss.
1: Ciao.

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Vorsicht bitte auf der A3. Köln Richtung Frankfurt zwischen Idstein und Bad Camberg. Eine ungesicherte Unfallstelle auf dem linken Fahrstreifen.

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1: 12 Uhr. Isländer sagen Nein zu Beitrittsgesprächen mit der EU. Tödliche Schüsse bei Techno-Festival in der Schweiz. Nepal bittet offiziell um internationale Hilfe. Das Wetter, Sonne und Wolken, 21 bis 27 Grad. Mein Name ist Claudia Meichelbeck. In Island haben die Menschen neue Beitrittsverhandlungen mit der EU abgelehnt. Bei einer Volksabstimmung haben knapp 53% mit Nein gestimmt. Das hat die Auszählung ergeben. Die isländische Premierministerin Frosta-Dottir hatte für einen EU-Beitritt geworben. Gegner hatten argumentiert, dass Island dadurch seine wirtschaftliche Unabhängigkeit verlieren würde. Nach Schüssen bei einem Techno-Festival in Aarau in der Schweiz laufen die Ermittlungen. Laut Polizei wurde ein Mensch getötet. 5 weitere wurden teils schwer verletzt. ARD-Korrespondentin Patricia Wern.
2: Die Fahndung nach dem Täter oder den Tätern laufe. Polizei und Feuerwehr sind seit dem frühen Morgen mit einem Großaufgebot im Einsatz. Der Rave fand auf einer Pferderennbahn in Aarau statt. Über ein mögliches Motiv ist derzeit noch nichts bekannt. Auch der Tathergang ist noch unklar. Das Gebiet rund um die Pferderennbahn wurde weiträumig abgesperrt. Die Bevölkerung wurde aufgefordert, das Gebiet zu meiden.
1: Nach der verheerenden Sturzflut hat Nepal offiziell um internationale Hilfe gebeten. Damit kann die EU Unterstützung für die betroffenen Gebiete organisieren. Schon vorgestern hatte die EU 2 Millionen Euro Soforthilfe angekündigt. ARD-Korrespondentin Katrin Aue.
3: Das Auswärtige Amt prüft demnach außerdem weitere Möglichkeiten zur Unterstützung im Bereich humanitäre Hilfe und Wiederaufbau. Dabei arbeite man mit dem Entwicklungsministerium und der deutschen Botschaft in Kathmandu zusammen. Schon kurz nach der Sturzflut im Grenzgebiet zwischen Nepal und China waren Hilfsgelder über den Katastrophenfonds vom Roten Kreuz und Roten Halbmond freigegeben worden. Deutschland ist wichtiger Geldgeber.
1: Spektakulärer Gefängnisausbruch in Duisburg. Ein 35-jähriger Häftling ist am frühen Morgen aus der JVA entkommen, das meldet die Landesregierung in NRW. Er soll Gitterstäbe vor dem Zellenfenster durchgesägt und anschließend über das Dach geflohen sein. Die Polizei fahndet nach dem Mann. Der Häftling war wegen Diebstahls zu 6 Jahren Haft verurteilt worden. Das 35 Jahre alte Weltraumteleskop Hubble bekommt Verstärkung. Die NASA will das neue Teleskop Roman heute noch ins All schicken. Es ist deutlich leistungsstärker und soll ab 2027 erste Bilder zur Erde senden. Benannt wurde es nach der früheren NASA-Chefastronomin Nancy Grace Roman. Seine Daten sollen helfen, dunkle Materie und die Entwicklung von Galaxien zu untersuchen. Heimspiel für Darmstadt 98. Der Fußball-Zweitligist hat heute Hannover 96 zu Gast. HR-Sportreporter Daniel Höhr.
4: Nach 2 Spieltagen sind die Aufstiegsaspiranten der vergangenen Saison in der zweiten Liga noch sieglos und treffen im Stadion am Böllenfalltor direkt aufeinander. Darmstadt-Coach Florian Kohfeldt aber zeigte sich optimistisch, sprach vor dem Spiel von einer großen Lust auf den Entwicklungsprozess mit seinem neu zusammengestellten Team und dass man bald, vielleicht schon gegen Hannover, den attraktiven Lilienfußball zu sehen bekommt.
1: Fußball-Bundesligist Eintracht Frankfurt vermeldet einen weiteren Spielerabgang. Verteidiger Arthur Theat wechselt wie erwartet auf Leihbasis nach Italien zum FC Bologna. Dort hatte Theat schon in der Saison 2021-22 gespielt. Das waren die Nachrichten.
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5: Da heißt es zunächst Vorsicht auf der A3, Köln Richtung Frankfurt, zwischen Bad Camberg und Idstein. Da gibt es eine ungesicherte Unfallstelle auf dem linken Fahrstreifen. Vorsicht ebenfalls auf der A5, Frankfurt Richtung Kassel, zwischen Bad Homburger Kreuz und Friedberg. Da ebenfalls eine ungesicherte Unfallstelle auf dem linken Fahrstreifen. Dann geht's auf die A3, Frankfurt Richtung Würzburg, zwischen Aschaffenburg und Goldbach, 3 Kilometer stockend. Die A5, Frankfurt Richtung Kassel, zwischen Fernwald und Reiskirchen. 5 Kilometer Stau nach einem Unfall. Der Verkehr wird da über den Standstreifen geleitet. Die A7, Würzburg Richtung Fulda. Zwischen Bad Brückenau-Wildflecken und Bad Brückenau-Volkes. 4 Kilometer Stau und stockender Verkehr. Die A7, Fulda Richtung Würzburg, zwischen Fulda-Dreieck und Bad Brückenau-Volkes. 7 Kilometer Stau. Die A44, Dortmund Richtung Kassel, zwischen Kreuz Kassel West und Dreieck Kassel Süd, in beiden Richtungen 2 Kilometer stockend nach einem Unfall auf dem linken Fahrstreifen. Allen unterwegs eine gute und vor allem sichere Fahrt.
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5: Da gibt es heute Arbeitsteilung bei Sonne und Wolken, die teilen sich den Himmel. Dabei ist es meist trocken, nur anfangs gibt es noch vereinzelt ein paar Schauer. Es werden Höchstwerte von 21 bis 27 Grad erreicht. Dazu ein lebhafter Wind, zum Teil starke Böen. Auf den höheren Bergen kann es auch stürmische Böen geben. Und wenn wir auf die Aussichten schauen, morgen am Montag wechselhaft und es bleibt windig. Dabei Sonne, dichte Wolken und vor allem dann ab dem Nachmittag Schauer und Gewitter. Das Ganze bei Höchstwerten von 19 bis 25 Grad.
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5: Ich grüße Sie, wünsche einen schönen Sonntag und jetzt viel Spaß mit guter Musik. Den Anfang macht die Cutting Crew. I just died in your arms. Schönen Sonntag.

0: Sie war mehr als eine Country-Sängerin, Dolly Parton. Ihr Tod hat diese Woche die ganze Welt bewegt, auch Radiolegende Fritz Egner. Er hatte das Glück, Dolly Parton persönlich zu treffen und er erinnert sich dabei nicht nur an ihr musikalisches Talent, hat er uns in HR1 erzählt.
1: Sie hatte Humor und vor allem Selbstironie. Sie hat zu mir zum Beispiel gesagt, wenn ich ins Bett gehe, schminke ich mich so, wie ich jetzt vor dir stehe, denn wenn es Feuer gibt im Haus, dann müssen die Feuerwehrleute mich ja erkennen können. Also sie hat über sich selbst gescherzt und sie war aber tatsächlich eine unglaubliche Größe, nicht nur für die Country-Music-Fans, sondern für die Popmusik-Welt generell. Immerhin war sie ja 6 Jahrzehnte aktiv und hat ja ganz große Songs geschrieben, wie wir alle wissen.
0: Zweifelsohne. Und einen dieser Songs, den hören wir jetzt. I Want You Back, zusammen mit Steven Tyler von Aerosmith. Toller Song, Bluesrock, das konnte Dolly Parton nämlich auch ganz vortrefflich, wie wir gerade hören.

0: In der Minute ist es 12:30. Wir schauen mal auf die Straßen, denn da ist einiges los.
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0: Vorsicht auf der A643 Wiesbaden Richtung Mainz. Zwischen Wiesbaden-Dotzheim und Schiersteiner Kreuz liegen mehrere Müllsäcke auf der Fahrbahn. Dann auf die A3 Köln Richtung Frankfurt. Zwischen Bad Camberg und Idstein 4 Kilometer Stau. Gute Nachricht, die Unfallstelle ist mittlerweile geräumt. Die A3 Frankfurt Richtung Würzburg. Zwischen Aschaffenburg und Goldbach 3 Kilometer stockend. Die A5 Frankfurt Richtung Kassel. Zwischen Bad Homburger Kreuz und Friedberg 2 Kilometer stockend nach einem Unfall auf dem linken Fahrstreifen. Im weiteren Verlauf zwischen Fernwald und Reiskirchen 3 Kilometer Stau. Auch da ist die Unfallstelle jetzt geräumt. Die A7 Würzburg Richtung Fulda zwischen Bad Brückenau-Wildflecken und Bad Brückenau-Volgers 4 Kilometer Stau und stockender Verkehr. Und zuletzt die A7 Fulda Richtung Würzburg zwischen Fulda A-Dreieck und Bad Brückenau-Volgers 7 Kilometer Stau. Allen unterwegs gute und sichere Fahrt.
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0: Da ist heute ein Mix angesagt. Ein Mix aus Sonne und Wolken. Meist bleibt es trocken. Nur vereinzelt gibt es noch, ja, so jetzt bis zum Nachmittag noch ein paar Schauer. Es werden aber Höchstwerte von 21 bis 27 Grad erreicht. Also nochmal recht warm. Dazu aber ein sehr starker Wind. Auf den Bergen kann es auch stürmische Böen geben. 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Und jetzt Musik vom Status Quo. You're in the Army now. Schönen Sonntag.

Song, der begleitet uns seit 40 Jahren. Seitdem läuft er jeden Tag im Radio. Ich glaube mehrfach. Higher Love von Steve Winwood. Ab Tag 1 super erfolgreich. Heute vor 40 Jahren tatsächlich auf Platz 1 der US-Charts und später dann auch in Kanada. Und vielleicht hat diese Frau mit Sicherheit auch einen kleinen Anteil am Erfolg. Das ist unüberhörbar. Chaka Khan. Aber was hat die bitte schön mit Higher Love von Steve Winwood zu tun? Ganz einfach, die singt im Background, die zweite Stimme im Refrain. Und das, wie wir es kennen, sehr stimmgewaltig. Higher Love, heute vor 40 Jahren auf Platz 1 in den USA und jetzt bei uns in Higher 1.

Ich bin sicherlich nicht der Einzige, der bei diesem Riff Rocky Balboa die Treppen hochsprinten sieht. Eye of the Tiger, legendärer Soundtrack von Rocky 3, das Auge des Tigers.

Autofahrer, eine Gefahrenmeldung. Vorsicht auf der A66 Wiesbaden Richtung Frankfurt zwischen Nordwestkreuz Frankfurt und Frankfurt-Ludwig-Landmann-Straße. Da befindet sich ein Mensch auf der Fahrbahn. Fahren Sie da bitte besonders vorsichtig. Vielen Dank.

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1: 13 Uhr. Isländer sagen Nein zu Beitrittsgesprächen mit der EU. Tödliche Schüsse bei Techno-Festival in der Schweiz. Spektakulärer Gefängnisausbruch in Duisburg. Das Wetter, Sonne und Wolken bis 27 Grad. Mein Name ist Claudia Meichelbeck. In Island haben die Menschen neue Beitrittsverhandlungen mit der EU abgelehnt. Bei einer Volksabstimmung haben knapp 53% mit Nein gestimmt. Das hat die Auszählung ergeben. ARD-Korrespondentin Jana Sinram.
2: Eine Mehrheit für die Wiederaufnahme der Gespräche mit der EU gab es nur in der Hauptstadt. Alle anderen Wahlkreise lehnten neue Verhandlungen ab. Island hatte 2009 einen Beitrittsantrag bei der Europäischen Union gestellt. 2013 setzte die damalige Regierung die Gespräche aber aus und erklärte sie 2 Jahre später für beendet. Die jetzige sozialliberale Regierung ließ bei dem Referendum darüber abstimmen, ob sie die Verhandlungen wieder aufnehmen sollte.
1: Nach Schüssen auf einem Techno-Festival in der Schweiz gibt es weitere Einzelheiten. In der Stadt Aarau wurde in der Nacht eine junge Frau getötet, 5 Menschen wurden verletzt. ARD-Korrespondentin Patricia Wern.
3: Die Polizei hat mittlerweile Details zu den Opfern bekannt gegeben. Bei der Toten handelt es sich um eine 22-jährige Frau, die noch vor Ort starb. Unter den Verletzten sind 4 Männer und eine weitere Frau. Sie wurden ins Krankenhaus eingeliefert. Alle haben demnach ihren Wohnsitz in der Schweiz. Der oder die Täter seien weiterhin auf der Flucht, teilte die Polizei mit. Die Fahndung laufe. Das Gebiet ist noch immer weiträumig abgesperrt und ein Großaufgebot von Rettungskräften ist seit dem frühen Morgen im Einsatz.
1: Spektakulärer Gefängnisausbruch in Duisburg. Ein 35 Jahre alter Häftling ist am frühen Morgen aus der JVA entkommen. Das meldet die Landesregierung in NRW. Er soll Gitterstäbe vor dem Zellenfenster durchgesägt und anschließend über das Dach geflohen sein. Die Polizei fahndet nach dem Mann. Der Häftling war wegen Diebstahls zu 6 Jahren Haft verurteilt worden. Das 35 Jahre alte Weltraumteleskop Hubble bekommt Verstärkung. Die NASA will heute noch das neue Teleskop Roman ins All schicken. Es ist deutlich leistungsstärker und soll ab 2027 erste Bilder zur Erde senden. Benannt wurde es nach der früheren NASA-Chefastronomin Nancy Grace Roman. Die Daten sollen helfen, dunkle Materie und die Entwicklung von Galaxien zu untersuchen. Die HSG Wetzlar startet heute in die neue Handball-Bundesliga-Saison. Gegner zu Hause ist Aufsteiger Bietigheim. Die HSG hat sich vorgenommen, vieles besser zu machen als letzte Saison, wo sie fast abgestiegen wäre. HR-Sportreporter Philipp Hofmeister.
4: Die ganz großen Sprünge sind für die Mittelhessen auch in der neuen Bundesliga-Saison nicht drin. Aber das Wetzlarer Konzept ist klar. Mit jungen Spielern aus der Region soll eine Mannschaft aufgebaut werden, die den Großen auch mal ein Bein stellen kann. Mit Niklas Theiss hat die HSG zudem ein echtes Ausnahmetalent des deutschen Handballs in ihren Reihen, auf das es zu achten gilt. Ein Wetzlarer Sieg zum Start gegen Bietigheim wäre wichtig, um nicht direkt wieder in den Tabellenkeller zu rutschen.
1: Fußball-Bundesligist Eintracht Frankfurt vermeldet einen weiteren Spielerabgang. Verteidiger Arthur Theat wechselt wie erwartet auf Leihbasis nach Italien zum FC Bologna. Dort hatte Theat schon in der Saison 2021-22 gespielt. Bologna hat eine Kaufoption für Theat. Der 26 Jahre alte Belgier war vor 2 Jahren nach Frankfurt gekommen und hatte sich schnell als Stammspieler etabliert. Das waren die Nachrichten.
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5: Nochmal Vorsicht auf der A66 Wiesbaden Richtung Frankfurt zwischen Nordwestkreuz Frankfurt und Frankfurt-Ludwig-Landmann-Straße. Da befindet sich nach wie vor ein Mensch auf der Fahrbahn. Fahren Sie da besonders vorsichtig. Die A3 Frankfurt Richtung Würzburg zwischen Aschaffenburg und Goldbach 3 Kilometer stockend. Die A7 Würzburg Richtung Fulda zwischen Bad Brückenau-Wildflecken und Bad Brückenau-Volkers 4 Kilometer Stau und stockend. Und die A7 Fulda Richtung Würzburg zwischen Fulda-Dreieck und Bad Brückenau-Volkers 7 Kilometer Stau. Allen unterwegs gute und sichere Fahrt.
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5: Heute teilen sich Sonne und Wolken den Himmel. Dabei meist trocken, nur anfangs noch vereinzelt ein paar Schauer. Es gibt heute Höchstwerte von 21 Grad im Upland bis 27 Grad in Südhessen. Dazu aber ein lebhafter Wind, zum Teil mit starken Böen. Und auf den höheren Bergen kann es auch stürmisch werden. Ja, die Aussichten morgen am Montag zum Wochenstart wechselhaft und windig. Dabei neben Sonne dichte Wolken und vor allem dann in der zweiten Tageshälfte Schauer und Gewitter. Morgen das Ganze bei Höchstwerten von 19 bis 25 Grad.
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5: Willkommen bei uns. Wir starten diese Stunde mit einem Song Anfang der 90er, ja, 93 ist er rausgekommen. Der lief damals rauf und runter, vor allem auch das Musikvideo dazu, kann ich mich noch gut erinnern. Die Spin Doctors, Two Princes. Schönen Sonntag.

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Wenn Johnny Depp, Alice Cooper und Joe Perry, Gitarrist von Aerosmith, zusammen in einer Band spielen, ja, da kann man das mit Fug und Recht eine Rock-Supergroup nennen. Sie selbst nennen ihre Band aber Hollywood Vampires. Und sie haben aber auch einen Spitznamen, und zwar die teuerste Coverband der Welt. Denn gemeinsam spielen die Hollywood Vampires bekannte Songs von Rocklegenden und Kollegen, vor allem Musik aus den 70er, 80er Jahren. Und einer dieser legendären Coversongs ist kein geringerer als Heroes von David Bowie. In diesem Fall singt Johnny Depp diesen Song, und das macht er zugegeben ziemlich gut. Die Hollywood Vampires hören wir jetzt mit eben besagten Heroes, aufgenommen in Montreux 2018 live, und das gibt es jetzt auch auf dem Live-Album, was jetzt erschienen ist. Es heißt Live at Montreux. Die Hollywood Vampires mit Heroes.

Was ist denn das für ein toller Song gewesen, werden sich viele fragen. Ich verrate es Ihnen gerne. Das waren Karen Swell aus Kanada mit dem Song I Got Mine. Neu in HR1. Und wunderschön, oder?

0: 13.31 Uhr. Wir schauen auf die Straßen.
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0: Vorsicht auf der A7 Fulda Richtung Kassel zwischen Malsfeld und Melsung. Eine ungesicherte Unfallstelle und ganz wichtiger Hinweis: Denken Sie daran, bitte eine Gasse für die Einsatzfahrzeuge zu bilden. Die A3 Würzburg Richtung Frankfurt zwischen Bessenbach, Walterschaff und Hösbach. 3 Kilometer Stau und stockender Verkehr. Die A3 Frankfurt Richtung Würzburg zwischen Aschaffenburg und Goldbach. 3 Kilometer stockend, ebenfalls auch dort. Die A7 Würzburg Richtung Fulda zwischen Bad Brückenau Wildflecken und Bad Brückenau Volkers. 4 Kilometer Stau und stockender Verkehr. Und die A7 Fulda Richtung Würzburg zwischen Fulda Dreieck und Bad Brückenau Volkers. 7 Kilometer Stau. Wenn Sie unterwegs sind, kommen Sie gut und sicher an.
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0: Das ist heute ein Mix aus Sonne und Wolken. Es kann auch mal den einen oder anderen Schauer geben, das lässt aber nach. Dann bleibt es trocken. Das Ganze bei Höchstwerten von 21 bis 27 Grad. Aber es ist sehr, sehr windig. Wenn Sie schon draußen waren, haben Sie es vielleicht schon bemerkt. Und wer auf den Bergen unterwegs ist, Mütze bitte gut festschnallen. Da kann es sogar durchaus stürmisch zugehen. Hi, als am Sonntag mit Markus Schmitz. Schön, dass Sie bei uns sind.
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Achtung Autofahrer, eine aktuelle Gefahrenmeldung aus der H1 Verkehrsredaktion. Und zwar heißt es Vorsicht auf der A7 Fulda Richtung Kassel. Zwischen Bad Hersfeld West und Hombach-Efze, da steht ein defekter PKW auf dem rechten Fahrstreifen im Baustellenbereich. Fahren Sie da besonders vorsichtig. Vielen Dank.

0: Also ich fand's ja gut.
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2: Deine Liebe, die ist zuckersüß, zuckersüß.
3: Trällert Peter Alexander. Und seine Fans meinen, das wird man ja wohl noch trällern dürfen. Leider ja. Aber das wird bald teuer, denn bald kommt die
4: Zuckersteuer.
5: Zucker im Kaffee.
3: Ist nämlich nicht lecker, sondern macht krank. Und wer sowas in Umlauf bringt oder sendet, der blecht. Und wer gegen die Zuckersteuer ist, ist ein
6: Diabetesleugner.
3: Denn die Zuckersteuer ist gut für die Gesundheit, weil die Menschen dann weniger Limo kaufen und trinken.
7: Moment mal, dann verdient der Staat ja nichts an der Steuer.
3: Oh, stimmt. Das geht natürlich nicht. Also, wegen der Haushaltslage müssen wir dann mehr Limo kaufen und dann aber gleich wegschmeißen. Wegen der Gesundheit. Genau, das ist die richtige Einstellung.
8: Raus aus der Rezession, raus aus der Schwäche unserer Wirtschaft und hinein
3: in den Getränkemarkt. Und dann, ach komm, hau weg das Zeug. Ist doch für eine gute Sache. Unser Wahlspruch diesen Reformherbst.
6: Diabetes für Deutschland.
3: Fein, das wäre also geklärt. Und damit kommen wir zur Fundsache der Woche. Und das ist natürlich die Germania-Statue aus Darmstadt-Eberstadt. 2003 hat die Stadt Darmstadt das 600 Kilo schwere Denkmal zum Restaurieren gegeben. Und dann vergessen.
7: Sag mal, Heinz, irgendwas war noch, wo mir nachfragen sollte, irgendwas mit Kunst.
9: Frag mich was Leichteres.
3: Ähnlich ging's dem Bildhauerpaar, wo die Statue steht.
7: Sag mal, Schatz, was ist eigentlich das meterhohe Ding unter der Plane da?
9: Frag mich was Leichteres.
3: Fundstück Nummer 2 der Woche ist übrigens der neue Eintracht-Torwart Noah Atubolo. Mit dem SC Freiburg wird ein Leihvertrag unterzeichnet. Und wenn's dann klappt mit der Champions League-Quali nächstes Jahr und Adi Hütter gefragt wird, wie er das mit der Truppe geschafft hat, dann wird der weise lächeln und singen.
10: Es ist alles nur geliehen.
3: Also ich find's, Hauptsache kein Zucker drin.
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H1 am Sonntag, jetzt mit einem kleinen Rätsel. Gesucht ist ein Instrument, das ist unsichtbar. Und jeder von uns hat es immer dabei. Richtig, das Pfeifen. Früher gab es tatsächlich Kunstpfeifer, bis ins 19. Jahrhundert, recht verbreitet. Aber auch in die Pop- und Rockmusik hat es das Pfeifen geschafft. Wir erinnern uns zum Beispiel an Sitting on the Dock of the Bay von Otis Redding, berühmt das Auto. Oder Don't Worry, Be Happy von Bobby McFerrin. Und so weiter. Aber mit Abstand, das berühmteste Pfeifen in der Rockgeschichte ist dieses hier von Klaus Meine. Wind of Change, Scorpions.

Achtung Autofahrer, noch eine weitere Gefahrenmeldung. Vorsicht auf der A5 Darmstadt Richtung Frankfurt zwischen Langenmöhrfelden und Zeppelinheim. Da befindet sich ein Radfahrer auf der Fahrbahn. Fahren Sie da besonders vorsichtig.

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1: 14 Uhr. Isländer sagen Nein zu Beitrittsgesprächen mit der EU. Tödliche Schüsse bei Techno-Festival in der Schweiz. NASA schickt neues Weltraumteleskop ins All. Das Wetter, Sonne und Wolken bis 27 Grad. Mein Name ist Katrin Rudolph. In Island haben die Menschen neue Beitrittsverhandlungen mit der EU abgelehnt. Bei einer Volksabstimmung haben knapp 53% mit Nein gestimmt. Das hat die Auszählung ergeben. ARD-Korrespondentin Jana Sinram.
2: Eine Mehrheit für die Wiederaufnahme der Gespräche mit der EU gab es nur in der Hauptstadt. Alle anderen Wahlkreise lehnten neue Verhandlungen ab. Island hatte 2009 einen Beitrittsantrag bei der Europäischen Union gestellt. 2013 setzte die damalige Regierung die Gespräche aber aus und erklärte sie 2 Jahre später für beendet. Die jetzige sozialliberale Regierung ließ bei dem Referendum darüber abstimmen, ob sie die Verhandlungen wieder aufnehmen sollte.
1: Vor der Mittelmeerinsel Zypern ist offenbar eine Fähre mit rund 270 Menschen an Bord gekentert. Mehrere internationale Medien berichten, ein Rettungseinsatz sei angelaufen. Das Schiff sei auf dem Weg von der Nordküste Zyperns zur türkischen Küste gewesen. Offenbar war Wasser in die Fähre eingedrungen. Nach Schüssen auf einem Techno-Festival in der Schweiz gibt es weitere Einzelheiten. In der Stadt Aarau wurde in der Nacht eine Frau getötet. 5 Menschen wurden verletzt. ARD-Korrespondentin Patricia Wern.
3: Die Polizei hat mittlerweile Details zu den Opfern bekannt gegeben. Bei der Toten handelt es sich um eine 22-jährige Frau, die noch vor Ort starb. Unter den Verletzten sind 4 Männer und eine weitere Frau. Sie wurden ins Krankenhaus eingeliefert. Alle haben demnach ihren Wohnsitz in der Schweiz. Der oder die Täter seien weiterhin auf der Flucht, teilte die Polizei mit. Die Fahndung laufe. Das Gebiet ist noch immer weiträumig abgesperrt und ein Großaufgebot von Rettungskräften ist seit dem frühen Morgen im Einsatz.
1: Deutschland hat unter den G20-Staaten die höchsten Strompreise. Das zeigt eine Analyse des Vergleichsportals Verivox. Demnach fallen hier durchschnittlich pro Kilowattstunde Strom 35,6 Cent an. Aus der Nachrichtenredaktion Rebecca Bück.
4: Im Schnitt kostet der Strom in den Industrie- und Schwellenländern 16,3 Cent pro Kilowattstunde. In Deutschland also mehr als doppelt so viel. Verivox sieht als Treiber der hohen Stromkosten eine hohe Steuer- und Abgabenlast. So in vielen aktuell über 60% des Strompreises in Deutschland auf Steuern, Umlagen, Abgaben und Netzentgelte.
1: Die HSG Wetzlar startet heute in die neue Handball-Bundesliga-Saison. Gegner zu Hause ist Aufsteiger Bietigheim. Die HSG hat sich vorgenommen, vieles besser zu machen als letzte Saison, wo sie fast abgestiegen wäre. HR-Sportreporter Philipp Hofmeister.
5: Die ganz großen Sprünge sind für die Mittelhessen auch in der neuen Bundesliga-Saison nicht drin. Aber das Wetzlarer Konzept ist klar. Mit jungen Spielern aus der Region soll eine Mannschaft aufgebaut werden, die den Großen auch mal ein Bein stellen kann. Mit Niklas Theiss hat die HSG zudem ein echtes Ausnahmetalent des deutschen Handballs in ihren Reihen, auf das es zu achten gilt. Ein Wetzlarer Sieg zum Start gegen Bietigheim wäre wichtig, um nicht direkt wieder in den Tabellenkeller zu rutschen.
1: Fußball-Bundesligist Eintracht Frankfurt vermeldet einen weiteren Spielerabgang. Verteidiger Arthur Theat wechselt wie erwartet auf Leihbasis nach Italien zum FC Bologna. Das waren die Nachrichten.
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6: Zunächst Vorsicht auf der A67 Mannheim Richtung Darmstadt zwischen Gernsheim und Pfungstadt. Da gibt es aktuell eine ungesicherte Unfallstelle auf dem linken Fahrstreifen. Die A3 Würzburg Richtung Frankfurt zwischen Bessenbach-Walter Schaff und Hößbach. 3 Kilometer Stau und stockender Verkehr. Die A3 Frankfurt Richtung Würzburg zwischen Aschaffenburg und Goldbach. 3 Kilometer ebenfalls stockend. Die A5 Frankfurt Richtung Kassel zwischen Nordwestkreuz Frankfurt und Friedberg. 5 Kilometer Stau nach einem Unfall. Die A7 Würzburg Richtung Fulda zwischen Bad Brückenau-Wildflecken und Bad Brückenau-Volkers. 4 Kilometer Stau. Und die A7 Fulda Richtung Würzburg zwischen Fulda-Dreieck und Bad Brückenau-Volkers. 7 Kilometer Stau. Kommen Sie gut und sicher an.
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6: Sonne und Wolken am Himmel, beide mit gleichen Anteilen, dabei meist trocken. Vereinzelt gab es noch ein paar Schauer, gibt es noch ein paar Schauer, aber das wird weniger. Und dann bleibt es trocken bei 21 bis 27 Grad. Aber es ist sehr windig, zum Teil mit starken Böen. Auf den höheren Bergen können auch stürmische Böen auftreten. Morgen am Montag wechselhaft und windig und neben Sonne dichte Wolken und vor allem dann in der zweiten Tageshälfte Schauer und Gewitter. Und die Höchstwerte morgen 19 bis 25 Grad.
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6: Schön, dass Sie dabei sind. Wir schauen gleich auf das Zweitligaspiel SV Darmstadt Hannover 96, sind live dabei, wenn die erste Halbzeit zu Ende geht. Noch steht es 0:0, aber die Lilien spielen mit einem Mann weniger. Hat es eine rote Karte gegeben gegen Vukotic. Mal schauen, ob sie trotz Unterzahl diese Partie noch gewinnen. Und wie gesagt, wir sind live dabei, so in ungefähr 10 Minuten. Uns allen einen schönen Sonntag.
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1: Zwei Spiele, eine Niederlage, ein Unentschieden. Der Start in die neue Saison lief beim SV Darmstadt 98 nicht unbedingt perfekt. Nach dem Sieg im DFB-Pokal soll es jetzt aber auch in der Liga klappen. Am besten heute gegen Hannover 98. Ob sie da auf einem guten Weg sind, hören wir jetzt von Martina Knief live vom Böllenfalltor mit den letzten Minuten von Halbzeit 1.
2: Wenn das Wort muss im Reisegepäck ist, schon nach dem zweiten Spieltag, dann spielt es sich nicht so einfach. Hannover muss hier in Darmstadt Minimum einen Punkt holen, besser einen Sieg und damit die ersten Punkte in dieser Saison, um nicht den Saisonstart gleich komplett in den Sand zu setzen. Aber das sagt sich so leicht. Seit der 20. Minute Darmstadt in Unterzahl. Katastrophale rote Karte von Vukotic, etwa 25 Meter vor dem eigenen Tor. Den hätte er fast noch gefangen, der Innenverteidiger, und wundert sich dann ob der roten Karte. Hier laufen die letzten Sekunden der Nachspielzeit. Hannover mit einer kurzen Ecke in den 16er hinein. Aber die Darmstädter über Noah Weishaupt, der in der 36. Minute die größte Chance hatte dieses Spieles. Smith hatte den Konter perfekt aufgelegt für Weishaupt. Aber Allgeier war mit zurückgelaufen, der Hannoveraner, bedrängte Weishaupt noch ein bisschen. So konnte Leo Weinkauf im Tor von Hannover 96 den Ball am Ende dann doch sicher halten. Hannover jetzt nochmal mit den letzten Sekunden der Nachspielzeit und einer möglichen Flanke in den 16er hinein. Aber nein, Daibi dreht sich da weg, passt dann nochmal quer. Die Darmstädter haben sich alle im eigenen Strafraum aufgebaut und die Flanke ist eine sichere Beute für Marcel Schuhen. Das ist der Torhüter und der Kapitän des SV Darmstadt 98. Der rollt den Ball zum Schiedsrichter, zu Timo Gerach, der Mann aus Landau. Erfahrener Referee, hat eine schwere erste Halbzeit zu leiten gehabt, wenngleich die rote Karte gegen Vukotic komplett unstrittig war. Nach 45 gespielten Minuten steht es zwischen Darmstadt und Hannover 0:0.
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0: Ein ganz entspannter Sound, perfekt für einen entspannten Sonntag von Ambrosia. Biggest Part of Me hier in HR1. 14.30 Uhr haben wir schon mal auf die Straßen.
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0: Die A3 Würzburg Richtung Frankfurt zwischen Bessenbach-Walderschaff und Hösbach. 3 Kilometer Stau und stockender Verkehr. Die A3 Frankfurt Richtung Würzburg zwischen Aschaffenburg und Goldbach. 3 Kilometer stockend. Die A5 Kassel Richtung Frankfurt zwischen Ohmtal-Dreieck und Grünberg streckenweise stockend. Die A7 Würzburg Richtung Fulda zwischen Bad Brückenau-Wildfleck und Bad Brückenau-Volkers 4 Kilometer Stau. Die A7 Fulda Richtung Würzburg zwischen Fulda-Dreieck und Bad Brückenau-Volkers 7 Kilometer Stau. Und die A67 Mannheim Richtung Darmstadt zwischen Gernsheim und Pfungstadt 3 Kilometer Stau. Gute Nachricht, die Unfallstelle ist geräumt. Allen unterwegs gute und sichere Fahrt.
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0: Sonne und Wolken im Mix, meist trocken, Höchstwerte 21 bis 27 Grad, aber sehr, sehr windig und auf den Bergen kann es auch stürmisch zugehen. Morgen ein wechselhafter Start in die Woche, neben Wind auch Sonne, dichte Wolken und so ab Nachmittag dann auch Schauer und Gewitter bei 19 bis 25 Grad. HR1 am Sonntag mit Markus Schmitz und ich freue mich sehr auf die nächste halbe Stunde, denn da darf ich Ihnen einen neuen Song einer Band vorstellen, die ich sehr, sehr, sehr, sehr gerne mag. Die Queens of the Stone Age haben eine neue Single rausgebracht und wenn Sie sagen, Queens of the Stone Age sagt mir gar nichts, kein Problem, ich stelle sie Ihnen liebend gerne vor. Gleich nach Musik von Nick Straker Bands, Mark Cohn und Human League. Schönen Sonntag.
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Es gibt ja in der Rockmusik die unterschiedlichsten Richtungen und Genres. Von Softrock bis Heavy Metal, von Folkrock bis Mittelalterrock. Und Anfang der 90er ist in der kalifornischen Wüste ein neues Genre entstanden. Der sogenannte Desert Rock. Desert, weil eben in Palm Desert in Kalifornien in der Wüste beheimatet. Und typisch für den Desert Rock sind so ganz tief gestimmte und stark verzerrte Gitarren, ein lauter Bass und so richtig hypnotisch schleppende Riffs. Und das klingt dann so. Das sind Kaius, die Pioniere des Desert Rock, damals an der Gitarre ein noch sehr junger Mann namens Josh Omi. Der war zarte 14, als er die Band mitbegründete. Und irgendwann hat Josh Omi dann eine neue Band gegründet namens The Queens of the Stone Age. Mit denen ist er schon seit vielen Jahren sehr erfolgreich unterwegs, macht weiter richtig gute Rockmusik. Auch da so der Signature-Sound, schwere, verzerrte Gitarrenriss. Aber die Songs der Queens of the Stone Age, die sind dann doch ein bisschen vielschichtiger als reiner Desert Rock, was wir gerade gehört haben. Und das zeigt sich auch bei der allerneuesten Single. Die könnte genauso gut auch von den Rolling Stones stammen. Hören Sie selbst. Die Queens of the Stone Age mit Insignificant Other. Toller Song.

Und? Habe ich zu viel versprochen? Ist das nicht ein toller Song? The Queens of the Stone Age. Wahnsinn. Weniger toll ist das, was gerade am Böllenfalltor passiert ist. Da hat es nämlich einen Handelfmeter gegeben. Nicht für die Lilien, sondern für den Gegner Hannover 96. Es steht 0:1. Aber ein paar Minuten sind ja noch zu spielen. Wir bleiben dran.

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1: 15 Uhr. Mehrere Tote bei Schiffsunglück vor Zypern. Isländer sagen Nein zu Beitrittsgesprächen mit der EU. Deutschland hat unter G20-Ländern die höchsten Strompreise. Das Wetter teils sonnig, teils bewölkt, bis 27 Grad. Mein Name ist Katrin Rudolph. Vor der Mittelmeerinsel Zypern hat sich am Mittag ein tödliches Schiffsunglück ereignet. Eine Fähre mit rund 270 Menschen an Bord ist gekentert. Nach Behördenangaben sind mindestens 6 Menschen ums Leben gekommen. Bisher konnten etwa 100 Menschen gerettet werden. Der Rettungseinsatz läuft noch. Das Schiff war nach Medienberichten auf dem Weg von der Nordküste Zyperns in Richtung Türkei. In Island haben die Menschen neue Beitrittsverhandlungen mit der EU abgelehnt. Bei einer Volksabstimmung haben knapp 53% mit Nein gestimmt. Das hat die Auszählung ergeben. ARD-Korrespondentin Jana Sinram.
2: Eine Mehrheit für die Wiederaufnahme der Gespräche mit der EU gab es nur in der Hauptstadt. Alle anderen Wahlkreise lehnten neue Verhandlungen ab. Island hatte 2009 einen Beitrittsantrag bei der Europäischen Union gestellt. 2013 setzte die damalige Regierung die Gespräche aber aus und erklärte sie 2 Jahre später für beendet. Die jetzige sozialliberale Regierung ließ bei dem Referendum darüber abstimmen, ob sie die Verhandlungen wieder aufnehmen sollte.
1: Deutschland hat unter den G20-Staaten die höchsten Strompreise. Das zeigt eine Analyse des Vergleichsportals Verivox. Demnach fallen hier durchschnittlich pro Kilowattstunde Strom 35,6 Cent an. Aus der Nachrichtenredaktion Rebecca Bück.
3: Im Schnitt kostet der Strom in den Industrie- und Schwellenländern 16,3 Cent pro Kilowattstunde. In Deutschland also mehr als doppelt so viel. Verivox sieht als Treiber der hohen Stromkosten eine hohe Steuer- und Abgabenlast. So entfielen aktuell über 60% des Strompreises in Deutschland auf Steuern, Umlagen, Abgaben und Netzentgelte.
1: Nach den schweren Überschwemmungen hat Nepal offiziell um internationale Hilfe gebeten. Das meldet das Auswärtige Amt. Damit kann die EU Unterstützung für die betroffenen Gebiete koordinieren. 2 Millionen Euro Soforthilfe sind bereits zugesagt. Aus Berlin heißt es, Deutschland prüfe weitere Hilfen für die Menschen vor Ort und den Wiederaufbau. Nach Schüssen auf einem Techno-Festival in der Schweiz gibt es weitere Einzelheiten. In der Stadt Aarau wurde in der Nacht eine Frau getötet. 5 Menschen wurden verletzt. ARD-Korrespondentin Patricia Wern.
4: Die Polizei hat mittlerweile Details zu den Opfern bekannt gegeben. Bei der Toten handelt es sich um eine 22-jährige Frau, die noch vor Ort starb. Unter den Verletzten sind 4 Männer und eine weitere Frau. Sie wurden ins Krankenhaus eingeliefert. Alle haben demnach ihren Wohnsitz in der Schweiz. Der oder die Täter seien weiterhin auf der Flucht, teilte die Polizei mit. Die Fahndung laufe. Das Gebiet ist noch immer weiträumig abgesperrt und ein Großaufgebot von Rettungskräften ist seit dem frühen Morgen im Einsatz.
1: Fußball-Bundesligist Eintracht Frankfurt vermeldet einen weiteren Spielerabgang. Verteidiger Arthur Theat wechselt wie erwartet auf Leihbasis nach Italien zum FC Bologna. Dort hatte Theat schon in der Saison 2021/22 gespielt. Bologna hat eine Kaufoption für Theat. Der 26 Jahre alte Belgier war vor 2 Jahren nach Frankfurt gekommen und hatte sich schnell als Stammspieler etabliert. Das waren die Nachrichten.
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5: Vorsicht auf der 5 Heidelberg Richtung Darmstadt. Zwischen Heppenheim und Bensheim, da gibt es eine ungesicherte Unfallstelle auf dem linken Fahrstreifen. Die A3 Würzburg Richtung Frankfurt. Zwischen Bessenbach-Walterschaff und Hößbach 3 Kilometer Stau und stockender Verkehr. Die A3 Frankfurt Richtung Würzburg. Zwischen Frankfurt Süd und Offenbacher Kreuz 2 Kilometer stockend. Die A5 Kassel Richtung Frankfurt. Zwischen Ohmthal-Dreieck und Grünberg streckenweise stockend. Im weiteren Verlauf zwischen Butzbach und Obermörlen 5 Kilometer stockender Verkehr. Die A7 Würzburg Richtung Fulda, zwischen Bad Brückenau Wildflecken und Bad Brückenau Volkers 4 Kilometer Stau. Und die A7 Fulda Richtung Würzburg, zwischen Fulda Dreieck und Bad Brückenau Volkers 7 Kilometer Stau. Allen unterwegs eine gute und eine sichere Fahrt.
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5: Jetzt am Sonntagnachmittag gibt es eine Mischung aus Sonne und Wolken. Dabei ist es trocken, Höchstwerte 21 bis 27 Grad, aber sehr lebhafter Westwind, Südwestwind. Und der kann durchaus auch stärker sein, vor allem auf den Bergen. Gegen Abend wird der Wind aber schwächer. So, morgen zum Wochenstart der verläuft wechselhaft und ebenfalls nochmal windig. Neben Sonne, dichten Wolken unterwegs, vor allem auch ein paar Schauer und Gewitter. Die kommen dann so ab der zweiten Tageshälfte. Die Temperaturen morgen 19 bis 25 Grad.
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5: Willkommen bei uns. Ja, der SV Darmstadt 98 spielt gegen Hannover 96 zu Hause. Aber auch beim Heimspiel, das hat ihnen bislang kein Glück gebracht. Sie spielen in Unterzahl und sie liegen zurück. 0:1 steht es. Und wie die Partie zu Ende geht, das erleben Sie live bei uns, wenn Sie dann das Radio angeschaltet lassen. Und vor allem den richtigen Sender, HR1. Alles richtig gemacht. Schönen Sonntag.
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Heuer eins am Sonntag. Recycling ist ja schon allein aus Nachhaltigkeitsgründen eine gute Sache und das geht offenbar auch in der Musik. Desmond Child, einer der erfolgreichsten Songwriter und Produzenten in den USA, hat für Kiss geschrieben, für Cher, für Alice Cooper. Der hat auch mal einen Song für Bonnie Tyler geschrieben. Der hieß If You Were a Woman and I Was a Man. In Europa kam er ganz gut an, aber in den USA ist er völlig gefloppt. Was macht der Mann? Er sagt sich, Mensch, die Melodie ist doch eigentlich gut. Wie kann das floppen? Also nimmt er die Melodie und geht zu Bon Jovi und trifft sich dann mit Gitarrist Richie Sambora und John Bon Jovi im Keller von Samboras Eltern, sagt ihnen, pass mal auf, ich habe hier eine Idee, spielt ihnen diese Refrain-Melodie vor und sie nennen diesen Song You Give Love a Bad Name. In 90 Minuten war der Song fertig und es war der Durchbruch für Bon Jovi. Sowas nennt man erfolgreiches Recycling.

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1: Die beiden Kellerkinder der zweiten Liga treffen heute aufeinander. Darmstadt 98 gegen Hannover 96. Okay, Spieltag 3, da ist noch einiges drin. Aber kurz vor der Partie sieht es aus, als könnte Hannover die Kellertür nach oben aufmachen, denn sie führen mit 1:0. Wir sind jetzt live dabei, die letzten Minuten vom Böllenfalltor mit Martina Knief.
2: Hannover 96 ist auf dem besten Wege, den ersten Sieg und damit die ersten Punkte in dieser Zweitligasaison einzufahren. Für Darmstadt 98 bleibt der Keller das Terrain zu Beginn dieser Spielzeit, denn Hannover führt hier am Böllenfalltor mit 1:0. Lars Gindorf war der Torschütze in der 57. Minute, als er einen Handelfmeter, für den sich erst der VAR einklinken musste und Schiedsrichter Timo Geras sich die Bilder anschaute, gegeben wurde. Es war ein klares Handspiel und damit ein berechtigter Elfmeter. Hannover seit der 20. Minute in Überzahl. Alexander Vukotic, auch hier war die Hand außerhalb des 16ers im Spiel. Der sah die rote Karte, wenn Sie hier einen Herrenschreien hören. Das ist der Scout von Hannover 96, der hier ganz wild reinruft. Da merkt man, wie viel Dampf im Kessel bei den Niedersachsen ist. Jetzt haben sie sich in der eigenen Defensive den Ball erkämpft. 15 Sekunden der Nachspielzeit haben wir noch auf der Uhr. Der eingewechselte Bundu über die linke Seite mit dem ebenfalls eingewechselten Kellmann. Und jetzt machen sie ganz, ganz langsam. Sie können an der Anzeigetafel sehen, wie die Nachspielzeit runterläuft. Nochmal zurückgespielt, nochmal in die eigene Hälfte. Und jetzt ist Schluss. Timo Gerach pfeift das Spiel ab. Die Darmstädter Spieler sinken auf die Knie, nehmen die Köpfe in die Hände und legen sie auf den Rasen. Und die Hannoveraner ballen die Fäuste. Es war eine hitzige Partie, aber am Ende ein verdienter Sieger. Hannover 96 holt den ersten Dreier in dieser Saison. Darmstadt 98 ganz tief nach 3 Spieltagen im Tabellenkeller der zweiten Liga. Hannover gewinnt in Darmstadt mit 1:0.
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0: 15.30 Uhr haben wir.
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0: Mit Bastian Gerling. Und Bastian, natürlich ist das Spiel der Lilien, was gerade eben zu Ende gegangen ist, auch unser Thema jetzt.
2: Das ist unser Thema. 0:1 verloren gegen Hannover 96. Unsere Reporterin vor Ort ist Martina Knief. Martina, immer noch kein Sieg für Darmstadt 98. Wie groß ist der Frust bei den Fans und den Spielern?
3: Der ist schon richtig groß. Also sie sanken auf den Rasen, den Kopf auf den Rasen, den Kopf zwischen die Knie genommen. Eben gerade standen sie vor der Südtribüne. Florian Kohfeldt steht immer noch da, applaudiert den Fans zurück. Und die machten ihnen aber Mut. Und die sagten, nächste Woche in Kaiserslautern, da sollte es dann klappen. Die Spieler begeben sich da gerade im Schneckentempo auf eine Runde zu den Fans. Das ist sehr, sehr bitter für die Lilien, dieses 0:1 gegen Hannover.
2: Vielen Dank, Martina Knief, an die Eindrücke von vor Ort. Dann schauen wir noch kurz auf die anderen Ergebnisse der zweiten Liga. St. Pauli Kaiserslautern 1:2, Magdeburg Kiel 2:0. Darmstadt ist damit erstmal Tabellenletzter der zweiten Fußball-Bundesliga. Wirklich kein guter Fußballtag für die Lilien. Aber zum Glück gibt es ja nicht nur Fußball und in anderen Sportarten. Da läuft es richtig gut, zum Beispiel im Rudern bei der Weltmeisterschaft. Da gab es vorhin den großen Triumph für Oliver Zeitler von der Rudergesellschaft Germania. Der hat sich den Titel geschnappt im Einer und ist damit jetzt aktueller Europameister, Weltmeister und Olympiasieger und natürlich überglücklich.
4: Ich habe es noch nie geschafft, alle großen Titel zusammenzuhalten, also Europameister, Weltmeisterschaften und Olympia. Das ist das erste Mal in meiner Karriere, dass das geklappt hat. Und das ist natürlich ein Wahnsinnsgefühl und eine riesige Ehre, was auch so ein bisschen meine Dominanz zeigt. Und dieses Jahr habe ich keinen ranfahren lassen. Ich hatte die perfekte Saison, zumindest von den Ergebnissen her. Und ich bin sehr zufrieden.
2: Sehr zufrieden. Und übrigens ist es schon der vierte WM-Titel für Olli Zeitler. Der weiß auf jeden Fall, wie man so eine Medaille richtig feiert.
0: Danke, Bastian Gerling. Und wir schauen jetzt mal auf die Straßen.
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0: Da starten wir auf der A3 Würzburg Richtung Frankfurt zwischen Bessenbach, Walderschaff und Hößbach. 3 Kilometer Stau nach wie vor und stockender Verkehr. Die A3 Frankfurt Richtung Würzburg zwischen Frankfurt Süd und Obertshausen ebenfalls streckenweise Stau und stockend. Die A5 Heidelberg Richtung Darmstadt ist zwischen Heppenheim und Bensheim nach einem Unfall gesperrt. Dadurch momentan 1 Kilometer Stau. Die A5 Kassel Richtung Frankfurt zwischen Ohmthal-Dreieck und Grünberg streckenweise stockend. Im weiteren Verlauf zwischen Butzbach und Obermörlen 5 Kilometer stockender Verkehr. Die A7 Würzburg Richtung Fulda zwischen Bad Brückenau-Wildflecken und Bad Brückenau-Volkers 4 Kilometer Stau, das wird schon mal weniger. Und die A7 Fulda Richtung Würzburg zwischen Fulda-Dreieck und Bad Brückenau-Volkers 7 Kilometer Stau. Allen unterwegs gute und vor allem eine sichere Fahrt.
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0: Ja, das ist jetzt trockener heute. Vormittag gab es ja noch den ein oder anderen Schauer, jetzt aber nicht mehr. Sonne und Wolken teilen sich das Ganze am Himmel und die Temperaturen 21 bis 27 Grad. Aber wer draußen war, hat es gemerkt. Es ist zum Teil ganz schön windig und auf den Bergen auch stürmisch. Das nimmt aber auch gegen Abend ab. Morgen zum Wochenstart wechselhaft, aber auch wieder windig. Es gibt neben Sonne auch dichte Wolken und vor allem dann so ab Nachmittag ein paar Schauer und Gewitter bei 19 bis 25 Grad. HR1 am Sonntag mit Markus Schmitz. Schön, dass Sie dabei sind und ich wünsche einen schönen Sonntag jetzt mit Musik von den Man Without Hats, The Safety Dance.
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0: So, meine Ablöse, die steckt schon in den Startlöchern. Grüß dich, Tommy.
1: Tada, grüß dich.
0: Tommy Stärker. Tommy, ich habe wie immer schon mal ein bisschen gelunzt, was du so Schönes hast. Und da ist mir ein Name aufgefallen. Brandon Flowers von den Killers?
1: Genau, der Frontmann der Killers hat ein neues Soloalbum rausgebracht mit dem schönen, für uns Deutschen sehr schwer aussprechbaren Titel Thrasher. Und das ist ein Album, auf dem er sozusagen in den Fußstapfen von Bruce Springsteen und der Country-Musik wandelt. So eine Springsteen-hafte Faust in den Himmel gereckt.
0: Geht aber schon ordentlich nach vorne.
1: The Runaway Train ist auch sehr mit dabei. Schön. Tiger's Blood, die aktuelle Single. Das Album kann was. Und warum er unbedingt Country machen wollte, auch darum geht es heute ein bisschen bei mir.
0: Sehr schön. Und dann ist ein ganz, ganz großer Name aufgetaucht. Allerdings kannte ich den Song von diesem großen Namen nicht. Der große Name ist Prince.
1: Tada.
0: Und der Song heißt Stone.
1: Der klingt so. Boah. Stark, oder?
0: Super.
1: Das ist dieser dreckige, trockene Prince-Funk-Synthi-Sound.
0: Klingt so ein bisschen nach 1999 irgendwie.
1: Total, oder? Und wie geht das natürlich 10 Jahre, nachdem der Mann gestorben ist? Ganz einfach, indem der einfach so wahnsinnig irreproduktiv war, dass da noch einen Haufen toller Songs auf Halde liegen. Halbfertig, ganz fertig, aber nie veröffentlicht. Und eine Auswahl davon, so eine Art Zeitreise durch verschiedene Schaffensphasen des Stars Prince, sind jetzt veröffentlicht worden, vorgestern auf dem Album Timeless. Auch da hören wir rein.
0: Super. Also, all das, Sie haben es gehört, ist ein Grund, eingeschaltet zu lassen. Tommy Stärker, alles nach den H1-Nachrichten. Viel Spaß dabei.
1: Gerne.
0: So, und das ist eine Band, die haben aber sowas von eine treue Fangemeinde. Lange vor Crowdfunding und Co. haben die Fans ein Album klargemacht und sogar eine Tour. Das sind Marillion-Fans. Und die freuen sich jetzt ganz besonders.

Die Sängerin dieser Kapelle hat vor wenigen Tagen ihren 60. Geburtstag gefeiert. Meine Herren, daran merkt man, wie man alt wird. Garbage, die Sängerin heißt Shirley Manson. Und ich habe die mal 1996 gesehen in Düsseldorf in der Philips-Halle. Stand ganz weit hinten. Aber die Präsenz dieser kleinen Frau hat bis nach hinten gestrahlt. Ich werde es nicht vergessen. Garbage, Stupid Girl.

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1: 16 Uhr. Mehrere Tote bei Schiffsunglück vor Zypern. Schweizer Polizei äußert sich zu Schüssen bei Rave-Event. Isländer sagen Nein zu Beitrittsgesprächen mit der EU. Das Wetter teils sonnig, teils bewölkt, bis 27 Grad. Mein Name ist Katrin Rudolph. Vor der Mittelmeerinsel Zypern hat sich am Mittag ein tödliches Schiffsunglück ereignet. Eine Fähre mit rund 270 Menschen an Bord ist gekentert. Nach Behördenangaben sind mindestens 6 Menschen ums Leben gekommen. Bisher konnten etwa 100 Menschen gerettet werden. Der Rettungseinsatz läuft noch. Das Schiff war nach Medienberichten auf dem Weg von der Nordküste Zyperns in Richtung Türkei. Offenbar war Wasser in die Fähre eingedrungen. Nach den tödlichen Schüssen bei einer Techno-Party in der Schweiz geht die Polizei nicht von einem Anschlag aus. Die genauen Hintergründe sind aber weiter unklar. Durch die Schüsse war eine junge Frau getötet worden. Mehrere Menschen wurden verletzt. ARD-Korrespondentin Patricia Wern.
2: Die Schüsse seien gefallen, als der Rave schon zu Ende war und viele Teilnehmer die Veranstaltung verlassen hätten, sagte Polizeisprecher Bernhard Graser. Noch sei nicht klar, ob es ein oder mehrere Täter gewesen seien. Die Großfahndung laufe auf Hochtouren. Auch die Polizei in Deutschland sei über die Fahndung frühzeitig informiert worden. Um mehr über den möglichen Tathergang oder das Motiv zu erfahren, hat die Polizei einen Zeugenaufruf gestartet.
1: In Island haben die Menschen neue Beitrittsverhandlungen mit der EU abgelehnt. Bei einer Volksabstimmung haben knapp 53% mit Nein gestimmt. Das hat die Auszählung ergeben. ARD-Korrespondentin Jana Sinram.
3: Eine Mehrheit für die Wiederaufnahme der Gespräche mit der EU gab es nur in der Hauptstadt. Alle anderen Wahlkreise lehnten neue Verhandlungen ab. Island hatte 2009 einen Beitrittsantrag bei der Europäischen Union gestellt. 2013 setzte die damalige Regierung die Gespräche aber aus und erklärte sie 2 Jahre später für beendet. Die jetzige sozialliberale Regierung ließ bei dem Referendum darüber abstimmen, ob sie die Verhandlungen wieder aufnehmen sollte.
1: Nach den schweren Überschwemmungen hat Nepal offiziell um internationale Hilfe gebeten. Das meldet das Auswärtige Amt. Die Rettungsarbeiten sind durch neue Überschwemmungen schwierig. ARD-Korrespondentin Lina Budewein.
4: Die Behörden in China melden, dass sich oberhalb des völlig zerstörten Grenzübergangs zwischen Nepal und Tibet erneut Wasser anstaut. Auch südlich der Grenze sollen sich die Bewohner deshalb in höher gelegenen Gebieten in Sicherheit bringen. Tausende Menschen werden noch vermisst, nachdem eine Flutwelle am Mittwochmorgen aus dem Grenzgebiet von Tibet nach Nepal geströmt war und dabei Häuser, Straßen und Brücken zerstört, Landschaften und Dörfer verwüstet hatte.
1: Auf der Flucht vor einer Verkehrskontrolle hat ein Autofahrer in Frankfurt mehrere Fahrzeuge und ein Haus beschädigt. Die Polizei wollte den Mann gestern im Stadtteil Fechenheim kontrollieren. Daraufhin beschleunigte der Fahrer und flüchtete mit hoher Geschwindigkeit. Nachdem er andere Autos gerammt hatte, konnte die Polizei ihn festnehmen. Er hatte keinen Führerschein und hatte wohl Drogen genommen. Die NASA hat das neue Weltraumteleskop Roman ins All geschickt. Es ist deutlich leistungsstärker als das 35 Jahre alte Hubble-Teleskop. Ab 2027 soll Roman erste Bilder aus dem Weltraum liefern. Benannt wurde es nach der früheren NASA-Chefastronomin Nancy Grace Roman. In der zweiten Fußball-Bundesliga hat Darmstadt 98 zu Hause verloren. Die Lilien unterlagen gegen Hannover 96 mit 0:1. Das waren die Nachrichten.
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5: 16 Uhr und gleich 4 Minuten und sehr viel los auf den Straßen heute in Hessen. Vorsicht zum einen auf der A67 Mannheim in Richtung Darmstadt. Hier gibt es nämlich zwischen Gernsheim und Pfungstadt gerade auf dem linken Fahrstreifen eine ungesicherte Unfallstelle. Fahren Sie bitte vorsichtig. Auf der A3 staut sich's gerade Frankfurt Richtung Köln, hier zwischen Kelsterbach und dem Mönchhof-Dreieck. 4 Kilometer Stau. Nochmal die A3, jetzt Frankfurt Richtung Würzburg, hier zwischen Frankfurt Süd und Obertshausen. Streckenweise Stau und stockender Verkehr. Im weiteren Verlauf der A3 zwischen Stockstadt und Goldbach 3 Kilometer Stau. A5 Kassel in Richtung Frankfurt zwischen dem Ohmtal-Dreieck und Grünberg streckenweise stockender Verkehr. Und im weiteren Verlauf der A5 zwischen Butzbach und Obermörlen 5 Kilometer stockend. Die A7 Würzburg in Richtung Fulda zwischen Bad Brückenau-Wildflecken und Bad Brückenau-Volkers 4 Kilometer Stau. In der Gegenrichtung deutlich mehr. A7 Fulda Richtung Würzburg zwischen dem Fuldaer Dreieck und Bad Brückenau-Volkers 7 Kilometer Stau. Und Achtung, es kann hier bis zu einer Stunde an Fahrzeit mehr dauern. Allen unterwegs, gute Nerven, gute Fahrt.
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5: Mild warm, heute bei 21 bis 27 Grad. Was sich aber nach diesem Hitzesommer ja oft fast eher so frisch schon anfühlt, auch wegen des Windes. Heute bleibt es trocken, aber ziemlich windig mit zum Teil starken Böen im Land. Am Abend lässt das alles nach, dann wird es wechselnd bewölkt mit ein bisschen Regen im Südosten. Die Tiefstwerte der Nacht liegen so zwischen 17 und 13 Grad. Und morgen wird es windig und wechselhaft mit Sonne und Wolken. Vormittags noch trocken, später kann es etwas schauern und gewittern. Maximal 25 Grad auf den Bergen und in Gewitternähe kann es auch stürmisch sein. Und die Tage danach ähnliches Wetter, es wird zumindest weder kälter noch wärmer. Recht wechselhaft, am Dienstag etwas nasser im Norden, am Mittwoch etwas trockener.
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5: Sonntagnachmittag, HR1, schön, dass Sie hier sind. Wir verabschieden den August quasi heute mit guten Tipps und neuen Songs. Es gibt das neue Album von Prince, kurz vorgestellt. Dazu Frisches aus Australien von Gabriella Chilmi. Musik von Kasabian ist genauso dabei wie ein absoluter Klassiker der Popgeschichte. I'm going to Graceland, Memphis, Tennessee. Graceland, das Meisterwerk von Paul Simon. Diese Woche wurde es 40, was das Besondere an dieser Platte ist. Darum geht's gleich hier.
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Unverkennbar Simon & Garfunkel, Mrs. Robinson. Und einer der beiden dürfte sich dieser Tage über ein kleines Jubiläum gefreut haben, aber vielleicht auch so ein bisschen wehmütig daran erinnert haben, was Paul Simon einst lostrat mit seinem Album Graceland. Es war 1986. Die Platte ist bis heute herausragend, ist seine erfolgreichste überhaupt, wobei es Paul Simon nie darum ging, große Hits zu landen. Er sagt selber später im Nachklang in Interviews, er wollte vor allem was Aufregendes machen und hätte gar nicht damit gerechnet, dass Graceland sein kommerziell erfolgreichstes Album wäre. Die Idee kam ihm, als er 2 Jahre vorher in Johannesburg war, in Südafrika. Vorher hatte er schon ein Mixtape in die Hand bekommen mit diversen südafrikanischen Stücken drauf. Lieder, die mit Akkordeon eingespielt waren und so Hits waren für die Straßen. Bands. Das hat ihm so gut gefallen, dass er nach Südafrika reist und dort mit lokalen Musikern aufnahm, mit Barkiti Khumalo zum Beispiel oder mit Ladysmith Black Mambazo. Zurück in Amerika hat er dann Linda Ronstadt und die Everly Brothers noch eingeladen und das Album veröffentlicht, aber dann trat er los, der Sturm der Entrüstung, denn was Paul Simon völlig verschnarcht hatte damals, er hatte gegen den internationalen Kulturboykott verstoßen. In Südafrika war ja damals noch das Apartheid-Regime an der Macht und weltweit hatten sich Künstler darauf verständigt, das eben auch kulturell zu boykottieren. Das hatte er angeblich völlig verschlafen. Er war tatsächlich auf einer angeblichen Todesliste von diversen Splittergruppen in Südafrika. Der ANC, der African National Congress, hat ihn auf eine schwarze Liste gesetzt und er hat dann später gesagt, das war nie meine Absicht. Ich habe natürlich auch auf meinen Songs nicht direkt auf die Rassentrennung Bezug genommen. Ich bin halt einfach kein Protestsänger im Stile von Bob Dylan oder Bob Geldof. Aber Musik ist doch für mich die wirkungsvollste Form der Politik. Wirkungsvoller als Dinge direkt zu sagen. Das war so seine Erklärung damals. Und es hat eine Weile gebraucht, bis sich quasi die Wogen geglättet haben. Angeblich hat erst Bruce Springsteens Buddy Steve Van Zandt, der Musiker, der ja sehr stark in Sachen politische Statements, in Sachen Anti-Apartheid damals unterwegs war, vermitteln müssen zwischen diversen Splittergruppen, die politisch in Südafrika unterwegs waren, die tatsächlich Paul Simon, als er von Nelson Mandela eingeladen wurde ins Land, umbringen wollten. Und das hat dann alles irgendwann mal sich so etwas beruhigt und bis heute strahlt das Album vor allem dank seiner musikalischen Brückenschläge. Denn auch die Musiker aus Südafrika haben gesagt, wir haben doch die westlichen Einflüsse von Paul Simon genauso genutzt wie der unsere südafrikanischen. Und diese Kombination aus beidem, das ist das, was das Album bis heute so wahnsinnig spannend macht. Mit tollen Songs wie Diamonds on the Soles of Her Shoes, wie Boy in the Bubble oder wie eben dem Titelsong Graceland. Diese Woche ist die Platte 40 Jahre alt geworden. In Amerika ist das Album mittlerweile als kulturell, historisch oder ästhetisch wichtiges Tondokument in der amerikanischen National Recording Registry aufgenommen worden. Zu Recht. Und wir hören nochmal rein in den Titelsong. Hier ist Paul Simon von Graceland mit Graceland.

Afrobeats, Gitarren, Gesang und Rhythmen aus Afrika gepaart mit Pop, Rock und Folk, wie er in der amerikanischen Tradition üblich war. Bis heute ein zeitlos gutes Album, trotz des damals aufgeheizten politischen Klimas und der Debatte, bei der irgendwie so beide ja so einen Punkt hatten. Die Südafrika und das Apartheidsregime knallhart boykottieren wollten und die wie Paul Simon so ein bisschen blauäugig meinten, man müsse doch einen Brückenschlag wagen und mit den lokalen Künstlerinnen und Künstlern dort was gemeinsam zu machen. Ein tolles Album, diese Woche 40 geworden, Graceland von Paul Simon. Und jetzt in HR1, Heart.

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1: 16.32 Uhr, der Blick auf die Straßen in Hessen und drumherum. Vorsicht auf der A3 in Richtung Frankfurt. Da steht am Frankfurter Kreuz mitten in der Verbindung zur A5 in Richtung Frankfurt ein defekter LKW. Und das auch noch sehr uneinsichtlich im Kurvenbereich. Bitte fahren Sie vorsichtig. A3 Frankfurt Richtung Köln zwischen dem Frankfurter Kreuz und dem Mönchhof-Dreieck. Gerade 4 Kilometer Stau. Die A3 Frankfurt Richtung Würzburg. Auch hier Stau zwischen Stockstadt und Goldbach. 3 Kilometer lang. A5 Kassel Richtung Frankfurt zwischen Ohmtal-Dreieck und Grünberg. Streckenweise stockender Verkehr. Und im weiteren Verlauf der A5 zwischen Butzbach und Obermörlen 5 Kilometer stockend. Die A7 Würzburg in Richtung Fulda zwischen Bad Brückenau-Wildflecken und Bad Brückenau-Volkers 4 Kilometer Stau. Die A7 in der Gegenrichtung, Fulda Richtung Würzburg. Hier gibt es 7 Kilometer Stau zwischen dem Fulda-Dreieck und Bad Brückenau-Volkers. Da brauchen Sie leider wirklich etwas Geduld. Es kann hier bis zu einer Stunde Fahrzeit mehr bedeuten. Und zum Schluss die A67 Mannheim in Richtung Darmstadt zwischen Gernsheim und Pfungstadt. Da ist ein Unfall passiert auf dem linken Fahrstreifen hier an der Unfallstelle. Aktuell 2 Kilometer Stau und ganz aktuell kam diese Meldung rein ins Studio. A3 Würzburg in Richtung Frankfurt. Zwischen Bessenbach, Walterschaff und Hörsbach 3 Kilometer Stau und stockender Verkehr. Allen unterwegs gute Fahrt.
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1: Windig und trocken. Bei Sonne und Wolken maximal 21 bis 27 Grad. Am wärmsten wird es im Süden Hessens. Abends lässt der Wind dann meistens nach. Dann wechselnde Bewölkung, ab und zu ein bisschen Regen im Südosten bei Tiefstwerten zwischen 17 und 13 Grad. Und die neue Woche startet dann recht windig und wechselhaft mit Sonne und Wolken. Morgen Vormittag noch häufig trocken, später im Laufe des Tages drohen Schauer und Gewitter. Maximal 25 Grad auf den Bergen und in Gewitternähe kann es morgen relativ stürmisch werden. Am Dienstag ähnlich wechselhaft, am Mittwoch insgesamt wieder etwas trockener. HR1 am Sonntagnachmittag, hoppsa, und hier ist gerade noch eine aktuelle Verkehrswarnung reingepurzelt ins Studio. HR1, 16.34 Uhr, Vorsicht bitte auf der A5, Darmstadt in Richtung Heidelberg, zwischen Seeheim, Jugendheim und Zwingenberg. Da gibt es eine ungesicherte Unfallstelle auf dem rechten Fahrstreifen. Bitte, bitte fahren Sie vorsichtig. KI, die ist in immer mehr Bereichen unseres Lebens spürbar. Ob wir das jetzt doll finden oder nicht, das kann jeder für sich selber ausmachen, aber ob und wie auch in der Kunst künstliche Intelligenz was zu suchen hat, das wird natürlich ganz brisant und sehr heiß aktuell diskutiert. In Australien sorgt gerade ein KI-produzierter Mega-Hit in den Hitparaden für ordentlich Unmut. Die ganze Geschichte gibt's gleich hier und übrigens Down Under, Musik von dort, habe ich auch für Sie. Schöner Ohrwurm, oder? Das ist Gabriella Chilmi. Die kennen wir noch von ihrem Hit Sweet About Me aus Australien. Ihre neue Single gleich bei mir. Ich bin Tommy Stärker.
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0: HR1 um 16.47 Uhr. Haben Sie es gelesen diese Woche? Ich fand es eine ganz bemerkenswerte Schlagzeile. Australien macht ernst und verbietet KI-Lieder in den Hitparaden. War zu lesen vor einigen Tagen. Wie ich finde, ein hochaktuelles, ein sehr brisantes Thema. KI spielt ja auch in der Kunst eine immer größere Rolle. Mal helfen KI-Programme, bestimmte Sounds und Klänge etwas besser zu machen oder zu restaurieren, wenn da so alte Sachen noch vorzufinden sind, zum Beispiel in alten Beatles-Songs, und dann wird es ein bisschen entstaubt, damit es wieder richtig gut klingt. Aber manchmal hilft halt eben die KI auch, neue Kunstwerke, also sprich neue Lieder zu entwerfen oder zumindest einen erheblichen Teil eines neuen Liedes mit zu konstruieren. Es gibt ja sogar schon ganze KI-Bands, die eigentlich in real als echte Menschen gar nicht existieren, wo die KI die Lieder, aber auch die Plattencover entwirft. Ist das noch Kunst? Das ist eine wichtige Frage. Nein, heißt es in Australien seit vorgestern. Solche Lieder werden nämlich nicht mehr gewertet für die dortigen Hitparaden. Und unsere Korrespondentin Jennifer Johnson weiß genau Bescheid über die aktuelle Diskussion Down Under.
1: Im Juli etwa hat ein Song die australischen Charts erobert, der vor allem mit Hilfe von künstlicher Intelligenz hergestellt wurde, also der Gesang unter Schlagzeug. Und zwar war das eine Coverversion von Madonna's Like a Prayer. Der Künstler machte auch gar kein Geheimnis draus. Aber dieser Song könnte daher vom Verbot ab Freitag betroffen sein. Der Verband der australischen Musikindustrie hat erklärt, dass künstliche Intelligenz als Hilfsmittel erlaubt sei, aber wenn ein Song wirklich ganz oder überwiegend mit KI produziert wurde, und da geht es vor allem wirklich um die Hauptinstrumente, um den Hauptgesang, dann werde der Song aus den australischen Charts verbannt. Radiosender oder Streamingdienste, die dürfen diese mit KI generierten Songs aber weiterhin spielen. Eine Debatte darum, ob diese Songs gespielt werden dürfen oder nicht, die gibt es schon länger. Mehrere Branchenverbände, die haben im Juli ein System zur Kennzeichnung von Musik vorgestellt. Das ist erstmal freiwillig, soll dann aber wirklich weltweit eingeführt werden. Und auch mehrere Streamingdienste versuchen seit längerem, KI-generierte Musik zu identifizieren und auch zu kennzeichnen. Der Anbieter Deezer, der macht das zum Beispiel schon, und der sagt, dass fast jeder zweite hochgeladene Song mit künstlicher Intelligenz erstellt wurde. Diese Songs aber am Ende nur knapp 2% der genutzten Streams ausmachen würden. Und Spotify hat zum Beispiel angekündigt, ab Mitte September KI-generierte Profile zu kennzeichnen.
0: Jeder zweite Titel wird mittlerweile mit Hilfe von KI erstellt, das war ein Freudscher. Das ist eine interessante Zahl. Donnerwetter. Ob das noch Kunst ist, das müssen wir alle für uns selber in Zukunft beantworten. Das Thema jedenfalls wird uns bleiben. Immerhin wird gerade heiß diskutiert über das Thema Kennzeichnungspflicht. Und Jennifer Johnson war das für uns aus Australien, wo die aktuelle Debatte vor allem diesen Freitag nochmal Wind aufgenommen hat. KI-Songs sollen dort in Zukunft aus den Charts, aus den Hitparaden verbannt werden oder zumindest halt nicht mehr gewertet, wenn sie gestreamt oder im Radio oder im Fernsehen erklingen. Das hier ist zum Glück noch echt handgemacht. Abgehangener Bluesrock aus Oklahoma von J.J. Cale. Hier ist

16.55 Uhr. Taufen wir doch mal ganz kurz gemeinsam ein in den Sound des Jahres 2008. Wissen Sie noch? Sweet About Me, der herrliche Schunkelsong von dieser Frechkessensängerin aus Down Under, Gabriella Chilmi aus Australien. Und jetzt gibt's nach langer Pause wieder was von ihr. Die hat ein neues Album angekündigt. Pure Love heißt es. Das ist insofern bemerkenswert, als dass Gabriella 13 Jahre lang seit 2013 keine Platte gemacht hat. Aber jetzt erscheint am 9. Oktober Pure Love, ein Werk, das sie schon immer machen wollte, das ehrlich ist, das, wie sie selber sagte, die Künstlerin, so eine Art reife Frucht sei, die sie schon lange pflücken wollte und jetzt ist die fast schon runtergefallen. Es war also allerhöchste Zeit, dieses Album aufzunehmen und es gibt eine aktuelle Single, Warum hängst du noch rum? Why are you hanging around? Da geht es darum, dass du die ganze Zeit auf die Bestätigung und die Erlaubnis von anderen wartest, bis du diesen einen erhellenden Moment hast, wo dir klar wird, ich brauche das gar nicht. Ich sollte einfach selber aktiv und tätig werden. Davon singt sie und es klingt, wie ich finde, richtig gut. Die frische Single aus Australien, Why Are You Hanging Around? Hier ist Neues von Gabriella Chilmi.

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1: 17 Uhr. Unterschiedliche Reaktionen auf EU-Referendum in Island. Mehrere Tote bei Schiffsunglück vor Zypern. Computerspielmesse Gamescom geht zu Ende. Das Wetter teils sonnig, teils bewölkt, bis 27 Grad. Mein Name ist Katrin Rudolph. Das Nein der Isländer zu neuen Beitrittsgesprächen mit der EU ist in Europa unterschiedlich aufgenommen worden. Der britische Rechtspopulist Farage lobte die Menschen in Island, sie hätten ihre Unabhängigkeit bewahrt. Der Vorsitzende der europäischen SPD-Fraktion Repasi reagierte dagegen mit Bedauern und sagte, man wolle trotzdem enger mit Island zusammenarbeiten. ARD-Korrespondentin Sarah Lopez.
2: Ähnlich sehen das David McAllister und Norbert Linz, die für die CDU im EU-Parlament sitzen. Sie weisen darauf hin, dass Island über den europäischen Wirtschaftsraum bereits Teil des Binnenmarkts ist, zum Schengen-Raum gehört und sich zum Beispiel an europäischen Forschungsprojekten beteiligt. In Island haben gestern bei einem Referendum 52,8% gegen eine Wiederaufnahme von Beitrittsgesprächen mit der EU gestimmt, 47,2% waren dafür.
1: Vor der Mittelmeerinsel Zypern ist eine Fähre gekentert. An Bord waren rund 270 Menschen. Nach Behördenangaben sind mindestens 7 Menschen ums Leben gekommen. ARD-Korrespondent Benjamin Weber.
3: Nur wenige Kilometer vor der Küste von Nordzypern sei plötzlich Wasser in die Fähre eingedrungen, erklärte Nordzyperns Verkehrsminister. Dann kenterte das Schiff. Videobilder bei Social Media zeigen, wie zahlreiche Menschen in orangenen Schwimmwesten im Wasser treiben. Andere sitzen auf dem gekenterten Rumpf der Katamaranfähre und warten darauf, in Sicherheit gebracht zu werden. Warum Wasser in das Schiff eingetreten ist, ist noch nicht bekannt.
1: Auf der Flucht vor einer Verkehrskontrolle hatte ein Autofahrer in Frankfurt mehrere Fahrzeuge und ein Haus beschädigt. Die Polizei wollte den Mann gestern im Stadtteil Fechenheim kontrollieren. Daraufhin beschleunigte der Fahrer und flüchtete mit hoher Geschwindigkeit. Nachdem er andere Autos gerammt hatte, konnte die Polizei ihn festnehmen. Er hatte keinen Führerschein und hatte wohl Drogen genommen. In Köln geht heute Abend die Gamescom zu Ende. Die Veranstalter zeigen sich mit der Resonanz in diesem Jahr zufrieden. ARD-Reporter Martin Schütz.
4: Gut 368.000 Menschen haben in den vergangenen Tagen die weltweit wichtigste Messe für Computer- und Videospiele in Köln besucht. Das sind 11.000 mehr als im Vorjahr. Besonders stolz sind die Organisatoren der Messe, dass zum ersten Mal der Bundespräsident die Gamescom besucht hat. Das wird als Zeichen angesehen, dass die Branche mittlerweile als Kulturgut anerkannt ist und ihre Wirtschaft Bedeutung von der Politik gewürdigt wird.
1: In der zweiten Fußball-Bundesliga hat Darmstadt 98 zu Hause verloren. Die Lilien unterlagen gegen Hannover mit 0:1. HR-Sportreporterin Martina Knief.
5: Der Saisonstart ist Darmstadt 98 völlig missglückt. Nur ein Punkt nach 3 Spielen ist ein Fehlstart. Die 0:1 Niederlage gegen Hannover 96 war geprägt von 2 Darmstädter Handspielen. Erst sah Alexander Vukotic nach 20 Minuten die rote Karte und nach 57 Minuten gab es nach einem Handspiel im Strafraum zu Recht. Elfmeter für Hannover. Lars Gindorf verwandelte sicher.
1: Magdeburg gewann gegen Kiel 2:0 und St. Pauli verlor gegen Kaiserslautern 1:2. Das waren die Nachrichten.
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6: Um 3:05 der Blick auf die Straßen in Hessen und drumherum. Hat sich ein bisschen beruhigt. A3 Würzburg Richtung Frankfurt zwischen Bessenbach, Walderschaf und Hößbach zurzeit. 3 Kilometer Stau und stockender Verkehr. Nochmal die A3 Frankfurt Richtung Köln zwischen dem Frankfurter Kreuz und dem Mönchhof-Dreieck. 4 Kilometer Stau und dazu stockender Verkehr. Die A3 Frankfurt Richtung Würzburg, hier zwischen Stockstadt und Goldbach, 3 Kilometer Stau. Und dann noch die A7 Würzburg in Richtung Fulda. Hier staut sich zwischen Bad Brückenau-Wildflecken und Bad Brückenau-Volkers auf einer Länge von 2 Kilometern. In der Gegenrichtung, letzte Meldung, A7 Fulda in Richtung Würzburg. Da brauchen Sie leider immer noch sehr viel Geduld. Zwischen dem Fuldaer Dreieck und Bad Brückenau-Volkers gibt es aktuell 7 Kilometer Stau. Das kann hier bis zu einer Stunde Fahrzeit mehr bedeuten. Allen unterwegs, gute Nerven, gute Fahrt.
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6: Es ist mild warm heute in Hessen bei maximal 27 Grad. Dazu trocken und recht windig mit zum Teil starken Böen. Am kühlsten bleibt es im Upland. Heute Abend lässt dann der wilde Wind etwas nach. Dann wird es wechselnd bewölkt mit ab und zu Regen im Südosten, im Rest trocken, bei Tiefstemperaturen so zwischen 17 und 13 Grad. Und morgen geht es in die neue Woche mit Sonne, Wolken und einer Menge Wind. Am Vormittag eher noch trocken, später drohen dann Schauer und Gewitter in Hessen. Dazu gibt es maximal 19 bis 25 Grad, vor allem auf den Bergen und in Gewitternähe. Kann es morgen ziemlich stürmisch werden. Am Dienstag übrigens ähnlich, wechselhaft mit Sonne, Wolken und ein bisschen Regen. Nass wird es vor allem im Norden. Am Mittwoch dann generell etwas trockener, aber so an den Höchstwerten ändert sich nichts. Die liegen in den nächsten Tagen immer bei so 25 Grad.
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6: Seit vorgestern ist Timeless draußen, ein neues Album von Prince. Wobei, neues Album, das ist ja schon so eine Mogelpackung, das geht ja gar nicht. Prince ist seit 10 Jahren tot. Es ist eine Werkschau von bisher unveröffentlichtem Material. Da sind ein paar allerdings richtig gute Songs dabei. Diesen Funk-Sound mag. Das sind Songs, die Prince noch zu Lebzeiten mitkomponiert hat, aber nie ganz vollendet hatte oder die er noch nicht veröffentlichen wollte. Ist so eine Art Zeitreise, die Prince in verschiedenen Schaffensperioden zeigt auf diesem neuen Album. Eine Compilation. Ob sich Timeless lohnt, dem gehen wir nach hier in HR1 in gut 12 Minuten.
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0: Satellite, die Hooters, HR1 und jetzt Neues von Prince. 10 Jahre nach dem Tod des Ausnahmemusikers ist in seinem gigantischen Nachlass, der von einer Verwaltergesellschaft kontrolliert wird, ein bisschen gefischt worden von alten Weggefährtinnen und Weggefährten, unter anderem darunter der Tontechniker Chris James, mit dem Prince in den Jahren 2015 und 2014 schon zusammengearbeitet hat. Und der und viele andere haben sich das Oeuvre von Prince mal so richtig in die Ohren geführt und vor Augen geführt und überlegt, was könnte man denn aus diesem gigantischen Nachlass an noch nicht ganz fertigen Stücken oder auch Stücken, die Prince damals einfach noch nicht veröffentlicht hat oder veröffentlichen wollte, zusammenklauben, um ein schönes Album zusammenzustellen. Und jetzt ist seit vorgestern das Ergebnis da. Timeless, eine Zeitreise durch das Werk von Prince aus den Jahren 1977 bis 2016. Das ist eine echte Premiere, denn es ist die erste Compilation, die quasi aus all diesen Dekaden, in denen Prince sehr erfolgreich war, ein paar Songs zum Besten gibt. Songs, die wir alle noch nicht gehört haben, die sind alle bisher unveröffentlicht geblieben. Und da sind schöne, spannende Stücke dabei. Zum Beispiel sanfte Balladen wie With This Tear. With this tear, how they oder auch das Lied Heaven, das ist aus den Aufnahmesessions für Around the World in a Day aus dem Jahr 85 übrig geblieben und hat es damals irgendwie nicht auf die Platte geschafft. Da hörst du auch wieder diesen trockenen, markanten Prince-Synthi-Funk-Sound. Und Prince ist auch mit einem Live-Song drauf vertreten aus dem Jahr 2016 vor Publikum, wo er richtig begeistert aufspielt und alle zum Mitmachen animiert bei How Come You Don't Call Me Anymore. 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
0: Prince zum Mitklatschen gibt's selten, aber die Macher sagten, das wollten sie als Schlussakkord, als Schlusspunkt auf diese Compilation draufpacken. Auch spannend, der Sound von Bestest Friend. Das ist jetzt wieder ganz großes Balladenkino mit vielen Instrumenten, viel natürlich von Prince selbst gespielt. Ist es was nur für die Hardcore-Fans oder für alle, die Prince noch nicht so kennen? Ich würde sagen für Letzteres, weil es einfach musikalisch so unglaublich vielseitig ist. Dieses neue Album, die frische Compilation Timeless mit viel Musik von Prince aus den Jahren 77 bis 2016. Und das ist eine Single daraus. Stone aus dem

Prince mit Musik aus den 70ern, aus den 80ern, aus den 90ern, aus den 2000ern und aus den 2010ern vertreten. Auf einer Compilation, Timeless heißt die, und die ist vorgestern rausgekommen. Ein Sampler quer durchs Werk. Darin liegt auch der Reiz dieser neuen Platte. Das sind alles bisher unveröffentlichte Aufnahmen, die ihn in verschiedenen Schaffensphasen zeigen. Sehr gerne auch um die Ecke, ein bisschen disharmonisch, wie so häufig bei Songs von Prince, aber die zeigen schon, was der musikalisch drauf hatte. Die große Frage am Ende bleibt natürlich, geht es hier ums Geld, das zu veröffentlichen, oder hilft es wirklich, das Vermächtnis von Prince noch ein bisschen besser zu verstehen, denn der war ja einer der sehr kritischen Geister und hat ganz gerne mal Songs aufgenommen und dann nicht veröffentlicht. Der war recht wählerisch und hat sich da schon als Hüter der eigenen Kunst entpuppt. Ob ihm das im Nachhinein recht wäre, dass aus diesen Nachlässen, aus diesem geheimen Schatz von alter Musik von ihm jetzt eine Platte gemacht wurde. Ich weiß es nicht, aber spannend ist es, allemal reinzuhören in Timeless, die neue Compilation mit 10 Songs, die wir alle noch nicht kannten, von Prince.

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1: 17.31 Uhr. Der Blick auf die A3 Köln in Richtung Frankfurt. Bitte Vorsicht zwischen Niedernhausen und dem Wiesbadener Kreuz walten lassen. Hier steht auf der Autobahn nämlich ein defektes Fahrzeug auf dem mittleren Fahrstreifen. Vorsicht auch auf der Bundesstraße 3 Friedberg in Richtung Frankfurt. Zwischen Bad Vilbel und dem Preungesheimer Dreieck ist offenbar ein Radfahrer mitten auf der Fahrbahn. Seien Sie hier bitte auch sehr aufmerksam. Die A3 Würzburg Richtung Frankfurt. Hier stockt der Verkehr zwischen Bessenbach, Walderschaff und Hößbach. Dazu gibt es ein bisschen Stau auf einer Länge von 3 Kilometern. Die A3 Frankfurt Richtung Köln. Hier zwischen dem Frankfurter Kreuz und dem Mönchhof-Dreieck 4 Kilometer Stau und stockender Verkehr. Die A3 Frankfurt Richtung Würzburg. Zwischen Stockstadt und Goldbach 3 Kilometer Stau. Und der letzte Tipp betrifft die A7 Fulda in Richtung Würzburg. Zwischen dem Fuldaer Dreieck und Bad Brückenau-Volkers immer noch 7 Kilometer Stau. Aber so langsam geht sie ein bisschen zügiger voran. Das ist insgesamt wahrscheinlich noch eine Verzögerung von derzeit 45 Minuten hier. Allen unterwegs gute Nerven und gute Fahrt wünsche ich.
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1: Es ist recht windig und trocken heute in Hessen bei Sonne und Wolken bei maximal 27 Grad. Am wärmsten wird es im Süden des Landes. Das bleibt auch so bis heute Abend. Dann lässt der Wind langsam nach. Dann wird es wechselnd bewölkt. Etwas Regen fällt im Südosten. Im Rest Hessens bleibt es trocken bei Tiefstwerten so zwischen 17 und 13 Grad. Und morgen geht es in die neue Woche mit Sonne, Wolken und einer Menge Wind. Am Vormittag noch generell trockener. Nachmittags in Hessen dann Schauer und Gewitter. Dazu allerhöchstens 25 Grad. Und Achtung, in Gewitter Nähe und in den Höhenlagen kann es morgen ganz schön stürmisch sein. Am Dienstag weiterhin wechselhaft, ähnlich warm mit Sonne, Wolken und ein bisschen Regen. Am nassesten wird es im Norden. Am Mittwoch wieder trockener bei höchstens 25 Grad. Ein Klassiker von einem Ex-Beatle, das ist heute gleich unser Song im Spiel Cover gegen Original. Und Sie können ihn dann bewerten, indem Sie anrufen und entscheiden, ob Sie ihn hören wollen in der Urfassung oder in einer Coverversion, also als nachgesungene Aufnahme. Wie immer geht mitmachen per Telefon. Wir spielen Best of Three und um welches Lied es geht, das verrate ich gleich. Ich freue mich schon auf unser Spiel Cover gegen Original hier in gut 13 Minuten. Ich bin Tommy Stärker.
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0: 17.46 Uhr.
1: Das ist eine super Zeit,
0: um wieder gemeinsam zu spielen. Cover gegen Original. Ich habe für Sie einen tollen Song rausgesucht. Schon zu Beatles-Zeiten von John Lennon mitkonzipiert. Angeblich gab es die ersten Entwürfe im Jahr 68. Danach hat er es mit Yoko Ono und Phil Spector fertig produziert. Und das Ding ist dann auf seinem Album Imagine 1971 erschienen. Das Lied vom eifersüchtigen Typ, Jealous Guy.

Das ist schon eine sehr, sehr schöne Nummer. Als Single übrigens erstmals 5 Jahre nach dem Tod von Lennon, 85, veröffentlicht worden. Und ja, wir alle kennen die wahnsinnig schöne Coverversion, die da einst Roxy Music abgeliefert hatten in den 80ern. Aber ich habe heute was anderes rausgesucht, weil ich es so unglaublich, unfassbar schön finde. Das, was im Jahr 1972 als Live-Version Donny Hathaway daraus gebracht hat, der US-Soul-Star. Und es ist auch einfach klasse.

Schön daran ist vor allem dieses Western Saloon Honky Tonk Klavierspiel im Hintergrund. Eine Live-Version in New York City aufgenommen im Jahr 1971 bei einem Konzert im The Bitter End Club. Ich mag das wahnsinnig gerne, wie Sie merken, aber ich habe auch tierisch Respekt und Achtung vor dem Original. Und ich muss ja nicht entscheiden, sondern Sie. Was hören wir denn? Welche Variante von Jealous Guy? John Lennon? Oder hören wir Donny Hathaway? Sie entscheiden. Einfach anrufen, kostenfrei. Jetzt mitmachen. 069 155 4 mal die 1. 069 155 4 mal die 1. Wir spielen Cover gegen Original. John Lennon gegen Donny Hathaway. Welche Variante von Jealous Guy wollen Sie jetzt gerne gleich in HR1 Live hören? Einfach anrufen. 069 155 4 mal die 1. Kostenfrei. Und hier mit abstimmen. Und dann entscheiden Sie, welches Stück hier in HR1 erklingt.

0: HR1 nach Meredith Brooks und Bitch, jetzt mittendrin im Spiel Cover gegen Original. Aber ich muss mir hier noch eine kleine Verstärkung suchen. Ich habe doch mal hier für Notfälle was zusammengesucht. Ha, da ist sie. Meine kleine Münze, die brauche ich. Denn es gab zwei tolle Versionen eines wahnsinnig starken Stückes zur Auswahl. Sie konnten entscheiden. Was hören wir denn jetzt hier in HR1 in voller Pracht? Jealous Guy im Original von John Lennon. Schon sehr, sehr, sehr, sehr schön ist. Oder hören wir mal die ungewöhnliche Coverversion von Donny Hathaway, die der US-Soul-Sänger, der viel zu früh verstarb, 1971 live aufgenommen hat. Und ich finde beide Varianten sehr schön, aber ich muss ja nicht entscheiden, sondern ich habe tolle Hörerinnen und Hörer in der Leitung, die das für mich übernehmen. Und zwar Nummer 1, in Leitung 1 habe ich den Axel aus Hildesheim. Hallo Axel!
1: Hallo, grüß dich.
0: Axel, du willst Lennon oder Donny?
1: John Lennon, ich bin damit groß geworden.
0: Und bist ein Beatles-Fan.
1: Als alter Hesse höre ich natürlich hier in Niedersachsen HR1.
0: Sehr schön, lobenswert. Es steht 1-0. Axel, ich bitte dich, in der Leitung zu bleiben, denn wir müssen es heute ein bisschen anders gestalten als sonst. Bitte leg noch nicht auf, ja? Bitte bleib dran. Danke.
1: Alles klar.
0: Und Okay. Jetzt muss ich reden mit, und rede gerne mit der Sabine aus Sachsenhausen, aus Frankfurt. Grüß dich, Sabine.
2: Hallo, grüß dich auch.
0: Siehst du es genauso wie der Axel aus Hildesheim?
2: Nein, ich liebe Soul und ich möchte mal was anderes hören.
0: Ich habe den Axel im Hintergrund noch laut gelassen, damit er auch einen Kommentar dazu abgeben kann. Es steht also 1-1. So, und jetzt erkläre ich euch schnell mal ein kleines Dilemma. Ich habe ja hier so eine Telefonleitung, das ist eine relativ schlaue. Da kann ich mit Menschen ein Vorgespräch führen und die dann in der Leitung parken. Da ist mir aber gerade jemand rausgeflogen. Wir spielen Best of Three. Es heißt, es steht 1-1. Jeder von euch hat seine Stimme abgegeben, aber wir brauchen noch das Zünglein an der Waage. Und das ist jetzt dieses klitzekleine Centstück, das ich in die Luft werfen werde. Ist das okay, Axel und Sabine?
2: Absolut.
1: Ja, klar.
0: Ladies first, Sabine, hättest du gern Kopf oder Zahl?
2: Ich nehme Kopf.
0: Okay, Axel, du musst mit der Zahl leben, ja? Alles in Ordnung?
1: Ist echt.
0: So, ich schmeiß das mal schnell hier auf meinen Studiotisch. Und es ist die Zahl geworden.
1: Wow.
0: Axel, du hast gewonnen, danke. Sabine. Tut mir leid.
1: Dankeschön.
2: Alles schade, gut, kein
1: Sabine.
2: Problem.
1: Alles die andere Version ist auch sehr schön.
0: Genau, ich kann es auch allen Menschen mit auf den Weg geben, wer Donny Hathaway oder Soul mag und das noch nicht kennt, das ist eine wahnsinnig gute Variante von Jealous Guy, live aufgenommen, 71 in New York City. Ist auch echt gut und ist ein bisschen unterschätzt, weil wir alle auch immer nur das Cover von Roxy Music kennen. Gruß nach Sachsenhausen, liebe Sabine. Danke fürs Mitmachen. Tschüss.
2: Dankeschön. Danke, ciao.
0: Und Gruß nach Hildesheim zum lieben Axel. Du hast dich durchgesetzt. Das Original gewinnt im Spiel Cover gegen Original. Schön, oder? Dann danke ich dir fürs Mitmachen. Hier ist John Lennon, der Sieger im heutigen Spiel mit seiner Urversion von Jealous Guy. Tschüss, Axel.

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1: 18 Uhr. Unterschiedliche Reaktionen auf EU-Referendum in Island. Mehrere Tote bei Schiffsunglück vor Zypern. Computerspielmesse Gamescom geht zu Ende. Das Wetter in der Nacht Abkühlung auf 17 bis 13 Grad. Morgen wechselhaft mit Schauern bis 25 Grad. Mein Name ist Christoph Haas. Das Nein der Isländer zu neuen Beitrittsgesprächen mit der EU ist in Europa unterschiedlich aufgenommen worden. Der britische Rechtspopulist Farage lobte die Menschen in Island. Sie hätten ihre Unabhängigkeit bewahrt. Der Vorsitzende der europäischen SPD-Fraktion, Repp Pasi, reagierte dagegen mit Bedauern und sagte, man wolle trotzdem enger mit Island zusammenarbeiten. ARD-Korrespondentin Sarah Lopez.
2: Ähnlich sehen das David McAllister und Norbert Linz, die für die CDU im EU-Parlament sitzen. Sie weisen darauf hin, dass Island über den europäischen Wirtschaftsraum bereits Teil des Binnenmarkts ist, zum Schengen-Raum gehört und sich zum Beispiel an europäischen Forschungsprojekten beteiligt. In Island haben gestern bei einem Referendum 52,8% gegen eine Wiederaufnahme von Beitrittsgesprächen mit der EU gestimmt, 47,2% waren dafür.
1: Vor der Mittelmeerinsel Zypern ist eine Fähre gekentert. An Bord waren rund 270 Menschen. Nach Behördenangaben sind mindestens 7 Menschen ums Leben gekommen. ARD-Korrespondent Benjamin Weber.
3: Nur wenige Kilometer vor der Küste von Nordzypern sei plötzlich Wasser in die Fähre eingedrungen, erklärte Nordzyperns Verkehrsminister. Dann kenterte das Schiff. Videobilder bei Social Media zeigen, wie zahlreiche Menschen in orangenen Schwimmwesten im Wasser treiben. Andere sitzen auf dem gekenterten Rumpf der Katamaranfähre und warten darauf, in Sicherheit gebracht zu werden. Warum Wasser in das Schiff eingetreten ist, ist noch nicht bekannt.
1: Auf der Flucht vor einer Verkehrskontrolle hat ein Autofahrer in Frankfurt mehrere Fahrzeuge und ein Haus beschädigt. Die Polizei wollte den Mann gestern im Stadtteil Fechenheim kontrollieren. Daraufhin beschleunigte der Fahrer und flüchtete mit hoher Geschwindigkeit. Nachdem er andere Autos gerammt hatte, konnte die Polizei ihn festnehmen. Er hatte keinen Führerschein und hatte wohl Drogen genommen. Nach 5 Tagen endet heute Abend in Köln die wichtigste Computer- und Videospielmesse der Welt, die Gamescom. Die Veranstalter zeigen sich zufrieden, es seien gut 368.000 Menschen gekommen. Das seien rund 11.000 mehr gewesen als im letzten Jahr. Als besondere Anerkennung der Branche werten es die Organisatoren, dass dieses Jahr zum ersten Mal Bundespräsident Steinmeier zur Gamescom gekommen ist. In der Fußball-Bundesliga hat Freiburg zu Hause gegen Bremen gewonnen. Am Ende stand es 4:1. Und in der zweiten Fußball-Bundesliga hat Darmstadt 98 zu Hause verloren. Die Lilien unterlagen gegen Hannover mit 0:1. HR-Sportreporterin Martina Knief.
4: Der Saisonstart ist Darmstadt 98 völlig missglückt. Nur ein Punkt nach 3 Spielen ist ein Fehlstart. Die 0:1 Niederlage gegen Hannover 96 war geprägt von 2 Darmstädter Handspielen. Erst sah Alexander Vukotic nach 20 Minuten die rote Karte und nach 57 Minuten gab es nach einem Handspiel im Strafraum zu Recht Elfmeter für Hannover. Lars Gindorf verwandelte sicher.
1: Außerdem gewann Magdeburg gegen Kiel mit 2:0 und St. Pauli verlor gegen Kaiserslautern 1:2. Das waren die Nachrichten.
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5: Um 6:03 die A3 Würzburg in Richtung Frankfurt, hier zwischen Bessenbach-Walterschaff und Hörsbach 5 Kilometer Stau und stockender Verkehr. A5 Kassel Richtung Frankfurt, zwischen dem Ohmtal-Dreieck und Homberg-Ohm, streckenweise stockend. Die A6 Heilbronn in Richtung Mannheim, hier gibt es zwischen Schwetzingen-Hockenheim und Mannheim-Schwetzingen 3 Kilometer Stau. Ein Unfall ist passiert hier auf dem rechten Fahrstreifen. Und die letzte Meldung A7, Fulda in Richtung Würzburg, hier zwischen dem Fulda-Dreieck und Bad Brückenau-Volkers 7 Kilometer Stau. Es dauert hier grob 45 Minuten länger. Allen unterwegs gute Fahrt.
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5: Heute trocken, recht windig bei maximal 27 Grad, zum Teil mit starken Windböen. Die lassen dann im Laufe des Abends nach, dann wird es wechselnd bewölkt. Heute Nacht kann es ein bisschen nass werden, vor allem im Südosten Hessens. Das alles bei Tiefstwerten, die liegen so zwischen 17 und 13 Grad in der Nacht. Morgen zum Wochenauftakt maximal 19 bis 25. Die neue Woche beginnt allerdings ziemlich wechselhaft und windig mit Sonne und Wolken am Vormittag. Im Laufe des Nachmittags gibt es in Hessen morgen immer wieder Schauer und Gewitter. Und in Gewitternähe kann es ganz schön stürmisch wehen, wie auch im Bergland morgen. Am Dienstag ähnliches Wetter, wechselhaft Sonne, Wolken und ein bisschen Regen. Dann wird es eher nass im Norden Hessens und am Mittwoch generell etwas trockener. Es bleibt wechselhaft bei so maximal 25 Grad.
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5: Als Sänger und Frontmann der US-Rockband Killers hatte er solche Hits. Das ist schon aus der etwas poppigeren Disco-Pop-Phase der Band, die da so ein bisschen wie ABBA klingen wollten. Human, eine der Mega-Hits. Aber die Band aus Las Vegas hat sich schon mehrfach musikalisch geschält und auch der Sänger Brandon Flowers klingt auf seinen Soloplatten eigentlich immer wieder anders. Auf dem neuesten nun schwer nach Country und Bruce Springsteen. The

0: schöner Klangkosmos, ne? Ein ganz anderer als bei den Killers. Wir hören rein ins Soloalbum des Killers-Sängers Brandon Flowers. Thrasher heißt die Platte, ist seit vorgestern erhältlich und eine Kostprobe gibt's gleich hier bei mir.
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0: Alice Cooper. Lass uns krachen mit Poison. HR1 ist hier. In einer Kleinstadt in Utah namens Neefy ist er aufgewachsen. Gerade mal 6500 Menschen lebten da. Und später wurde er Frontmann einer sehr erfolgreichen Rockband, die aus vor allem Las Vegas heraus die Welt eroberte. Nämlich Frontmann von den Killers. Einer der ganz frühen Hits der Band, die da noch in so Indie-Rock-Gefilden unterwegs war, mit Mr. Brightside. Später haben sich die Killers mehrfach klangtechnisch geschält, wurden immer poppiger, hatten mit Human dann so einen richtigen Disco-Pop-Hit-Erfolg, wie es überhaupt einige Indie-Bands in den letzten Jahrzehnten gemacht haben. Die sind aus der gitarrigen Nische immer weiter raus, immer mehr in Richtung Pop und klangen alle irgendwann gut gelaunt wie Musik von ABBA. Die Killers haben das auch gemacht, aber zwischendrin hat der Frontmann und Sänger Brandon Flowers immer wieder Zeit gehabt, eigene Platten aufzunehmen. Die letzte ist jetzt auch schon wieder 11 Jahre her, The Desired Effect. Das huldigte so ein bisschen dem Pop der 80er, mit dem er aufgewachsen ist. Jetzt ist Brandon Flowers 45 und er hat eine Pause der Killers genutzt, einmal so ein bisschen zu erzählen auf seinem neuen Soloalbum, wie es war in der Kleinstadt damals, wie das Thema Aufwachsen, Jugend, Unbeschwertheit und die Grenzen dieses kleinen Kaffs durchbrechen zu wollen, ihn sehr beschäftigt haben. Und das hat er jetzt ganz ohne Angst vor Kitsch und Klischees in eine neue Platte reingepackt. Vorgestern kam sie raus. Thrasher heißt sie und darauf macht Brandon Flowers nun waschechte Amerikaner- und Country-Pop-Songs wie, naja, manchmal ein bisschen Johnny Cash es vielleicht hingekriegt hat. Vielleicht ein bisschen poppiger. Manchmal klingt er auch nach Bruce Springsteen. Und viele, die Country mögen, sagen, warum eigentlich nicht? So viele Country-Stars sind in den letzten Jahren abhanden gekommen, weil die eher Disco- oder Popmusik machen wollten. Warum jetzt nicht mal einer aus der Pop- und Indie-Rock-Ecke, der Bock hat, Country zu machen? Vor allem, weil er wirklich starke Songs schreibt, wie Plans, Paradise, Miss America oder Angel. Das sind wirklich gute, von Herzen kommende Country-Songs, die echte Country-Stars auch nicht besser hinkriegen würden. Und so hören wir mal rein in dieses Album, das natürlich wo? In Nashville aufgenommen worden ist. Mit Pedal Steel unter anderem, mit Harmonika und mit vielen anderen Gastmusikern. Und das hier ist eine Single daraus. Brandon Flowers, sonst Sänger der Killers, schwer unterwegs in Sachen Country und Western mit Tiger's Blood. Und hier klingt er ein klein bisschen auch nach dem Boss.
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irgendwo in der Mitte zwischen Country, Rock und dem klassischen Hardland Rock, wie ihn John Cougar Mellencamp oder Bruce Springsteen machen. Das neue Album von Brandon Flowers. Wir hörten die Single Tiger's Blood daraus. Die Platte heißt Thrasher und ist voll mit Country-Musik. Vorgestern frisch im Handel erschienen.

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4: Spektakel und Sport passt doch zusammen, oder? Und alles Wichtige vom heutigen Sportwochenende hat jetzt für uns Bastian Gerling zusammengefasst.
5: Ja, und ich bringe einen frischen Weltmeister mit. Oliver Zeitler von der Frankfurter Rudergesellschaft Germania hat nämlich heute Nachmittag Gold im Ruder-Einer geholt. Damit ist er jetzt aktueller Europameister, Weltmeister und Olympiasieger. Alles auf einmal und deshalb auch rundum glücklich.
6: Ich habe es noch nie geschafft, alle großen Titel zusammenzuhalten, also Europameister, Weltmeisterschaften und Olympia. Das ist das erste Mal in meiner Karriere, dass das geklappt hat. Und das ist natürlich ein Wahnsinnsgefühl und eine riesen Ehre, was auch so ein bisschen meine Dominanz zeigt. Und dieses Jahr habe ich keinen ranfahren lassen. Ich hatte die perfekte Saison, zumindest von den Ergebnissen her. Und ich bin sehr zufrieden.
5: Und das vollkommen zu Recht für die hessischen Mannschaften, was heute aber leider kein guter Tag. Die HSG Wetzlar hat gerade eben ihr erstes Saisonspiel in der Handball-Bundesliga verloren. Die Fußballerinnen von Eintracht Frankfurt haben zu Hause gegen Nürnberg nur 1:1 gespielt. Auch das ist ein echter Dämpfer. Und noch schlechter lief es für Darmstadt 98. 0:1 gegen Hannover 96 verloren. Unsere Reporterin Martina Knief war im Stadion mit dabei. Und wir haben sie gefragt, wie bitter war denn diese Niederlage?
7: Ja, es war definitiv eine unglückliche Niederlage, denn es waren zwei Handspiele, die dem Gast aus Hannover den Weg zum Erfolg ebneten. Erst sah Alexander Vukotic nach 20 Minuten die rote Karte, dann gab es in der 57. Minute einen Handelfmeter für Hannover. Lars Gindorf verwandelte diesen sicher. Und am Ende, da war es Hannover, das über den ersten Saisonsieg jubeln konnte. Und Darmstadt 98 steht wieder mit leeren Händen da, rutscht auf Tabellenplatz 18 ab.
5: Tabellenletzter nach den ersten drei Spieltagen, das haben sich die Darmstädter ganz sicher auch ganz anders vorgestellt.
4: Das tut weh. Dankeschön, Bastian Gerling.
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4: Mehr Sport hier übrigens in einer Stunde. Und jetzt der Blick auf die Straßen in Hessen und drumherum. 18.33 Uhr ist A3 Würzburg Richtung Frankfurt. Hier zwischen Bessenbach, Walterschaff und Hößbach 5 Kilometer Stau und stockender Verkehr. A5 Kassel Richtung Frankfurt. Zwischen dem Umtaldreieck und Homberg oben streckenweise stockend. Die A6 Heilbronn in Richtung Mannheim. Zwischen Schwetzingen-Hockenheim und Mannheim-Schwetzingen 2 Kilometer Stau. Hier ist nämlich ein Unfall passiert auf dem rechten Fahrstreifen. Und auf der A7 braucht es immer noch Geduld. Circa 45 Minuten kann es länger dauern, wenn Sie von Fulda in Richtung Würzburg unterwegs sind, denn im Abschnitt zwischen dem Fulda-Dreieck und Bad Brückenau-Volkers haben wir immer noch 7 Kilometer Stau. Allen unterwegs, gute Fahrt.
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4: Heute Abend lässt der Wind des heutigen Sonntags ein bisschen nach, dann wird es wechselnd bewölkt mit ein bisschen Regen. Vor allem im Südosten wird es nass, die Tiefstwerte 17 bis 13 Grad und morgen geht es windig und wechselhaft rein in die frische Woche mit Sonne und Wolken. Am Nachmittag gibt es aber auch Schauer und Gewitter bei höchstens 19 bis 25 Grad und Achtung, in Gewitternähe und auch im Bergland kann es ganz schön stürmisch sein. Am Dienstag übrigens ähnlich, wechselhaft, sonnig, wolkig. Bisschen Regen gibt es dann im Norden Hessens. Am Mittwoch generell etwas trockener, auch da aber wechselhaft bei bis zu 25 Grad. Hi 1 mit Tommy Stärker. Schön, dass Sie dabei sind. Ich feiere hier gleich eine prima Sängerin und zwar diese hier. Das ist Florence Welch von Florence and the Machine, die Engländerin in ihren Rüschenkleidern, die immer so ein bisschen aussieht, als sei sie einem sehr alten Bild entsprungen, einem Gemälde. Frisch hat sie gerade Geburtstag gefeiert, ein Ständchen gibt's gleich und gute Tipps für alle, die gerne ein bisschen Bücher loswerden wollen zu Hause.
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0: Wer sich zu Hause ein bisschen trennen will von etwas Literatur, vielleicht aus Platzmangel oder weil die Bücher alle schon gelesen worden sind, der hätte oder die hätte natürlich ein paar Möglichkeiten, Bücher verschenken oder vielleicht spenden oder in Stadtteilbücherschränke packen, wobei da passen ja immer nur eine Handvoll Bände frisch rein. Also vielleicht zum Antiquariat und da die alten Bücher gebraucht verkaufen oder im Internet, online oder per App, auf den üblichen Plattformen vielleicht auch. Mit dieser Frage hat sich aktuell die ARD-Verbraucherredaktion beschäftigt und mal getestet, was ist am besten mit einer Kiste alter, gebrauchter Bücher, vor allem Krimis. Und per App lief das so, weiß Verbraucherexperte Matthias Bartsch.
1: Also vom Sofa aus reich werden, das klappt leider nicht. Das Prinzip bei Apps wie Momox oder dem Verkaufsservice der Buchhandelskette Thalia ist zwar simpel, das heißt Barcode scannen, Preis sehen und dann abschicken. Aber unsere Testverkäuferin Annette hat schnell gemerkt, die Apps sind extrem wählerisch. Also bei vielen Büchern hieß es sofort, kaufen wir derzeit nicht an. Und der Grund dafür sind Computeralgorithmen. Die wissen nämlich genau, was im Lager liegt und die Lager sind leider oft sehr voll. Branchenriese Momox wollte am Ende nur 60 der 158 Bücher für magere 53 Euro aufs Bankkonto. Und Thalia wäre etwas spendabler, hat 70 Euro geboten für 48 Bücher, zahlt das Geld aber auch nur als Einkaufsgutschein aus. Also das lohnt sich nur, wenn man direkt neue Bücher kaufen will. Wer gar nicht scannen will, kann den tschechischen Anbieter BookBot testen. Da fotografiert man die Bücherstapel nur ab. Das Portal schätzt dann den Wert. Klingt erstmal super bequem, hat aber zwei Haken. BookBot behält nämlich eine ordentliche Provision ein und die Kohle gibt es erst, wenn das Buch auch wirklich verkauft wurde. Und das kann wiederum dauern.
0: Also beim App-Verkauf überzeugen die wenigen Vorteile bisher noch nicht so ganz. Im Buchladen, übrigens Antiquariat, gab es dagegen nur Interesse an einigen ganz wenigen Bänden aus dem großen Karton mit alter Literatur. Der Rest brachte sozusagen gerade mal ein paar Cent. Das hat sich kaum gelohnt und war wohl den Aufwand nicht wert. Aber ein anderer Tipp, ein ganz altmodischer, lief wohl richtig gut. Nochmal Matthias Bartsch.
1: Das war im Test schon eine Überraschung. Am Ende hat die klassische Online-Kleinanzeige gewonnen. Unsere Testerin hatte die 158 Krimis als Komplettpaket für 100 Euro inseriert. Das sind gerade mal 64 Cent pro Buch. Und am Anfang tat sich tagelang auch zunächst gar nichts.

0: Aber nach 3 Wochen hat sich tatsächlich ein Selbstabholer gemeldet, die 100 Euro bar auf den Tisch gelegt und die Kisten komplett mitgenommen. Das Fazit unseres großen Buchchecks lautet also, wenn es um neue Bestseller, Manga-Reihen oder aktuelle Studienliteratur geht, dann kann man es mit den Scan-Apps probieren, wenn also die Bücher gefragt sind. Wenn aber kistenweise alte Unterhaltungsliteratur im Keller steht, dann braucht man bei Plattformen wie Kleinanzeigen zwar etwas Geduld, aber die Chancen sind so am besten, am Ende alles auf einen Schlag loszuwerden.
1: Spannende Ergebnisse aus der ARD-Verbraucherredaktion in Sachen, wo verkaufen sich alte, ausgemusterte Krimi-Bücher am besten. Gewonnen hat ganz klassisch eine Online-Anzeige. Für HR1 war das Matthias Bartsch.
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vielleicht ein Vorbild mit ein bisschen elfenhaftem, aber auch Pop, Rock, Elektronik und leicht versponnener Mystik hat Kate Bush wahnsinnig tolle Songs abgeliefert und ist wegweisend gewesen. Gestern wurde Florence Welch 40, eine, die ein bisschen in ihren Fußstapfen zu wandeln scheint, mit ihren berühmten Rüschenkleidern barfuß auf der Bühne stehend, wie aus einem präraffaelitischen alten englischen Gemälde entstiegen, mit Musik, die irgendwo so zwischen Indie-Rock und Pop ist. Florence ist 40 geworden und ist seit 2009 Teil der Poplandschaft als Sängerin der Band Florence in the Machine. Sie hat selber mal ihr Geheimrezept verraten, hat gesagt, ich liebe es, das Profane und das Mystische zu verbinden, also die ganz kleinen, irrelevanten Dinge mit den ganz großen Themen Sex, Liebe, Tod, Heirat, Schuld und das alles kombiniert mit dem Blick auf einen schönen Himmel oder einen Spaziergang, von dem ich erzähle, oder einfach das Umblättern der Seite eines Buchs, denn sie ist ein echter Bücherwurm. Sie liest wahnsinnig gerne. Happy Birthday nachträglich. Wir hören Florence and the Machine mit einer ganz tollen Coverversion. Im Original ist das von Candy Staten und The Source, You Got the Love, 2009 hat Florence You Got the Love richtig stark gecovert. So nämlich. 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
1: 19 Uhr. EU-Kommission reagiert zurückhaltend auf Island-Referendum. Mehrere Tote bei Schiffsunglück vor Zypern. Frankfurter Museumsuferfest bisher ohne größere Zwischenfälle. Das Wetter in der Nacht 17 bis 13 Grad und morgen wechselhaft mit Schauern bis 25 Grad. Mein Name ist Christoph Haas. Die Isländer haben mit Nein gestimmt. Sie wollen keine neuen Beitrittsverhandlungen mit der EU. Die EU-Kommission reagierte zurückhaltend. Man respektiere die Entscheidung, heißt es in einer Stellungnahme. Island bleibe ein enger Partner. Aus Brüssel, ARD-Korrespondentin Sarah Lopez.
2: Aus dem Team von EU-Ratspräsident Costa hört man Ähnliches. Costa habe Nachrichten mit der isländischen Premierministerin Frostadottir ausgetauscht. Darin hätten beide Politiker den Wunsch geäußert, die Beziehung zwischen der EU und Island weiter zu stärken. Island ist und bleibt Teil des Schengen-Raums. Außerdem gehört die Insel zum europäischen Wirtschaftsraum, kann also vom Binnenmarkt profitieren.
1: Vor der Mittelmeerinsel Zypern ist eine Fähre gekentert. An Bord waren rund 270 Menschen. Nach Behördenangaben sind mindestens 7 von ihnen ums Leben gekommen. Das Schiff war nach Medienberichten auf dem Weg von der Nordküste Zyperns in Richtung Türkei. Offenbar war Wasser in die Fähre eingedrungen. Museumsuferfest dieses Wochenende in Frankfurt. Die Polizei hat eine positive Bilanz gezogen. Laut einem Sprecher verlief alles friedlich und ohne nennenswerte Zwischenfälle. Insgesamt gab es mehr als 500 Veranstaltungen. Zum Abschluss ist für heute Abend 22 Uhr wieder das traditionelle Feuerwerk geplant. Deutschland ist wieder Hockey-Weltmeister. In Belgien gewann der Titelverteidiger das Finale gegen Spanien mit 1:0. ARD-Sportreporterin Christina Schröder.
3: Die deutschen Hockeymänner kamen gut ins Spiel, hatten zunächst mehr Ballbesitz als die Spanier, die auf Konter lauerten. Im zweiten Viertel kam Spanien besser ins Spiel. Torhüter Jean Danneberg parierte zweimal überragend. Vor dem Tor blieb Deutschland bei wenigen Chancen glücklos. Nach der torlosen ersten Hälfte übernahm Spanien das Zepter. Die junge DAB-Auswahl wirkte teilweise passiv. Die deutsche Führung 15 Minuten vor Schluss wie aus dem Nichts. Paul Kaufmann legte auf den tief im Schusskreis stehenden Michael Struthoff auf. Der tanzte den Torhüter geduldig aus und lupfte den Ball ins Tor.
1: In der Fußball-Bundesliga hat Freiburg zu Hause gegen Bremen gewonnen. Am Ende stand es 4:1. In der zweiten Fußball-Bundesliga hat Darmstadt zu Hause verloren. Die Lilien unterlagen gegen Hannover mit 0:1. HR-Sportreporterin Martina Knief.
4: Der Saisonstart ist Darmstadt 98 völlig missglückt. Nur ein Punkt nach 3 Spielen ist ein Fehlstart. Die 0:1 Niederlage gegen Hannover 96 war geprägt von 2 Darmstädter Handspielen. Erst sah Alexander Vukotic nach 20 Minuten die rote Karte und nach 57 Minuten gab es nach einem Handspiel im Strafraum zu Recht Elfmeter für Hannover. Lars Gindorf verwandelte sicher.
1: Außerdem gewann Magdeburg gegen Kiel mit 2:0 und St. Pauli verlor gegen Kaiserslautern mit 1:2. In der Handball-Bundesliga hat Wetzlar gegen Bietigheim verloren mit 33:35. Wetzlar steht damit aktuell auf Tabellenplatz 13. Das waren die Nachrichten.
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5: Um 6:35 der Blick auf die Straßen. Nur noch 3 aktuelle Verkehrshinweise. A3 Würzburg in Richtung Frankfurt. Hier zwischen Bessenbach-Walterschaff und Hößbach 2 Kilometer Stau und stockender Verkehr. A5 Kassel Richtung Frankfurt zwischen dem Ohmtal-Dreieck und Homberg oben. Streckenweise stockend. Und letzter Tipp A7 Fulda Richtung Würzburg zwischen dem Fulda-Dreieck und Bad Brückenau-Wildflecken derzeit 3 Kilometer Stau. Allen da draußen gute und angenehme Fahrt.
0: Das Wetter für Hessen.
5: Heute Abend etwas weniger windig, auch heute Nacht. Es wird wechselnd bewölkt, ein bisschen nass im Südosten Hessens. Die Tiefstwerte liegen zwischen 17 und 13 Grad und morgen gibt es maximal 19 bis 25. Aber zum Wochenstart jede Menge Wind, Sonne und Wolken. Morgen Vormittag noch trockener. Morgen Nachmittag wird es etwas wechselhafter mit Schauern und Gewittern. Und in Gewitternähe kann es auch mal stürmisch werden. Genauso wie morgen in den Höhenlagen und im Bergland. Am Dienstag ähnlich wechselhaft. Da gibt es etwas mehr Regen im Norden als im Süden. Ansonsten sonnig und bewölkt im Wechsel. Am Mittwoch ebenfalls allerhöchstens 25 Grad, aber generell etwas trockener wird's.
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5: Ach, und mit neuer Musik und großen Klassikern. In dieser Stunde gibt's beides bei mir, zum Beispiel Neues aus England von der Band Kasabian. Das macht's mir sehr schwer, es einzuordnen. Ist das jetzt elektronischer oder gitarresker? Ich weiß es noch nicht. Ich höre noch ein bisschen rein in die frische Single Nothing Better Than This. Und später gibt's bei mir diesen Klassiker. Ah, schon etwas einfacher. Hier dominiert die Gitarre bei dem ganz großen Kino in diesem Hit von Boston. More Than a Feeling. Davon war sogar Kurt Cobain von Nirvana beeindruckt. Sie auch? Haben Sie das Stück auf irgendeiner Playlist? Wie heißt denn die? Das wüsste ich gerne. Oder auf einem Mixtape oder eine Mix-CD gebrannt? Wie heißt der Mix dazu? Das würde mich interessieren. Und wie Sie zu More Than a Feeling von Boston stehen, das können Sie mir gerne schreiben. Ich freue mich tierisch auf Post von Ihnen an studiomail@hr1.de. Vielleicht auch die eine oder andere Anekdote. Wozu gehört für Sie diese Melodie von Bostons More Than a Feeling, zu einem bestimmten Moment oder einem ganz besonderen Erlebnis, zu einer Person? Ich freue mich auch auf Geschichten, auf Anekdoten zu More Than a Feeling an studiomail@hr1.de. Die schönsten gibt's heute hier so gegen 7:45.
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Aus dem Jahr 96, Roxette in HR1 2026, June Afternoon. Und jetzt aus dem Jahr 2026, ganz frisches aus England. Da dreut am Firmament nächsten Freitag Neues von der englischen Band Kasabian. Das sind so ein paar Indie-Rocker, die mit Gitarre, Elektronik und stampfenden Clubhymnen vor allem auf den britischen Inseln sehr erfolgreich sind, auch in Resteuropa, aber nicht ganz so große Stars wie daheim. Das 9. Album kommt schon am kommenden Freitag raus, Act 3, so soll es heißen, darauf 10 Songs, die voller Energie und voller Gitarre stecken, und eine aktuelle Single gibt's auch schon, die klingt gar nicht so sehr nach Gitarre, sondern, wie ich finde und vorhin schon mal ganz kurz reingehört habe, ein bisschen mehr nach Elektronik. Das liegt daran, dass der Frontmann Serge Pizzorno von Kasabian gesagt hat, nothing better than this, unsere aktuelle Single ist so eine Hommage an die Clubzelte, die es auf diversen Festivals gibt, wo die Menschen einfach zu Techno, Elektronik, House Music und anderem völlig abgehen. Das ist so eine starke Energie, und immer wenn wir auf Festivals weltweit gespielt haben, habe ich dann bei diesen Club-Events in solchen Zelten auch vorbeigeguckt, und das hat mich so begeistert, dass ich diese Energie aus diesen Clubnächten, meistens Open Air, von verschwitzten Menschen und abgedreht lauter verrückter Musik in diesen Song reinpacken wollte. Und so klingt das Ergebnis. Nothing Better Than This, die neue Single von Kasabian. Und das Album, das erscheint dann am nächsten

voll auf die 12. Oder Kasabian und ihre aktuelle Single Nothing Better Than This. Frisches von dieser englischen Band gibt's ab kommenden Freitag. Da erscheint dann Album Nummer 9. Act 3 heißt es aber trotzdem.

0: Schon ein guter Song von den Eurythmics, nur leider inhaltlich ein bisschen falsch, denn es heißt ja nicht Here Comes the Rain Again, sondern Here Comes the Sports Again.
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0: Auf Deutsch alles Wichtige aus dem Thema Sportspektakel jetzt live mit Bastian Gerling.
2: Und wir haben was zu feiern, nämlich WM-Gold für die deutsche Hockey-Nationalmannschaft der Männer. 1:0 hieß es im Finale gegen Spanien. Damit ist Deutschland zum zweiten Mal in Folge Weltmeister. Und ganz, ganz wichtig für diesen Triumph war ein Hesse, Torwart Jean Danneberg aus Darmstadt. Der hat im Finale ein paar richtig starke Paraden gezeigt und wurde danach auch noch offiziell als Welttorhüter ausgezeichnet. Das ist mal ein gelungener Sonntag. Und den hatte übrigens auch Oliver Zeitler von der Frankfurter Rudergesellschaft Germania. Der ist im Ruder einer auch Weltmeister geworden. Und jetzt steht eine große Party an.
3: Wir sind ja in Holland. Die Holländer wissen ja, wie feiern geht. Und ich glaube, es wird eine ordentliche Party. Und schauen wir mal, ob es genauso wild wird wie damals im Deutschen Haus nach Paris.
2: Ja, in Paris. Dort ist Oliver Zeitler 2024 Olympiasieger geworden. Also der hat eine ganz bunte Medaillensammlung beisammen. Und das waren also die beiden goldenen Sportnachrichten des Tages. Für unsere hessischen Profimannschaften lief es aber gar nicht so gut. Darmstadt 98 hat gegen Hannover nur mit 0:1 verloren. Damit sind die Lilien jetzt Tabellenletzter in der zweiten Fußball-Bundesliga. Das ist mal richtig bitter. Die Fußballerinnen von Eintracht Frankfurt haben zu Hause gegen Nürnberg nur 1:1 gespielt. Auch das deutlich zu wenig für die eigenen Ansprüche. Und die HSG Wetzlar hat ihr Auftaktspiel in der Handball-Bundesliga mit 33:35 gegen Bietigheim verloren. Auch da ein Dämpfer direkt zum Saisonstart.
0: Dankeschön, Bastian Gerling.
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0: Um 19.32 Uhr A3 Würzburg Richtung Frankfurt zwischen Bessenbach-Walterschaff und Hößbach 2 Kilometer stockender Verkehr. A5 Kassel Richtung Frankfurt hier streckenweise stocken zwischen dem Ohmtal-Dreieck und Homberg-Ohm. Im weiteren Verlauf der A5 zwischen Obermörlen und Friedberg auch zähflüssig und zwar auf einer Länge von 3 Kilometern. Der letzte Hinweis A7 Fulda in Richtung Würzburg zwischen dem Fulda-Dreieck und Bad Brückenau-Wildflecken 5 Kilometer stockender Verkehr. Allen unterwegs aber wie immer. Gute Fahrt.
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0: Das ist heute Nacht eigentlich ganz passabel zum Durchlüften und Durchschlafen. 17 bis 13 Grad die Tiefstwerte. Dazu lässt der Wind, der uns den ganzen Tag so um die Ohren pustete, so langsam nach. Es wird wechselnd bewölkt. Gibt nur ein bisschen Regen im Südosten Hessens. Und morgen dann vormittags meistens trocken. Später wird es ein recht wechselhafter Wochenstart mit Schauern und Gewittern. Die Sonne tritt in den Hintergrund. Stattdessen wird es nass und vor allem in Gewitternähe ganz schön stürmisch morgen. Wie übrigens auch im Bergland und in den Höhenlagen. Dazu höchstens 25 Grad, ähnlich übrigens dienstags, dann ein bisschen mehr Regen im Norden als im Süden Hessens. Mit Sonne und Wolken geht es dann auch am Mittwoch weiter, da etwas trockener, auch da maximal 25 Grad. Das war schon eine Woche voller Abschiede, oder? Tatortkommissar Kopper ist verstorben, Norwegens König Harald und gleich einige Ikonen der Musikwelt. Countrystar Dolly Parton, nach ihr wird jetzt sogar in Tennessee ein Flughafen wahrscheinlich benannt. Oder Tim Curry, der berühmte Schauspieler und Sänger aus der Rocky Horror Picture Show. Legendär sein Auftritt als Frankenfurter. Wir widmen ihm gleich nochmal ein starkes Stück Musik. Und später dann, so gegen 7:50 gibt's diesen wahnsinnigen Klassiker. Starke Akkorde von Boston bei More Than a Feeling. Frage, haben Sie das selber auch mal geklampft auf der Gitarre oder haben Sie eine besondere Erinnerung an More Than a Feeling? Falls ja, schreiben Sie mir kurz. studiomail@hr1.de. Die schönsten Geschichten und Anekdoten zu Bostons More Than a Feeling lese ich vor. Gegen 7:50. studiomail@hr1.de. Ich bin Tommy Stärker.
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Ich habe nie ein Mädchen wie dich vorher getroffen, singt Edwyn Collins. Und viele, viele waren auch am Trauern diese Woche. Mit 80 Jahren ist Country-Musiklegende Dolly Parton verstorben. Eine wie keine, fanden viele. Taylor Swift hat traurig gesagt, sie könne sich eine Welt ohne Dolly Parton überhaupt nicht vorstellen. Die Patentochter von Dolly Parton, Popstar Miley Cyrus, hat gesagt, ich habe jetzt einen Engel an meiner Seite, das hatte ich eigentlich immer. Elton John hat sich öffentlich gemeldet, hat geschrieben, er sei schockiert und am Boden zerstört. Sie sei eine gigantische Künstlerin, einzigartig und unersetzlich. Und viele in Amerika haben geschrieben, da ist die letzte Person gestorben, die in ganz Amerika beliebt war, egal welcher politischen Seite man angehört. Im Alter von 80 Jahren am Dienstag. Und einen Tag drauf gab es noch eine traurige Nachricht, wie überhaupt viele Menschen diese Woche gestorben sind. Der norwegische König, Tatortdarsteller Kopper aus den Mannheimer, Ludwigshafener Tatorten und eben auch Tim Curry, der britische Schauspieler, der an der Uni in Birmingham studiert hat, in Hair beim Musical aufgetreten war und danach seinen Durchbruch feiern durfte als Rolle des durchgeknallten außerirdischen Transvestiten Frank Frankenfurter, Dr. Frankenfurter, zuerst auf der Bühne bei der Rocky Horror Show

0: Und dann später bei der gleichnamigen Verfilmung, der Rocky Horror Picture Show. Kaum zu glauben, dass dieser Kultstreifen damals an den Kinokassen floppte und erst über die Jahre, über die Jahrzehnte so ein absoluter Kinokassenkracher werden sollte. Die Rocky Horror Picture Show. Tim Curry hat danach übrigens noch viele andere Rollen gespielt im Fernsehen und im Kino. In den Filmen Clue, bei Drei Engel für Charlie war er mit dabei als böser Clown Pennywise in der Serienverfilmung der Es. Geschichte, die Stephen King verarbeitet hatte, oder auch am Broadway in Musicals wie Amadeus oder Spamalot. Wir hören ihn, der selber auch Musik gemacht hat, jetzt mit seiner berühmtesten Rolle als Kultfigur Dr. Frankenfurter alias dem Sweet Transvestite. Hier ist Tim Curry, der am Mittwoch im Alter von 80 Jahren verstarb.
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1: Einfach Kult, Sweet Transvestite aus der Rocky Horror Picture Show mit Tim Curry, dem Musical-Darsteller, Schauspieler und Sänger, der diese Woche im Alter von 80 Jahren verstorben ist. Er hat selber mal gesagt, warum er immer gerne die Bösewichte spielt. Ganz einfach, weil er gerne die kurioseren Seiten des menschlichen Geistes und Verhaltens darstellt, weil die einfach immer ein bisschen interessanter sind, hat er mal in einem Interview gesagt. Und jetzt Musik aus Schottland. Look Away.

Big Country, immer stark. Diese Woche 50 wurde diese schöne Melodie. Denn letzten Dienstag vor 50 Jahren ist das Debütalbum von Boston rausgekommen. Eben mit dabei dieser großartige Kracher vom Bandgitarristen Tom Scholz, damals entworfen. Der hat an dem Stück More Than a Feeling lange rumgefeilt. Fast 5 Jahre hat es gedauert, um diese liebevolle Erinnerung an vergangene Sommer zu Papier und auch zum Ton und zum Klingen zu bringen. Er erinnert sich darin an eine verflossene Liebe namens Marianne und klaut auch so ein bisschen bei alten Songs wie Walk Away Renee. Das alles mit Powerchords, zuckersüß im Refrain, einer kleinen Überleitung und dann einem grandiosen, epischen Gitarrensolo, oft kopiert. Ich habe mal ein bisschen gefragt, woran denken Sie, wenn Sie diesen Hit hören? Und Jonas aus Bad Soden hat mir getippt und hat gesagt, das war das erste Lied, das er auf der Gitarre gelernt hat. Damals war er 12. Edin hat mir geschrieben, ich habe ja gefragt, auf welcher Playlist von Ihnen könnte dieser Song vertreten sein? Und er hat gesagt, er hat ihn tatsächlich auf einer Playlist, die heißt unter anderem Power Songs oder auch in der Playlist Motivation ist das Stück für ihn untrennbar mit dabei. Und aus Heppenheim hat sich die Barbara bei mir gemeldet und hat gesagt, sie hat More Than a Feeling von Boston damals schon in den 70ern gehört und dann in den 90ern, als ihr Sohn eine Band hatte, als sie da am Keller vorbeikam, dem Proberaum der Jungs, sich total gewundert, warum die Boston spielen. Dann hat er gemerkt, ach nee, hat sie dann auch erklärt bekommen vom Sohnemann, dass die Nirvana nachspielen würden, Smells Like Teen Spirit, und dieses Refrainstück, da ist ja einiges an den Gitarren ordentlich inspiriert gewesen von Kurt Cobain, der selber zugegeben hat, More Than a Feeling von Boston war eins der großen Vorbilder. Danke fürs Schreiben, all dieser schönen kleinen Anekdoten. Ich sag tschüss. Hier gibt's nämlich gleich die Nachrichten, im Anschluss daran den ARD Musikclub Soul, aber bis dahin hören wir nochmal More Than a Feeling von Boston. Und dann wünsche ich Ihnen einen schönen Abend und wir hören uns hier vielleicht nächste Woche. Ich bin Tommy Stärker. Ah.

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1: Um 20 Uhr mit Christoph Haas. Nach den tödlichen Schüssen am Rande einer Techno-Party in der Schweiz hat die Polizei den oder die Täter weder identifiziert noch gefasst. Wie die Kantonspolizei Aargau am Abend mitteilte, läuft weiterhin ein Großeinsatz. Als Tatmotiv hält sie einen Terrorakt, einen Amoklauf oder eine Abrechnung im kriminellen Milieu für möglich. Kurz nach dem Ende der Veranstaltung war in der Nacht auf heute eine 22-jährige Frau erschossen worden. 5 weitere Teilnehmer wurden verletzt. Die EU-Kommission hat zurückhaltend darauf reagiert, dass Island neue Beitrittsverhandlungen ablehnt. Man respektiere die Entscheidung. Island bleibe ein enger Partner, hieß es in einer Stellungnahme. In einem Referendum hatte eine Mehrheit der Isländer dagegen gestimmt. ARD-Brüssel-Korrespondentin Sarah Lopez.
2: Island ist und bleibt Teil des Schengen-Raums. Außerdem gehört die Insel zum europäischen Wirtschaftsraum, kann also vom Binnenmarkt profitieren. Allerdings kann Island bei wichtigen Themen nicht mitentscheiden. In Brüssel hatten sich einige mehr gewünscht. Wäre es am Ende tatsächlich zu einem EU-Beitritt Islands gekommen, dann hätte man ein wohlhabendes Mitglied gewonnen und damit einen Nettozahler.
1: Wir reagieren auf den Drohnenvorfall am Flughafen Leipzig-Halle. Kanzler Merz sagte im ARD-Sommerinterview, die Bundesregierung sei sich weitgehend einig. Aktuell stimme sie sich noch mit der Europäischen Union und den NATO-Partnern ab. Allerdings äußerte sich Merz nicht dazu, wer seiner Ansicht nach hinter dem Vorfall steckt. Die Ermittlungen stünden kurz vor dem Abschluss. Die mit Sprengstoff präparierte Drohne war vor knapp 4 Wochen auf dem Flughafen Leipzig-Halle gelandet. In 5 Kommunen in Hessen sind heute die Bürgermeister gewählt worden. In Habichtswald gewann der einzige Kandidat Daniel Fassauer von der SPD mit knapp 80% der Stimmen. Zu weiteren Ergebnissen HR-Reporterin Gabi Beck.
3: In Wartenberg siegte der unabhängige Carsten Ittmann mit über 93% der Wählerstimmen. In der Stichwahl in Münster setzte sich der unabhängige Markus Milligen mit gut 52% der Stimmen knapp gegen den FDP-Kandidaten Jörg Schröter durch. Und in Zierenberg gewann Rüdiger Germeroth von der SPD mit gut 1% Vorsprung vor seinem unabhängigen Gegenkandidaten Carsten Kirchhoff.
1: In der Fußball-Bundesliga hat Augsburg zu Hause Schalke besiegt mit 3:0. Vorher hatte auch Freiburg einen Heimsieg gefeiert, ein 4:1 gegen Bremen. Das waren die Nachrichten. Das Wetter. Heute Nacht kann es regnen oder auch gewittern. Tiefstwerte zwischen 17 und 13 Grad. Morgen gibt es Sonne und Wolken im Wechsel und später auch Schauer und Gewitter. Höchstwerte zwischen 19 und 25 Grad. Die Zeit 20:03 Uhr.
4: ARD Verkehrsservice. Vorsicht auf der A5 Karlsruhe Richtung Basel zwischen Evringkirchen und Dreikweil am Rhein. Hier liegt ein toter Greifvogel auf der Fahrbahn. Vorsicht auf der A3 Frankfurt Richtung Köln zwischen Frankfurter Kreuz und Kelzerbach. Hier liegt ein Eimer auf der rechten Spur. A5 Kassel Richtung Frankfurt zwischen Obermörlen und Friedberg 3 Kilometer stockender Verkehr. A5 Frankfurt Richtung Karlsruhe zwischen Karlsruhe Mitte und Dreieck Karlsruhe 2 Kilometer Stau wegen der Baustelle auf der A8 kurz hinter dem Dreieck Karlsruhe. A7 Fulda Richtung Würzburg zwischen Dreieck Fulda und Bad Brückenau Wildflecken 5 Kilometer stockender Verkehr. Auf der A8 Karlsruhe Richtung Stuttgart ist im Dreieck Leonberg die Überleitung zur A81 Richtung Heilbronn wegen einer Baustelle bis morgen früh um 5 gesperrt. Der Verkehr wird über die Anschlussstelle Leonberg Ost umgeleitet. A63 Mainz Richtung Kaiserslautern zwischen Göllheim und Windweiler. Da gab es einen Unfall im Baustellenbereich, 2 Kilometer Stau. Die A81 Stuttgart-Singen ist zwischen Sindelfingen Ost und Böblingen-Hulb wegen einer Baustelle in beiden Richtungen bis morgen früh gesperrt. Bitte hier der Umleitungsbeschilderung folgen. Dann noch was von der A61 Mönchengladbach Richtung Koblenz zwischen Pleit und Kreuz Koblenz. An der Baustelle ist die rechte Spur gesperrt, 1 Kilometer Stau. Und eine Meldung aus der Schweiz von der A2 Gotthard Richtung Basel zwischen Tunnel Schlund und Emmen Nord. Nach einem Unfall ist die linke Spur blockiert. Das dauert eine Viertelstunde länger. Allen unterwegs gute und sichere Fahrt. Kommt gut an.
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4: Am Mikrofon Annette Loris. schönen Sonntagabend. Wir haben ein Balladen-Special. Bis Mitternacht gibt es die schönsten, interessantesten, ungewöhnlichsten, hörenswertesten Soul-Balladen. Mit dabei in dieser Stunde unter anderem Sam Cooke, Leon Bridges, Michael Kiwanuka, George Michael. Das klingt jetzt sehr männlich, aber es sind auch ein paar Frauen im Spiel. Zum Beispiel die, die jetzt anfängt. Leona Lewis.
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0: Die Hoffnung auf eine bessere Welt. Bis heute gültig. Sam Cooke's A Change Is Gonna Come im ARD Musikclub Soul mit unserem Balladen-Special. Kurz auf die Straße um 12 Minuten nach 8 ARD Verkehrsservice. Vorsicht auf der A5 Frankfurt Richtung Karlsruhe. Zwischen Bruchsal und Karlsruhe Nord liegt ein totes Tier auf dem linken und mittleren Fahrstreifen. Und jetzt kommen wir zu einer absoluten Ausnahmekarriere im Soul, die von Leon Bridges. Im Neo-Soul ist er ein absoluter Superstar. Los ging's für ihn in einem Restaurant im Del Frisco's Grill in Texas. Da hat er Teller gewaschen.
1: I was working at this place called Del Frisco's Grill. Still washing dishes. I would clock out and we go to the studio, cut a song or two and, go home.
0: Am Schichtende ab ins Studio, dann ein, zwei Songs aufgenommen, dann wieder nach Hause, dann wieder Teller gewaschen. Da muss er selber lachen, wenn er daran zurückdenkt. Dann wurde eine lokale Band auf ihn aufmerksam. Er durfte ins Studio und die Songs, die da entstanden, wurden auf Soundcloud hochgeladen. Und dann ging's los. Rapzap, Plattenvertrag, Superstar, ausverkaufte Konzerte, sogar im Weißen Haus bei Obama. Und der hatte damals einen Rat für ihn, kurz und knapp.
1: Yeah, he said, always keep your sound raw.
0: Always keep your sound raw. Frei übersetzt, bleib deinem Sound treu, gegen den Strich gebürstet. Und das macht er seit über 10 Jahren mittlerweile. Und bei jedem Album wird er besser und besser und besser. Von ihm in unserem Balladen-Special River, Leon Bridges.

die Albumversion von Randy Crawfords Cajun Moon im ARD Musikclub Soul mit unserem Balladen-Special. Da darf natürlich ein Mann nicht fehlen, Michael Kiwanuka, britischer Soulmusiker, Singer-Songwriter, Gitarrist mit ugandischen Wurzeln, der seinen ganz, ganz eigenen Stil gefunden hat. Also er verbindet klassischen Soul mit R&B, ein bisschen Folk, ein bisschen Blues, ein bisschen Rock, ein bisschen Afrobeat. Und wird und wurde in der Vergangenheit schon mit Bo Willis und Marvin Gaye verglichen. Besondere Bekanntheit natürlich durch diesen einen Song, Cold Little Heart. Das war unter anderem die Titelmelodie der Serie Big Little Lies. Eine ganz wunderbare Ballade. Wie gemacht für unser Special. Wenn ihr Wünsche habt übrigens, sagt Bescheid. 0711 26 27 28.

0: Jetzt ist es 8:30, ARD-Verkehrsservice. A7 Fulda Richtung Würzburg, zwischen Dreieck Fulda und Bad Brückenau Wildflecken, 5 Kilometer stockender Verkehr. Auf der A8 Karlsruhe Richtung Stuttgart ist im Dreieck Leonberg die Überleitung zur A81 Richtung Heilbronn wegen einer Baustelle bis morgen früh um 5 gesperrt. Der Verkehr wird über die Anschlussstelle Leonberg Ost umgeleitet. A63 Mainz Richtung Kaiserslautern, zwischen Göllheim und Winnweiler, ein Unfall im Baustellenbereich, deshalb 2 Kilometer Stau. Die A81 Stuttgart-Singen ist zwischen Sindelfingen-Ost und Wibling-Hulpwegener Baustelle in beiden Richtungen bis morgen früh um 5 gesperrt. Bitte der Umleitungsbeschilderung folgen. Dann noch eine Meldung aus der Schweiz. A2 Gotthard Richtung Luzern, zwischen Altdorf und Beckenried an der Baustelle. Stau mit Verzögerung von bis zu 20 Minuten. Und noch eine Schweizer Meldung. A2 Gotthard Richtung Basel, zwischen Hergiswil Nord und Emmen Nord nach einem Unfall. Ist nur eine Spur frei. Das dauert eine halbe Stunde länger. Allen unterwegs, gute und sichere Fahrt.
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0: Mit Annette Loris, guten Abend. Als hätte Sam Smith gewusst, dass wir ein Balladenspecial planen. Er hat nämlich ein komplettes Balladenalbum rausgebracht. Und da hören wir ein paar Minuten mal rein.
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0: Großartige neue Musik von Sam Smith. Ja, er ist wieder da. Er hat eine Weile Pause gemacht und jetzt erfreut er uns mit einem Album, das nur aus Balladen besteht. Eine ziemliche Überraschung. Also wie gemacht für unseren Balladen-Special heute Abend im ARD Musikclub Soul. Adrian Beretsch aus dem ARD Musikteam. Wirklich nur Balladen, oder?
1: Ja, kann man so sagen. Sind fast nur Balladen drauf. Ist vor ein paar Tagen rausgekommen. Gerade guckt die ganze Musikwelt drauf. Ist ja klar, wenn ein Superstar wie Sam Smith neue Musik rausbringt. Letzte LP von ihm, die liegt schon 3 Jahre zurück. Der war aber nie ganz weg in der Zwischenzeit. Im Grunde genommen hat er jetzt im letzten halben Jahrzehnt Non-Stop-Musik rausgebracht. Also kleinere Singles. Und da ist das neue Album wirklich mal eine willkommene Abwechslung, weil es halt die größere Form ist. Und immerhin Laufzeit 46 Minuten. Das ist ziemlich viel und auch ziemlich mutig. Wir haben es ja gesagt, hauptsächlich langsame Titel, aber wirklich sehr, sehr schön geworden.
0: Aber wie kommt es, dass er in diesem sehr sanften Balladenmodus ist?
1: Naja, er sagt, das ist ein Liebesalbum. Er ist in einer glücklichen Beziehung, lebt mit seinem Mann in New York oder genauer formuliert mit seinem Verlobten Christian Cowan. Beides ja Engländer, beide fühlen sich wohl in New York. Und er betont in Sachen Musik, auch wenn er jetzt aktuell glücklich ist, er kennt ja trotzdem, wie wir alle, die traurigen Seiten der Liebe und er kann auch im Glücklichsein trotzdem melancholische Songs machen.
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0: Von ihm, My Guy, eine wunderbare Motown-Reminiszenz, wunderschön aufgebaut, wenn da die Frauenstimmen wie aus dem Nichts auftauchen. Schönes Album, ich wiederhole mich, es ist einfach ein schönes Album.
1: Bist ganz verliebt, oder? In Hazel Eyes, so heißt das neue Album von Sam Smith. Adrian Beretsch aus dem ARD-Musikteam war das. Die Ballade Thief, die haben wir ja eben schon gehört. Und jetzt eben der Song, von dem du auch gerade gesprochen hast, My Guy von Sam Smith.

Der Song, der Toni Braxton zum Superstar machte, Unbreak My Heart im ARD Musikclub Soul mit unserem Balladenspecial. Freuen wir uns natürlich sehr über eure Wünsche, eure Balladenwünsche. 0711 26 27 28. Da sind wir per Telefon, per WhatsApp, per Signal zu erreichen. Ihr könnt uns auch sehr, sehr gerne Sprachnachrichten schicken. Jetzt kommen wir zu einem extrem außergewöhnlichen Song von Sade. Von ihrem Privatleben wissen wir nicht allzu viel. Umso überraschender war es, als sie 2024 ein Video veröffentlichte, auf dem ganz, ganz viele private Aufnahmen zu sehen waren von ihr und ihrer damaligen Tochter. Und am Ende des Videos steht sie am Meer mit einem jungen Mann. Diesen Song, Young Lion, den hat sie ihrem Sohn gewidmet, der als Tochter geboren wurde. Erschienen ist er auf der Compilation Transer. Das war ein Projekt zugunsten der Trans-Bewegung und Kunst. Diesen Song hat sie ihrem Sohn, Isaac Theo Adu, gewidmet. Es ist ihr ganz persönlicher Liebesbrief und auch eine Entschuldigung an ihn, weil sie lange gebraucht hat zu verstehen, was mit ihm passiert und wie viel Schmerz und auch Leid er ertragen musste, bis er wirklich er selbst sein konnte. Sie singt sinngemäß: Ich bin so traurig, dass du diese schwere Bürde alleine tragen musstest. Es tut mir leid, mein Sohn. Ich hätte es sehen sollen. Young Lion heißt der Song von Sade.

für ein toller Song. Sade-Song für ihren Sohn, Young Lion. Geh noch mal kurz auf die Straße, 9:05 ARD Verkehrsservice mit einer neuen Gefahrenstelle. Vorsicht bitte auf der B28 Bad Urach Richtung Reutlingen zwischen Dettingen-West-Neuhausen und der B313 Metzingen, auch der Knoten. Hier ist eine ungesicherte Unfallstelle. Und bis ran an die ARD-Nachrichten noch ein bisschen Blue-Eyed Soul von Paul Young. 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
1: Um 21 Uhr mit Christoph Haas. Nach den tödlichen Schüssen am Rande einer Techno-Party in der Schweiz hat die Polizei den oder die Täter weder identifiziert noch gefasst. Wie die Kantonspolizei Aargau am Abend mitteilte, läuft weiterhin ein Großeinsatz. Als Tatmotiv hält sie einen Terrorakt, einen Amoklauf oder eine Abrechnung im kriminellen Milieu für möglich. Kurz nach dem Ende der Veranstaltung war in der Nacht auf heute eine 22-jährige Frau erschossen worden. 5 weitere Teilnehmer wurden verletzt. Wie reagiert die Bundesregierung auf den Drohnenvorfall am Flughafen Leipzig-Halle? Kanzler Merz sagte im ARD-Sommerinterview, die Bundesregierung stimme sich aktuell mit den EU- und den NATO-Partnern ab.
2: Wir sind dabei, die Ermittlungen abzuschließen. Wir haben eine weitgehende Einigung in der Bundesregierung, wie wir reagieren. Und das werden wir in den nächsten Tagen auch klar zum Ausdruck bringen. Es wird nicht mehr lange dauern. Es wird eine Reaktion aus Deutschland sein, aber die Partner in der Europäischen Union und in der NATO werden davon nicht überrascht.
1: Nach dem Fährunglück vor Zypern sind der Kapitän und mehrere Crewmitglieder festgenommen worden. Das melden Medien in Nordzypern. Nach türkischen Angaben ist die Zahl der Toten inzwischen auf 8 gestiegen. Nach mehreren Menschen werde noch gesucht. Auf der Fähre sollen insgesamt 267 Menschen gewesen sein. Sie war kurz nach dem Auslaufen gekentert. In 5 Kommunen in Hessen sind heute die Bürgermeister gewählt worden. In Habichtswald und Mainhausen gewannen die SPD-Bewerber. Sie waren jeweils die einzigen Kandidaten. HR-Reporterin Gabi Beck.
3: So siegte Daniel Fasshauer in Habichtswald und Frank Simon in Mainhausen. In Wartenberg gewann der unabhängige Carsten Ittmann mit über 93% der Wählerstimmen. In der Stichwahl in Münster setzte sich der unabhängige Markus Milligen mit gut 52% der Stimmen durch. Und in Zierenberg gewann Rüdiger Germeroth von der SPD.
1: Deutschland ist wieder Hockey-Weltmeister. In Belgien gewann das Team von Bundestrainer André Henning das Finale gegen Spanien mit 1:0. In der Fußball-Bundesliga hat Augsburg zu Hause Schalke besiegt mit 3:0. Und vorher hatte auch Freiburg einen Heimsieg gefeiert, ein 4:1 gegen Bremen. Die Fußballerinnen von Eintracht Frankfurt sind am 2. Spieltag der Bundesliga gegen den 1. FC Nürnberg nicht über ein Unentschieden hinausgekommen. Im Stadion am Brentanobad trennten sich beide Teams 1:1. Das waren die Nachrichten. Das Wetter, heute Nacht kann es regnen oder auch gewittern, Tiefstwerte 17 bis 13 Grad. Morgen gibt es Sonne und Wolken und später auch Schauer und Gewitter, maximal 19 bis 25 Grad. Und ähnlich, aber trocken auch am Dienstag, 21.03 Uhr.
4: ARD-Verkehrsservice. Vorsicht, auf der A3 Würzburg Richtung Nürnberg in Höhe Raststätte Würzburg Süd ist die Ausfahrt blockiert. Hier steht ein defekter LKW. Vorsicht, auf der A5 Basel Richtung Karlsruhe zwischen Freiburg Mitte und Freiburg Nord liegt ein Plastikteil auf der linken Spur. Und Vorsicht auf der B28 Bad Urach Richtung Reutlingen zwischen Dettingen West Neuhausen und B313 Metzingen. Auch dort Knoten, eine ungesicherte Unfallstelle. A7 Fulda Richtung Würzburg zwischen Dreieck Fulda und Bad Brückenau Wildflecken, 5 Kilometer stockender Verkehr. Auf der A8 Karlsruhe Richtung Stuttgart ist im Dreieck Leonberg die Überleitung zur A81 Richtung Heilbronn wegen einer Baustelle bis morgen früh um 5 gesperrt. Der Verkehr wird über die Anschlussstelle Leonberg Ost umgeleitet. Die A81 Stuttgart-Singen ist zwischen Sindelfingen-Ost und Böblingen-Holb wegen einer Baustelle in beiden Richtungen bis morgen früh um 5 gesperrt, wird hier der Umleitungsbeschilderung folgen. Die A480 Reiskirchen-Gießen ist zwischen dem Reiskirchener Dreieck und Wettenberg wegen einer Baustelle auch bis morgen früh um 5 in beiden Richtungen gesperrt. Auch hier gibt es eine Umleitung. B10 Stuttgart in Höhe Dreieck Neckarpark, da ist wegen einer Baustelle die B10 bis ca. 1 Uhr gesperrt. Schweiz, A2 Gotthard Richtung Luzern zwischen Altdorf und Beckenried Baustelle. Das dauert bis zu 20 Minuten länger. Und nochmal A2 in der Schweiz, Gotthard Richtung Basel zwischen Hergiswil Nord und Emmen Nord nach einem Unfall. Gibt Stau und der kostet eine halbe Stunde. Allen unterwegs, gute und sichere Fahrt, kommt gut an.
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4: Mit Annette Loris, guten Abend. Und wir machen weiter mit unserem Balladen-Special. In dieser halben Stunde gibt es unter anderem einen Klassiker von James Brown und eine grandiose Antwort darauf von Nene Cherry. Außerdem ist Sienna Spyro der Shootingstar des Jahres mit ihrem Song Die on this Hill dabei.
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0: Solomon Burke und The Price im ARD Balladen Special des Musikclub Souls. Eine Frau, die in diesem Jahr für ordentlich Furore gesorgt hat, ist Jenna Spyrou. 20 Jahre alt, kommt aus London und gilt schon jetzt als eine der großen Stimmen ihrer Generation. Und bereits mit 10 hat sie angefangen zu singen.
1: Well, honestly, everything started when I was 10. I wrote my first song then and my dad's a big fan of music and he introduced me to the greats like Frank Sinatra, Nina, Aretha, Etta James, Ella Fitzgerald. I try and copy how they would sing.
0: Mit 10 hat sie ihre ersten Songs geschrieben und ihr Vater hat ihr die Musik von Frank Sinatra, Aretha Franklin, Nina Simone und Etta James nahegebracht. Und dann hat sie sich überlegt, wie die heute wohl klingen würden. Ihren ersten richtig großen Erfolg hatte sie mit einer wunderschönen Ballade. Die on this hill. Jenna Spyrou im ARD Musikclub Soul.

Russo und I'm going home. Im ARD Musikclub Soul mit unserem Balladen-Special darf natürlich ein Song von James Brown nicht fehlen. Wobei das schon allein mit dem Satz, ein Song von James Brown, schwierig wird. Denn vor 60 Jahren war James Brown mit Betty Jean Newsom liiert. Und wie sich dann in einer Gerichtsverhandlung klären sollte, da behauptete sie, nachdem sie sich getrennt hatten, dass sie den Song komplett geschrieben habe. Macht so ein bisschen Sinn, wenn man sich den Text genauer anhört. Da geht es darum, dass die Welt zwar von Männern erbaut worden sei, von Autos, Eisenbahn, Elektrizität etc., aber ohne Frauen sei sie halt schlicht und ergreifend überhaupt nichts wert. Wurde ein großer Hit für James Brown, gab natürlich das eine oder andere Fragezeichen und auch eine musikalische Antwort. Die kam 30 Jahre später von Nanny Cherry und heißt schlicht und ergreifend Woman. Die beiden Songs jetzt hintereinander weg. Tells it's a man's world.

0: Punkt halb zehn, ARD Verkehrsservice. Vorsicht im Rheingau-Taunus-Kreis auf der Landesstraße zwischen Niederaurof und Görsroth. In beiden Richtungen Gefahr durch einen Esel auf der Fahrbahn. Auf der A8 Karlsruhe Richtung Stuttgart ist im Dreieck Leonberg die Überleitung zur A81 Richtung Heilbronn wegen einer Baustelle bis morgen früh um 5 gesperrt. Der Verkehr wird über die Anschlussstelle Leonberg Ost umgeleitet. Die A81 Stuttgart-Singen ist zwischen Sindelfingen-Ost und Böblingen-Hulb wegen der Baustelle in beiden Richtungen bis um 5 Uhr morgen früh gesperrt. Bitte hier der Umleitungsbeschilderung folgen. Und auch die A480 Reiskirchen-Gießen ist zwischen dem Reiskirchener Dreieck und Wettenberg wegen der Baustelle bis morgen früh um 5 in beiden Richtungen gesperrt. Auch hier gibt's eine Umleitung. Schweiz, A2, Gotthard Richtung Luzern zwischen Altdorf und Beckenried, Baustelle. Das dauert eine halbe Stunde länger. So auch auf der A2 Gotthard Richtung Basel zwischen Hergiswil Nord und M Nord. Da gab es einen Unfall und auch das kostet eine halbe Stunde. Allen unterwegs, gute Fahrt, kommt gut an.
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0: Mit Annette Loris, guten Abend. Und mit unserem Balladen-Special in dieser Stunde unter anderem Songs von Charles Bradley, von Ray und von Smokey Robinson.
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Sorry, das ist wichtig. ARD Verkehrsservice mit einer Einmeldung. Vorsicht, auf der A5 Karlsruhe-Basel zwischen Aachen und Appenweier werden Gegenstände auf die Fahrbahn geworfen. Besondere Vorsicht, auf der A5 Karlsruhe-Basel zwischen Aachen und Appenweier werden Gegenstände auf die Fahrbahn geworfen.

Charles Bradleys Version von Changes im ARD Musikclub Soul mit unserem Balladen-Special. Und die Biografie von Charles Bradley ist so unglaublich. Der arbeitete 17 Jahre lang als Küchenchef in einer psychiatrischen Klinik in New York, bis er sich entschied, sich komplett der Musik zu widmen. Das war definitiv die richtige Entscheidung. Er veröffentlichte wirklich großartige Alben, feierte internationale Erfolge und starb dann leider viel zu früh. Jetzt geht's um Bruno Mars und Anderson .Paak bzw.

0: Baby, Smokey Robinson and the Miracles im ARD Musikclub Soul mit unserem Balladen-Special. Seid natürlich auch ihr gefragt. 0711 26 27 28. Was können wir für euch spielen? Das könnt ihr uns per Telefon, per WhatsApp oder per Signal mitteilen. Und wir hören mal rein, wer so angerufen hat. Was können wir denn spielen?
1: Wie wäre es mit Sam Brown? Stop. Ich bin mir nicht sicher, ob es ein wirklicher Soul-Song ist, aber ich habe die ganze Zeit, Hannelore Gabor Molitor ist mein Name.
0: Ich wollte gerade fragen, okay. Ja, tolle Idee, super schöner Song, spielen wir sehr, sehr gerne.
1: Ich habe in meinem Kopf gearbeitet, ich koche gerade oder spüle nach dem Kochen. Was gibt's denn an Soul-Song, was ich mag? Ich mag doch Soul, was ist es? Was ist plötzlich bei diesem Sam Smith jetzt, fiel mir Sam Brown ein.
0: Sehr gute Idee. Ja, und die hatte so eine tolle, sie hat immer noch eine tolle Stimme, die ist ja immer noch unterwegs. Aber
1: ist sie unterwegs?
0: Ja,
1: auch in Köln?
0: Nein.
1: Ich bin ja in Köln, in Bergisch Gladbach.
0: Nee, aktuell glaube ich nicht. Also ich weiß, dass sie immer mal wieder noch auf Tour ist und auch immer mal wieder noch Songs veröffentlicht hat, aber leider nichts mehr, was an dieses grandiose Lied angekommen ist.
1: Ja.
0: Traurigerweise.
1: Ja, genau, ein wirklich Gänsehautlied.
0: Absolut. Spielen wir sehr, sehr gerne, okay?
1: Ganz lieben Dank. Dankeschön.
0: Gerne. Tschüss. Tschüss.

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1: Um 22 Uhr mit Christoph Haas. Nach den tödlichen Schüssen am Rande einer Techno-Party in der Schweiz sind weiter viele Fragen offen. Die Polizei hat den oder die Täter bisher nicht gefasst und auch noch nicht identifiziert. Das teilte die Kantonspolizei Aargau am Abend mit. ARD-Korrespondent Thomas Wagner.
2: Man ermittle in drei Richtungen. Zum einen könnte es sich tatsächlich um einen Terroranschlag gehandelt haben. Zum anderen ermittle man aber auch in Richtung Amoklauf und in Richtung kriminelles Geschehen mit, wie es hieß, unbekannter Motivlage. Die Schüsse stammen allerdings, so die Analyse der Patronenhülsen, aus zwei unterschiedlichen Waffen. Ob einer oder mehrere Täter geschossen haben, lasse sich nicht rückschließen.
1: Wie reagiert die Bundesregierung auf den Drohnenvorfall am Flughafen Leipzig-Halle? Kanzler Merz sagte im ARD-Sommerinterview, die Bundesregierung stimme sich aktuell mit den EU- und den NATO-Partnern ab.
3: Wir sind dabei, die Ermittlungen abzuschließen. Wir haben eine weitgehende Einigung in der Bundesregierung, wie wir reagieren. Und das werden wir in den nächsten Tagen auch klar zum Ausdruck bringen. Es wird nicht mehr lange dauern. Es wird eine Reaktion aus Deutschland sein, aber die Partner in der Europäischen Union und in der NATO werden davon nicht überrascht.
1: Bürgermeisterwahlen in 5 hessischen Kommunen. In Habichtswald wurde Daniel Fassauer und in Mainhausen Frank Simon gewählt. Die beiden SPD-Politiker waren jeweils die einzigen Kandidaten. In Wartenberg gewann der unabhängige Carsten Ittmann mit über 93% der Stimmen. In der Stichwahl in Münster setzte sich der unabhängige Markus Milligen mit gut 52% durch. Und in Zierenberg siegte Rüdiger Germeroth von der SPD. Mit dem traditionellen Feuerwerk geht in diesen Minuten das Museumsuferfest in Frankfurt zu Ende. Laut Polizei gab es an den 3 Festtagen keine größeren Zwischenfälle. HR-Reporterin Gabi Beck.
4: Viele Besucher genossen die zahlreichen Aktionen und Workshops in den Museen. Außerdem gab es 12 Bühnen unter freiem Himmel mit unterschiedlichsten Musikrichtungen. Von Latino bis Frankfurterisch, mit dabei die traditionelle Konzertlocation Bad Cup, die hier ihren 50. Geburtstag gefeiert hat. Zur Sicherheit waren zahlreiche Absperrungen aufgebaut worden. Das Museumsuferfest gilt als eines der größten Kulturfestivals Europas.
1: In der Fußball-Bundesliga hat Augsburg zu Hause Schalke besiegt mit 3:0. Vorher hatte auch Freiburg einen Heimsieg gefeiert, ein 4:1 gegen Bremen. Das waren die Nachrichten. Das Wetter. Heute Nacht kann es regnen oder auch gewittern bei Tiefstwerten zwischen 17 und 13 Grad. Morgen gibt es Sonne und Wolken und später auch Schauer und Gewitter, maximal 19 bis 25 Grad. Ähnlich wechselhaft auch am Dienstag, aber meist trocken. Die Zeit, es ist 22.03 Uhr.
5: ARD Verkehrsservice. Auf der A8 Karlsruhe Richtung Stuttgart ist im Dreieck Leonberg die Überleitung zur A81 Richtung Heilbronn wegen einer Baustelle bis morgen früh um 5 gesperrt. Der Verkehr wird über die Anschlussstelle Leonberg Ost umgeleitet. Die A81 Stuttgart-Siggen ist zwischen Sindelfingen Ost und Böblingen-Hulb auch wegen einer Baustelle in beiden Richtungen bis um 5 Uhr morgen früh gesperrt. Hier gibt es eine Umleitungsbeschilderung. Und die A480 Reiskirchen-Gießen ist zwischen Reiskirchener Dreieck und Wettenberg wegen einer Baustelle bis morgen früh um 5 in beiden Richtungen gesperrt. Auch hier gibt es eine Umleitung. B14 Backnang Richtung Stuttgart im Dreieck Neckarpark ist die Überleitung zur B10 Richtung Stuttgart wegen Fahrbahnerneuerung bis 1 Uhr heute Nacht gesperrt. Allen unterwegs gute und sichere Fahrt. Kommt gut an.
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5: Am Mikrofon Annette Loris. Schönen Sonntagabend. Wir sind mittendrin in unserem Balladen-Special. Haben auch schon eine Menge Wünsche eingesammelt von euch, die wir jetzt sukzessive erfüllen werden. Außerdem geht es in dieser halben Stunde unter anderem um Curtis Harding und Emily Sondé.
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Bisschen Drama am späten Sonntagabend. I Forgot to Be Your Lover von William Bell im ARD Musikclub. So, mit unserem Balladen-Special kommen wir jetzt zu einem Mann, der ja in den letzten Jahren die Soul-Szene auch ordentlich aufgemischt hat. Die Rede ist von Curtis Harding. Und über ihn wurde unter anderem geschrieben, er klinge, als würden sich Stevie Wonder und Jimi Hendrix auf eine Zeitreise begeben. Sein letztes Album, Departures and Arrivals, The Adventures of Captain Kurt, war so eine Art Bewältigung seines Lebens. Nach dem Motto, er sagte, boah, ich bin so oft von zu Hause weg. Und viele dieser Songs sind aus dem Gefühl heraus entstanden, abgetrieben zu sein und zu denen zurückkehren zu wollen, die ich liebe. I Won't Let You Down von Curtis Harding jetzt im ARD Musikclub. So.

0: License to Kill von Gladys Knight. Und da sind wir eigentlich schon mittendrin in den Bond-Balladen. Vorher kurz auf die Straße, 18 Minuten nach 10. ARD-Verkehrsservice. Vorsicht, auf der A81 Würzburg-Heilbronn zwischen Osterburg und Möckmühl sind Menschen auf der Fahrbahn. Dazu haben wir nämlich einen sehr netten Anruf bekommen. Wer ist denn dran?
1: Andreas ist hier, Andreas Lieger aus Partenheim. Ihr habt mir schon was ganz Tolles getan, selbstverständlich mit Randy Crawford und Cajun Boone. Aber ihr könnt mir noch was Tolles tun, nämlich mit Louis Armstrong, mit dem Bond-Song We Have All the Time in the World. Und das Tolle ist ja, dass der Louis Armstrong das singt, obwohl er weiß, dass das selbstverständlich nicht stimmt. Und das Ganze hat er gesungen, als er schon schwer krank im Krankenhaus lag. Das heißt, er konnte sich kaum noch zum Studio bewegen. Das heißt, er wusste umso mehr, dass es nicht stimmt, dass wir alle Zeit der Welt haben. Und deshalb ist das so eine schöne, traurige Ballade, die ich liebe.
0: Wunderbare Idee, Andreas. Herzlichen Dank dafür. Traurig schön. We have all the time in the world. Louis Armstrong.

Für Jasmin aus Ludwigsburg, Dusty Springfield war das. You don't have to say you love me. Und jetzt ein bisschen was Neueres von Emily Sondé, die es geschafft hat, einen ganz wundervollen Song darüber zu machen, dass es kein Problem ist, Fehler zu machen. Und dass man nur daran wächst, egal was passiert ist. Read all about it. Emily Sondé.

0: Halb elf, ARD Verkehrsservice. Vorsicht auf der A81 Würzburg-Heilbronn. Zwischen Osterbürken und Möckmühl sind Menschen auf der Fahrbahn. Die A3 Köln Richtung Frankfurt ist zwischen Raststätte Heiligenroth West und Dietz wegen eines brennenden Fahrzeuges gesperrt. Auf der A8 Karlsruhe Richtung Stuttgart ist im Dreieck Leonberg die Überleitung zur A81 Richtung Heilbronn wegen einer Baustelle bis morgen früh um 5 gesperrt. Der Verkehr wird über die Anschlussstelle Leonberg Ost umgeleitet. Die A81 Stuttgart-Singen ist zwischen Sindelfingen-Ost und Böblingen wegen einer Baustelle auch in beiden Richtungen bis morgen früh um 5 gesperrt. Hier bitte der Umleitungsbeschilderung folgen. Noch eine Sperrung, die A480 Reiskirchen-Gießen ist zwischen Reiskirchner Dreieck und Wettenberg wegen einer Baustelle bis morgen früh um 5 in beiden Richtungen gesperrt. Hier gibt es Umleitungen. B10 Stuttgart Richtung Bad Cannstatt in Höhe Dreieck-Neckar-Park ist die B10 bis 1 Uhr heute Nacht gesperrt. Das gilt auch für die B14 Backnang Richtung Stuttgart im Dreieck-Neckar-Park. Und zwar in der Überleitung zur B10. Da wird die Fahrbahn erneuert. Allen unterwegs, gute Fahrt.
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0: Mit Annette Loris, guten Abend. Und in dieser Stunde unter anderem in unserem Balladen-Special mit Gregory Porter, Anne Pebbles und Queen Latifah.
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0: All My Life, Casey and Jojo im ARD Musikclub Soul. Das war für Yannick, dem wir zum einen herzlich zum Geburtstag gratulieren. Der wird heute 26, aber muss das dummerweise im Krankenhaus in Schwäbisch Hall feiern. Yannick, gute Besserung, Happy Birthday. Und dann schreibt er noch, dass er Annika grüßen möchte. Ich hoffe, das ist angekommen. Jetzt ist es 20 Minuten vor 11, ARD Verkehrsservice. Vorsicht auf der A5 Karlsruhe Richtung Frankfurt im Kreuz Waldorf ist eine ungesicherte Unfallstelle. Und jetzt geht es um einen Mann, der nicht nur wegen seiner Stimme, sondern auch wegen seines Outfits berühmt ist. Er trägt immer einen dünnen Schal, der aussieht wie eine Sturmhaube und drüber auch noch eine Mütze. Sogar im Hochsommer, sogar auf der Bühne, wo ihn Scheinwerfer auf über 30 Grad erhitzen. Gregory Porter hat uns das mal erklärt, was das ist mit dieser Mützenschal-Kombi.
1: You know, it's actually very thin and I don't get uncomfortable. I feel quite comfortable.
2: Der Schal ist eigentlich ziemlich dünn. Ich fühle mich ganz wohl. Und um ehrlich zu sein, ich mag es, wenn mir warm wird auf der Bühne. Ich singe dann besser. Aber das ist natürlich nicht der Grund, warum ich das trage. Es gehört einfach mittlerweile zu meinem Look, meinem Style. Würde mich irgendwer noch erkennen, wenn ich Mütze und Schal abnehmen würde und meine Dreadlocks darunter zeigen würde?
0: Natürlich würden wir ihn erkennen, spätestens wenn er anfangen würde zu singen. Everything's Not Lost zum Beispiel von Gregory Porter.
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Say My Name, Destiny's Child. Um gleich 10 Minuten vor 11 ARD Verkehrsservice. Vorsicht auf der A7 Würzburg Richtung Ulm zwischen Dinkelsbühl-Fichtenau und Buchbachtalbrücke. Hier steht ein defektes Fahrzeug. Und das ist der Wunsch von Hardy. Love How You Love Me von Melanie Thornton.

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1: Um 23 Uhr mit Christoph Haas. Nach dem Fährunglück vor Nordzypern ist inzwischen von mindestens 8 Toten die Rede. Wie Medien berichten, werden noch 17 Menschen vermisst. Als die Fähre am Morgen kurz nach dem Ablegen kenterte, war nach Behördenangaben 267 Menschen an Bord. Überlebende berichten, dass es zu wenig Rettungswesten gab. Der Kapitän der Fähre und 7 Besatzungsmitglieder wurden festgenommen. Bundeskanzler Merz befürchtet negative Folgen für die Wirtschaft, wenn in Sachsen-Anhalt die AfD an die Regierung käme. Das machte er im ARD-Sommerinterview deutlich. In Sachsen-Anhalt wird am kommenden Sonntag gewählt. ARD-Hauptstadtkorrespondentin Sabine Henkel.
2: Er könne sich nicht vorstellen, dass internationale Investoren in Sachsen-Anhalt Werke gründen und sich dort ansiedeln werden, wenn dort ein Ministerpräsident der AfD regieren würde. Das Land werde dann erheblichen Schaden nehmen. Merz setzt darauf, dass die CDU bei der Wahl mehr Prozente holt als in den Umfragen. Mit wem sie dann koalieren oder zusammenarbeiten könnte, ließ der CDU-Vorsitzende offen. Für seine Partei gilt ein Unvereinbarkeitsbeschluss mit der AfD und mit den Linken.
1: Nach den tödlichen Schüssen am Rande einer Techno-Party in der Schweiz hat die Polizei den oder die Täter weder identifiziert noch gefasst. Wie die Kantonspolizei Aargau am Abend mitteilte, läuft weiterhin ein Großeinsatz. Als Tatmotiv hält sie einen Terrorakt, einen Amoklauf oder eine Abrechnung im kriminellen Milieu für möglich. Kurz nach dem Ende der Veranstaltung war in der Nacht auf heute eine 22-jährige Frau erschossen worden. 5 weitere Teilnehmer wurden verletzt. In Frankfurt ist das Museumsuferfest mit dem traditionellen Feuerwerk zu Ende gegangen. Laut Polizei gab es an den 3 Festtagen keine größeren Zwischenfälle. HR-Reporterin Gabi Beck.
3: Viele Besucher genossen die zahlreichen Aktionen und Workshops in den Museen. Außerdem gab es 12 Bühnen unter freiem Himmel mit unterschiedlichsten Musikrichtungen. Von Latino bis Frankfurterisch, mit dabei die traditionelle Konzertlocation Bad Cap, die hier ihren 50. Geburtstag gefeiert hat. Zur Sicherheit waren zahlreiche Absperrungen aufgebaut worden. Das Museumsuferfest gilt als eines der größten Kulturfestivals Europas.
1: In der Fußball-Bundesliga hat Augsburg zu Hause Schalke besiegt mit 3:0. Vorher hatte auch Freiburg einen Heimsieg gefeiert, ein 4:1 gegen Bremen. Das waren die Nachrichten. Das Wetter: heute Nacht kann es regnen oder auch gewittern, Tiefstwerte zwischen 17 und 13 Grad. Morgen gibt es Sonne und Wolken und später auch Schauer und Gewitter, maximal 19 bis 25 Grad. Und ähnlich wechselhaft, aber meist trocken, auch am Dienstag. Die Zeit, es ist 23.03 Uhr.
4: ARD-Verkehrsservice. Vorsicht auf der A7 Würzburg Richtung Ulm zwischen Dinkelsbühl-Fichtenau und Buchbachtalbrücke. Hier behindert ein defektes Fahrzeug den Verkehr. Auf der A8 Karlsruhe Richtung Stuttgart ist im Dreieck Leonberg die Überleitung zur A81 Richtung Heilbronn wegen einer Baustelle bis morgen früh um 5 gesperrt. Der Verkehr wird über die Anschlussstelle Leonberg-Ost umgeleitet. Die A81 Stuttgart-Siegen ist zwischen Sindelfingen-Ost und Böblingen-Hulb wegen einer Baustelle in beiden Richtungen auch bis morgen früh um 5 gesperrt. Bitte hier der Umleitungsbeschilderung folgen. Die A480 Reiskirchen-Gießen ist zwischen Reiskirchener Dreieck und Wettenberg wegen einer Baustelle bis morgen früh um 5 in beiden Richtungen gesperrt. Auch hier gibt es eine Umleitung. Die B10 Stuttgart Richtung Bad Cannstatt ist in Höhe Dreieck-Neckar-Park wegen einer Baustelle bis um 1 gesperrt. Das betrifft auch die B14 Backnang Richtung Stuttgart. Hier die Überleitung zur B10 wegen einer Fahrbahnänderung auch bis 1 Uhr zu. Allen unterwegs, gute Fahrt.
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4: Am Mikrofon Annette Loris. Und dieses Balladen-Special im ARD Musikclub Soul darf natürlich nicht enden ohne die ultimative Ballade von Prince. Die ist fast 9 Minuten lang. Klar, die Rede ist von Purple Rain.
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0: 13 Minuten nach 11 ARD Verkehrsservice. Vorsicht bitte auf der A5 Kassel Richtung Frankfurt. Zwischen Obermörlen und Friedberg steht ein defektes Fahrzeug. Und Vorsicht auf der A5 Karlsruhe Richtung Basel. Zwischen Karlsruhe Süd und Rastatt Nord steht ebenfalls ein defekter PKW. Reden wir über Adele im ARD Musikclub so mit dem Balladen-Special. Denn von ihr gibt es unter anderem eine Coverversion, die sehr interessant ist und die hat mit ihrer Mutter zu tun. Wobei sie uns jetzt erstmal erklärt, was sie für eine Beziehung zu ihrer Mutter hat.
1: She always believed in me.
2: Sie hat immer an mich geglaubt. Meine Mutter hat mich immer unterstützt und als ich ungefähr 15 oder 16 war und auf der Brit School war, da hat sie immer gesagt, das ist wunderschön, was du machst. Und ich habe Songs geschrieben und ich habe dann gesagt, ich schreibe ein Album und sie hat gesagt, ja klar, natürlich schreibst du ein Album.
0: Und natürlich wurde das der Beginn einer großartigen Karriere. Adeles Mutter nahm ihre damals 13-, 14-jährige Tochter auch mit auf ein Konzert ihrer absoluten Lieblingsband, The Cure. Und Adele erinnert sich nur allzu gut daran. Sie sagt, boah, das war das allererste Konzert, auf dem ich war. Und es war so schön zu sehen, wie sich meine Mutter freute. Und dann, als sie an ihrem Album 21 in Los Angeles arbeitete, hatte sie extreme Heimweh und Sehnsucht nach ihrer Mutter. Dachte sich, boah, ich mache hier ein besonderes Geschenk. Ich cover einen Song der Band, die sie am meisten liebt. Nämlich einen Song von The Cure, den Love Song. Und dieses Cover ist wirklich außergewöhnlich schön geworden. Adele. Und ein Cure-Song in einer etwas anderen Version.

0: bis heute auf Hochzeiten auch sehr beliebt. At Last von Etta James im ARD Musikclub. So, mit dem Balladen-Special, mit euren Wünschen. Carsten aus Niederwörsbach hat uns folgenden Wunsch reingespielt.
1: Hi Annette, wenn ihr noch ein Plätzchen für Wünsche habt, dann wünsche ich mir Warwick Avenue von Duffy.
0: Sehr schöne Idee, Carsten. Spielen wir sehr gerne für dich.

0: Geschrieben von Carole King und von Aretha Franklin, zum weltweiten Hit gemacht, A Natural Woman. Gleich 11:30, ARD-Verkehrsservice. Vorsicht auf der A6 Heilbronn Richtung Nürnberg. Zwischen Heilbronn-Neckarsulm und Kreuz-Weinsberg liegen Gegenstände auf der Fahrbahn. Vorsicht auf der A5 Kassel Richtung Frankfurt. Zwischen Obermörlen und Friedberg steht ein defektes Fahrzeug. Das gilt auch für die A5 Karlsruhe Richtung Basel. Hier steht zwischen Karlsruhe Süd und Rastatt Nord ein defektes Fahrzeug. Auf der A8 Karlsruhe Richtung Stuttgart ist im Dreieck Leonberg die Überleitung zur A81 Richtung Heilbronn wegen einer Baustelle bis morgen früh um 5 gesperrt. Der Verkehr wird über die Anschlussstelle Leonberg-Ost umgeleitet. Die A81 Stuttgart-Singen ist zwischen Sindelfingen-Ost und Böblingen-Hulb auch wegen einer Baustelle in beiden Richtungen bis morgen früh um 5 gesperrt. Bitte der Umleitungsbeschilderung folgen. Die A480 Reiskirchen-Gießen ist zwischen Reiskirchener Dreieck und Wettenberg wegen einer Baustelle auch bis morgen früh um 5 in beiden Richtungen gesperrt. Und auch hier gibt es eine Umleitung. Die 10 Stuttgart Richtung Bad Cannstatt in Höhe Dreieck-Neckar-Park wegen einer Baustelle ist die B10 bis 1 Uhr zu. Das betrifft auch die Ausfahrt Stuttgart-Ost und die B14 Backnang Richtung Stuttgart in der Überleitung zur B10. Allen unterwegs, gute Fahrt!
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0: Mit Annette Lores, guten Abend. In unserem Balladen-Special darf natürlich einer nicht fehlen: John Legend und seine ultimative Liebeserklärung an seine Frau. All of me.
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0: Lee Fields and the Expressions mit Faithful Man im ARD Musikclub Soul mit unserem Balladen-Special. Geht es jetzt um eine Frau, die eine unfassbar schöne Stimme hat, Shirley Bassey, und die den absoluten Horror erlebt hat, nämlich eben diese Stimme zu verlieren.
1: And I walk out on stage and the spotlight picks me up. And I got to the mic and I opened my mouth to sing Goldfinger and I went,
0: sie ging auf die Bühne hinaus und öffnete den Mund, aber kein Ton kam raus. Ihre Stimme war weg. Es war ganz furchtbar, so hat sie uns erzählt. Sie sagt, ich ging zu meinem Halsarzt. Ich glaube, er versuchte mich zu trösten, als er sagte, ach, ich habe schon Schlimmeres gesehen. Und das Nächste, was er sagte, ist, es mag Ihnen seltsam vorkommen, aber Sie brauchen einen Vocal Coach. Und ich sagte, nee, das klingt nicht seltsam, ich probiere alles aus. Ich war wirklich verzweifelt. Und so fand ich Helena. Und sie nahm mich in die Mangel. Sie hatte so viel Geduld. Es ging mit Unterbrechungen ein Jahr. Und wir machten Kassetten zusammen für unterwegs, damit ich üben konnte. Ich hatte diese Helena-Kassetten überall dabei.
1: She travels around the world with me. And I do this every day for about 40 minutes before I go on stage. To make sure that will never happen again.
0: Und seitdem macht Shirley Bassey immer ganz brav 40 Minuten lang jeden Tag ihre Stimmübungen, um sicherzugehen, dass ihr das nie wieder passiert, dass diese grandiose Stimme den Geist aufgibt. Von Shirley Bassey, I Who Have Nothing im ARD Musikclub Soul.

Das war ein Wunsch von Thomas Benny King, Stand By Me. Um 11:45 ARD Verkehrsservice. Vorsicht auf der A485 Gießener Nordkreuz Richtung Langgöns. Zwischen Gießener Nordkreuz und Gießen-Wieseck steht ein defekter Pkw. Ich muss euch dringend noch an zwei Mails teilhaben lassen, über die ich mich sehr gefreut habe. Rochus Schwarz hat uns geschrieben, ich kenne diese Musik überhaupt nicht, keinen einzigen Song, aber ich hatte einen absolut miesen Tag und bei dieser Musik kann ich total runterfahren. Tut richtig gut, danke. Und Ralf Hübner aus Braunschweig hat auch geschrieben, eine sehr schöne Sendung. Langsam werde ich mit dem Soul warm. Yes, das freut uns natürlich ganz besonders. Herzlichen Dank dafür. Und dann erfüllen wir noch schnell den Wunsch von Jörg. Was heißt schnell? Wir nehmen uns 4 Minuten für diesen Song, den er sich gewünscht hat. Jörg aus Tuttlingen, nämlich Mavis Staples' wunderbare Sad and Beautiful World.

0: 10 Minuten vor 11, ARD Verkehrsservice. Vorsicht, auf der A3 Köln Richtung Frankfurt. In Höhe Bad Honnef-Linz steht ein defekter LKW. Und Vorsicht, auf der A5 Karlsruhe Richtung Basel. Zwischen Bühl und Baden-Baden sind Personen auf der Fahrbahn. Und jetzt hätten wir noch den neuen Cat Stevens im Angebot. Als solcher wurde er in den USA bezeichnet, der liberianische Songwriter Monrovia. Kam über Umwege mit Hilfe einer NGO aus Liberia nach Tennessee und damit wurde er nicht zum Kindersoldaten in seiner westafrikanischen Heimat, sondern wurde Musiker, der ganz, ganz wundervolle Sachen macht, wie das hier, Rust.
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0: Jetzt wissen wir auch, wo sich My Dignity bedient hat. Bei Will, Bill Withers' Grandma's Hands.
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0: Und das kommt bei unserem Balladen-Special von einer ganz, ganz besonderen Frau, die die eine oder andere Katastrophe in ihrem Leben überstehen musste. Shelby Lynn. Unter anderem nach dem wirklich katastrophalen Tod ihrer Eltern zog sie ihre kleine Schwester Alicia Moore groß. Die wurde zum Country-Superstar. Und Shelby macht ein bisschen andere Musik. Von ihr jetzt Leave-In. Und damit gute Nacht.

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1: Um 0 Uhr mit Christoph Haas. Zum ersten Mal seit Wochen haben die USA wieder Ziele im Iran angegriffen. Das meldet das US-Militärkommando CENTCOM. Es seien zwei Raketenwerfer auf der Insel Larak ins Visier genommen worden. Damit habe man verhindern wollen, dass neue Seeminen in der Straße von Hormuz gelegt werden. Bundeskanzler Merz befürchtet negative Folgen für die Wirtschaft, wenn in Sachsen-Anhalt die AfD an die Regierung käme. Das machte er im ARD-Sommer-Interview deutlich. In Sachsen-Anhalt wird am kommenden Sonntag gewählt. ARD-Hauptstadtkorrespondentin Sabine Henkel.
2: Er könne sich nicht vorstellen, dass internationale Investoren in Sachsen-Anhalt Werke gründen und sich dort ansiedeln werden, wenn dort ein Ministerpräsident der AfD regieren würde. Das Land werde dann erheblichen Schaden nehmen. Merz setzt darauf, dass die CDU bei der Wahl mehr Prozente holt als in den Umfragen. Mit wem sie dann koalieren oder zusammenarbeiten könnte, ließ der CDU-Vorsitzende offen. Für seine Partei gilt ein Unvereinbarkeitsbeschluss mit der AfD und mit den Linken.
1: Nach dem Fährunglück vor Nordzypern ist inzwischen von mindestens 8 Toten die Rede. Wie Medien berichten, werden noch 17 Menschen vermisst. Als die Fähre am Morgen kurz nach dem Ablegen kenterte, waren nach Behördenangaben 267 Menschen an Bord. Überlebende berichten, dass es zu wenig Rettungswesten gab. Der Kapitän der Fähre und 7 Besatzungsmitglieder wurden festgenommen. Tödlicher Motorradunfall in Südhessen. Dabei kam in Hirschhorn im Kreis Bergstraße eine 20-jährige Frau ums Leben. Sie hatte hinter dem 16-jährigen Fahrer auf dem Motorrad gesessen. Nach ersten Erkenntnissen der Polizei war er zu schnell unterwegs und krachte in einer Kurve gegen die Leitplanke. Der 16-Jährige wurde schwer verletzt. Bürgermeisterwahlen in 5 hessischen Kommunen. In Habichtswald und Mainhausen wurden die SPD-Bewerber gewählt. Sie waren jeweils die einzigen Kandidaten. HR-Reporterin Gabi Beck.
3: So siegte Daniel Fasshauer in Habichtswald und Frank Simon in Mainhausen. In Wartenberg gewann der unabhängige Carsten Ittmann mit über 93% der Wählerstimmen. In der Stichwahl in Münster setzte sich der unabhängige Markus Milligen mit gut 52% der Stimmen durch. Und in Zierenberg gewann Rüdiger Germeroth von der SPD.
1: In der Fußball-Bundesliga hat Augsburg zu Hause Schalke besiegt mit 3:0. Vorher hatte auch Freiburg einen Heimsieg gefeiert, ein 4:1 gegen Bremen. Das waren die Nachrichten. Das Wetter, heute Nacht kann es regnen oder auch gewittern, Tiefstwerte zwischen 17 und 13 Grad. Am Tag Sonne und Wolken, später auch Schauer und Gewitter bis 25 Grad. Und am Dienstag ähnlich wechselhaft, aber meist trocken, wieder bis 25 Grad. Die Zeit, das ist 0:03 Uhr.
4: Hier ist der Verkehrsservice in der ARD-Hitnacht. Die Autobahn 1 Bremen Richtung Hamburg ist zwischen Harburg und Stillhorn wegen Bauarbeiten noch bis heute um 5 gesperrt. Die Umleitung führt über die U83. Immer noch dicht die A8 München Richtung Salzburg, denn zwischen Rosenheim und Rohrdorf hat es einen Unfall gegeben. Auf der A8 Karlsruhe Richtung Stuttgart ist im Dreieck Leonberg die Überleitung zur A81 Richtung Heilbronn wegen einer Baustelle bis heute früh gesperrt. Sie werden umgeleitet und zwar über die Anschlussstelle Leonberg Ost. Dann ist die Autobahn 57 Krefeld Richtung Nimwegen zwischen Mörskapellen und dem Kreuz Mörs gesperrt. Grund ein Unfall. Die A60 Lüttich Richtung Wittlich ist zwischen Urtalbrücke und Bleialf wegen eines defekten LKW momentan gesperrt. Ein Auto ist liegen geblieben, A71 Sangerhausen Richtung Erfurt, deshalb bleibt der Schmücketunnel gesperrt. Die A81 Stuttgart-Singen ist zwischen Sindelfingen-Ost und Böblingen-Hulb wegen einer Baustelle in beiden Richtungen gesperrt bis heute früh um 5. Gibt eine Umleitung, nutzen Sie die. A94 Passau Richtung München. Der Tunnel Einhausung-Wimpersing ist nach Auslösung der Höhenkontrolle momentan gesperrt. Dann vom Süden in die Hauptstadt nach Berlin. Stadtverkehr A100 Stadtring Richtung Wedding. Hier ist die A100 zwischen Detmolder Straße und Hohenzollern-Damm dicht. Das Ganze bis um 5. Die A448 Dortmund-Witten Richtung Bochum-West ist zwischen Bochum-Altenbochum und Bochum-Weidmar wegen Bauarbeiten bis um 5 gesperrt. Die A480 Reiskirchen-Gießen ist zwischen dem Reiskirchener Dreieck und Wettenberg wegen einer Baustelle gesperrt, betrifft beide Richtungen. Eine Umleitung ist eingerichtet. Und wir landen nochmal in Baden-Württemberg. Hier ist die B10 in Stuttgart und zwar in Höhe Stuttgart-Ost gesperrt. Grund, eine Baustelle wird noch eine gute Stunde dauern. Das war's. Eine gute Fahrt wünsche ich.
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4: Mit Frank Beken, ich grüße Sie.

Ja, es musste wohl so sein. Achtung, Autofahrer, ein Verkehrsservice aktuell in der ARD-Hitnacht. Wir haben einen Falschfahrer. Der ist unterwegs auf der A3 Nürnberg-Passau zwischen dem Kreuz Nürnberg und dem Kreuz Altdorf. Da kommt Ihnen ein Falschfahrer entgegen. Fahren Sie bitte äußerst rechts und überholen Sie nicht. Auf der A3 Nürnberg-Passau zwischen dem Kreuz Nürnberg und dem Kreuz Altdorf, da ist ein Falschfahrer unterwegs. Vorsicht in beiden Richtungen, werd Ihnen Bescheid sagen, wenn die Gefahr vorüber ist. Hoffentlich bald.

Blondie waren das hier in der ARD-Hitnacht mit ihrem Sunday Girl. Den Sunday, ja, den Sonntag, den haben wir hinter uns gelassen. Wir sind drin im letzten Montag in diesem Monat. Heute der 31. August und da wollen wir hoffen, dass Sie gut an Ihr Ziel kommen und äußerst vorsichtig fahren auf der A3 Nürnberg-Passau, denn da ist immer noch ein Falschfahrer unterwegs. Vorsicht bitte zwischen dem Kreuz Nürnberg und dem Kreuz Altdorf, da kommt Ihnen immer noch ein Falschfahrer entgegen. Fahren Sie bitte äußerst rechts, überholen Sie nicht. Auf der A3 Nürnberg-Passau ein Falschfahrer zwischen dem Kreuz Nürnberg und dem Kreuz Altdorf. Ich hoffe, dass ich Ihnen bald Bescheid sagen kann, dass die Gefahr vorüber ist. 0.12 Uhr haben wir's. Schön, dass Sie mit dabei sind und zuhören. Vielleicht gerade ja in Ihrer Nachtschicht, im Krankenhaus, im Taxi oder an der Tanke. Oder aber Sie sitzen gerade noch vor Ihrem Computer, surfen ein bisschen im Netz herum. Habe ich auch gerade gemacht und über unsere nächsten Künstler hier gelesen. Sein Haar ist grau geworden, aber seine Soul-Stimme trifft noch immer ins Herz. Ja, in diesem Jahr ist er 70 geworden.

1987 hat sie diesen Song zum allerersten Mal gesungen. I Get Weak. Das war Belinda Carlisle hier in der ARD-Hitnacht. Und da gibt's für alle, die unterwegs sind auf der A3, was Erfreuliches. Im Verkehrsservice aktuell, denn auf der A3 Nürnberg-Passau ist kein Falschfahrer mehr unterwegs zwischen dem Kreuz Nürnberg und dem Kreuz Altdorf. Da haben sie wieder freie Fahrt. Entwarnung für die A3 Nürnberg-Passau. Da ist kein Falschfahrer mehr unterwegs.

0: My Baby. Sie hat sich vor ein paar Tagen von ihrem Samuel getrennt, Vanessa Paradis, gerade gehört. Hier bei uns um 0.30 Uhr, halb eins. Hier ist der Verkehrsservice in der ARD Nacht. Erfreuliches nochmals für alle, die es nicht mitbekommen haben. Von der A3 Nürnberg-Passau, da ist kein Falschfahrer mehr unterwegs zwischen dem Kreuz Nürnberg und dem Kreuz Altdorf. Jetzt die Probleme. Die A1 Bremen Richtung Hamburg ist zwischen Harburg und Stillhorn wegen Bauarbeiten bis um 5 gesperrt. Die Umleitung führt sie über die U83. Auf der A8 Karlsruhe Richtung Stuttgart ist im Dreieck Leonberg die Überleitung zur A81 nach Heilbronn hin wegen einer Baustelle gesperrt. Sie werden umgeleitet und zwar über die Anschlussstelle Leonberg Ost. Planen Sie da ein bisschen mehr Zeit ein. Die A11 Berliner Ring Richtung Kreuz Uckermark ist momentan zwischen Wandlitz und Lanke nach einem Unfall gesperrt. Das gleiche auch die A57 Krefeld Richtung Nimwegen, da hat's gekracht zwischen Mörskapellen und dem Kreuz Mörs, da bleibt die Autobahn gesperrt. Ein Liegenbleiber haben wir auf der A71 Sangerhausen Richtung Erfurt, deshalb ist der Schmücketunnel immer noch dicht. Die A81 Stuttgart-Singen ist zwischen Sindelfingen-Ost und Böblingen-Hulb wegen einer Baustelle in beiden Richtungen bis heute früh um 5 gesperrt, gibt eine Umleitung. Gesperrt die A94 Passau Richtung München, der Tunnel Einhausung-Wimpersing ist nach Auslösung der Höhenkontrolle nämlich jetzt gesperrt. Stadtverkehr Berlin, die A100 Richtung Wedding ist zwischen Detmolder Straße und Hohenzollerndamm bis um 5 gesperrt. Bauarbeiten der Grund, dass die A448 Dortmund-Witten Richtung Bochum-West gesperrt bleibt, und zwar zwischen Bochum-Altenbochum und Bochum-Weidmar. Die A480 Reiskirchen-Gießen ist zwischen dem Reiskirchener Dreieck und Wettenberg wegen einer Baustelle dicht in beiden Richtungen bis um 5. Eine Umleitung ist eingerichtet. Und die B10 in Stuttgart, die ist in Höhe Stuttgart-Ost wegen einer Baustelle gesperrt. Noch eine halbe Stunde. Soll's dauern. Das war's. Gute Fahrt.
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0: Freue mich auf eine schöne Zeit mit Ihnen. Bin Ihr Mann im Ohr? Frank Beken, mein Name. Grüße Sie.

0: Was für ein Song. REO Speedwagon, Can't Fight This Feeling hier in der ARD-Hitnacht. Grüße in die Hauptstadt, nach Berlin. Heute der erste Schultag für die neuen Erstklässler dort. Die liegen jetzt hoffentlich im Bett. Aber für uns doch mal eine tolle Gelegenheit, wie ich finde, zurückzudenken. Wie war das damals bei Ihnen, der erste Schultag, die Schulzeit ganz zu Beginn? Schreiben Sie es mir doch mal ganz kurz. Vergessen aber bitte nicht Ihren Namen und wäre auch schön, wenn wir dann alle wissen, wo Sie uns gerade zuhören. Ihr erster Schultag, Ihre schönste Erinnerung an die Schulzeit insgesamt. Mail geht an ard-hitnacht@mdr.de oder per Sprachnachricht an die 0800 80 80 110. Freue mich drauf.
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0: Für mich ist und bleibt er der kleine Mann mit Gitarre ganz groß. Chris de Burgh war das hier in der ARD-Hitnacht By My Side. Er erinnert sich noch sehr gerne zurück an seine Schulzeit, war damals im Internat. Erst in seiner Heimat Irland, später dann in England, wo er dann Gitarre und Klavier spielen lernte. Warum ich Ihnen das erzähle in Sachen Schule? Grüße nochmal in die Hauptstadt nach Berlin. Die Erstklässler dort in Berlin haben heute nämlich ihren ersten Schultag. Und da habe ich mir gedacht, erinnern wir uns doch mal gemeinsam zurück. Wie war das denn bei Ihnen? An was können Sie sich noch erinnern? Schöne Momente aus Ihrer Schulzeit. Sie holen sich Zettel und Stift, ja. Vorher erzähle ich Ihnen nochmal, leider kann sie es nicht mehr hören, eine meiner Lieblingslehrerinnen, damals erste, zweite und dritte Klasse. Lydia hieß sie. Die hatte sich was ganz Tolles einfallen lassen. Wir Lüttenknirpse, wenn wir etwas gut gemacht haben, also etwas Gutes abgeliefert zum Beispiel, gemalt haben oder gerechnet haben oder geschrieben haben, dann hat sie Sonnen verteilt. Ja, und am Ende des Schuljahres, wer die meisten Sonnen abgestaubt hatte, der hat dann was Kleines Selbstgebasteltes von ihr bekommen. Was für eine Zeit. Können Sie da mitreden? Schreiben Sie es mir. ard-hitnacht@mdr.de. An was können Sie sich noch erinnern aus Ihrer Schulzeit? Schöne Momente. Sie können mir auch eine Sprachnachricht hinterlassen. 0800 80 80 110. Freue mich auf die nächste Stunde, auf Ihre Mails, auf Ihre Nachrichten.
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1: Um 1 Uhr mit Ronald Lessig. Bundeskanzler Merz hat sich im ARD-Sommerinterview trotz des anhaltenden Umfragetiefs optimistisch gezeigt. Er räumte ein, dass seine Regierung noch nicht da sei, wo sie hin sein müsste. Er verwies aber darauf, dass es Reformen gebe, die angestoßen worden seien. Aus Berlin Sabine Henkel.
2: Bundeskanzler Friedrich Merz baut darauf, dass die Wirtschaft wieder wächst. Im ARD-Sommerinterview zeigte er sich zuversichtlich, dass das Handwerk, der Mittelstand und vor allem Unternehmen der Gesundheitsbranche zu einem Aufschwung beitragen können. Entschlossen zeigte sich Merz bei der Rentenreform. Die Vorschläge der Kommission will er konsequent umsetzen. Dazu gehört auch das Aus für die abschlagsfreie sogenannte Rente mit 63 in ihrer heutigen Form. Mit Blick auf die Landtagswahl in Sachsen-Anhalt am kommenden Sonntag warnte Merz vor einer Regierung der AfD.
1: Die Europäische Union hat zurückhaltend auf die Entscheidung der Isländer reagiert, keinen EU-Beitritt zu beantragen. Island bleibe ein enger Partner der EU, sagte Ratspräsident Costa. Aus Brüssel Sarah Lopez.
3: Island ist und bleibt Teil des Schengen-Raums. Außerdem gehört die Insel zum europäischen Wirtschaftsraum, kann also vom Binnenmarkt profitieren. Allerdings kann Island bei wichtigen Themen nicht mitentscheiden. Die isländische Premierministerin sagte bei einer Pressekonferenz, das Ergebnis des Referendums zeige, die Isländer seien zufrieden mit der aktuellen Beziehung zur EU. In Brüssel hatten sich einige mehr gewünscht. Wäre es am Ende tatsächlich zu einem EU-Beitritt Islands gekommen, dann hätte man ein wohlhabendes Mitglied gewonnen und damit einen Nettozahler.
1: Nach tödlichen Schüssen auf einer Techno-Party in Aarau ermitteln die Schweizer Behörden auch in Richtung eines Terroraktes. Ein Amoklauf oder ein anderes kriminelles Motiv kämen aber ebenfalls in Betracht, teilte die Polizei am Abend mit. Man habe am Tatort Patronenhülsen für 2 verschiedene Schusswaffen gefunden. Nach dem Täter oder den Tätern fahnden die Ermittler weiter mit einem Großaufgebot. In der Nacht auf Sonntag war eine 22-jährige Italienerin erschossen worden. 5 weitere Festivalbesucher wurden verletzt. Zum Abschluss des ersten Spieltages der Fußball-Bundesliga hat Werder Bremen beim SC Freiburg mit 1:4 verloren. Augsburg gewann gegen Schalke mit 3:0. Und bei der Hockey-WM in Belgien hat Deutschland erneut Gold gewonnen. Im Finale besiegte das Team Spanien mit 1:0. Das waren die Nachrichten. Das Wetter in Deutschland. Von Westen aufkommender Regen, zuvor wechselnd, teils gering bewölkt, im äußersten Osten trocken, 17 bis 11 Grad. Tagsüber Schauer oder Gewitter, im Süden und Osten länger heiter, bei 19 bis 26 Grad. Am Dienstag im Norden wechselhaft, im Süden heiter bis wolkig, 19 bis 26 Grad. Es ist 1:03 Uhr.
4: Hier ist der Verkehrsservice in der ARD-Hitnacht. Ihr Überblick, damit Sie gut und sicher ankommen. Fangen wir an mit der Autobahn 1 Bremen nach Hamburg hin. Da gibt es immer noch Bauarbeiten zwischen Harburg und Stillhorn. Deshalb bleibt die Autobahn gesperrt bis um 5. Die Umleitung führt Sie über die U83. Dann hat's gekracht. Die A4 Köln Richtung Aachen ist zwischen Elsdorf und Merzenich gesperrt. Auf der A8 Karlsruhe Richtung Stuttgart ist im Dreieck Leonberg die Überleitung zur A81 Richtung Heilbronn wegen einer Baustelle gesperrt. Sie werden umgeleitet über die Anschlussstelle Leonberg Ost, dauert ein bisschen länger. Ein Unfall ist der Grund, dass die A57 Krefeld Richtung Nimwegen zwischen Mörskapellen und dem Kreuz Mörs gesperrt bleibt. Dann ein kaputtes Auto. A71 Sangerhausen Richtung Erfurt steht im Schmücketunnel. Das defekte Auto und deshalb ist der Tunnel gesperrt. Die A81 Stuttgart-Singen ist zwischen Sindelfingen-Ost und Böblingen-Hulb wegen einer Baustelle in beiden Richtungen bis um 5 gesperrt. Gibt eine Umleitung. A94 Passau Richtung München. Der Tunnel Einhausung-Wimpersingen ist nach Auslösung der Höhenkontrolle immer noch gesperrt. Stadtverkehr Berlin, die A100 Richtung Wedding ist zwischen Detmolder Straße und Hohenzollerndamm dicht, das Ganze bis um 5. Bauarbeiten sind der Grund, dass die A448 Dortmund-Witten Richtung Bochum-West gesperrt bleibt, und zwar zwischen Bochum-Altenbochum und Bochum-Weidmar. Und die A480 Reiskirchen-Gießen ist zwischen dem Reiskirchener Dreieck und Wettenberg wegen einer Baustelle in beiden Richtungen bis um 5 gesperrt. Eine Umleitung ist da eingerichtet. Kommen Sie gut und sicher an.
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4: Aus Thüringen, aus Erfurt, mit ihrem Mann im Ohr. Ja, das bin ich. Frank Beken, ich grüße Sie.

0: Plain White Tees waren das. Hey there, Delilah. Und dieses Mädchen, Delilah, gab's wirklich. Sie ging damals in New York zur Schule. Und Sänger Higginson fand sie einfach hübsch, hat sie 2006 verewigt in dem bislang größten Hit der Band. Gerade gehört hier in der ARD-Hitnacht. Wie war Ihre Schulzeit? Heute, erster Schultag der Erstklässler in Berlin. Da hat mir Stefan geschrieben, moin an alle, mein erster Schultag war 1972. Im Nachhinein eine tolle Zeit. Jetzt ist er in Pension, war bei der Berufsfeuerwehr. Stefan, Grüße, danke. Und er wohnt in Cuxhaven. Dann kommt eine Mail von Reimann. Ja, er schreibt: Von meinem ersten Schultag weiß ich echt nichts, war in den 70ern, aber vermutlich war ich aufgeregt wie beim ersten Schultag meines Sohnes. Also ich bestimmt mehr als er. Ja, Ihre Erinnerungen an Ihre Schulzeit. Können Sie sich da auch noch an was erinnern?
1: Moin, schöne Grüße an dich und das ganze Team, du. War besser an meiner Schulzeit, muss ich ganz ehrlich sagen, du. Das war tatsächlich so gewesen, als die Schulzeit vorbei war.

0: Das war damals schon eine kleine Überraschung, auch für ihn selbst, für Herbert Grönemeyer. Was soll das? Dieser Song nämlich war sein erster Hit, der 1988 in die Top 3 der deutschen Singlecharts eingestiegen war, hielt sich dann dort auch eine ziemlich lange Zeit, heute kaum vorstellbar. Es wurden am Ende 20 Wochen, also 4 Monate. Heute, da haben die Erstklässler in Berlin ihren ersten Schultag. Und da habe ich mir gedacht, ich frage Sie mal, ja, lassen Sie uns teilhaben. Wie war das denn bei Ihnen? An was können Sie sich noch erinnern? Schönste Momente aus Ihrer Schulzeit. Wer ist bei uns?
1: Hallo, mein Name ist Edith aus Karlsruhe. Ich kann mich noch sehr gut an meinen ersten Schultag erinnern. Wir haben einen Rektor gehabt, den sehe ich heute noch vor mir. Der war riesengroß, hatte einen Schnauzbart und ich ging bis zu den Knien. Also ich war sehr klein damals. Ich hatte meine Schultüte im Arm und dann sagte er zu mir, ob er mal in die Schultüte reinschauen kann. Dann habe ich ihn angeguckt und habe Angst gehabt, dass er was rausholt. Dann habe ich gesagt, ja, aber nur gucken. In den vielen Jahren der Schulzeit, wenn er mich gesehen hat, hat er immer gesagt, gell, aber nur gucken. Er hat es nicht vergessen und ich auch nicht. War ein sehr schöner Tag für mich.
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0: Aveline Thomas, ihr großer Hit. High Energy. 1.30 Uhr haben wir es, halb zwei. Hier ist der Verkehrsservice in der ARD-Hitnacht. Zunächst mit einer Gefahreninformation für Sie. Kommt aus Brandenburg, betrifft die Lausitz. Denn in Neupetershain, da brennt ein Gebäude. Es kommt zu einer starken Rauch- und Geruchsbelästigung. Die Feuerwehr, Rettungsdienst und Polizei sind vor Ort. Die Löscharbeiten dauern an. Wenn Sie also in Neupetershain wohnen, schließen Sie bitte vorsorglich Fenster und Türen. Jetzt die Probleme auf den Autobahnen. Wir fangen an mit der A1 Bremen nach Hamburg hin. Hier ist die Autobahn zwischen Harburg und Stillhorn wegen Bauarbeiten bis um 5 gesperrt. Die Umleitung führt über die U83. Auf der A8 Karlsruhe Richtung Stuttgart ist im Dreieck Leonberg die Überleitung zur A81 Richtung Heilbronn wegen einer Baustelle bis heute Morgen gesperrt. Sie werden umgeleitet über die Anschlussstelle Leonberg Ost und es dauert ein bisschen länger. Die A57 Krefeld Richtung Nimwegen ist zwischen Mörskapellen und dem Kreuz Mörs nach einem Unfall immer noch gesperrt. Kaputtes Auto, deshalb A71 Sangerhausen Richtung Erfurt, da ist immer noch der Schmücke-Tunnel gesperrt. Dann rüber auf die A81 Stuttgart-Singen. Zwischen Sindelfingen Ost und Böblingen Hulb gibt's eine Baustelle. In beiden Richtungen bleibt die Autobahn gesperrt bis um 5. Es gibt eine Umleitung. Berlin, die A100, Stadtring Richtung Wedding, ist zwischen Detmolder Straße und Hohenzollerndamm bis um 5 gesperrt. Bauarbeiten sind der Grund, dass die A448 Dortmund-Witten Richtung Bochum-West zwischen Bochum-Altenbochum und Bochum-Weidmar gesperrt bleibt. Und die A480 Reiskirchen-Gießen ist zwischen dem Reiskirchener Dreieck und Wettenberg wegen einer Baustelle ebenfalls bis um 5 in beiden Richtungen dicht. Eine Umleitung ist eingerichtet. Überall, wo es geht, kommen Sie gut und sicher weiter.
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0: 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Ich bin Ihr Mann im Ohr.
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0: Na, nee. Nein, ich habe keine Zeit. Die hat ja Wünsche. Große gehabt, Samantha Fox, damals.

Schön, dass Sie mit dabei sind. James Blunt war das. Postcards. Und wer darf hier in dieser ARD-Hitnacht nicht fehlen? Richtig, der King of Pop. Billie Jean habe ich mir rausgesucht. Spiele ich besonders gerne jetzt für alle, ja, die gerade im Badezimmer sind. War Michael Jackson damals nämlich auch. Für die Hintergrundelemente achten Sie ganz besonders auf Don't Think Twice. Das wird er singen im Hit Billie Jean. Die hatte er damals nämlich im Badezimmer vom Tonstudio in einen 1,5 Meter langen Karton hineingesungen. Der King of Pop, Michael Jackson.

0: Er hat nicht über seine Schule gesungen, sondern lieber über das Blue Hotel, Chris Isaak. Hier gehört in der ARD-Hitnacht in 9 Minuten das Neueste aus Deutschland und der Welt in den 2-Uhr-Nachrichten. Vorher schaffen wir noch, ja, vielleicht, ja, 3 Mails schaffen wir noch. Die Erstklässler in Berlin haben heute ihren ersten Schultag. Deshalb möchte ich heute mal von Ihnen wissen, wie war das bei Ihnen? An was können Sie sich noch erinnern an Ihre Schulzeit? Und da schreibt Jakob aus Nürnberg: Als gebürtiger Oberbayer bin ich damit aufgewachsen, große Tage und Feste in Lederhose zu feiern. Wir sind kurz vor meinem Schulstart nach Nürnberg gezogen. Als ich an meinem ersten Schultag im schönen Frankenland dann in voller Tracht erschien, erntete ich schon einige innige Blicke. Ja, ich kann es mir vorstellen. Dann hat geschrieben der Frank, hört uns über WDR 4, Grüße nach Nordrhein-Westfalen. Zu meiner Einschulung im Jahr 1959 war ich noch sehr jung und wir wurden natürlich nicht mit dem Elterntaxi gefahren. Ja, wir mussten laufen. Dann kommt eine Mail aus dem Saarland, aus Saarbrücken. Da ist Aloisia zu Hause. Sie schreibt, mein erster Schultag war 1965. In den Tagen vor meiner Einschulung kamen viele Verwandte mit kleinen Geschenken, ja klar, für die Schultüte, Buntstifte, Mäppchen und solche Dinge. Unsere Lehrerin hieß damals noch Fräulein, genannt Steinmetz, also den Namen hat sie sich auch schon gemerkt. Und dann schreibt sie weiter abschließend, wir waren ihre erste Klasse. Meine grüne Schulter mit Rotkäppchen drauf war so schwer, dass ich sie kaum tragen konnte.
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1: Um 2 Uhr mit Ronald Lessig. Bundeskanzler Merz hat sich im ARD-Sommerinterview trotz des anhaltenden Umfragetiefs optimistisch gezeigt. Er räumte ein, dass seine Regierung noch nicht da sei, wo sie sein müsste. Er wies aber auf die großen Reformen, die man angestoßen habe. Aus Berlin Sabine Henkel.
2: Bundeskanzler Friedrich Merz baut darauf, dass die Wirtschaft wieder wächst. Im ARD-Sommerinterview zeigte er sich zuversichtlich, dass das Handwerk, der Mittelstand und vor allem Unternehmen der Gesundheitsbranche zu einem Aufschwung beitragen können. Entschlossen zeigte sich Merz bei der Rentenreform. Die Vorschläge der Kommission will er konsequent umsetzen. Dazu gehört auch das Aus für die abschlagsfreie sogenannte Rente mit 63 in ihrer heutigen Form. Mit Blick auf die Landtagswahl in Sachsen-Anhalt am kommenden Sonntag warnte Merz vor einer Regierung der AfD.
1: Aus der Golfregion werden das erste Mal seit einiger Zeit wieder Angriffe gemeldet. Das US-Militär bestätigte, dass es Ziele im Iran angegriffen hat. Aus der Nachrichtenredaktion Laura Janke.
3: In iranischen Medien gab es zunächst Berichte über eine Explosion auf der Insel Larak in der Straße von Hormus. Das US-Militärkommando in der Region teilte später mit, man habe dort 2 Raketenwerfer ins Visier genommen. Mit der Attacke sollte verhindert werden, dass der Iran per Rakete neue Seeminen in die Meerenge transportiert. Bei dem US-Angriff soll es mehrere Tote und Verletzte gegeben haben, so geben es die iranischen Revolutionsgarden an. Sie haben umgehend reagiert und US-Stützpunkte in Jordanien unter Beschuss genommen. Laut dem US-Sender Fox News gab es dort zunächst keine größeren Auswirkungen.
1: Die EU hat zurückhaltend auf das Nein der Isländer zu neuen Beitrittsverhandlungen reagiert. Ratspräsident Costa teilte mit, das Bündnis respektiere die demokratische Entscheidung. Island bleibe aber einer der engsten Partner der EU. Knapp 53% haben in einem Referendum in Island gegen neue Beitrittsverhandlungen gestimmt. Vor allem jüngere und ältere Menschen sowie Landbewohner votierten mit Nein. Zum Abschluss des ersten Spieltages der Fußball-Bundesliga hat Werder Bremen beim SC Freiburg mit 1:4 verloren. Augsburg gewann gegen Schalke mit 3:0. Und bei der Hockey-WM in Belgien hat Deutschland erneut Gold gewonnen. Im Finale besiegte das Team Spanien mit 1:0. Das waren die Nachrichten. Das Wetter in Deutschland. Von Westen auf kommender Regen, zuvor wechselnd, teils gering bewölkt, im äußersten Osten meist trocken, bei 17 bis 11 Grad. Tagsüber Schauer oder Gewitter, im Süden und Osten länger heiter, bei 19 bis 26 Grad. Am Dienstag in der Nordhälfte wechselhaft, im Süden heiter bis wolkig und nur vereinzelt Schauer, 19 bis 26 Grad und am Mittwoch überwiegend trocken bei Sonne und Wolken bis 26 Grad. Es ist 2:03 Uhr.
4: Hier ist der Verkehrsservice in der ARD-Hitnacht. Die Autobahn 1 Bremen Richtung Hamburg ist weiterhin zwischen Harburg und Stillhorn wegen Bauarbeiten gesperrt. Wird noch gute 3 Stunden dauern. Die Umleitung führt sie über die U83. Auf der A8 Karlsruhe Richtung Stuttgart ist im Dreieck Leonberg die Überleitung zur A81 Richtung Heilbronn wegen einer Baustelle gesperrt. Sie werden über die Anschlussstelle Leonberg Ost umgeleitet, dauert ein bisschen länger. Die A57 Krefeld Richtung Nimwegen bleibt zwischen Mörskapellen und dem Kreuz Mörs gesperrt, da gab's einen Unfall. A71 Sangerhausen Richtung Erfurt, der Schmücketunnel ist weiterhin gesperrt, Grund, da steht ein defektes Auto. Die Autobahn 81 Stuttgart-Singen ist zwischen Sindelfingen-Ost und Böblingen-Hulb wegen einer Baustelle in beiden Richtungen bis um 5 gesperrt. Eine Umleitung ist eingerichtet. Berlin, die A100 Stadtring Richtung Wedding, ist zwischen Detmolder Straße und Hohenzollerndamm noch bis um 5 gesperrt. Gesperrt wegen Bauarbeiten die A448 Dortmund-Witten Richtung Bochum-West und zwar zwischen Bochum-Altenbochum und Bochum-Weidmar. Die A480 Reiskirchen-Gießen ist zwischen Reiskirchener Dreieck und Wettenberg gesperrt. Ebenfalls eine Baustelle der Grund, betrifft beide Richtungen. Umleitung ist eingerichtet. Und B62 Alsfeld Richtung Barchfeld im Kreisverkehr am Hembacher Kreuz.